0: Protokolle und Passwörter. Der Tagesspiegel berichtet, es seien auch Daten besonders schützenswerter Einrichtungen veröffentlicht worden, darunter die von Heizkraftwerken, Tanklagern, Notstromanlagen und Umspannwerken. Eine Rakete des bayerischen Raumfahrt-Startups ISA Aerospace ist zu einem Testflug gestartet. Die unbemannte Trägerrakete Spectrum hob kurz nach 22 Uhr vom norwegischen Weltraumbahnhof Andøya ab. Aus der Nachrichtenredaktion Ronald Lessig.
1: Nach Angaben des Unternehmens erreichte die 28 Meter lange Rakete eine erdnahe Umlaufbahn. Sie hat 5 kleine Satelliten zu wissenschaftlichen Zwecken an Bord. Beim ersten Startversuch im Frühjahr vergangenen Jahres war der Flugkörper nach 30 Sekunden ins Meer gestürzt. Bundesforschungsministerin Beer erklärte, dass eine deutsche Trägerrakete nun den Erdorbit erreicht habe, sei ein Meilenstein. Bundeskanzler Merz sprach vom Beginn einer neuen Ära. Das erste Mal gelinge ein solcher Flug in die Erdumlaufbahn vom europäischen Kontinent aus. Eine europäische Trägerrakete gilt als ein Schritt zu weniger Abhängigkeit von US-Anbietern wie SpaceX.
0: Das waren die Nachrichten. Das Wetter in Deutschland: im Norden und Osten vereinzelt Schauer, sonst locker bewölkt bis klar. An den Küsten Sturmböen, minimal 15 bis 6 Grad. Tagsüber Sonne und Wolken im Wechsel, 19 bis 29 Grad. Es ist 2.03 Uhr.
2: Hallo, unterwegs. Die A3 Oberhausen-Arnheim ist zwischen Emmerich-Ost und dem Grenzübergang Elten wegen Bauarbeiten bis Montag 5 Uhr in beiden Richtungen gesperrt. Die A3 Nürnberg-Passau ist zwischen dem Kreuz Deggendorf und Hengersberg bis 14 Uhr in beiden Richtungen gesperrt. Die A6 Heilbronn Richtung Nürnberg ist zwischen Ansbach und Lichtenau nach einem Unfall gesperrt. Die A7 Flensburg Richtung Hannover ist zwischen Hamburg-Stellingen und Heimfeld bis Montag 5 Uhr gesperrt. Und das gilt auch für die A8 Neunkirchen Richtung Karlsruhe zwischen Limbach und Einöd und auch für die A8 Karlsruhe-Stuttgart zwischen Pforzheim Süd und Heimsheim und ebenso für die 24 Hamburg Richtung Schwerin zwischen Schwarzenbeck-Grande und Thalkau. Die A42 Dortmund nach Kamp-Lintfort ist zwischen Duisburg-Bekerwerth und Baar nach einem Unfall gesperrt. Die 43 Wuppertal-Recklinghausen ist zwischen dem Kreuz Bochum und dem Kreuz Recklinghausen bis Montag 5 Uhr in beiden Richtungen gesperrt. Und das gilt auch für die A44 Kassel Richtung Dortmund zwischen Diemelstadt und Machsberg. Die A45 Gießen-Dortmund ist zwischen Haiger-Burbach und Willensdorf bis 5 Uhr gesperrt, also heute 5 Uhr. Und die 46 Heinsberg-Düsseldorf ist zwischen Grevenbruch und Kapellen bis Montag 5 Uhr gesperrt. Davos geht, eine angenehme Fahrt für Sie.
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2: Von MDR Thüringen mit Klaus Schrader-Grau und er knallt jetzt in unsere Sendung. Udo Lindenberg. Einen schönen Sonntag für Sie.

Warnmeldung für die Autofahrer. Vorsicht bitte auf der A562 Abzweig Bonn-Süd bei Bonn-Rheinaue-Bonn-Ost. Zwischen Bonn-Rheinaue und Bonn-Ramersdorf kommt Ihnen ein Falschfahrer entgegen. Nicht überholen. Auf der A562 zwischen Bonn-Rheinaue und Bonn-Ramersdorf ist ein Falschfahrer unterwegs. Äußerst rechts fahren, nicht überholen. Wir melden, wenn die Gefahr vorüber ist.

Als diese Nummer 2008 entstand, da war die Künstlerin Alison Sudol gerade mal knusprige 24 Jahre jung und schon eine Zeit her. Sie hat sich dafür den Künstlernamen A Fine Frenzy zugelegt und unter diesem Namen ist die Platte dann auch in die Charts eingestiegen. Und diese Worte A Fine Frenzy entstammen aus dem Sommernachtstraum von William Shakespeare, hatte sie sich damals rausgesucht. Und es heißt, übersetzt, des Dichters Aug in schönem Wahnsinn rollen, blitzt auf zum Himmel, blitzt zur Erd hinab. Alison Sudol hatte noch einen Nachfolgeerfolg, klingt auch ein bisschen blöd. Bomb in a Birdcage, ein Jahr später. Ja, und danach wurde es musikalisch ein bisschen ruhiger um die Sängerin und Schauspielerin Alison Sudol. Jetzt haben wir es, die ARD-Hitnacht, jetzt auch mit einer weiteren Ballade, ebenfalls aus einem Film. Have you ever really loved a woman? Bryan Adams.

Gibt's aber noch einen zweiten Falschfahrer. Aufpassen bitte auf der A28 Bremen-Oldenburg zwischen Ganderkesee Ost und Hatten. Hier ist ein Falschfahrer unterwegs, äußerst rechts fahren, nicht überholen. Auf der A28 Bremen-Oldenburg zwischen Ganderkesee Ost und Hatten. Hier ist ein Falschfahrer unterwegs, Vorsicht in beiden Richtungen.

0: 20 nach 2 in der ARD-Hitnacht. Hier nochmal unsere beiden Falschfahrer. Vor Sie bitte auf der A28 Bremen-Oldenburg zwischen Ganterkesee-Ost und Hatten. Hier ist ein Falschfahrer unterwegs. Und auch auf der A562 zwischen Bonn-Rheinaue und Bonn-Rammersdorf. Bitte in beiden Fällen äußerst rechts fahren, nicht überholen. Wir melden, wenn die Gefahr vorüber ist. Jetzt gleich Musik von Alison Moyet. Im Sommer ist sie 65 Jahre alt geworden und vor 5 Jahren hat sie sich dazu entschieden, sich persönlich zu reduzieren. Heißt, sie war umgezogen.
1: Ich wollte mein Leben verändern. Ich bin in ein Reihenhaus gezogen, ein Drittel so groß wie mein altes Haus. Ich habe viel weggeschmissen. Mir gefiel die Idee, nicht zu viel zu besitzen. Das zieht einen doch nur runter. Mir bedeuten diese Sachen nichts.

Ein Falschfahrer ist wieder weg, und zwar der auf der A562. Kein Falschfahrer mehr zwischen Bonn-Rheinaue und Bonn-Rammersdorf. Und auf der A28 dagegen ist er noch unterwegs, der Falschfahrer. A28 Bremen-Oldenburg zwischen Gandercke See-Ost und Hatten. Hier nach wie vor bitte aufpassen.

0: Halb drei haben wir's.
1: Hier ist nochmal die Entwarnung für die A562. Kein Falschfahrer mehr zwischen Bonn-Rheinaue und Bonn-Ramersdorf. Nach wie vor ist der Falschfahrer auf der A28 Bremen-Oldenburg unterwegs, und zwar zwischen Ganderkesee Ost und Hatten. Hier weiterhin aufpassen, äußerst rechts fahren und nicht überholen. Falschfahrer auf der A28 Bremen-Oldenburg zwischen Ganderkesee Ost und Hatten. Die A3 Oberhausen-Arnheim ist zwischen Emmerich Ost und dem Grenzübergang Elten wegen Bauarbeiten bis Montag 5 Uhr in beiden Richtungen gesperrt. Die A3 Nürnberg-Passau ist zwischen dem Kreuz Deggendorf und Hengersberg bis 14 Uhr in beiden Richtungen gesperrt. Die A6 Heilbronn Richtung Nürnberg ist zwischen Ansbach und Lichtenau nach einem Unfall gesperrt. Die A7 Flensburg-Hannover ist zwischen Hamburg-Stellingen und Heimfeld bis Montag 5 Uhr gesperrt. Und das gilt auch für die A8 Neunkirchen-Karlsruhe zwischen Limbach und Einöd. Ebenso für die A8 Karlsruhe-Stuttgart zwischen Pforzheim-Süd und Heimsheim, und auch für die 24 Hamburg Richtung Schwerin zwischen Schwarzenbeck-Grande und Talkau. Die A36 Richtung Bernburg ist zwischen dem Kreuz Braunschweig-Süd und Braunschweig-Heidberg wegen einer Nachtbaustelle bis 6 Uhr gesperrt. Die A42 Dortmund Richtung Kamm-Blindfort ist zwischen Duisburg-Bekerwerth und Baal nach einem Unfall gesperrt worden. Die A43 Wuppertal-Recklinghausen ist zwischen dem Kreuz Bochum und dem Kreuz Recklinghausen bis Montag 5 Uhr in beiden Richtungen gesperrt. Und die 44 Kassel-Dortmund ist zwischen Diemelstadt und Marsberg ebenfalls bis Montag 5 Uhr dicht. Die A45 Gießen-Dortmund ist zwischen Haiger-Burbach und Willensdorf bis 5 Uhr gesperrt, und die 46 Heinsberg-Düsseldorf ist zwischen Grevenbruch und Kapellen bis zum Montag 5 Uhr gesperrt. Allen unterwegs eine gute Fahrt.
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1: Mit Klaus Schräder-Grau und das Ganze aus den Studios des MDR in Erfurt. Jetzt mit Modern Talking, You're My Heart, You're My Soul. Schönen Sonntag!

jetzt kommt's geballt mit den Falschfahrern. Und zwar der nächste auf der A61 Koblenz-Mönchengladbach. Vorsicht bitte zwischen Wehr und dem Dreieck Sinzig. Äußerst rechts fahren, nicht überholen. Falschfahrer auf der A61 Koblenz-Mönchengladbach zwischen Wehr und dem Dreieck Sinzig.

Und hier setzt auch die Entwarnung für die A28 Oldenburg-Bremen, kein Falschfahrer mehr, zwischen dem Kreuz Oldenburg-Ost und Hatten. Hier haben Sie auch wieder freie Fahrt. Die ARD-Hitnacht live aus Erfurt und jetzt mal ein lieber Gruß Richtung Köln. Da war am Abend richtig was los und zwar vor dem Kölner Dom. Da hat eine bekannte Band Geburtstag gefeiert. Die Kölner Band Brings. Peter und Stefan Brings hatten 1990 die Band eigentlich als reine Rockband gestartet, aber irgendwie sind sie dann zu den Hauptstimmungsmachern im Rheinischen Karneval geworden. Und knapp 5000 Fans konnten ein kostenloses Konzert genießen von der Gruppe Brings. Und sie hatten sogar Überraschungsgäste auf die Bühne gebracht. Stefan Raab war da und auch Florian Silbereisen feierten fleißig mit. Ja, und bis zum Start des Karnevals ist es ja auch gar nicht mehr so weit hin. Noch knapp 2 Monate, dann geht das wieder los.

Und hier ist jetzt auch der Falschfahrer. Die Entwarnung für den Falschfahrer auf der A61 Koblenz-Mönchengladbach. Kein Falschfahrer mehr zwischen Wehr und dem Dreieck Sinzig.

Unsere Sendung, die ARD Hitnacht, beginnt ja bekanntlich um 23 Uhr und endet um 6 Uhr. Macht summa summarum 7 Stunden. Und ich bin heute Nacht nicht der einzige Moderator, der eine Nachtschicht einlegt, sondern auch der Kollege Johannes B. Kerner, seines Zeichens Sachverständiger für Quizfragen beim ZDF. Der ist schon um 20.15 Uhr mit seiner Sendung angefangen und quizt weiterhin nach wie vor im ZDF. Zwischendurch gab es mal eine kleine Pause im Fernsehen. Da wurde das aktuelle Sportstudio gesendet. Aber im Internet wurde weiter gequizt. Und das macht er weiterhin jetzt wieder im Fernsehen bis kurz vor 6 auch. Und das sind ja 9,5 Stunden und die Sendung, die Erlöse kommen der Deutschen Krebshilfe zugute. Und da wird gequizt ohne Ende. Man kann das so ein bisschen im Fernsehen auch verfolgen. Ich habe das hier nebenbei auch ein bisschen laufen. Und im Moment ist auch kaum noch Publikum da in Berlin. Die Experten wechseln sich da auch ab. Wahrscheinlich schafft es dann auch niemand 9 Stunden durchgehend da auf diesem Sessel. Aber die Kandidaten sind nach wie vor da und es wird lustig vor sich hingequist. Wahnsinn. Und feine Sache. Also wenn Sie das nebenbei auch mal einschalten, man braucht ja keinen Ton, weil die Quizfragen werden ja fröhlich eingeblendet. Also der Kollege Kerner heute Nacht auch schwer im Einsatz. Und wir haben noch Musik jetzt gleich von Chris Rea bis zu den Nachrichten und jetzt vom Hart.

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1: Um 3 Uhr mit Milad Kupay. Russlands Präsident Putin hat die US-Gesandten Witkoff und Kushner in Moskau empfangen. Rund 3 Stunden dauerte das Gespräch. US-Präsident Trump hatte im Vorfeld erklärt, Witkoff und Kushner hätten einen neuen US-Plan zur Beendigung des Krieges dabei. Aus der Nachrichtenredaktion Betül Sarikaya.
2: Kreml-Berater Uschakow sprach vor der Presse von nützlichen und konstruktiven Gesprächen über eine Reihe von Vorschlägen für eine Friedenslösung. Die Amerikaner hätten versprochen, Putins Einschätzungen in Kiew einfließen zu lassen, um eine dauerhafte Vereinbarung zur Beendigung des Krieges zu erreichen. Der Nachrichtenagentur TASS zufolge haben Witkoff und Kushner Moskau inzwischen verlassen. Sie werden für Gespräche in Kiew erwartet, die im Laufe des Tages stattfinden sollen. Im Rahmen der diplomatischen Mission wollen Russland und die Ukraine die gegenseitigen Angriffe bis Montag aussetzen.
1: Der Bund unterstützt das Land Berlin bei den Ermittlungen zum Hackerangriff auf Teile der Verwaltung. Nach Angaben des Bundesinnenministeriums sind unter anderem das Bundeskriminalamt und der Verfassungsschutz beteiligt. Eine kriminelle Hackergruppe hatte mehr als 1,4 Millionen Dateien im Darknet veröffentlicht, darunter Personalakten aus dem Berliner Verwaltungsbetrieb, Protokolle und Passwörter. Die Marine der iranischen Revolutionsgarden hat nach eigenen Angaben in der Straße von Hormus 3 Öltanker angegriffen. Diese seien auf unerlaubten Routen unterwegs gewesen, heißt es in einer Mitteilung aus Teheran. Zudem seien in anderen Gebieten 3 US-Schiffe attackiert worden. Zuvor hatte das US-Militär 3 iranische Öltanker angegriffen. Die Tanker gehörten nach US-Angaben zu einem Schattennetzwerk, das zur Finanzierung der Revolutionsgarden beiträgt. Sie wurden demnach dauerhaft außer Gefecht gesetzt. In der Fußball-Bundesliga bestreitet der Hamburger Sportverein heute sein erstes Heimspiel in der neuen Saison. Am Nachmittag trifft er auf Mainz 05. Aus der NDR-Sportredaktion Stefanie Lavoie.
3: Die Hamburger, die zum Auftakt

0: in Dortmund verloren hatten, empfangen im ersten Heimspiel der Saison Mainz und möchten es den Bremern nachmachen, die Leipzig überraschend mit 3:1 besiegten. Aktueller Tabellenführer ist Freiburg nach dem 1:0 in Paderborn. Die Freiburger lösten damit Bayern München ab. Der Rekordmeister hatte saisonübergreifend seit September 24 an der Spitze gestanden, kam gegen Schalke und den starken Torhüter Loris Karius allerdings nicht über ein 0:0 hinaus. Dortmund war mit 3:2 in Hoffenheim erfolgreich. Elversberg siegte in Mönchengladbach 4:3 und Leverkusen gegen Union Berlin 4:0.
1: Das waren die Nachrichten. Und das Wetter in Deutschland, tagsüber meist trocken, ein Wechsel aus Sonnenschein und Wolken oder Wolkenfeldern, in der Südhälfte heiter bis sonnig, 19 bis 29 Grad, 3:03.
2: Hallo auf die Straßen und hier ist der nächste Falschfahrer. Unterwegs auf der A7 Hannover-Hamburg zwischen Galstorf und dem Horster Dreieck A1. Äußerst rechts fahren, nicht überholen. Falschfahrer auf der A7 Hannover-Hamburg zwischen Galstorf und dem Horster Dreieck A1. Äußerst rechts fahren, nicht überholen. Wir melden, wenn die Gefahr vorüber ist. Die A3 Oberhausen-Arnheim ist zwischen Emmerich-Ost und dem Grenzübergang Elten bis Montag 5 Uhr in beiden Richtungen gesperrt. Die A3 Nürnberg-Passau ist zwischen dem Kreuz Deggendorf und Hengersberg bis 14 Uhr in beiden Richtungen gesperrt. Die A6 Heilbronn Richtung Nürnberg ist zwischen Ansbach und Lichtenau nach einem Unfall gesperrt. Die A7 Flensburg-Hannover ist zwischen Hamburg-Stellingen und Heimfeld bis Montag 5 Uhr gesperrt. Und das gilt auch für die A8 Neunkirchen Richtung Karlsruhe zwischen Limbach und Einöd. Und ebenso für die A8 Karlsruhe-Stuttgart zwischen Pforzheim-Süd und Heimsheim. Und auch für die 24 Hamburg-Schwerin zwischen Schwarzenbeck-Grande und Thalkau. Die A36 Richtung Bernburg ist zwischen dem Kreuz Braunschweig-Süd und Braunschweig-Heidberg bis 6 Uhr gesperrt. Die A42 Dortmund Richtung Kamp-Lintfort ist zwischen Duisburg-Bekerwerth und Baal nach einem Unfall gesperrt. Die 43 Wuppertal-Recklinghausen ist zwischen dem Kreuz Bochum und dem Kreuz Recklinghausen bis Montag 5 Uhr in beiden Richtungen gesperrt. Die 44 Kassel-Dortmund ist gesperrt zwischen Diemelstadt und Marsberg bis Montag 5 Uhr. Und dann haben wir die A45 Gießen-Dortmund zwischen Haiger-Burbach und Wilnsdorf, ebenfalls gesperrt bis heute 5 Uhr. Und die 46 Heinsberg Richtung Düsseldorf ist gesperrt zwischen Grevenbruch und Kapellen bis Montag 5 Uhr. Und dann haben wir noch die A96 Lindau Richtung München, ist in Höhe des Kohlberg-Tunnel gesperrt. Jetzt haben wir es. Gute Fahrt.
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2: Produziert von MDR Thüringen in dieser Nacht und jetzt geht's in die 90er mit The Beloved und Sweet Harmony. Ich bin Klaus Schrädergau. Schönen Sonntag.

Und der nächste Falschfahrer ist auf der Saarstraße unterwegs. Bingen, Mainz, zwischen der A60 Mainz-Finthen und der Binger Straße in Mainz. Äußerst rechts fahren, nicht überholen. Falschfahrer auf der Saarstraße. Bingen, Mainz, zwischen der A60 Mainz-Finthen und der Binger Straße in Mainz.

dann könnte man das meinen, ja. 3:12 haben wir es am Sonntagmorgen und jetzt geht es um einen kleinen hübschen Zeitvertreib, den man am Wochenende mal erledigen kann, und zwar um Minigolf. Haben Sie bestimmt schon mal gemacht. Ich

0: Schaue ich mal über den Zaun und sehe, wie die Leute sich freuen, wenn sie Minigolf spielen. Aber das kriege ich in diesem Jahr noch hin, ganz fest versprochen. Wie sieht's denn eigentlich so bei Ihnen aus? Haben Sie das schon mal gemacht?
1: Habe ich schon mal gespielt. Ja, das Tolle ist, dass man mehrere Leute sind und so gegeneinander spielt und eine schöne Zeit vertreibt.
2: Tatsächlich habe ich aus Versehen einen richtig guten Schuss geschafft. Das musste ich hoch und dann ging das in ein kleines Netz und war so verblüfft, dass ich es konnte. Das war Zufall, aber das hat so Spaß gemacht.
3: Schon mal gespielt, ja, in der Freizeit, im Urlaub, auf einer kleinen Holzbahn. Aber leider keine Erfolge erzielt. Also der Schläger und ich, wir waren nicht ein Team.
4: Ich habe auch schon Minigolf gespielt, aber war gerade schlechter drin. Weil ich habe mehrere Versuche gebraucht, um das Loch zu treffen.
5: Thema Minigolf. Rückenprobleme, weil die Stöcker ein bisschen kleiner sind als geplant, gerade für mich. Und die Felder relativ klein sind.
6: Kindergeburtstag, es ist farbenfroh, es geht schnell, man kann nicht die Würfel so stark verscheißen. Lass die Bande. Ja, und das ist eigentlich mal daraus auch Glück, dass du eigentlich ein Hole in One schaffen kannst. Ist eigentlich spaßig gewesen.
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Die ARD-Nachricht mit den Entwarnungen. Zunächst für die A7 Hannover-Hamburg. Kein Falschfahrer mehr zwischen Galsdorf und dem Horster Dreieck. Und auch Entwarnung für die Saarstraße Bingen-Mainz. Kein Falschfahrer mehr zwischen der A60 Mainz-Finten und der Bingerstraße in Mainz. Hier haben Sie wieder Freifahrt.

kurz nach 3:30. Hallo auf die Straßen. Die A3 Oberhausen-Arnheim ist zwischen Emmerich-Ost und dem Grenzübergang Elten bis Montag 5 Uhr in beiden Richtungen gesperrt. Die 3 Nürnberg-Passau ist zwischen dem Kreuz Deggendorf und Hengersberg bis 14 Uhr in beiden Richtungen gesperrt. Die A6 Heilbronn Richtung Nürnberg ist zwischen Ansbach und Lichtenau weiterhin nach einem Unfall gesperrt. Die 7 Flensburg nach Hannover ist zwischen Hamburg-Stellingen und Heimfeld bis Montag 5 Uhr gesperrt. Und es gilt auch für die A8 Neunkirchen Richtung Karlsruhe zwischen Limbach und Einöd. Ebenso für die 8 Karlsruhe-Stuttgart zwischen Pforzheim Süd und Heimsheim. Und auch für die 24 Hamburg Richtung Schwerin zwischen Schwarzenbeck-Grande und Thalkau. Die A36 nach Bernburg ist zwischen dem Kreuz Braunschweig Süd und Braunschweig-Heidberg bis 6 Uhr gesperrt. Die 42 Dortmund nach Kamp-Lindfort ist zwischen Duisburg, Bekerwerth und Baal nach einem Unfall gesperrt. Die 43 Wuppertal-Recklinghausen ist zwischen dem Kreuz Bochum und dem Kreuz Recklinghausen bis Montag 5 Uhr in beiden Richtungen gesperrt. Die 44 Kassel-Dortmund ist zwischen Diemelstadt und Marsberg bis ebenfalls Montag 5 Uhr gesperrt. Die A45 Gießen-Dortmund ist zwischen Haiger-Burbach und Willensdorf bis heute 5 Uhr gesperrt. Und die A46 Heinsberg-Düsseldorf ist zwischen Grevenbruch und Kapellen bis morgen

0: Montag 5 Uhr. Wegen Bauarbeiten. Gesperrt. Gute Fahrt.
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0: Mit Klaus Schröder-Grau. Einen schönen Sonntag.

0: Das Rauschen ist übrigens keine Tonstörung. Gehört zum Song dazu von Otis Redding. 3.42 Uhr. 1971, da wurden die Eagles gegründet und die musikalischen Chefs, das waren natürlich Don Henley und Glenn Frey. Und sie haben Platten verkauft ohne Ende zwischen 1971 und 1980. Das war so die erste Dekade der Eagles. Und Glenn Frey hat mal gesagt in einem Interview, warum es denn am Ende nicht mehr geklappt hat.
1: Somebody asked my friend Bob Seger why the Eagles break up.
2: Mein Musikerkollege Bob Seger wurde mal gefragt, warum sich die Eagles auflösten. Seine Antwort: Hotel California. Ich glaube, das Album war ein Höhepunkt.

0: Höhepunkt für uns. Alles passte. Die Zusammensetzung der Band, unser Songwriting, die Studioarbeit. Es war eine aufregende Zeit. It was really an
1: exciting time. Der Glenn Price war knapp 10 Jahren mit nur 67 Jahren gestorben an den Folgen einer Infektionserkrankung. Und nach den Eagles hat er solo weitergemacht. Und das ist ein Ergebnis seiner Arbeit. Glenn Price, The Heat is On.

Gates in der ARD-Hitnacht Anyone of Us. 4:10 gleich die Nachrichten. Und zuvor gibt's noch Melanie und The Cutting Crew. I just died in your arms tonight. Einen schönen Sonntag.

in dieser Nacht gibt es viele Falschfahrer. Hier ist der Nächste. Er ist unterwegs auf der A98, weil am Rhein Schaffhausen zwischen Lörrach Mitte und Lörrach Ost. Äußerst rechts fahren, nicht überholen. Falschfahrer auf der A98, weil am Rhein Schaffhausen zwischen Lörrach Mitte und Lörrach Ost. Aufpassen bitte.

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1: Um 4 Uhr mit Milat Kupay. In Sachsen-Anhalt wird heute ein neuer Landtag gewählt. Knapp 1,7 Millionen Wahlberechtigte sind zur Stimmabgabe aufgerufen. Aus der Nachrichtenredaktion Torben Müller.
2: Wie stark schneidet die AfD ab? Kommt sie erstmals an die Regierung? Das sind die Fragen, die heute in Deutschland und auch im Ausland viele Beobachter interessieren. Die in Sachsen-Anhalt vom Verfassungsschutz als rechtsextremistisch eingestufte Partei mit ihrem Spitzenkandidaten Siegmund hat es zu ihrem Ziel erklärt, eine Alleinregierung zu stellen. Die Umfragen sahen die AfD zwar deutlich vor der CDU von Ministerpräsident Schulze, zur absoluten Mehrheit fehlte demnach aber ein Stück.
1: Die Gespräche zwischen dem russischen Präsidenten Putin und den US-Unterhändlern Witkoff und Kushner in Moskau sind beendet. Heute werden die Gesandten von US-Präsident Trump in Kiew erwartet. Aus der Nachrichtenredaktion Friederike Hoppe.
3: Konkrete Einzelheiten zu dem Treffen sind bislang nicht öffentlich. Putins Berater Uschakow bezeichnete die Gespräche jedoch als konstruktiv. Trump hatte im Vorfeld angekündigt, Witkoff und Kushner wollten neue Vorschläge zur Beendigung des Krieges in der Ukraine vorlegen. Als nächste Station für Kushner und Witkoff ist Kiew vorgesehen. Auch dort werden Gespräche im Laufe des Tages erwartet. Wegen der diplomatischen Bemühungen hatten Russland und die Ukraine angekündigt, Luftangriffe für 3 Tage auszusetzen.
1: Die Marine der iranischen Revolutionsgarden hat nach eigenen Angaben in der Straße von Hormus 3 Öltanker angegriffen. Diese seien auf unerlaubten Routen unterwegs gewesen, heißt es in einer Mitteilung aus Teheran. Zudem seien in anderen Gebieten 3 US-Schiffe attackiert worden. Zuvor hatte das US-Militär 3 iranische Öltanker angegriffen. Sie wurden demnach dauerhaft außer Gefecht gesetzt. In der Fußball-Bundesliga bestreitet der Hamburger Sportverein heute sein erstes Heimspiel in der neuen Saison. Am Nachmittag trifft er auf Mainz 05. Aus der Sportredaktion Stefanie Lavoie.
4: Die Hamburger, die zum Auftakt in Dortmund verloren hatten, empfangen im ersten Heimspiel der Saison Mainz und möchten es den Bremern nachmachen, die Leipzig überraschend mit 3:1 besiegten. Aktueller Tabellenführer ist Freiburg nach dem 1:0 in Paderborn. Die Freiburger lösten damit Bayern München ab. Der Rekordmeister hatte saisonübergreifend seit September 24 an der Spitze gestanden, kam gegen Schalke und den starken Torhüter Loris Karius allerdings nicht über ein 0:0 hinaus. Dortmund war mit 3:2 in Hoffenheim erfolgreich, Elversberg siegte in Mönchengladbach 4:3 und Leverkusen gegen Union Berlin 4:0.
1: Das waren die

0: Die Nachrichten. Und das Wetter in Deutschland, tagsüber Sonne und Wolken im Wechsel, in der Südhälfte oft sonnig, maximal 19 bis 29 Grad. Und am Montag 21 bis 32 Grad. Die Zeit 4.03 Uhr.
1: Einen schönen guten Morgen auf die Straßen. Wir haben nach wie vor den Falschfahrer auf der A98, weil am Rhein-Schaffhausen zwischen Eimeldingen und Lörrach Ost. Bitte äußerst rechts fahren, nicht überholen. Falschfahrer auf der A98, weil am Rhein-Schaffhausen zwischen Eimeldingen und Lörrach Ost. Die A3 Oberhausen-Arnheim ist zwischen Emmerich Ost und dem Grenzübergang Elten bis Montag 5 Uhr gesperrt. Die A3 Nürnberg-Passau ist zwischen dem Kreuz Deggendorf und Hengersberg bis 14 Uhr in beiden Richtungen gesperrt. Die A7 Flensburg-Hannover ist zwischen Hamburg-Stellingen und Heimfeld bis Montag 5 Uhr gesperrt. Und das gilt auch für die A8 Neunkirchen Richtung Karlsruhe zwischen Limbach und Einöd. Und auch für die A8 Karlsruhe nach Stuttgart zwischen Pforzheim Süd und Heimsheim. Und auch für die A24 Hamburg nach Schwerin zwischen Schwarzenbeck-Grande und Talkau. Die A36 Richtung Bernburg ist zwischen dem Kreuz Braunschweig Süd und Braunschweig Heidberg bis 6 Uhr gesperrt. Die A42 Dortmund Richtung Kamp-Lintwort ist zwischen Duisburg-Bekerwerth und Baal nach einem Unfall weiterhin gesperrt. Die 43 Wuppertal-Recklinghausen ist zwischen dem Kreuz Bochum und dem Kreuz Recklinghausen bis Montag 5 Uhr in beiden Richtungen gesperrt. Die A44 Kassel Richtung Dortmund ist zwischen Diemelstadt und Marsberg gesperrt, ebenfalls bis Montag 5 Uhr. Die A45 Gießen-Dortmund ist zwischen Heiger-Burbach und Wilnsdorf noch bis 5 Uhr gesperrt. Die A46 Heinsberg nach Düsseldorf ist zwischen Grevenbruch und Kapellen bis Montag 5 Uhr gesperrt. Und das alles wegen Bauarbeiten. Das war's, gute Fahrt.
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1: Mit Klaus Schrederau, hallo.

Und hier haben wir die Entwarnung für die A98, weil am Rhein Schaffhausen kein Falschfahrer mehr zwischen Eimeldingen und Lörrach Ost.

0: Ein schlauer Kopf hat mal ausgerechnet, dass alle 20 Sekunden irgendwo auf der Welt ein Song von den Bee Gees im Radio gespielt wird. In diesem Fall war es bei uns, Too Much Heaven. Ja, und der letzte verbliebene Gib hat Geburtstag gefeiert. Am vergangenen Dienstag wurde Barry 80 Jahre alt. Und er wusste schon recht früh, dass aus ihm mal ein recht bekanntes Kerlchen wird.
1: Als ich 14 Jahre alt war, sagte ich zu einer meiner ersten Freundinnen, du machst einen Fehler, wenn du mich mal verlässt, denn ich werde mal berühmt sein.

Und nicht nur berühmt, sondern auch reich. Ja, die Jungs haben so viele Platten verkauft. Wahnsinn. Und durch die Einsätze im Radio gibt's immer noch Geld. Natürlich von den jeweiligen Musikgesellschaften. Aber auch die sind reich. Hier, die Jungs von den Rolling Stones.

0: Natalie im Bruglia in der ARD-Hitnacht und ihr Hit Torn. 20 nach 4 haben wir es an diesem schönen Sonntagmorgen und jetzt gibt's gleich einen Gassenhauer aus den 80er Jahren und zwar von Klaus Lage und seine Tausende und sein Tausend und eine Nacht. So, ja. Wussten die eigentlich, wie der Titel entstanden ist? Nein? In den Niederlanden.
1: Die Geschichte von Tausend und eine Nacht begann 1983 im Land der Tulpen und Windmühlen. Klaus Lage erinnert sich.
2: Wir haben damals zu der Zeit in Holland geprobt, weil die Eltern von unserem Bassmann, die hatten so ein Ferienhaus und dadurch gab es da eben Verbindungen. Da konnten wir das Gemeindehaus anmieten und konnten da mit der Band auf der grünen Wiese zwischen den Kühen, stand da ja in der Pampa so ein Gemeindehaus und da haben wir geprobt.
1: Dort in der holländischen Pampa hatte die Klaus Lage Band auch die Idee zu Tausend und eine Nacht. Wer von der Band auf die markante Titelzeile kam, weiß Klaus Lage gar nicht mehr so genau.
3: Aber ich glaube, das Zauberwort bei dem ganzen Lied war auch Zoom. Und deswegen haben wir das mit in den Titel mit eingebaut. Und Zoom ist von mir. Das ist schon mal ganz klar. Das haben wir früher schon mal irgendwie so immer als Gagwort genommen, wenn man irgendwie so wie in den Comics auch, wenn man irgendwie eine Art von Geschwindigkeit ausdrücken wollte zum Beispiel, nicht? Dann hat man eben Zoom gesagt.
1: Aufgenommen wurde das Lied dann in Köln und nach einigen Monaten bescherte es Klaus Lage den lang ersehnten großen Durchbruch. Neben dem Wörtchen Zoom dürfte auch der restliche Text des Liedes zum Erfolg beigetragen haben.
3: Ich glaube, es gibt kaum jemand, der sowas noch nicht erlebt hat. Also, dass einem jemand nah ist und man ihn dann auf irgendeine Art und Weise anders kennenlernt. Und das kenne ich auch.
1: Das Lied wurde sogar zu so etwas wie seinem musikalischen Markenzeichen. Das war Fluch und Segen zugleich. Warf der Song doch große Schatten auf all die Hits, die nachkamen. Klaus Lage hatte irgendwann keine Lust mehr, das Lied zu spielen.
3: Das habe ich auch mal eine Zeit lang nicht gemacht und das war dumm. Dann merkt man, dass die Leute nicht so gut finden. Und dann muss man sich eben neue Wege suchen, wie man das den Leuten wieder näher bringen kann. Und das haben wir dann in ganz verschiedenen Besetzungen gespielt.
1: Und deshalb singt Klaus Lage sein Tausend und eine Nacht heute in immer neuen Variationen. Mal nur mit leiser Gitarrenbegleitung, am nächsten Abend mit einer Big Band und dann wieder mit einem Pianisten. Wie er das Lied spielt, ist dem Publikum egal, nur fehlen darf es halt nicht. Ein echter Dauerbrenner.
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0: 5 haben wir es. Einen schönen guten Morgen. Die A3 Oberhausen-Arnheim ist zwischen Emmerich-Ost und dem Grenzübergang Elten wegen Bauarbeiten bis Montag 5 Uhr in beiden Richtungen gesperrt. Die 3 Nürnberg-Passau ist zwischen dem Kreuz Deggendorf und Hengersberg bis 14 Uhr in beiden Richtungen gesperrt. Die A7 Flensburg nach Hannover ist zwischen Hamburg-Stellingen und Heimfeld bis Montag 5 Uhr gesperrt. Und das gilt auch für die 8 Neunkirchen Richtung Karlsruhe zwischen Limbach und Einöd. Ebenso für die 8 Karlsruhe-Stuttgart zwischen Pforzheim-Süd und Heimsheim. Und auch für die 24 Hamburg nach Schwerin zwischen Schwarzenbeck-Grande und Thalkau. Die A36 Richtung Bernburg ist zwischen dem Kreuz Braunschweig-Süd und Braunschweig-Heidberg bis 6 Uhr gesperrt. Die A42 Dortmund Richtung Kamp-Lintfort ist zwischen Duisburg-Beckerwerth und Baal nach einem Unfall gesperrt. Die 43 Wuppertal-Recklinghausen ist zwischen dem Kreuz Bochum und dem Kreuz Recklinghausen bis Montag 5 Uhr in beiden Richtungen gesperrt. Und die 44 Kassel-Dortmund ist zwischen Diemelstadt und Marsberg bis Montag ebenfalls 5 Uhr gesperrt. Die A45 Gießen nach Dortmund ist zwischen Haiger-Burbach und Willensdorf bis heute 5 Uhr gesperrt. Und die 46 Hainsberg nach Düsseldorf ist zwischen Grevenbruch und Kapellen bis morgen 5 Uhr gesperrt. Gute Fahrt!
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0: In dieser Nacht von MDR Thüringen mit Klaus Schröder-Grau. Und dieser Herr taucht ja regelmäßig bei uns auf. In der ARD-Hitnacht. Jetzt mit seinem Earth-Song, Michael Jackson. Einen schönen Sonntag.

Im November des kommenden Jahres, also 2027, wird sie auf insgesamt 14 Bühnen in Deutschland noch einmal ihre großen Hits singen. Kim Wilde, los geht's am 2. November in München. Dann ist sie in Saarbrücken, Stuttgart, Mannheim, Frankfurt, Nürnberg, Köln, Münster, Bremen, Berlin, Magdeburg, Hamburg, Bochum und Leipzig. Karten gibt's im Internet und passenderweise heißt die Tour auch The Singles Tour 2027. Jetzt haben wir Casey and the Sunshine Band. Please don't go, die alte Hitnacht am frühen Sonntagmorgen.

Vorsicht bitte, auf der A4 Görlitz-Dresden zwischen dem Tunnel Königshainer Berge und Niederseifersdorf ist ein Falschfahrer unterwegs. Äußerst rechts fahren, nicht überholen. Falschfahrer auf der A4 Görlitz-Dresden zwischen dem Tunnel Königshainer Berge und Niederseifersdorf.

8 Minuten vor 5 an diesem Sonntag und gleich die Nachrichten und danach noch eine Stunde ARD-Hitnacht. Und weil heute Sonntag ist, bleibt die ARD-Gemeinde heute geschlossen zusammen. Da steigt niemand aus. So, und falls Sie schon die erste Tasse Kaffee in der Hand haben sollten, dann bitte aufpassen, falls Sie jetzt gleich mitwippen bei dieser Nummer. Da könnte der Kaffee schon mal überschwappen. Zu KISS, I was made for loving you.

Vor den News nochmal die Falschfahrermeldung von der A4 Görlitz Dresden. Vorsicht bitte, zwischen dem Tunnel Königshainer Berge und Niederseifersdorf ist ein Falschfahrer unterwegs. Fahren Sie bitte äußerst rechts, überholen Sie nicht. Falschfahrer auf der A4 Görlitz Dresden zwischen dem Tunnel Königshainer Berge und Niederseifersdorf.

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1: Um 5 Uhr mit Milat Kupay. In Sachsen-Anhalt wird heute ein neuer Landtag gewählt. Knapp 1,7 Millionen Wahlberechtigte sind zur Stimmabgabe aufgerufen. Aus der Nachrichtenredaktion Torben Müller.
2: Wie stark schneidet die AfD ab? Kommt sie erstmals an die Regierung? Das sind die Fragen, die heute in Deutschland und auch im Ausland viele Beobachter interessieren. Die in Sachsen-Anhalt vom Verfassungsschutz als rechtsextremistisch eingestufte Partei mit ihrem Spitzenkandidaten Siegmund hat es zu ihrem Ziel erklärt, eine Alleinregierung zu stellen. Die Umfragen sahen die AfD zwar deutlich vor der CDU von Ministerpräsident Schulze, zur absoluten Mehrheit fehlte demnach aber ein Stück.
1: Die Gespräche zwischen dem russischen Präsidenten Putin und den US-Unterhändlern Witkoff und Kushner in Moskau sind beendet. Heute werden die Gesandten von US-Präsident Trump in Kiew erwartet. Aus der Nachrichtenredaktion Friederike Hoppe.
3: Konkrete Einzelheiten zu dem Treffen sind bislang nicht öffentlich. Putins Berater Uschakow bezeichnete die Gespräche jedoch als konstruktiv. Trump hatte im Vorfeld angekündigt, Witkoff und Kushner wollten neue Vorschläge zur Beendigung des Krieges in der Ukraine vorlegen. Als nächste Station für Kushner und Witkoff ist Kiew vorgesehen. Auch dort werden Gespräche im Laufe des Tages erwartet. Wegen der diplomatischen Bemühungen hatten Russland und die Ukraine angekündigt, Luftangriffe für 3 Tage auszusetzen.
1: In Indonesien hat ein Vulkanausbruch zu erheblichen Problemen im Flugverkehr geführt. Wie das Innenministerium mitteilte, setzte der Anak Krakatau bereits am Freitag Vulkanasche frei. Nach Angaben der Wetterbehörde erreichte die Aschewolke mittlerweile eine Höhe von 15.000 Metern. Hunderte Flüge, auch internationale Verbindungen mussten deshalb gestrichen werden. In der Fußball-Bundesliga bestreitet der Hamburger Sportverein heute sein erstes Heimspiel in der neuen Saison. Am Nachmittag trifft er auf Mainz 05. Aus der Sportredaktion Stefanie Lavoie.
4: Die Hamburger, die zum Auftakt in Dortmund verloren hatten, empfangen im ersten Heimspiel der Saison Mainz und möchten es den Bremern nachmachen, die Leipzig überraschend mit 3:1 besiegten. Aktueller Tabellenführer ist Freiburg nach dem 1:0 in Paderborn. Die Freiburger lösten damit Bayern München ab. Der Rekordmeister hatte saisonübergreifend seit September 24 an der Spitze gestanden, kam gegen Schalke und den starken Torhüter Loris Karius allerdings nicht über ein 0:0 hinaus. Dortmund war mit 3:2 in Hoffenheim erfolgreich, Elversberg siegte in Mönchengladbach 4:3 und Leverkusen gegen Union Berlin 4:0.
1: Das waren die Nachrichten. Das Wetter in Deutschland, tagsüber Sonne und Wolken im Wechsel. In der Südhälfte oft sonnig, maximal 19 bis 29 Grad. Und am Montag heiter bis wolkig bei 21 bis 32 Grad. 5:03 Uhr.
5: Einen schönen guten Morgen auf die Straßen. Vorsicht bitte nach wie vor auf der A4 Görlitz-Dresden. Zwischen dem Tunnel Königshainer Berge und Niederseifersdorf kommt Ihnen ein Falschfahrer entgegen. Äußerst rechts fahren, nicht überholen. Auf der A4 Görlitz-Dresden zwischen dem Tunnel Königshainer Berge und Niederseifersdorf ist ein

0: Falschfahrer unterwegs. Vorsicht in beiden Richtungen. Die A3 Oberhausen-Arnheim ist zwischen Emmerich-Ost und dem Grenzübergang Elten bis Montag 5 Uhr in beiden Richtungen gesperrt. Die A3 Nürnberg-Passau ist zwischen dem Kreuz Deggendorf und Hengersberg noch bis 14 Uhr in beiden Richtungen gesperrt. Die A7 Flensburg nach Hannover ist zwischen Hamburg-Stellingen und Heimfeld bis Montag 5 Uhr gesperrt. Und das gilt auch für die A8 Neunkirchen nach Karlsruhe zwischen Limbach und Einöd. Und auch für die A8 Karlsruhe nach Stuttgart zwischen Pforzheim Süd und Heimsheim. Und auch für die 24 Hamburg nach Schwerin zwischen Schwarzenbeck-Grande und Talkau. Die A36 Braunschweig Richtung Wolfenbüttel ist zwischen dem Kreuz Braunschweig Süd und Braunschweig Heidberg noch bis 6 Uhr gesperrt. Die 43 Wuppertal Recklinghausen ist zwischen dem Kreuz Bochum und dem Kreuz Recklinghausen bis Montag 5 Uhr in beiden Richtungen gesperrt. Die 44 Kassel Dortmund ist zwischen Diemelstadt und Marsberg bis Montag 5 Uhr gesperrt. Die A45 Gießen Dortmund ist zwischen Haiger-Burbach und Wilnsdorf weiterhin gesperrt. Und die 46 Hansberg Düsseldorf ist zwischen Grevenbruch und Kapelle noch bis morgen 5 Uhr gesperrt. Da wo es geht, eine gute Fahrt, kommen Sie gut an.
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0: Von MDR Thüringen mit Klaus Schredderau und mit Rod Stewart. Schönen Sonntag.

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1: Das ist echt eine coole Nummer, Fireflies um 12 nach 5 am Sonntagmorgen in der ARD Hitnacht live aus Erfurt. Und jetzt kommen wir gleich zu Marius Müller-Westernhagen und seinem Song Freiheit. Der wird ja auch als sogenannter Wendesong gerne mal bezeichnet. Aber da gibt es eine Geschichte, die die Sache ein bisschen verdeutlicht.
2: Wenn Sie an die Wendezeit denken, an welchen Song denken Sie da immer?
3: Ja, Marius Müller-Westernhagen, Freiheit.
4: Freiheit, Freiheit ist die einzige, die fehlt.
3: Das war für die Zeit und für die Ereignisse war das eigentlich der passende Text und der kam auch zur rechten Zeit.
2: Heute ist Freiheit definitiv einer von Westernhagens bedeutendsten Songs. Doch das war nicht immer so. Zur Veröffentlichung 1987 schenkten ihm seine Fans kaum Beachtung. Erst 2 Jahre später dann änderte sich das schlagartig mit dem Fall der Berliner Mauer. Aber es brauchte offensichtlich diese Zeit, damit Freiheit zur Titelmusik einer ganzen Nation wurde. Marius Müller-Westernhagen selbst hatte beim Schreiben ursprünglich nicht den

Fall der Mauer oder die Wiedervereinigung im Kopf. Die Idee zu dem Song war ihm während einer Sightseeing-Tour durch Paris gekommen. Mittlerweile hat Freiheit aber dann doch auch für Westernhagen eine große Bedeutung angenommen. Und bei der augenblicklichen politischen Weltlage

0: Ihr seid die Größten, keine Frage. Keine Frage.
1: Wir haben nach wie vor keine Entwarnung für die A4 Görlitz-Dresden. Zwischen dem Tunnel Königsheiner Berge und Niederseifersdorf ist immer noch ein Falschfahrer unterwegs. Vorsicht bitte auf der A4 Görlitz-Dresden. Zwischen dem Tunnel Königsheiner Berge und Niederseifersdorf ist ein Falschfahrer unterwegs. Äußerst rechts fahren, nicht überholen.

Und neben dem Falschfahrer in Sachsen kommt einer jetzt im Main-Taunus-Kreis dazu. Vorsicht bitte, auf der Landesstraße zwischen Eschborn-Ost und Kronberg. Hier ist auch ein Falschfahrer unterwegs. Auch hier bitte äußerst rechts fahren, nicht überholen. Falschfahrer im Main-Taunus-Kreis auf der Landesstraße zwischen Eschborn-Ost und Kronberg. Bitte vorsichtig fahren.

Supertramp in der ARD-Hitnacht. Ja, auf dieser Welt gibt's ja viel Skurriles, auch in Sachen sportliche Disziplinen. Haben Sie schon mal was von Slapfighting gehört? Ich muss zugeben, das war selbst mir neu, als ich es gehört habe. Slapfighting sind Ohrfeigen oder Backpfeifen, die weltweit in Meisterschaften ausgetragen werden. Ja, in den USA sind das so richtige Shows zu vergleichen mit Boxkämpfen, die da auch im Fernsehen übertragen werden. Und da stehen sich also zwei durchaus beleibte oder durchtrainierte Herren gegenüber. Ja, und dann gibt's immer schön abwechselnd. Genau. Wahnsinn, ne? Was so alles gibt. Und das geht dann so lange, bis die Punktrichter entscheiden, so, jetzt reicht's. Oder wenn da einer K.O. geht. Dann gab's vorher mal so richtig auf die Nuss.

Hier haben wir eine Entwarnung, und zwar die für den Falschfahrer im Main-Taunus-Kreis. Auf der Landesstraße zwischen Eschborn-Ost und Kronberg ist kein Falschfahrer mehr unterwegs. Hier haben Sie wieder freie Fahrt.

0: Und damit haben wir es 5:30. Hier ist nochmal die Entwarnung für den Main-Taunus-Kreis auf der Landesstraße. Zwischen Eschborn Ost und Kronberg ist kein Falschfahrer mehr unterwegs. Dagegen weiterhin auf der A4 Görlitz-Dresden zwischen dem Tunnel Königshainer Berge und Niederseifersdorf. Hier ist nach wie vor ein Falschfahrer unterwegs. Äußerst rechts fahren, nicht überholen auf der A4 Görlitz-Dresden zwischen Tunnel Königshainer Berge und Niederseifersdorf. Ist ein Falschfahrer unterwegs, Vorsicht in beiden Richtungen. Die A3 Oberhausen-Arnheim ist zwischen Emmerich Ost und dem Grenzübergang Elten bis Montag 5 Uhr in beiden Richtungen gesperrt. Die A3 Nürnberg-Passau ist zwischen dem Kreuz Deggendorf und Hengersberg noch bis 14 Uhr in beiden Richtungen gesperrt. Die A7 Flensburg nach Hannover ist zwischen Hamburg-Stellingen und Heimfeld noch bis Montag 5 Uhr gesperrt. Die A8 Neunkirchen Richtung Karlsruhe ist ebenfalls gesperrt bis Montag 5 Uhr zwischen Limbach und Einöd. Und das gilt auch für die A8 Karlsruhe Richtung Stuttgart zwischen Pforzheim Süd und Heimsheim. Und auch für die 24 Hamburg Richtung Schwerin zwischen Schwarzenbeck-Grande und Talkau. Die A36 Braunschweig Richtung Wolfenbüttel ist zwischen dem Kreuz Braunschweig Süd und Braunschweig Heidberg noch bis 6 Uhr gesperrt. Die 43 Wuppertal-Recklinghausen ist zwischen dem Kreuz Bochum und dem Kreuz Recklinghausen bis Montag 5 Uhr in beiden Richtungen gesperrt. Die A44 Kassel Richtung Dortmund ist zwischen Diemelstadt und Marsberg ebenfalls gesperrt bis morgen 5 Uhr. Die A45 Gießen nach Dortmund ist zwischen Haiger-Burbach und Willensdorf weiterhin gesperrt. Und die A46 Heinsberg nach Düsseldorf ist zwischen Grevenbruch und Kapelle noch bis morgen 5 Uhr gesperrt. Da wo es geht, eine angenehme Fahrt.
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0: Letzte halbe Stunde mit Klaus Schröder-Grau. Schönen Sonntag. Cheers.

0: Michael Patrick Kelly in der ARD-Hitnacht. Und jetzt haben wir auch die Entwarnung für die A4 Görlitz-Dresden. Kein Falschfahrer mehr zwischen dem Tunnel Königsheiner Berge und Niederseifersdorf. Und damit einen schönen Sonntagmorgen an diesem 6. September. Und da schauen wir mal auf die prominente Geburtstagsliste. Und da starten wir mit der bitterbösen Kabarettistin aus Österreich, Lisa Eckert. Mittlerweile lebt sie in Leipzig, wird heute 34 Jahre alt. Ja, und die Gute macht ihr von nichts und niemandem Halt, wie Sie jetzt hören.
1: Ich habe nichts gegen ältere Herrscher. Der Papst, der muss steinalt sein. Nur mit einem Fuß im Jenseits hat der Empfang zu Gott. Haben Sie das eigentlich mitgekriegt? Diesen Sommer durften 100 Komiker aus aller Welt zur Audienz beim Papst. Und ich war keiner davon. So tief gekränkt war ich zuletzt, als mein Mann mich nicht zu seiner Hochzeit einlud. Ich habe es nicht verstanden, warum durfte ich da nicht... Okay. Ich bin einmal aus dem Petersdom geflogen. Aber das war nicht meine Schuld. Davor steht ja so ein Schild, bitte Schultern und Knie bedecken. Da stand nichts von Brüsten. Jeder weiß, wie ich den Alten liebe. Der Papst ist meine Fashion-Ikone. Wer durfte statt mir dorthin? Der Sträter und der Mietermeier. Die können beide kein Latein. Für den Papst sind das Taubstumme.
0: Lisa Eckert wird heute 34. Noch ein Kabarettist, auch aus dem Süden, in diesem Fall aus Bayern, Willi Astor. Er wird heute 65. Paul Wagter von der Band Aha wird heute ebenfalls 65. Und dieser Schauspieler wurde bekannt durch die Filmreihe Police Academy in den 80er Jahren. Und der Mann kann quasi jedes Geräusch imitieren. Michael Winslow, er wird heute 68. Und dieser Ausschnitt hier zeigt eine kleine Fahrstunde bei der Police Academy.
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0: Okay, du kannst den Wagen jetzt starten.
1: Amelie Fried, die Moderatorin und Schriftstellerin, wird heute ebenfalls 68 und Roger Waters von Pink Floyd feiert heute seinen 83. Geburtstag und wir gratulieren.
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in der ARD Hitnacht Stand By Me an diesem heutigen Sonntag, den 6. September. In den USA ist heute mal wieder ein kurioser Feiertag aus der Kategorie ausgefallene Sportarten. Dort der Tag des Eierwerfens. Ja, das kennt man hierzulande weniger. Am Sonntag landen ja viele Eier mal auf dem Frühstückstisch der Deutschen. Aber die sollten dann auch frühestens dann geworfen werden, wenn sie vorher 8 Minuten in heißem Wasser versenkt wurden. Das war's. Das war die ARD Hitnacht, wie immer live aus den Studios des MDR in Erfurt. Ich bin Klaus Schrader-Gau, wünsche Ihnen jetzt einen schönen Sonntag und wir hören uns dann in 14 Tagen an dieser Stelle wieder. Schönen Sonntag. Ciao, ciao.

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1: Um 6 Uhr mit Felix Sprung. In Sachsen-Anhalt wird heute ein neuer Landtag gewählt. Knapp 1,7 Millionen Wahlberechtigte sind aufgerufen, ihre Stimme abzugeben. Aus der NDR-Nachrichtenredaktion Torben Müller.
2: Wie stark schneidet die AfD ab? Kommt sie erstmals an die Regierung? Das sind die Fragen, die heute in Deutschland und auch im Ausland viele Beobachter interessieren. Die in Sachsen-Anhalt vom Verfassungsschutz als rechtsextremistisch eingestufte Partei mit ihrem Spitzenkandidaten Siegmund hat es zu ihrem Ziel erklärt, eine Alleinregierung zu stellen. Die Umfragen sahen die AfD zwar deutlich vor der CDU von Ministerpräsident Schulze, zur absoluten Mehrheit fehlte demnach aber ein Stück. Schulzes Ziel ist es, die absolute Mehrheit der AfD zu verhindern und im Amt zu bleiben. Unklar ist, ob und mit wessen Unterstützung er regieren kann. Aktuell regiert die CDU gemeinsam mit SPD und FDP.
1: Russlands Präsident Putin hat am Abend die US-Gesandten Witkoff und Kushner in Moskau empfangen. Rund 3 Stunden dauerte das Gespräch. US-Präsident Trump hatte im Vorfeld erklärt, Witkoff und Kushner hätten einen neuen Plan zur Beendigung des Krieges dabei. Aus der NDR-Nachrichtenredaktion Betül Sadekaya.
3: Kreml-Berater Uschakow sprach vor der Presse von nützlichen und konstruktiven Gesprächen über eine Reihe von Vorschlägen für eine Friedenslösung. Die Amerikaner hätten versprochen, Putins Einschätzungen in Kiew einfließen zu lassen, um eine dauerhafte Vereinbarung zur Beendigung des Krieges zu erreichen. Der Nachrichtenagentur TASS zufolge haben Witkoff und Kushner Moskau inzwischen verlassen. Sie werden für Gespräche in Kiew erwartet, die im Laufe des Tages stattfinden sollen. Im Rahmen der diplomatischen Mission wollen Russland und die Ukraine die gegenseitigen Angriffe bis Montag aussetzen.
1: Die iranischen Revolutionsgarden haben nach eigenen Angaben in der Straße von Hormus 3 Öltanker angegriffen. Diese seien auf unerlaubten Routen unterwegs gewesen, heißt es in einer Mitteilung aus Teheran. Zudem seien in anderen Gebieten US-Schiffe attackiert worden. Zuvor hatte das US-Militär 3 iranische Öltanker angegriffen. Sie wurden demnach dauerhaft außer Gefecht gesetzt. Die Trägerrakete des deutschen Unternehmens ISAR Aerospace ist erfolgreich ins All gestartet. Sie hob kurz nach 22 Uhr vom norwegischen Weltraumbahnhof Andøya ab. Die 28 Meter lange Rakete vom Typ Spectrum hat 5 kleine Satelliten an Bord. Deutschland kann Raumfahrt, schrieb Forschungsministerin Baer online. Dass erstmals eine deutsche Trägerrakete den Erdorbit erreicht habe, sei ein Meilenstein. Im Topspiel der Fußball-Bundesliga hat es am Abend keinen Sieger gegeben. Schalke und Bayern München trennten sich 0:0. Aus der NDR-Sportredaktion Stefanie Lavoie.
4: Der Meister war überlegen, doch der Aufsteiger trotzte den Bayern mit Leidenschaft und einem überragenden Torhüter Loris Karius. Damit sind die Bayern seit September 24 erstmals nicht mehr Spitzenreiter. Tabellenführer ist Freiburg nach dem 1:0 in Paderborn. Dortmund drehte die Partie in Hoffenheim und machte aus einem 0:2 ein 3:2. Ein Comeback auch für Elversberg. Der Aufsteiger siegte in Mönchengladbach durch ein Tor in der Nachspielzeit mit 4:3. Leverkusen gewann gegen Union Berlin 4:0. Aufopferungsvoll kämpfende Bremer besiegten Leipzig überraschend deutlich mit 3:1.
1: Das waren die Nachrichten.
5: Und das Sünnachwerde Süd, gar nicht mal so lechut. Ganz im Gegenteil, freundlich ist das und bliftet auf der Dach Felsen, Schien, vor Spittelwolken der Tau und durchweg durch. Die Temperatur klettert mit 8,1 Grad an den Borderkanten, mit 41 Grad in Binnenland, ob Stunzhem wie, na, noch ein bisschen keulig in Lübz, mit 11 Grad wie Juch.

0: 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Der tauverlässigste Verkehrsservice für uns in Mecklenburg-Vorpommern als Gaut ob der Straßen Gaude fort. 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
1: Wenn das Wetter schön ist, also so im September und frühen Oktober, dann ist das noch erträglich. 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
1: 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Hier ist Platt an Sonntag und die Nachrichten Überblick, denn Herr Tüt, morgen Luisa Maria Karius. Erstmal, guten Morgen.
2: Guten Morgen.
1: Luisa Maria, Sachsen-Anhalt wählt heute.
2: So sieht's aus. Diese Wahl ist von besonderem Interesse. Erstmals könnte die AfD in einem Bundesland die Landesregierung stellen. Dort wird sie vom Verfassungsschutz als rechtsextrem eingestuft. Gestern haben in Sachsen-Anhalt in mehreren Städten Demonstrationen und Feste für Demokratie und Vielfalt stattgefunden. Wegen Unwetters, einen Tag später als geplant und gekürzt, ist das Rockfestival Jamelrock den Förster über die Bühne gegangen. 6 Rock- und Punkbands aus ganz Deutschland traten vor 2500 Zuschauerinnen und Zuschauern in einem kleinen Dorf Jamel bei Wismar in Nordwestmecklenburg an, um ein Zeichen gegen Rechtsextremismus zu setzen. Die Polizei sucht Zeugen nach einem Brand gestern früh in einem Mehrfamilienhaus in Göhren. Das Feuer war am Morgen im ersten Obergeschoss ausgebrochen und konnte von der Feuerwehr gelöscht werden. Verletzt wurde niemand, angrenzende Gebäude waren nicht gefährdet. Der Schaden wird auf rund 45.000 Euro geschätzt.
1: Und das Sonntagwerde, Südwunderboarut. 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Der Wind, die kommt meist Laubet, Mitteldull, Udwest, Bett, Nordwest und sogar wieder. 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Der tauverlässigste Verkehrsservice für uns in Mecklenburg-Vörpommern, als gaut voll ob de Strauden, gaude fort und wenn Jim Blitzer hebt, rupp durch, wie singt dat wieder 0800 Fiefnägen, Fiefnägen 100, die kostenlose Nummer. 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
0: Jeden Sonntag an dieser Stelle.
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0: Céline Dion hier bei Platt an Sonnachmorgen. 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Jeden Sonnach hört sie dann an dieser Stelle. Die plattdütschen Nachrichten.
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3: Guten Morgen mit Luisa Maria Karius, die noch eins. Guten Morgen.
4: Guten Morgen.
3: Luisa Maria, für die Menschen in Sachsen-Anhalt ist heute ein wichtiger Tag. Die dürfen heute einen neuen Landtag wählen.
4: Genau, zwischen Stendal und Halle sind knapp 1,7 Millionen Wahlberechtigte zur Stimmabgabe aufgerufen. Aus der Aktuellredaktion Torben Müller.
5: Wie stark schneidet die AfD ab? Kommt sie erstmals an die Regierung? Das sind die Fragen, die heute in Deutschland und auch im Ausland viele Beobachter interessieren. Die in Sachsen-Anhalt vom Verfassungsschutz als rechtsextremistisch eingestufte Partei mit ihrem Spitzenkandidaten Siegmund hat es zu ihrem Ziel erklärt, eine Alleinregierung zu stellen. Die Umfragen sahen die AfD zwar deutlich vor der CDU von Ministerpräsident Schulze, zur absoluten Mehrheit fehlte demnach aber ein Stück. Schulzes Ziel ist es, die absolute Mehrheit der AfD zu verhindern und im Amt zu bleiben. Unklar ist, ob und mit wessen Unterstützung er regieren kann. Aktuell regiert die CDU gemeinsam mit SPD und FDP.
4: 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Nach den Gesprächen mit dem russischen Präsidenten Putin werden die US-Unterhändler Witkoff und Kushner heute in Kiew erwartet. Einzelheiten zu dem Treffen gestern in Moskau sind bislang nicht öffentlich. Putins Berater Uschakow bezeichnete die Gespräche jedoch als konstruktiv. Das Weiße Haus teilte mit, es seien Pläne für die nächsten Schritte zur Beendigung des Ukraine-Kriegs erörtert worden. Diese sollen nach Angaben aus Washington in den kommenden Wochen bekannt gegeben werden. Die Trägerrakete des deutschen Unternehmens ESA Aerospace ist erfolgreich ins All gestartet. Sie hob kurz nach 22 Uhr vom norwegischen Weltraumbahnhof Andøya ab. Die 28 Meter lange Rakete vom Typ Spectrum hat 5 kleine Satelliten an Bord. Deutschland kann Raumfahrt, schrieb Forschungsministerin Baer online. Dass erstmals eine deutsche Trägerrakete den Erdorbit erreicht hat, sei ein Meilenstein. Im Neubrandenburger Kulturpark fällt heute der Startschuss zum dritten Spendenlauf We Beat Cancer, auf Deutsch Wir kämpfen gegen Krebs. Veranstalter ist das Dietrich-Bonhoeffer-Klinikum. Florian Wohltmann aus dem Hafen-Müritz-Studio berichtet.
6: Rund 600 Läuferinnen und Läufer werden auf Strecken von 5 bis 12 Kilometern Länge erwartet. Die Startgebühr beträgt 5 Euro pro Person und deckt vor allem die Organisationskosten. Die eigentlichen Spenden werden im Laufe des Tages über eine Spendenbox gesammelt. Der Erlös kommt dem Darmkrebszentrum des Dietrich-Bonhoeffer-Klinikums zugute, das in diesem Jahr sein 10-jähriges Bestehen feiert.
4: Am 4. Spieltag der 3. Fußballliga ist der FC Hansa Rostock nicht über ein Unentschieden hinausgekommen. Das Team spielte im Ostseestadion gegen den SVW in Wiesbaden 1:1. Jan Detjogard aus unserer Sportredaktion. Was war das für ein Auftritt der Brinkmann 11?
7: Hansa war schon besser als der Gegner, versäumte es aber, rechtzeitig für klare Verhältnisse zu sorgen. In der ersten Halbzeit waren die Gastgeber hoch überlegen. Der Führungstreffer fiel dann aber erst nach der Pause per Kopf von Lukas Wallner nach einer Ecke von links. Danach taten die Rostocker zu wenig, um die Führung auszubauen. Und in der 84. Minute gab es die Quittung. Wien Wiesbaden nutzte eine der wenigen Möglichkeiten zum 1:1 Ausgleich durch Stehle. In der Vorsaison waren es vor allem die Heimspiele, die Hansa oftmals Probleme bereiteten. Auch in der neuen Spielzeit hat das Team bislang zu Hause noch nicht gewonnen.
3: Das Sönner Werde, das Wind hüt über und t'was tämlich doll, denn das ist und blifft ein fründliche Dach, Felsen, paar Spittelwolken, das wird durchweg durch. Temperatur klettert mit 18 Grad an der Vorderkant, mit 41 Grad im Binnenland. Obst und Sam wie, naja, da hat immer noch so ein Bett keulig. Beutzenburg, 11 Grad, Grau eben so, zweistellig. Niegen-Strelitz, 12 Grad und Bijuch in Ribnitz-Damgorden, 15 Grad, immerhin. Die Wind dort hau, die kommt meist Laubet, Mitteldull, Ud, West, Bett, Nordwest. Und so geht wieder. Morgen wollen vor mir Wolken in Vörpommern, süß, nipp so viel Sinn, a süd, fründlich, dröch und warme. 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Der Verkehrsservice, der zuverlässigste Verkehrsservice für uns in Mecklenburg-Vorpommern, Ahlensgau, Dupte, Strauden, Gaude, Fort. Und wenn Sie einen Blitzer habt, dann können Sie durchropen. 0800 Fiefnägen, Fiefnägen 100, die kostenlose Nummer, Guide Oak über die App.
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1: 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Das ist von Gang zu Gang so unterschiedlich. 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

0: 8:30 ist das. 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Tiet für die kurzen Akkordnachrichten mit Luisa Maria Karius. Luisa Maria, ganz Deutschland guckt heute gebannt nach Sachsen-Anhalt.
1: Ja, da wird heute ein neuer Landtag gewählt. In diesem Zusammenhang haben mehrere Wirtschaftsvertreter und Experten mit Nachdruck vor der Wirtschaftspolitik der AfD gewarnt. Das Programm der Partei, die unter anderem eine Rückkehr zu Kohle und Atomkraft fordert, sei schlecht für den Wirtschaftsstandort Deutschland und greife teilweise demokratische Strukturen an, so Christian Bruch, Chef des DAX-Konzerns Siemens Energy. Nach den Anschlägen auf die Stromnetze in Brandenburg und Nordrhein-Westfalen sucht die Polizei den Verdächtigen jetzt mit Fahndungsfotos. Dem 48-Jährigen aus Nordrhein-Westfalen werden 2 Bekennerbriefe zugeschrieben. Zu einem weiteren Schwerpunkt der Ermittlungen ist derweil Sachsen geworden. Dort sind an 2 Umspannwerken insgesamt 12 Sprengvorrichtungen sichergestellt worden. Mit dem Oratorium Messias von Georg Friedrich Händel geht am Abend der deutsch-polnische Kultursommer in der Marienkirche Pasewalk zu Ende. Etwa 140 Musikerinnen und Musiker aus Deutschland und Polen wirken mit. Mit dem Konzert feiert die Stadt Pasewalk gleichzeitig das 775. Jubiläum.
0: In der Sonntag werde allerbest, freundlich ist das und bliftert Felsen pro Wolken das wird. Temperatur noch Bettenbad Keulich in Marnitz, Olbengrott, Penkun 12, Warnemünden, Söstein, Immerhen. Bett 21 können wir in Binnenland zumindest noch kriegen. Hüt und der Wind ist Laubert Mitteldull, Önnerbergen, Südwest, Bett Nordwest. 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Der zauverlässigste Verkehrsservice für uns in Mecklenburg-Vorpommern, ans Friobte Straden, Gaude fort. 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

0: 8 Minuten, noch halb 8 haben wir da Zeit für unseren Werdeschnack mit Michaela Koschak an Kap Arkona heute Morgen. Guten Morgen.
1: Guten Morgen.
0: Sech mal, wir haben schon nur den Herbstmond, also Herbstmonat auf Hochdeutsch. Wie herbstlich wird es denn so heute? Oder ganz schön?
1: Na, von den Temperaturen her ist es schon normal temperiert. Wir denken ja so September, auch eigentlich noch Sommer mit dem Klimawandel. 18 bis 20, vielleicht an der Elbe 21 Grad werden heute die Höchstwerte sein. Aber das ist eigentlich wirklich normal für die Jahreszeit. Aber jetzt kommt das Schöne Aber. Wir haben heute das Hochulrich über unseren Köpfen. Und in der Sonne, die September-Sonne, die hat noch wirklich Kraft. Und im Moment scheint sie ja vielerorts schon. Es sind ein paar Wolken unterwegs, hier so Richtung Rügen, Richtung Usedom. Auch entlang der Elbe. Im Tagesverlauf werden sich auch noch so ein paar Quellwolken bilden und ganz vereinzelte Minischauer, die mal so 3 Minuten dauern, sind nicht ganz ausgeschlossen. Aber ansonsten ist das heute einfach ein sehr freundlicher Tag mit viel Sonnenschein, ein paar schönen Quellwolken. Der Wind im Moment noch ein Thema, der wird aber im Laufe des Tages mehr und mehr nachlassen. Wir hatten ja jetzt die letzten Tage wirklich ordentlich Wind. Das Hochulrich sorgt dafür, dass der nachlässt.
0: Also das heißt so Höchsttemperatur so knapp über 20 Grad und im Wasser ist es dann knapp drunter oder wie?
1: Genau, die hat ja so 17, 18 Grad, die Ostsee. Also ich teste die ja täglich. Es geht.
0: Echt?
1: Es geht wirklich noch gut.
0: Gut. Bist ja hart im Nehmen. So, morgen auch noch.
1: Morgen kommt der Sommer. Der Sommer. 26 Grad an der Elbe. Ansonsten aber auch im Landesinneren 23 bis 25 Grad. Viel Sonnenschein, ein paar Wolkenfelder, also so ein Sonne-Wolk-Mix. Trockenes Wetter. Allerdings sollte man das morgen wirklich nochmal so aufsaugen, diese Sommerluft, diese Wärme. Denn die Tage drauf geht's Schritt für Schritt mit den Temperaturen wieder bergab. Wir sind dann irgendwann wieder

0: unter 20 Grad. Die Nächte werden kühler. Es wird jetzt nicht viele Schauer geben, aber ein bisschen wolkiger. Es wird sich dann wieder ein bisschen herbstlicher anfühlen. Also heute Sonne genießen, weil Sonntag und alle haben frei.
1: Ja.
0: Der Wind hat nachgelassen, morgen die Wärme genießen und es reicht doch erstmal, oder?
1: Ja, selbstverständlich. Letzte Frage, Pollen sind auch noch unterwegs?
0: Es sind noch ein paar Ambrosia-Pollen sind noch unterwegs und wir haben auch noch ein paar Beifußpollen, aber wirklich nur noch ganz wenige. Durch den Regen der letzten Tage ist da jetzt erstmal für alle Allergiker, die brauchen keine Taschentücher, maximal jetzt die wieder anfangen zu schnüben, weil die Erkältungen so langsam wieder ein Thema werden. Aber heute denken wir einfach gar nicht drüber nach.
1: Besten Dank, liebe Michaela, unsere Wetterexpertin am Kap Arkona. Vielen Dank für die Wetter in und Utsichten. Dank die.
0: Tschüsseling.
1: Hier Löblichs Treff von Kirche. Wir hören uns mit Plattern Sünnach. Kottner 8 Wetter. 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
1: Heute mit Abendgeläut in Woggersien, mit einem Gottesdienst am Tag der Suizidprävention in Schwerin, mit bunter Suppe in Neukloster und mit mir, mit Sarah Oltmanns. Einen schönen guten Morgen.

0: Kirche als solches, dieser Kirchenraum, der bedeutet ja auch schon, dass man da so ein bisschen die Hektik draußen lässt, dass man doch eher zur Ruhe kommt.
1: Sagt Wolfgang Rotter. Er engagiert sich ehrenamtlich in Woggersin. Das ist in der Nähe von Neubrandenburg. Er schließt die Kirche auf, zweimal im Monat, und sorgt dafür, dass Menschen dort innehalten können.
0: Denn in so einer großen Kirchengemeinde mit 10 Ortskirchen und einer Pastorin, dann hat man nicht mehr jede 2 Wochen Gottesdienst, sondern dann gibt es vielleicht nur noch alle 6, 7 Wochen Gottesdienst. Und nach unserem Gefühl ist dann die Kirche einfach zu lange zugeschlossen.
1: Abendläuten nennt sich das Angebot. Es ähnelt einer kleinen Andacht.
0: Ohne großen liturgischen Anspruch da zu haben, ein bisschen zur Ruhe kommen, sich einmal hinzusetzen, sacken lassen, eine Kerze anzünden, das war so die Idee dahinter.
1: Und die Möglichkeit wird auch gern genutzt, sagt Wolfgang Rotter.
0: Eine Dame, die regelmäßig kommt, die ist dann vorher am Grab ihres Mannes, gießt dann noch die Blumen und dann sieht sie, Rotter kommt, schließt auf, dann stellt die Gießkanne weg. So, dann kommt sie rein, dann stehen wir erstmal da an unserem Teelichtkranz. So, dann wird das Teelicht angezündet, dann steht man im Moment da. Und das ist also wirklich eine lockere Atmosphäre dort.
1: Und neben der persönlichen Begegnung gibt es auch Anregungen.
0: Das sind so Alltagsgeschenke, kann man sagen. Zu unterschiedlichen Themen, mal ein bisschen lustiger, mal ein bisschen nachdenklicher. Und mit einem auch christlichen Hintergrund, aber eben kein Bibeltext in dem, sondern eine Geschichte, die man sich anhören kann und sagt, kann man so als Gedankengang in den Abend gerne mitnehmen.
1: Ein sehr wichtiges Element beim Abendläuten ist aber auch Stille.
0: Wo man 10 Minuten einfach mal so zur Ruhe kommt und einfach nur da sitzt und entweder gedanklich zur Ruhe kommt oder einfach auf die kleine Kerze, die man angezündet hat, guckt, da so eine Möglichkeit zu geben, einfach mal innezuhalten.
1: Es ist allerdings nicht ganz still, sondern zu hören ist ein leises Musikstück im Hintergrund mit Cello und Klavier.
0: Und diese Melodie hilft einfach so durch diese Getragenheit dann auch wirklich gedanklich runterzukommen. Denn wenn man einfach nur sagt, so und jetzt machen wir 10 Minuten Stille, dann kann man ja nicht einfach einen Schalter umlegen und sagen, so jetzt denke ich mal ganz ruhig oder vielleicht auch gar nichts. Das funktioniert ja nicht.
1: Die begleitete Stille hilft wirklich zur Ruhe zu kommen.
0: Und diese Kombination mit einem Gebet, mit diesem zur Stille kommen, mit der Kerze, der kleinen Abendgeschichte. Das war dann so das Konzept, was dann das Abendläuten eigentlich ausmacht.
1: Noch bis Oktober findet das Abendläuten 2-mal im Monat statt, immer am 1. und 3. Mittwoch im Monat. Und wenn es dann kälter wird ab November, dann nur noch an jedem 1. Mittwoch, denn die Kirche ist nicht beheizt.
0: Und zum Schluss, wenn dann geläutet wird, sitzen wir auch alle noch da und lassen einfach die Glocken läuten.
1: Für viele Menschen ist das ein Thema, über das man nicht so gerne spricht: Suizid.
2: Ich finde, es ist ein wichtiges Thema, weil es ein Gedanke ist, der vielen Menschen im Laufe ihres Lebens mal kommt. In Zeiten, wo man das Gefühl hat, nee, das geht hier gar nicht weiter. Und ich glaube, die meisten von uns können damit umgehen und da kommt das mal und geht auch wieder. Und für manche Menschen wird das immer größer und bedrängt sie und dann wissen sie irgendwann keinen anderen Ausweg.
1: Es ist auch kein gutes Thema für die, die einen lieben Menschen verloren haben durch Suizid.
2: Ich glaube, das hat was zu tun damit, dass wenn ein Mensch, den wir kennen, den wir mögen oder mit dem wir im Leben zu tun haben, wenn er beschließt, sich das Leben selbst zu nehmen, dass wir uns auch schuldig fühlen, dass wir denken, hätten wir das irgendwie verhindern können, hätte ich was merken müssen, hätte ich was sagen können, hätte ich was tun können. Und im Nachhinein kann ich aber gar nichts mehr tun.
1: Cornelia Ogilvie ist Pastorin und Klinikseelsorgerin und nimmt als solche das Thema sehr ernst.
2: Ich muss mal so sagen, als Christenmensch ist das für mich auch nochmal ein Thema, weil meine Kirche in dem Falle ziemlich schuldig geworden ist, weil sie lange Zeit ganz schlecht

0: die ganz böse mit Menschen umgegangen ist, die sich das Leben genommen haben. Sie haben sie nicht mal auf dem Friedhof bestattet. Aber meine Glaubensüberzeugung ist, dass Gott die Verzweiflung dieser Menschen sieht und überhaupt nicht urteilt, sondern sie eher an sein Herz drückt.
1: Deshalb bietet sie gemeinsam mit der Initiativgruppe Suizidprävention einen Gottesdienst an, nächsten Donnerstag in Schwerin. Das ist der Welttag der Suizidprävention.
0: Wir wollen auf jeden Fall Menschen einladen, die jemanden verloren haben durch Suizid. Also trauernde Familien, aber auch Freunde, KollegInnen. Also ich glaube, dass viele Menschen so mit betroffen sind und keinen Ort haben, wo sie dem mal nachgehen können, ganz in Ruhe.
1: Eingeladen sind aber auch Menschen, die selbst Suizidgedanken haben, die in einer schwierigen oder gar verzweifelten Situation sind.
0: Wir machen diesen Gottesdienst, weil wir glauben und weil wir hoffen, dass wir nicht alleine unterwegs sind. Also ich denke, dass Gott mit uns geht und ein Beistand im Leben sein kann. Und dass er das meistens macht, indem er andere Leute losschickt, die mit uns durchs Leben gehen und uns in manchen Situationen begegnen, manchmal einfach nur da sind, manchmal kluge oder einfach nur hilfreiche Sachen sagen und das einfach mal so eine Zeit mit uns aushalten und uns zuhören, vor allen Dingen uns zuhören. So stelle ich mir das vor mit Gottes Beistand in der Welt und so hoffe ich, dass das in diesem Gottesdienst zu spüren ist.
1: Los geht es nächsten Donnerstag um 18 Uhr in der Paulskirche in Schwerin unter der Überschrift: Deine Geschichte ist nicht zu Ende.

0: Ich finde, Kochen ist was total Verbindendes,
1: sagt Anne Hahler. Sie ist Pastorin in Neukloster.
0: Und wenn Leute sich gemeinsam an einen Tisch setzen, dann hat man eine ganz schöne Wahrnehmung füreinander.
1: Deshalb hat sie gemeinsam mit ihrer Kollegin eine Idee aufgenommen, die in Neukloster entstanden ist, nämlich etwas gemeinsam zu tun, gemeinsam zu kochen.
0: Ich finde gerade, dass es oft leichter fällt, miteinander ins Gespräch zu kommen, wenn man eigentlich nebenbei noch was Kleines macht, wie Gemüse schnippeln oder umrühren und gemeinsam Essen verbindet.
1: Und das geht am besten mit Bunte Suppe, so heißt die Veranstaltung von der Initiative Zusammen bewegen. Alle, die Lust haben, dürfen kommen und irgendein Gemüse mitbringen. Es wird zusammen gekocht, zusammen gegessen, zusammen Haltung gezeigt, ergänzt Cindy Altenburg. Auch sie ist Pastorin in Neukloster.
2: Ich finde, das versinnbildlicht ja schon irgendwie das, wofür wir da stehen wollen, dass es eine Kultur des gemeinsamen Zusammenlegens und Teilens ist und dass wir, ja, dass es sozusagen zeigt, dass wir für eine offene Gesellschaft stehen und Kultur und dass alle was beizutragen haben. Jeder bringt irgendwie seins mit und nichts ist besser als das andere.
1: Am Donnerstag findet das gemeinsame Kochen statt. Das ist der 10. September. Ab 17 Uhr geht es los auf dem Clara-Zetkin-Platz in Neukloster.
0: Und wir hoffen, dass auch einfach Leute uns sehen und Menschen, die drumherum wohnen, sagen, wir gehen da mal rüber und wir gucken. Und es ist noch schöne Musik zu hören. Es wird das Duo Knopf und Zopf noch Musik machen. Das ist vielleicht nochmal was besonders Schönes. Also es wird nicht nur zu riechen sein, sondern auch zu hören sein.
1: Die Engagierten der Initiative Zusammen bewegen sorgen für einen großen Topf und für alles, was man sonst noch braucht. Und ich wollte aber von Anne Hahler und Cindy Altenburg wissen, wie das Salz hineinkommt in die Suppe und in den Zusammenhalt in Neukloster.
0: Ich glaube, durch die Leute, die da sind einfach. Also es ist klar, es werden, und selbst wenn es erstmal wenige sind, Engagierte da sein, die das mittragen. Und ich finde, das ist das Salz. Das ist ja meistens so, dass es davon nicht so viel braucht, sondern eine gewisse Menge. Die braucht es aber unbedingt. Und dann kann es angereichert werden mit ganz vielem und allem Möglichen.
2: Na, und ich denke wirklich auch durch so authentische Präsenz. Einfach, dass wir da sind und Gesicht zeigen und irgendwie.

Letztens brauchte ich einen Facharzttermin. Sieh an, vermutlich schon, was jetzt kommt für eine Story. Denn einen Facharzttermin zu bekommen, das ist ja inzwischen schwieriger als eine Audienz beim Papst. Viele Praxen sind überfüllt. Und trotzdem rief ich bei einer an. Ich wurde dann auch direkt gefragt, sind Sie schon Patientin bei uns? Nein, ich bin neu, gab ich dann zu und damit war das Gespräch auch schon beendet. Also telefonierte ich weiter. Praxis um Praxis und irgendwann fand ich tatsächlich eine, die mich noch irgendwie dazwischen schieben konnte, mit mehreren Wochen Wartezeit. Als der Termin dann endlich da war, stand vor mir an der Rezeption eine Frau, die war extrem blass und bekam schlecht Luft. In der Hand hielt sie eine Überweisung, auf der die Dringlichkeit bescheinigt war, und sie bat um einen Termin. Flehte beinahe. Hatte aber keine Chance. Ich stand daneben und dachte, das kann doch nicht wahr sein. Sie schnappt nach Luft und kriegt trotzdem keinen Termin. Also bot ich meinen an, aber auch das ging offenbar nicht. Die Bundesregierung hat beschlossen, im Gesundheitswesen zu sparen. Ab 2027 sollen auch in der ambulanten Versorgung die Leistungen noch stärker begrenzt und gedeckelt werden. Die Kassenärztliche Bundesvereinigung und viele aus dem medizinischen Bereich warnen bereits, es könnte dazu führen, dass Praxen ihr Angebot weiter einschränken als sowieso schon und Termine könnten noch knapper werden. Ich muss dabei an den barmherzigen Samariter denken, an diesen Mann aus der Bibel, der einen Verletzten am Straßenrand findet. Andere waren vorbeigegangen, er aber blieb stehen, er half und kümmerte sich. Was passiert eigentlich, frage ich mich, wenn wir ein System schaffen, in dem selbst der barmherzige Samariter irgendwann sagen muss, nö, tut mir leid, ich würde ja gern, aber ich habe keine Kapazitäten mehr. Vielleicht sollten wir diese Frage klären, bevor sich immer mehr kranke und verletzte Menschen verzweifelt an den Straßenrand legen.

Das war die Kolumne der Radiokirche. Wenn Sie sie kommentieren wollen, dann besuchen Sie doch gerne die Seiten von der Kirche im NDR auf Facebook oder bei Instagram. Mit der Kolumne endet auch schon wieder das Magazin Treffpunkt Kirche. Mein Name ist Sarah Oltmanns und ich wünsche Ihnen noch einen schönen, einen gesegneten Sonntag. Bis bald!

0: Gott verachtest das, die tauferlässigste Verkehrsservice für uns in Meckleburg-Vorpommern. Vorsicht bitte auf der A24 Berlin Richtung Hamburg zwischen Hagenow und Wittenburg. Da befindet sich eine ungesicherte Unfallstelle und es liegen da Fahrzeugteile. Obacht auf der A24 Berlin Richtung Hamburg zwischen Hagenow und Wittenburg. Eine ungesicherte Unfallstelle und es liegen Fahrzeugteile da. Plattern Sünnach ist hier, Frühstücksradio an Sonntagmorgen, Glock 8.
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1: Mit Luisa Maria Karius heute Morgen. Diese Wahl wird mit Spannung erwartet. Heute, es geht natürlich um Sachsen-Anhalt.
2: Ja, dort sind heute 1,7 Millionen Wahlberechtigte aufgerufen, einen neuen Landtag zu wählen. Erstmals könnte die vom Verfassungsschutz als rechtsextrem eingestufte AfD in einem Bundesland die Landesregierung stellen. Die Wahl in Sachsen-Anhalt wird deshalb auch im Ausland sehr genau beobachtet. Jochen Müller aus Magdeburg berichtet.
3: Es ist keine Wahl wie jede andere. Seit Monaten liegt die AfD in Sachsen-Anhalt in allen Umfragen weit vor allen anderen Parteien. Spitzenkandidat Ulrich Siegmund hat die absolute Mehrheit zum Wahlziel erklärt und strebt eine Alleinregierung an. Sachsen-Anhalts Ministerpräsident Sven Schulze, der Spitzenkandidat der CDU, will das verhindern, wäre aber für eine Regierungsbildung auf die Unterstützung anderer Parteien angewiesen, möglicherweise sogar auf die Linkspartei. Die Stimmung in Sachsen-Anhalt hat sich unterdessen aufgeheizt. Nie zuvor wurden so viele Wahlplakate zerstört. An vielen Wahlständen kam es zu verbalen Auseinandersetzungen und zu Rempeleien. Die Polizei registrierte mehr als 120 wahlbezogene Straftaten, unter anderem Bedrohungen und Körperverletzungen.
2: Die ehemalige BSW-Führung in Thüringen bereitet den Start einer neuen Partei vor. Ex-Landeschefin und Finanzministerin Katja Wolf sagte, dazu wolle sie heute mit aktiven und ehemaligen Parteimitgliedern ins Gespräch kommen. Bei dem Treffen in Weimar gehe es darum, über den aktuellen Stand und das weitere Vorgehen zu beraten. In dieser Woche hatten 13 von 15 BSW-Landtagsabgeordneten im Dauerstreit mit dem Bundesvorstand und Parteigründerin Sarah Wagenknecht die Partei verlassen. Darunter auch Wolf und Infrastrukturminister Steffen Schütz. Um 10 Uhr fällt heute der Startschuss für den 7. Stralsund-Triathlon. 800 Sportlerinnen und Sportler haben sich angemeldet, so viele wie noch nie. Sie gehen je nach Leistungsniveau in unterschiedlichen Wettbewerben an den Start. Luise Blöss aus der Sportredaktion. Welche Strecken können die Teilnehmenden dann absolvieren?
4: Also erstmal müssen natürlich alle, wie beim Triathlon üblich, schwimmen, Radfahren und laufen. Auf der olympischen Distanz starten die Sportler mit 1,5 Kilometer Schwimmen im Stralsunder Strandbad. Dann geht es 44 Kilometer auf dem Rad durchs Umland und zum Abschluss laufen sie 10 Kilometer über Sundpromenade und Nordmole. Kinder und Jugendliche zwischen 12 und 15 Jahren müssen nur ein Viertel der Strecke absolvieren, die Teilnehmer über die Sprintdistanz die Hälfte. Mit insgesamt 800 angemeldeten Triathleten kann der Stralsunder Stadtsportbund einen Teilnehmerrekord vermelden. Über den Wettkampftag verteilt werden mehr als 2000 Zuschauer erwartet.
2: In der Fußball-Bundesliga hat Werder Bremen den ersten Heimsieg der Saison eingefahren. Die Bremer besiegten Leipzig mit 3:1. Das Spitzenspiel zwischen Schalke und Bayern München endete am Abend 0:0. Aufsteiger Elversberg gewann in Mönchengladbach mit 4:3. Leverkusen besiegte Union Berlin mit 4:0. Hoffenheim verlor gegen Dortmund 2:3 und Freiburg gewann in Paderborn mit 1:0. Und für den FC Hansa Rostock hat es im Heimspiel in der dritten Liga gegen Wien Wiesbaden nur einen Punkt gegeben. Das Spiel endete 1:1. Jörn Pisowotzki mit den Einzelheiten.
5: Das Tor für Rostock erzielte Lukas Wallner. Hansa ist mit 8 Punkten Tabellendritter. In der zweiten Runde des Fußball-Landespokals hat der Regionalligist Greifswalder FC seine Pflichtaufgabe erfüllt und mit 8:0 beim Grimmener SV gewonnen. Oberligist Neustrelitz siegte mit 1:0 beim Doberaner SV. Die Rostocker Handballerinnen haben ihren Zweitliga-Auftakt in die neue Saison verloren. Rostock unterlag dem Team Buchholz-Rosengarten mit 24:31. Bereits zur Pause hatten die Gastgeberinnen deutlich mit 8:14 hinten gelegen.
6: 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Die Wind dort haut, die können meist Laubet, Mitteldoll, Udwest, Bett, Nordwest. 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Der tauverlässigste Verkehrsservice für uns in Meggelburg-Vorpommern. Vorsicht weiterhin auf der A24 Berlin Richtung Hamburg. Zwischen Hagenow und Wittenburg eine ungesicherte Unfallstelle und da liegen Fahrzeugteile auf der Straße. Und wenn Jean Blitzer

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1: Genau, diese Wahl ist von besonderem Interesse. Erstmals könnte die AfD in einem Bundesland die Landesregierung stellen. Dort wird sie vom Verfassungsschutz als rechtsextrem eingestuft. Gestern haben in Sachsen-Anhalt in mehreren Städten Demonstrationen und Feste für Demokratie und Vielfalt stattgefunden. Bevor am 20. September in Mecklenburg-Vorpommern ein neuer Landtag gewählt wird, können zuvor schon junge, noch nicht wahlberechtigte Menschen im Nordosten zeigen, wie sie wählen würden. Im Rahmen der U16-Wahl können sie von morgen bis zum 11. September ihre Stimme abgeben.

0: Im Internet können die jungen Menschen nachschauen, wo sie in MV ihre Stimme abgeben können. Christian Borchardt aus Güstrow ist neuer stellvertretender Bundesjugendleiter der Deutschen Jugendfeuerwehr. Die Delegierten haben ihn gestern beim Deutschen Jugendfeuerwehrtag in Hannover gewählt. An der Spitze bleibt Christian Patzelt aus Bremen. Er wurde für weitere 4 Jahre bestätigt.
1: 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Der tauverlässigste Verkehrsservice für uns in Mecklenburg-Vorpommern. Die A24, die mag gerade nicht so viel vergnügen. Die A24 Hamburg Richtung Berlin ist zwischen Schwarzenbeek-Grande und Thalkauf wegen Bauarbeiten gesperrt. Und Gegenrichtung A24 Berlin Richtung Hamburg, da hat es ja einen Unfall gegeben. Die ist jetzt zwischen Hagenow und Wittenburg gesperrt nach dem Unfall. 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
2: Mit Mirko Bock, guten Morgen. Beim Herzdruckmassage-Weltrekord in der Schweriner Marienplatz-Galerie wurden gestern die 80 Stunden geknackt. Der bisherige Weltrekord lag bei 72 Stunden. Hunderte Menschen haben dabei geholfen. Das Deutsche Rote Kreuz und der Notarztverein Nofias wollen so die Menschen für das Thema Reanimation sensibilisieren. Alle 4 Minuten sterbe in Deutschland ein Mensch wegen eines Herz-Kreislauf-Stillstandes. So Notarzt Frederik Schlichting zum Auftakt der Aktion. Heiko Kien wird am Nachmittag in sein Amt als neuer Pfarrer und Propst der Pfarrei St. Anna in Schwerin eingeführt. Kien war von 2014 bis 2018 Kaplan in der Pfarrei. Zur Pfarrei St. Anna gehören rund 4.500 Katholikinnen und Katholiken an den beiden Kirchenstandorten in der Landeshauptstadt sowie in der Gemeinde St. Marien in Rehna und Gadebusch. Einer der Ehrenpreise des Heimatverbandes Mecklenburg-Vorpommern ging nach Westmecklenburg und zwar an den Vorsitzenden des Vereins Dörpschaft Wietzin, Wilfried Thome. Gestern hat die offizielle Verleihung im Rahmen der Jahreshauptversammlung des Verbandes in Bad Doberan stattgefunden. In diesem Jahr gab es 5 Preisträger in verschiedenen Kategorien. Thome ist Preisträger in der Kategorie Einzelpersonen. Der Heimatverband will damit Menschen ehren, die durch ihr ehrenamtliches Wirken den gesellschaftlichen Zusammenhalt stärken und regionale Kultur lebendig halten.
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0: Der Blick zur Uhr. Gleich 9 Uhr.
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0: Für die Menschen in Sachsen-Anhalt ist heute ein wichtiger Tag. Sie dürfen einen neuen Landtag wählen. Luisa Maria Karius, seit 8 Uhr sind die Wahllokale geöffnet.
2: Genau, zwischen Stendal und Halle sind knapp 1,7 Millionen Wahlberechtigte zur Stimmabgabe aufgerufen. Aus der aktuellen Redaktion Torben Müller.
3: Wie stark schneidet die AfD ab? Kommt sie erstmals an die Regierung? Das sind die Fragen, die heute in Deutschland und auch im Ausland viele Beobachter interessieren. Die in Sachsen-Anhalt vom Verfassungsschutz als rechtsextremistisch eingestufte Partei mit ihrem Spitzenkandidaten Siegmund hat es zu ihrem Ziel erklärt, eine Alleinregierung zu stellen. Die Umfragen sahen die AfD zwar deutlich vor der CDU von Ministerpräsident Schulze, zur absoluten Mehrheit fehlte demnach aber ein Stück. Schulzes Ziel ist es, die absolute Mehrheit der AfD zu verhindern und im Amt zu bleiben. Unklar ist, ob und mit wessen Unterstützung er regieren kann. Aktuell regiert die CDU gemeinsam mit SPD und FDP.
2: Und alle Wahlergebnisse hören Sie natürlich bei uns in einer Sondersendung von 18 Uhr an. Ein ungewöhnliches Wochenende geht in Jamel zu Ende. Erst musste das Festival Jamel Rock den Förster wegen Starkregens abgesagt werden, dann konnte gestern doch noch gefeiert werden. Mirko Bock aus dem Mecklenburg-Studio.
4: Nach dem verregneten Freitag haben die Veranstalter am Sonnabend das Festivalgelände wieder für die Besucher geöffnet. Trotz weiterer Regenschauer kamen die Menschen nach Jamel und feierten bis in den Abend. Musikalisch gab es unter anderem Auftritte von Grenzkontrolle, Sophie und Deine Cousine. Dazu kamen Workshops und Stände mit Angeboten für Demokratie und gegen Rechtsextremismus. Die Polizei spricht von einem friedlichen Verlauf ohne größere Vorkommnisse. Damit konnte zumindest am Samstag noch ein Teil des ursprünglich geplanten Festivalwochenendes stattfinden.
2: Im Neubrandenburger Kulturpark fällt gerade der Startschuss zum dritten Spendenlauf We Beat Cancer, auf Deutsch Wir kämpfen gegen Krebs. Veranstalter ist das Dietrich-Bonhoeffer Klinikum. Florian Wothmann aus dem Haff-Müritz-Studio berichtet.
5: Rund 600 Läuferinnen und Läufer werden auf Strecken von 5 bis 12 Kilometern Länge erwartet. Die Startgebühr beträgt 5 Euro pro Person und deckt vor allem die Organisationskosten. Die eigentlichen Spenden werden im Laufe des Tages über eine Spendenbox gesammelt. Der Erlös kommt dem Darmkrebszentrum des Dietrich-Bonhoeffer-Klinikums zugute, das in diesem Jahr sein 10-jähriges Bestehen feiert.
2: Am 4. Spieltag der 3. Fußballliga ist der FC Hansa Rostock nicht über ein Unentschieden hinausgekommen. Das Team spielte im Ostseestadion gegen den SV Wien Wiesbaden 1:1. Nach der 1:0-Führung durch Wallner in der 53. Minute kassierten die Rostocker in der Schlussphase noch den Ausgleich. Hansa-Trainer Brinkmann hatte nach dem Spiel gemischte Gefühle.
6: Ich habe so ein bisschen zwei Seiten gerade in mir. Die eine ist eine wirklich gute Partie, die wir gespielt haben. In der ersten Halbzeit war die beste Halbzeit, die wir bis jetzt die Saison gespielt haben. Das war sowohl fußballerisch als auch gegen den Ball wirklich top. Einzige war, dass wir keine Tore gemacht haben und Chancen waren genug da. Du musst eigentlich mit 2 Toren Führung in die Halbzeit gehen. Am Ende waren wir 75 Minuten die klar bessere Mannschaft, haben so eine kurze Phase gehabt, so 10 Minuten nach unserem Tor, wo wir ein bisschen passiver waren. Deswegen auf der einen Seite, der Weg ist definitiv der richtige. 8 Punkte nach 4 Spielen ist ein Schnitt von 2, das ist gut, aber wir müssen das Spiel gewinnen.
2: Hansa-Trainer Brinkmann nach dem 1:1 gegen den SVW in Wiesbaden.
0: Und jetzt das Wetter für uns in Mecklenburg-Vorpommern. Wie steht's da? Jo, es ist noch ein bisschen frisch. 13 Grad Ducherow, Kleinbelitz 13 Grad und Teschendorf bei Burgstaggart hat 12 Grad. Das Ganze wird aber noch heute auf jeden Fall, denn die Sonne, die ist so richtig gut am Start mit 6 bis 9 Stunden. Es bleibt überall trocken, maximal 18 Grad heute an der Küste und 21 Grad an der Elbe. Und der West- bis Nordwestwind ist heute auch nicht mehr so dolle, zumindest im Binnenland. Also in Wassernähe ist er doch noch böig, aber das wird sich auch beruhigen über den Tag hinweg. 4 Minuten nach 9, der Blick auf die Straßen mit folgender Meldung: A24 Hamburg Richtung Berlin zwischen Schwarzenbeck-Rande und Thalkau wegen Bauarbeiten bis morgen früh 5 Uhr gesperrt, und die A24 Berlin Richtung Hamburg ist auch gesperrt zwischen Hagenow und Wittenburg nach einem Unfall. Da fragen wir gleich mal genauer nach, wie lange das noch dauert, und gucken jetzt aktuell auf die Blitzer. Die stehen heute auf der A14 Wismar Richtung Ludwigslusthöhe, Parkplatz Platerberg. A24 Hamburg Richtung Hamburg zwischen Zahntin und Gallin. A24 Richtung Berlin in Höhe Pritzwalk. B5 Großwarnow Richtung Karstädt. B96 Richtung Stralsund, Höhe Rastplatz Rückenblick. B191 Ortseingang Eldena aus Karstädt kommend. B192 Ortsausgang Penzlin in Richtung Neubrandenburg. B196 zwischen Lankengranitz und Serams. Es blitzt am Ortseingang Warsow aus Schwerin kommend. Das ist die B321. Dann zwischen Dierhagen und Glockenhagen Höhe Kirkwitzhof. Auf Rügen zwischen Loppe und Barbe. In Rostock-Röversheger Chaussee stadteinwärts und in Stralsund-Greifswalder Chaussee Höhe Supermarkt. Auf jeden Fall vielen Dank fürs Bescheid sagen. 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
0: Genau, den wünsche ich auch. Ich bin Katrin Feistner und die Hansa-Fans im Land, ja, die sind heute doch eher enttäuscht nach dem Spiel gestern. Das kann man auch verstehen, ne? Gerade wenn man in Führung liegt und dann doch noch der Ausgleich kommt. Unser Hansa-Reporter Jan Tittjogeit war live dabei und schildert gleich seine Eindrücke aus dem Ostseestadion nach 3 Hits am Stück.
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0: Die Bestrafung, Wiesbaden kam noch zum Ausgleich. Dieses 1:1, das tut schon richtig weh, meint Hansa-Torschütze Lukas Wallner.
1: Für uns eigentlich ein großer Dämpfer, weil wir wollten unbedingt gewinnen. Irgendwie hören wir dann nach dem 1:0 auf, Fußball zu spielen, spielen nur noch lange Bälle und ja, da müssen wir uns steigern.
0: Vor allem eben zu Hause. Vergangene Saison hatte Hansa den Aufstieg durch die schwache Heimbilanz verspielt. Diese Saison hat man einschließlich Pokal alle drei Heimspiele auch noch nicht gewinnen können. Wenn die Rostocker aufsteigen wollen, dann muss das unbedingt besser werden.
2: Oh ja. Abgesehen von dem Spiel gegen Wien Wiesbaden hat Hansa ja an diesem Wochenende noch für weitere Schlagzeilen gesorgt. Und das sind keine positiven. Es geht um Hooligans und um Nazi-Symbole. Was ist da genau passiert?
0: Wie eine Rechercheplattform herausgefunden hat, haben sich beim Hansa-Testspiel vor 6 Wochen in Watford in England Rostocker Hooligans mit Gleichgesinnten aus Schottland und Frankreich geprügelt. Im Zuge dessen ist ein Foto mit einer Hakenkreuzflagge entstanden. Der Verein hatte sich in einer Stellungnahme klar distanziert. Vorstandschef Ronald Maul hat zudem im NDR-Interview zugegeben, dass der Verein mit diesem Teil seiner Anhänger ein Problem hat.
3: Das kann man jetzt natürlich in der Situation nicht wegdiskutieren. Es ist unsere Aufgabe, da konsequent auch gegen vorzugehen. Das ist natürlich etwas, was man sich als Verein nicht wünscht. Es hat aber trotzdem was mit Glaubwürdigkeit zu tun, dass wir als Verein da konsequent auch vorgehen.
0: Wie konsequent das dann tatsächlich sein wird, das lässt sich heute noch gar nicht beantworten. Es ist zumindest so, dass einige dieser rechten Krawallmacher identifiziert werden konnten.
2: Hoffentlich können wir uns ganz schnell wieder auf den Fußball konzentrieren. Am kommenden Freitag geht's auswärts gegen Viktoria Köln ran. Anpfiff dann um 19 Uhr und wir sind natürlich wieder live dabei.

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1: Das Wetter für uns in Mecklenburg-Vorpommern geht erstmal los mit den aktuellen Temperaturen. Antlamm 14 Grad, Schönberg 13 und Prohn bei Stralsund 14 Grad. Also wer heute keinen Schritt vor die Tür macht, der ist selber schuld. Das ist nämlich nochmal Spätsommerwetter vom Feinsten. 18 bis 21 Grad in der Spitze, dazu viel Sonnenschein, wenige harmlose Wolken. Also bleibt es auch trocken den ganzen Tag. Und der Wind, der ist auch etwas entspannter, zumindest im Land, im Küstenbereich, da weht noch etwas frischer, das lässt aber auch nach und nach. Er kommt aus West bis Nordwest und der 3-Tage-Trend morgen zum Wochenstart nochmal so freundlich mit mehr Sonne in Vorpommern als in Mecklenburg, überall trocken und nochmal warm an der Elbe mit 26 Grad in der Spitze. Und Dienstag, Mittwoch wird es dann wieder ein bisschen unbeständiger und durchwachsener mit einigen Schauern um 20 Grad. Kurz nach 9:30 der Blick auf die Straßen. A24, da haben wir eine Meldung für die Richtung nach Hamburg, also Berlin Richtung Hamburg. Zwischen Hagenow und Wittenburg ist die Autobahn nach einem Unfall gesperrt. Dadurch staut es sich. Wir haben gerade mit der Polizei gesprochen. Die sagt, ungefähr noch eine halbe Stunde Sperrung hier auf der A24. Und dann wird sich das auf jeden Fall hoffentlich entspannt auflösen. Halten Sie weiterhin erstmal durch im Stau. Wir sind natürlich am Start mit dem Lieblingsmix und toller Musik. Gleich Britney Spears, die macht gute Laune. Ups, gern. Dann gucken wir in den Landkreis Vorpommern-Rügen. In Stralsund ist heute Triathlon. Da kann es sein, dass die eine oder andere Sperrung ist und Sie müssen vielleicht mal umdrehen oder einen Umweg in Kauf nehmen. Natürlich auch Achtung, es sind eben viele Sportler und die Zuschauer dazu, die anfeuern in der Stadt unterwegs. Dann was für den Landkreis Rostock. In und um Rostock gibt es was Sportliches auch. Heute die Tour für Afrika, eine Radsportveranstaltung. Auch hier bitte Obacht. Und dann noch was für die Rügenfähre zwischen Stahlbrode und Lewitz. Die fährt heute nicht, weil der Wind eben, wie ich schon sagte, zu stark unterwegs ist im Küstenbereich. Die Blitzer, die stehen heute auf der A14 Wismar Richtung Ludwigslusthöhe, Parkplatz Platerberg, A24 Richtung Hamburg zwischen Zahntin und Gallin. A24 Richtung Berlin, Höhe Pritzweig. Ein Blitzer auf der B5, Großwarnow Richtung Karstädt. B96 Richtung Stralsund, Höhe Rastplatz Rügenblick. B191 Ortseingang Eldena aus Karstädt kommend. B192 Ortsausgang Penzlin Richtung Neubrandenburg. Blitzer auf der B196 zwischen Lankengranitz und Seerams. B321 Ortseingang Warsow aus Schwerin kommend. Zwischen Dierhagen und Glockenhagen steht einer Höhe Kirkwitzhof. Auf Rügen zwischen Lobbe und Barbe. Nicht zu schnell in Rostock, Röversheger Chaussee stadteinwärts und in Stralsund. Achtung, Greifswalder Chaussee, Höhe Supermarkt. Gute und sichere Fahrt an diesem Sonntagvormittag. Staus und Blitzer melden Sie gerne bei uns immer kostenlos in der NDRMV-App oder Sie klingeln durch 0800 5959 100. Ich bin Katrin Feister, wünsche eine gute und sichere Fahrt.
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0: Die meisten 80er gibt's nur hier bei NDR1 Radio MV. Gleich kommt einer von Mandy Winter, Julian. Wunderschöne Nummer nach dem Blick vor die Haustür.
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2: Mit Mirko Bock, guten Tag. In Wörbelin gibt es heute Nachmittag eine Verbindung aus Musik, Kunst und Geschichte. Los geht es um 15 Uhr mit einem Konzert von jungen Blasmusikern in der Wörbeliner Kirche. Weiter geht das Programm eine Stunde später in der Mahn- und Gedenkstätte der Gemeinde. Hier erwartet Besucher die Finissage zur Sonderausstellung Ghettobilder mit Werken eines polnischen Malers. Darüber hinaus gibt es Führungen durch die Dauerausstellungen. Der Eintritt ist frei. Dazwischen bleibt auch Zeit für Gespräche bei Kaffee und Kuchen. Und in Dassow ist heute der letzte Tag des Heimat- und Vereinsfestes. Um 10 Uhr gibt es einen Gottesdienst in der Kirche. Gleichzeitig startet auf dem Sportplatz ein Volleyballturnier. Weiter geht es dann um 11 Uhr auf dem Festplatz. Hier gibt es Musik zum Frühschoppen mit einem Blasorchester. Für Naturfreunde gibt es heute Nachmittag eine Führung mit einem Ranger in Zarrentin. Genauer gesagt durch das Kalkflachmoor. Veranstalter ist das Biosphärenreservatsamt Schalsee-Elbe. Treffpunkt ist das Palhus. Los geht es um 13 Uhr. Und auf Pöhl gibt es heute wie schon am Sonnabend einen Flohmarkt. In Kirchdorf auf der Wiese am Schlosswall werden die Stände aufgebaut. Hier kann von 8 bis 16 Uhr gestöbert werden.
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Für uns in Mecklenburg-Vorpommern. Wir spielen deutsche Hits, Kulthits und aktuelle Hits sowie Wellerman gerade. Den Song gibt es übrigens auch als Kinderversion gerade. Er heißt Klabautemann, nicht Wellerman, Klabautemann. Ja, wenn man einen kleinen dreijährigen Muckel zu Hause hat, dann weiß man auch sowas. Und jetzt heißt es Mitschnipsen zu einem Lieblingsklassiker aus den 80ern. Mega Kulthit von Two of Us, Blue Night Shadow. Typischer Synthie-Pop von damals.

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2: Ihnen einen angenehmen Sonntag in Mecklenburg-Vorpommern. Es ist 10 Uhr.
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2: Diese Wahl wird mit Spannung erwartet. Luisa Maria Karius, es geht um Sachsen-Anhalt.
3: Ja, da sind heute 1,7 Millionen Wahlberechtigte aufgerufen, einen neuen Landtag zu wählen. Erstmals könnte die vom Verfassungsschutz als rechtsextrem eingestufte AfD in einem Bundesland die Landesregierung stellen. Die Wahl in Sachsen-Anhalt wird deshalb auch im Ausland sehr genau beobachtet. Jochen Müller aus Magdeburg berichtet.
4: Es ist keine Wahl wie jede andere. Seit Monaten liegt die AfD in Sachsen-Anhalt in allen Umfragen weit vor allen anderen Parteien. Spitzenkandidat Ulrich Siegmund hat die absolute Mehrheit zum Wahlziel erklärt und strebt eine Alleinregierung an. Sachsen-Anhalts Ministerpräsident Sven Schulze, der Spitzenkandidat der CDU, will das verhindern, wäre aber für eine Regierungsbildung auf die Unterstützung anderer Parteien angewiesen, möglicherweise sogar auf die Linkspartei. Die Stimmung in Sachsen-Anhalt hat sich unterdessen aufgeheizt. Nie zuvor wurden so viele Wahlplakate zerstört. An vielen Wahlständen kam es zu verbalen Auseinandersetzungen und zu Rempeleien. Die Polizei registrierte mehr als 120 wahlbezogene Straftaten, unter anderem Bedrohungen und Körperverletzungen.

0: Auf NDR1 Radio MV hören Sie alle Ergebnisse in einer Sondersendung von 18 Uhr an. Zwischen dem russischen Präsidenten Putin und den US-Unterhändlern Witkow und Kushner hat es am Abend Gespräche in Moskau gegeben. Das Treffen im Kreml dauerte rund 3 Stunden. Einzelheiten dazu sind bisher nicht bekannt. Putins Berater Uschakow bezeichnete die Gespräche jedoch als konstruktiv. Für die US-Gesandten geht es nun weiter nach Kiew. Dort werden Gespräche im Laufe des Tages erwartet. Wer heute mit dem Auto zwischen Anklam und Karlsburg unterwegs ist, muss etwas mehr Zeit einplanen. Am Nachmittag sind etwa 100 Fahrradfahrerinnen und Fahrer auf der B109 unterwegs. Konrad Buchwald aus dem Vorpommern-Studio. Was ist der Hintergrund?
1: Die Teilnehmer dieser Radtour fordern, was ihnen im Peenetal dringend fehlt, mehr Radwege. Es ist die 16. jährliche Tour, das heißt, so lange gibt es die Forderung bereits. Richtung Usedom und Ducherow habe sich schon etwas getan, so Anklams Bürgermeister Galander. Richtung Greifswald fehle aber noch ein ganzes Ende. Die Radfahrer müssen deshalb auf ihrer Tour zwischen Anklam und Karlsburg gut 10 Kilometer auf der Bundesstraße fahren. Die B109 wird außerdem für einige Minuten an 2 Abfahrten voll gesperrt.
0: Für den FC Hansa Rostock hat es im Heimspiel in der 3. Liga gegen Wien Wiesbaden nur einen Punkt gegeben. Das Spiel endete 1:1. Jan Pisowotzki mit den Einzelheiten.
2: Das Tor für Rostock erzielte Lukas Wallner. Hansa ist mit 8 Punkten Tabellendritter. In der 2. Runde des Fußball-Landespokals hat der Regionalligist Greifswalder FC seine Pflichtaufgabe erfüllt und mit 8:0 beim Grimmener SV gewonnen. Oberligist Neustrelitz siegte mit 1:0 beim Doberaner SV. Die Rostocker Handballerinnen haben ihren Zweitliga-Auftakt in die neue Saison verloren. Rostock unterlag dem Team Buchholz-Rosengarten mit 24:31. Bereits zur Pause hatten die Gastgeberinnen deutlich mit 8:14 hinten gelegen.
0: In der Fußball-Bundesliga hat Werder Bremen den ersten Heimsieg der Saison eingefahren. Die Bremer besiegten Leipzig mit 3:1. Das Spitzenspiel zwischen Schalke und Bayern München endete am Abend 0:0. Aufsteiger Elversberg gewann in Mönchengladbach mit 4:3. Leverkusen besiegte Union Berlin mit 4:0. Hoffenheim verlor gegen Dortmund 2:3. Und Freiburg gewann in Paderborn mit 1:0. Und dann blicken wir noch kurz in die USA. Tennisprofi Alexander Zverev steht im Achtelfinale der US Open. Er gewann gegen Alejandro Tabilo aus Chile in 3 Sätzen mit 6:2, 7:6 und 6:2.
3: Glückwunsch, guter Mann. Das Wetter für uns in Mecklenburg-Vorpommern. Das ist heute sonnenreich. Die Sonntagssonne ist da und sie bleibt auch. Lässt sich von ein paar Wolken zwischendurch gar nicht weiter stören. Heute und morgen auch. Und wir haben quasi jetzt so 2 Spätsommertage im Frühherbst, die wir genießen können. 18 bis 21 Grad, das sind die Topwerte heute. Im Moment haben wir 14 noch in Miro, 14 in Nienhagen und Lüdersdorf hat 15 Grad. 4:10, der zuverlässigste Verkehrsservice für uns in Mecklenburg-Vorpommern mit einer guten Nachricht für die A24. Die Polizei hatte recht, hat nur noch eine halbe Stunde gedauert. Die A24 Richtung Hamburg ist wieder frei. Zwischen Wittenburg und Hagenow nach der Sperrung wegen des Unfalls dort. Da löst sich der Stau jetzt nach und nach auf. Und noch eine gute Nachricht, die Rügenfähre zwischen Stahlbrode und Lewitz, die fährt heute doch. Also der Wind, der ist da doch nicht mehr so stark unterwegs. Dafür haben wir für Stralsund heute Triathlon und einige Sperrungen angekündigt. Also deswegen hier bitte Vorsicht. Und auch für den Landkreis Rostock gibt es eine Sportveranstaltung, die Radsportveranstaltung Tour für Afrika. Auch hier sind viele Radler unterwegs, passen Sie also gut auf. Geblitzt wird auf der A14 Wismar Richtung Ludwigslust, Höheparkplatz Platerberg, A24 Richtung Hamburg zwischen Zahntin und Galin, A24 Richtung Berlin, Höhe Pritzwalk, B5 Großwarnow Richtung Karstädt, B96 Richtung Stralsund, Höheparkplatz Rügenblick, B191 Ortseingang Eldena aus Karstädt kommend, B192 Blitzer Ortsausgang Penzlin Richtung Neubrandenburg, B196 zwischen Lankengranitz und Serams, B321 Ortseingang Warsow aus Schwerin kommend, S-Blitz zwischen Dierhagen und Glockenhagen, Höhe Kirkewitzhof. Auf Rügen nochmal zwischen Lobbe und Barbe. In Rostock Röversheger Chaussee stadteinwärts und in Stralsund Greifswalder Chaussee Höhe Supermarkt. Passen Sie gut auf sich auf, kommen Sie gut an Ihr Ziel und danke fürs Melden, wenn Sie was haben. Staus und Blitzer melden Sie einmal kostenlos bei uns in der NDR MV App oder Sie klingeln einfach durch bei uns unter 0800 59 59 100.
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3: mit Katrin Feistner. Ja, und wenn es noch Kassetten gäbe und man sich wie früher ein Mixtape zusammenstellen würde, haben Sie doch garantiert früher auch gemacht. Ne? Das weiß ich. Am Radio gesessen und Lieblingssongs mitgeschnitten. Ja, dann käme jetzt der Moment, die Aufnahmetaste zu drücken und am besten gleich durchlaufen lassen. Denn jetzt kommen drei tolle Hits hier im Lieblingsmix bei NDR 1 Radio MV. Deutschhits, Kulthits und aktuelle Hits. Viel Spaß mit Annette Lausanne, den Strangelers und Ava Max.
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0: habt ihr gestern auch Sturm der Liebe gesehen?
1: Ach hier, wo die eine...
0: Ja genau, und sie denn so...
1: Hör auf, und dann noch mit diesen hier.
0: Ja, und er denn am Schluss also.
1: Ja, ja.
0: Also wieder mal Gänsehaut-Feeling pur. Hm?
2: Wieso, was war da denn so schrecklich?
0: Wieso schrecklich? Das war romantisch. Gänsehaut-Feeling, Georg.
2: Also ich krieg Gänsehaut bei was Schlimmes.
0: Ja, das ist denn ja schlimme Gänsehaut, das ist was anderes.
2: Ah, es gibt also gute und schlimme Gänsehaut, das ist ja interessant.
0: Ist komisch, ne? Also schlimme Gänsehaut ist bei was Schlimmes oder was Kaltes und gute Gänsehaut ist bei Gänsehaut-Feeling und bei Gänsehaut-Feeling pur.
2: Aha.
1: Ja, was Steffi meint ist, was weiß ich, kennst du dieses Lied mit Teddybär 1-4?
0: Oder hör auf, ich krieg schon Gänsehaut.
1: Ja, und wenn sie dann am Ende sagt, hier ist Mama Teddybär, also dann stellt sich bei mir alles auf. Also alles, auch jetzt von der Rührung her.
0: Ach, Mitleid und so, also als gute Gänsehaut.
2: Ach, jetzt weiß ich, was du meinst. Das kriege ich immer bei der Nationalhymne.
1: Jawohl! Ja, und das ist gute Gänsehaut, da kannst du gar nichts gegen machen. Aber nun stell dir vor, die Hymne wird an ein ausverkauftes Stadion von Andrea Berg gesungen.
0: Oder Herr Ari, krieg Gänsehaut.
1: Ja, aber nun liegst du da beim Fernsehen im Bett und hast Schüttelfrost.
2: Ich denke Gänsehaut.
1: Nein, ja, aber Schüttelfrost mit Gänsehaut, also schlimme Gänsehaut.
2: Ja, nu?
1: Ja, dann hast du womöglich auf einen Arm noch schlimme Gänsehaut und auf dem anderen schon die gute Gänsehaut.
2: Ja, und denn?
1: Ja, denn, also der Körper muss sich ja entscheiden. Also das ist Stress pur. Wie, so ist das Leben.
0: Ja, und bei Gänse selbst ja auch. Also wenn die gerupft werden, fangen sie an zu frieren und kriegen Gänsehaut, also die Schlimme. Daher kommt das Wort ja überhaupt.
2: Aha, dann habe ich ja wieder was gelernt, du. Also, was macht der Riesel denn, Franz?
3: Ich brauche noch Gegenteil von hinten mit 5 Buchstaben.
0: Und welcher vorne?
3: Ja, habe ich noch nichts.
0: Den weiß ich auch nicht.
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2: Und hier ist das Wetter für uns in Mecklenburg-Vorpommern. Wir haben 17 Grad aktuell in Grimmen, Grabow auch 17 und Pasewalk 16 Grad auf dem Thermometer. Ein schöner sommerlicher September-Sonntag ist das heute. 6 bis 9 Stunden Sonne kriegen wir insgesamt zusammen. Kaum Wolken, 18 bis 21 Grad. Auch der Wind, der ist nicht mehr so böig unterwegs, weht schwach bis mäßig aus nordwestlicher Richtung. Und der 3-Tage-Trend, morgen wird es noch mal so freundlich, sogar noch wärmer.

0: In der Elbe bis 26 Grad morgen. Ab Dienstag dann allerdings wieder Stück für Stück ungemütlicher mit Schauern vereinzelt um 20 Grad. Kurz nach 11:30, hier ist der zuverlässigste Verkehrsservice für uns in Mecklenburg-Vorpommern mit einer Meldung für den Landkreis Vorpommern-Rügen. Stralsund, heute Triathlon. Wir haben schon darüber informiert. Da kann es natürlich sein, dass die ein oder andere Sperrung auftritt und Sie vielleicht umdrehen müssen, Umweg in Kauf nehmen müssen. Natürlich auch ganz doll aufpassen. Ne? Es sind viele Sportler in der Stadt unterwegs und natürlich die Zuschauer, die anfeuern. Und dann haben wir für den Landkreis Rostock noch eine Radsportveranstaltung, die Tour für Afrika. Und dazu kam dieser Hinweis rein.
1: Hier ist Olaf Bellmann aus Rostock von der Ostseeradklassik. Zwar sind wir heute unterwegs mit einem Fahrerfeld mit Fahrrädern im Konvoi. Das ist die Tour für Afrika. Wir fahren über Lage, Krakow, Lomen, Bützow, Rerik zurück nach Rostock. Wir wollen damit gerne Spenden für Ausbildung von Kindern und Jugendlichen in Uganda sammeln. Wir bitten um ganz viel Rücksicht von den Autofahrern. Wir werden gegen 17.30 Uhr wieder in Rostock ankommen.
0: Da sind Sie auch gewarnt. Geblitzt wird auf der A14 Wismar Richtung Ludwigslusthöhe, Parkplatz Platteberg. A24 Richtung Hamburg zwischen Zahntin und Gallin. A24 Richtung Berlin, Höhe Pritzweig. B5 Großwarnow Richtung Karstädt. B96 Richtung Stralsund, Höhe Parkplatz Rügenblick. Dann B108 Ortsausgang Prerow Richtung Türkow. B191 Ortseingang Eldena aus Karstädt kommend. B192 Ortsausgang Penzlin Richtung Neubrandenburg. B196 zwischen Lankengranitz und Serams, B321 Ortseingang Warsow aus Schwerin kommend, Blitzer zwischen Dierhagen und Glockenhakenhöhe Körkwitzhof auf Rügen zwischen Lobbe und Barbe in Rostock, Röversäger Chaussee stadteinwärts und in Stralsund, Greifswalder Chaussee, Höhe Supermarkt. Schön vorsichtig unterwegs allerseits, Staus und Blitzer melden Sie kostenlos in der NDRMV-App oder Sie rufen durch unter 0800 59 59 100. Ich, Katrin Feißner, sag Dankeschön.
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0: Liebe ist alles, was wir brauchen. 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
0: Jawohl, seit einer Woche erzählen Dania, Marilyn und Nils aus unserem NDR 1 Radio MV Frühstücksclub jeden Morgen Geschichten aus ihrem Leben. 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
3: 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Dental unbedenklich steht in meinem Zeugnis.
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4: Schönen Sonntagvormittag für Sie in Mecklenburg-Vorpommern. Es ist gleich 11 Uhr.
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4: In Sachsen-Anhalt hat die Wahl eines neuen Landtages begonnen, Luisa Maria Karius, und es könnte heute noch unruhig werden.
5: Ja, denn während des Wahlkampfes ist es zu mehr als 120 Straftaten gekommen und auch heute Abend schließt die Polizei Ausschreitungen nicht aus, wie Jochen Müller aus Magdeburg berichtet.
6: Es gibt da verschiedene Szenarien. Wenn die AfD tatsächlich die absolute Mehrheit holen sollte, dann könnte das natürlich heute Abend linke Chaoten auf den Plan rufen. Andersrum, wenn die AfD die absolute Mehrheit knapp verfehlen würde, dann könnte das in rechten Kreisen für Unmut sorgen. Da könnte dann plötzlich die Wahlfälschungskarte gezogen werden. Wie auch immer, die gesamte Landespolizei aus Sachsen-Anhalt ist hier im Einsatz. Dazu gibt es Unterstützung aus den Nachbarbundesländern und insgesamt dürften so um die 15 Hundertschaften in Magdeburg bereitstehen.
5: Und um 18 Uhr bekommen Sie natürlich alle Ergebnisse der Wahl in Sachsen-Anhalt bei uns in einer Sondersendung auf NDR 1 Radio MV. Ein ungewöhnliches Wochenende geht in Jamel zu Ende. Erst musste das Festival Jamel Rock den Förster wegen Starkregens abgesagt werden, dann konnte gestern doch noch gefeiert werden. Mirko Bock aus dem Mecklenburg-Studio.
7: Nach dem verregneten Freitag haben die Veranstalter am Sonnabend das Festivalgelände wieder für die Besucher geöffnet. Trotz weiterer Regenschauer kamen die Menschen nach Jamel und feierten bis in den Abend. Musikalisch gab es unter anderem Auftritte von Grenzkontrolle, Sophie und Deine Cousine. Dazu kamen Workshops und Stände mit Angeboten für Demokratie und gegen Rechtsextremismus. Die Polizei spricht von einem friedlichen Verlauf ohne größere Vorkommnisse. Damit konnte zumindest am Samstag noch ein Teil des ursprünglich geplanten Festivalwochenendes stattfinden.
5: Mit dem Oratorium Messias von Georg Friedrich Händel geht am Abend der deutsch-polnische Kultursommer in der Marienkirche Pasewalk zu Ende. Etwa 140 Musikerinnen und Musiker aus Deutschland und Polen wirken mit. Beatrice Böse aus dem Haff-Müritz-Studio berichtet.
8: Die Kantoreien Pasewalk und Güstrow sowie das Orchester für alte Musik Vorpommern treten in der Marienkirche auf. Mit dem Konzert feiert die Stadt Pasewalk gleichzeitig das 775-jährige Jubiläum. Außerdem übergibt Kulturministerin Bettina Martin Fördermittel in Höhe von 8.000 Euro an den Verein Kirchenmusik Pasewalk. Während des deutsch-polnischen Kultursommers haben die Macher des Festivals mehr als 30 Konzerte auf beiden Seiten der Grenze organisiert. Zum Beispiel in der Dorfkirche Ahlbeck bei Ueckermünde oder in Marianowo in der Woiwodschaft Westpommern. Das Spektrum reichte von Klassik über Jazz bis Filmmusik.
5: Am vierten Spieltag der dritten Fußballliga ist der FC Hansa Rostock nicht über ein Unentschieden hinausgekommen. Das Team spielte im Ostseestadion gegen den SVW in Wiesbaden 1:1. Jan Dietjogait aus unserer Sportredaktion. Was war das für ein Auftritt der Brinkmann 11?
9: Hansa war schon besser als der Gegner, versäumte es aber, rechtzeitig für klare Verhältnisse zu sorgen. In der ersten Halbzeit waren die Gastgeber hoch überlegen. Der Führungstreffer fiel dann aber erst nach der Pause per Kopf von Lukas Wallner nach einer Ecke von links. Danach taten die Rostocker zu wenig, um die Führung auszubauen. Und in der 84. Minute gab es die Quittung. Wien Wiesbaden nutzte eine der wenigen Möglichkeiten zum 1:1 Ausgleich durch Stehle. In der Vorsaison waren es vor allem die Heimspiele, die Hansa oftmals Probleme bereiteten. Auch in der neuen Spielzeit hat das Team bislang zu Hause noch nicht gewonnen.
4: Das Wetter für uns in Mecklenburg-Vorpommern. Heute haben wir auf jeden Fall einen Sieger und das ist die Sonne hier bei uns im Land. Die scheint nämlich heute 6 bis 9 Stunden und macht es so, dass die Wolken sich einfach nur hübsch ansehen lassen am Himmel, denn so ein paar gibt's natürlich. Der Blick aufs Thermometer, jetzt haben wir im Moment in Rerik 16 Grad, Dobbertin hat 17 Grad und Feldberg 17 auch. 18 bis 21, das ist die Tagestoppspanne. Und der Wind, der ist auf jeden Fall deutlich abgeschwächter als noch in den vergangenen Tagen, weht nur schwach bis mäßig aus nordwestlicher Richtung. Genießen Sie diesen spätsommerlichen Tag bei uns im Land. 4:54 ist es. Der Blick auf die Straßen, der zuverlässigste Verkehrsservice für uns in Mecklenburg-Vorpommern. Vorsicht bitte, gerade reingekommen. Gegenstände liegen auf der A20 Rostock Richtung Lübeck. Achtung, Gegenstände im Bereich zwischen Kreuz Rostock und Rostock Südstadt. A20 Rostock Richtung Lübeck. Obacht zwischen Kreuz Rostock und Rostock Südstadt. Nicht, dass Ihnen da was passiert. Dann haben wir eine Meldung für den Landkreis Vorpommern-Rügen. In Stralsund ist ja heute Triathlon angesagt den ganzen Tag. Da kann es sein, dass es ein paar Sperrungen hier und da gibt und natürlich auch viele Leute unterwegs sind. Passen Sie schön auf mit dem Auto. Genauso eine Sportveranstaltung auch in Rostock. Eine Radsportveranstaltung in und um Rostock, kommt es dadurch zu Behinderungen. Geblitzt wird bei uns auf der A24 Richtung Hamburg zwischen Zahntin und Galin, A24 Richtung Berlin Höhe Pritzweig, B5 Groß-Warnow Richtung Karstädt, B96 Richtung Stralsund am Parkplatz Rügenblick, B108 Ortsausgang Prerow Richtung Türkow, B191 Ortseingang Eldena, wenn Sie aus Karstädt kommen, dann auf der B192 Ortsausgang Penzlin in Richtung Neubrandenburg, B196 Achtung zwischen Lankengranitz und Seerams, B321 Ortseingang Warsow aus Schwerin kommend, Ortsausgang Hohenviecheln Richtung Bad Klein haben Sie was gesehen. Dann Ortsausgang Glockenhagen Richtung Gelben Sande ebenfalls. In Rostock, Röversheger Chaussee stadteinwärts ein Blitzer und in Stralsund, Greifswalder Chaussee Höhe Supermarkt. Bitte nicht zu schnell unterwegs sein, dann kann auch nichts passieren und kommen Sie sicher an Ihr Ziel. Und wenn Sie was entdecken, melden Sie es einfach kostenlos bei uns in der NDR MV-App oder Sie klingeln durch unter 0800 5959 100.
3: Vielen Dank.
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4: Wünscht Ihnen Katrin Feißner und ich freue mich so. Es ist so eine tolle Nachricht. Mecklenburg-Vorpommern hat einen neuen Weltrekord geholt. Ja, 80 Stunden nonstop im Wiederbeleben. Und gleich wird es Zeit, mal den Machern vor Ort zu gratulieren zu dieser starken und wichtigen Aktion. Und das machen wir nach 3 Hits am Stück.
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0: Angst zu nehmen. Wenn Sie mal in so eine Situation kommen, wo jemand Hilfe braucht, hat sich der Verein Nofias und das Deutsche Rote Kreuz gedacht, wir mobilisieren einfach ganz viele Leute und machen Mut und versuchen so gleich noch einen neuen Weltrekord nach Mecklenburg-Vorpommern zu holen. Hier ist NDR1 Radio MV am Sonntag und seit vergangenen Mittwoch wird in Schwerin in der Marienplatzgalerie an Puppen reanimiert, nonstop. Und ans Aufhören ist auch noch gar nicht zu denken. Max Kühnel vom DRK ist mit dabei. Max, erstmal herzlichen Glückwunsch. Seit gestern Nachmittag 16 Uhr steht ja fest, ihr habt den Weltrekord geschafft. Gratulation.
1: Vielen lieben Dank, vielen lieben Dank.
0: Das ist ja der Hammer. 80 Stunden nonstop. Gab es da irgendwo mal einen Moment, wo ihr gedacht habt, jetzt müssen wir aufhören, das schaffen wir nicht?
1: Nee, prinzipiell nicht. Also mit dem freigeschalteten Zeitslots und mit den Rückmeldungen von den ganzen Leuten, die sich angemeldet haben, war uns klar, dass wir auf jeden Fall die 80 Stunden voll bekommen. Und deswegen stand für uns fest, bevor wir angefangen haben, das kriegen wir auf jeden Fall hin.
0: Genial. Ja. Habt ihr eine Zahl, wie viele Menschen bisher dabei waren?
1: Wir waren jetzt in der Nacht bei 750 Leuten, die mitgemacht haben.
0: Ihr habt euch entschlossen, quasi weiterzumachen über die 80 Stunden hinaus. Warum denn das?
1: Naja, wir haben so viel Zulauf bekommen und haben so viele Leute mit motivieren können, eben bei diesem Projekt mitzumachen, dass wir uns einfach gesagt haben, warum sollten wir jetzt mit 80 Stunden einfach aufhören? Wir versuchen einfach so weit wie möglich zu kommen und deswegen die Entscheidung, wir versuchen das jetzt zumindest in die nächste Woche mit rein.
0: Und das macht sich natürlich einfach, wenn man weiß, man hat den Weltrekord schon geknackt. Ne? Der lag ja bei 72 Stunden. Ja, tolle Geschichte, sehr wichtig, das unterstützen wir natürlich gern und wünschen euch weiterhin gutes Gelingen und toi toi toi.
1: Sehr schön, vielen lieben Dank, vielen lieben Dank.
0: Max Kühnel vom DRK und es wird weiter nonstop wiederbelebt in Schwerin in der Marienplatzgalerie. Wir halten Sie weiterhin auf dem Laufenden, wann Schluss ist.
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NDR1 Radio MV hier am Sonntag. Der Lieblingsmix für uns in Mecklenburg-Vorpommern beinhaltet aktuelle Hits, deutsche Hits und natürlich die Kulthits. Und jetzt haben wir wieder so einen kultigen am Start. Und zwar einen fetten 80er, 84. Mega Axel F. Harold Faltermeier. Drehen Sie laut auf, ich tu's auch.

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1: Wir haben es 11:30 auf der Uhr und wir haben folgende Temperaturen im Moment. 16 Grad in Boltenhagen, 17 Grad in Lohmen und Woldeck. Da haben wir ja gerade noch mit Ihnen vergangenes Wochenende die NDR Sommerparty gefeiert. Da sind es auf jeden Fall 17 Grad. Ach, das war schön. 18 bis 21 Grad, das ist heute der Tag, was die Temperaturen angeht. Viel Sonnenschein obendrauf, 6 bis 9 Stunden, wenige harmlose Wolken, also raus mit Ihnen, ja. Das ist nochmal Spätsommerwetter vom Feinsten zum Genießen. Der Wind, der ist auch viel entspannter als noch in den vergangenen Tagen. Im Küstenbereich vielleicht nochmal die ein oder andere Böe, aber ansonsten wirklich unauffällig. Aus West bis Nordwest. Und der 3-Tage-Trend, morgen zum Wochenstart, wird es nochmal so freundlich wie heute. Mit Sonnenschein, vor allen Dingen in Vorpommern, in Mecklenburg ein paar mehr Wolken, aber trotzdem überall trocken. Und es wird noch mal warm an der Elbe mit bis zu 26 Grad. Und Dienstag, Mittwoch dann wieder schon unbeständiger und durchwachsener mit einigen Schauern um 20 Grad. Wir gucken auf die Straßen, der zuverlässigste Verkehrsservice für uns in Mecklenburg-Vorpommern. Da gibt es ja eine Unfallstelle auf der A20 Rostock Richtung Lübeck und zwar im Kreuz Rostock Süd bzw. in Höhe Abfahrt Rostock Süd, so ist richtig. Also rechnen Sie hier weiter mit Behinderungen und planen mehr Zeit ein. Auch auf der A14 Wismar Richtung Karstädt zwischen Schwerin-Ost und Kreuz-Schwerin, da haben wir im Moment plus 15 Minuten Verzögerung. Geblitzt wird auf der A24 Richtung Hamburg zwischen Zahntin und Galin. Auf der A24 Richtung Berlin Höhe Pritzwalk. B5 Großwarnow Richtung Karstädt. B96 Richtung Stralsund Höhe Parkplatz Rügenblick. Dann B108 Ortsausgang Prerow Richtung Türkow. Pero heißt das, auf der B109 zwischen Ratebur und Altwigshagen, dann auf der B191 Ortseingang Eldena aus Karstädt kommend, B192 Ortsausgang Penzlin Richtung Neubrandenburg, es blitzt auf der B196 zwischen Lankengranitz und Serams, B321 Ortseingang Warsow aus Schwerin kommend, Ortsausgang Hohenficheln steht ein Blitzer Richtung Bad Kleinen, Ortsausgang Glockenhagen auch Richtung Gelbensande, dann in Rostock Röversheger Chaussee stadteinwärts und Vorsicht bitte in Stralsund und Greifswalder Chaussee Höhe Supermarkt. Vielen Dank an Sie fürs Melden. Staus und Blitzer melden Sie ja immer kostenlos bei uns in der NDR MV-App oder Sie rufen einfach durch, wie die Ines das heute auch schon gemacht hat. Vielen Dank unter 0800 5959 100.
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3: Alles blickt heute nach Sachsen-Anhalt. Dort wird heute ein neuer Landtag gewählt. Luisa Maria Karius.
4: Ja, erstmals könnte die AfD in einem Bundesland die Landesregierung stellen. Die Wahl in Sachsen-Anhalt wird deshalb auch im Ausland sehr genau beobachtet. In Magdeburg sprechen wir mit Guido Hensch. Wie läuft der heutige Tag denn genau ab?
5: Von 8 bis 18 Uhr sind die Wahllokale im Land geöffnet. Stimmberechtigt sind rund 1,7 Millionen Menschen. Deutlich häufiger als bei der letzten Wahl wurde laut Landeswahlleiterin per Briefwahl abgestimmt. Das kritisieren einige Anhänger der AfD. Sie befürchten Wahlbetrug. In Sachsen-Anhalt sind deshalb Dutzende überparteiliche Wahlbeobachter im Einsatz. Insgesamt stehen 15 Parteien auf dem Wahlzettel. Laut letzten Prognosen liegt die AfD weiter deutlich vorn. Vermutlich wird sie die absolute Mehrheit aber verpassen. Der amtierende Ministerpräsident Sven Schulz wird mit seiner CDU gegenüber der letzten Wahl wahrscheinlich deutlich einbüßen. Hoffnungen auf einen Wiedereinzug ins Parlament machen sich SPD und Grüne. Die bislang mitregierende FDP wird voraussichtlich an der 5%-Hürde scheitern. Drittstärkste Kraft könnte die Linke werden. Aus Bayern hat CDU-Chef Söder schon gefordert, mit ihnen ins Gespräch zu kommen, um die AfD auszubremsen. Die Spitzenkandidaten haben am Vormittag begleitet von großem medialem Interesse ihre Stimmen abgegeben. In Tangermünde, dem Heimatort von AfD-Kandidat Ulrich Siegmund, kam es kurz zuvor zu einem Zwischenfall. Dort musste ein Mann vor dem Wahllokal reanimiert werden.
4: Ich habe es ja schon angedeutet, die Wahl wird sehr genau beobachtet, in Deutschland, aber auch im Ausland. Wie groß ist denn das mediale Interesse?
5: Das ist riesig. Es gab im Vorfeld über 800 Akkreditierungsanfragen, darunter von 70 ausländischen Journalisten aus Ländern wie den USA und China, aber auch Neuseeland oder Taiwan. Bei den letzten Großveranstaltungen wie dem AfD-Familienfest am Freitag oder dem gestrigen Demokratiefestival tummelten sich bereits unzählige Kamerateams im gesamten Stadtgebiet.
4: Die Polizei ist ja mit außergewöhnlich vielen Kräften vor Ort. Warum ist das so?
5: Die Wahl ist hart umkämpft. Erstmals seit Ende des Zweiten Weltkriegs vor 81 Jahren könnte in Deutschland wieder eine rechtsextreme Partei an die Macht kommen. Das sorgt für Spannungen im Umfeld. Aus dem linken und rechten Spektrum gab es bereits im Vorfeld Ankündigungen, je nach Wahlausgang auf die Straße zu gehen. Die Polizei hat deshalb schon seit Tagen Hundertschaften aus 10 Bundesländern zur Absicherung der Wahl vor Ort.
4: Vielen Dank, Guido Hensch. Es ist ein beispielloser Vorgang, ein Hackerangriff auf die Stadt Berlin. Nun schalten sich auch Bundespolitiker in die Debatte ein. Der Grünen-Politiker Konstantin von Notz spricht vom schwersten IT-Sicherheitsvorfall auf Landesebene. Hauptstadtkorrespondent Jan-Friedrich Willems.
6: Ein echter Daten-Super-GAU. So nennt der Grünen-Fraktionsvize im Bundestag Konstantin von Notz den Hackerangriff von Berlin. Sollte sich herausstellen, dass Schutzmechanismen bewusst nicht eingehalten wurden, fordert er personelle Konsequenzen. Außerdem sieht er eine Mitverantwortung bei der Bundesregierung. Sie habe trotz wiederholter Warnungen bekannte Sicherheitslücken nicht geschlossen, so von Notz im Handelsblatt. Auch der CDU-Sicherheitsexperte Roderich Kiesewetter spricht von einer Katastrophe noch nicht absehbaren Ausmaßes. Er spricht von geleakten Daten unter anderem zur Gesamtverteidigung und fürchtet, dass diese von Staaten wie Russland oder von Terroristen gezielt für Anschläge oder Sabotage genutzt werden könnten. Mittlerweile erklärte auch ein Sprecher der Bundesregierung, dass er eine intensive Prüfung der Datensysteme durchführe und die Ermittlungen zum Hackerangriff genau verfolge. Im August hatte eine Hackergruppe aus dem Berliner Landesnetz Daten gestohlen und die Landesregierung damit erpresst. Als diese das Ultimatum ablaufen ließ, veröffentlichten die Hacker am Freitag ein Datenpaket. Laut Medienberichten finden sich darin auch hochsensible Informationen, unter anderem über die kritische Infrastruktur und die Bundeswehr. Der Spiegel berichtet, dass sogar Informationen zum Erweiterungsbau des Kanzleramts betroffen sind.
4: Jan-Friedrich Willems informierte. Und nun weitere Meldungen. In Stralsund ermittelt die Polizei wegen einer Sachbeschädigung am Wahlkreisbüro der AfD. Unbekannte hatten die Scheibe mit Farbe besprüht. Erst vor wenigen Tagen hatten Unbekannte ebenfalls die Scheiben des AfD-Büros in Grimmen besprüht. Die Polizei ermittelt in alle Richtungen, so ein Sprecher, auch der Staatsschutz ermittelt. Die US-Unterhändler Witkoff und Kushner werden nach ihren Gesprächen gestern Abend in Moskau nun in der Ukraine erwartet. Über das Treffen mit dem russischen Präsidenten Putin sind keine Details bekannt. In Kiew folgen heute Beratungen mit dem ukrainischen Präsidenten Selenskyj über ein Ende des Ukraine-Krieges. Bevor am 20. September in Mecklenburg-Vorpommern ein neuer Landtag gewählt wird, können zuvor schon junge, noch nicht wahlberechtigte Menschen im Nordosten zeigen, wie sie wählen würden. Im Rahmen der U16-Wahl können sie von morgen an bis zum 11. September ihre Stimme abgeben. Wo das möglich ist, kann man im Internet nachschauen. In ein paar Tagen dreht sich in Mühlengeetz wieder alles um das Thema Landwirtschaft. Am Donnerstag eröffnet dort die Mela. Wie jedes Jahr rückt die Messe ein Tier in den Fokus. In diesem Jahr das rauwollige pommersche Landschaf. Eine alte Schafrasse, die ihren Ursprung im Ostseeraum hat und die lange Zeit vom Aussterben bedroht war. Beim Landesschaf- und Ziegenzuchtverband sind aktuell 42 Menschen gemeldet, die Pommernschafe halten. Susanne Moll aus unserer Redaktion Landwirtschaft, Umwelt und Natur hat einen von ihnen besucht.
7: Eine Wiese vor den Toren Neubrandenburgs. Am Südhang des Marliner Bachtals grasen 25 Schafe. Bis auf drei sind es alles rauwollige pommersche Landschafe. Erik Wagner hält diese Rasse seit etwa 8 Jahren und schätzt ihre Eigenschaften.
8: Die Genügsamkeit, Mütterlichkeit und tatsächlich, dass sie, wie soll ich das beschreiben, es ist ein geruhsames Schaf.
7: Die Schafe werden gerade auf eine andere Wiese getrieben.
8: Auf der anderen Fläche haben wir eine zweimalige Beweidung als Auftragsgrundlage. Und da wechseln wir jetzt hin, dass sie dort die zweite Beweidung vornehmen können.
7: Erik Wagners Schafe halten im Landschaftsschutzgebiet im Marliner Bachtal die Vegetation kurz, damit das Bachtal nicht verbuscht.
8: Und das Besondere an der Fläche ist, wir haben auf dem trockenen Hang dort haben wir ganz viel Thymian und die Golddistel und wunderbare Pflanzen, die wir sonst nicht mehr finden.
7: Die Schafe grasen dort im Auftrag des Staatlichen Amtes für Landwirtschaft und Umwelt. Eine Einnahmequelle für Erik Wagner, für den die Schafhaltung ein Nebenerwerb ist. Seine Tiere werden außerdem einmal im Jahr geschoren und er verkauft die Wolle.
8: Ihr seht grau, ihr seht dunkel, ne? Die Züchter sagen dazu blau. Und dann gibt es blau-grau und grau-blau. Na, also kommt man so ein bisschen zu Loriot.
7: Es ist übrigens nicht ganz klar, ob es tatsächlich rauwolliges pommersches Landschaf heißt. Es gibt auch Belege aus den 1920ern, in denen vom grauwolligen pommerschen Landschaf die Rede ist. Rau und struppig ist die Wolle auf jeden Fall nicht, wie der Name vermuten lässt. Erik Wagner fühlt sich durch seine Schafe mit der Kulturgeschichte der Region verbunden.
8: Das ist es schon, was mich bewegt, eine Schafrasse zu halten, die heute nicht mehr vom Aussterben bedroht ist als solches, aber die eine alte Landschafrasse ist und diese Genügsamkeit und auch die Robustheit mitbringt, mit den Klimasituationen heute auch umgehen zu können.
4: Susanne Moll informierte über das rau- oder grauwollige pommersche Landschaf.
3: Also ich habe jetzt ganz viel Blau.
4: Blau, grau, grau, blau.
3: Am Himmel natürlich über Mecklenburg-Vorpommern heute richtig dolle Blau bei uns. Das Wetter für uns in Mecklenburg-Vorpommern hat ganz viel Sonne im Gepäck mit 6 bis 9 Stunden. Ja, das ist schön. Die Sonntagssonne ist da. Und das nicht nur heute, sondern auch morgen. Also wird es eine Montagssonne draus. Wir haben 2 Spätsommertage im Frühherbst, die wir genießen können. Heute bei 18 bis 21 Grad und morgen bei sogar bis zu 26 Grad. Und ob das jetzt so das letzte Sommergefühl ist bei uns im Land, das besprechen wir nachher gleich in 22 Minuten um 12:30 mit unserer Wetterexpertin Michaela Koschak. Jetzt gucken wir auf die Straßen. Der zuverlässigste Verkehrsservice für uns in Mecklenburg-Vorpommern. Da haben wir auf jeden Fall einmal die A14 Wismar Richtung Schwerin, zwischen Schwerin Nord und Kreuz Schwerin. 2 Kilometer Stau plus 15 Minuten mehr Zeit einplanen hier. A19 Rostock Richtung Berlin, zwischen Waren und Wittstock sind es 4 Kilometer Stau. Hier brauchen Sie eine halbe Stunde länger. Dann haben wir die B194 dabei in Poggendorf in der Lözer Straße. Da gibt es eine Sperrung nach einem Unfall, betrifft auch die Greifswalder Straße. Und wir gucken noch mal weiter nach Stralsund. Da haben wir ja Triathlon heute. Viele Leute unterwegs, viele Sperrungen. Also richten Sie sich darauf ein, wenn Sie heute durch Stralsund müssen. Genau das gleiche in und um Rostock. Da gibt es eine Radsportveranstaltung bis nach 17 Uhr. Auch hier schön aufpassen. Viele Fahrradfahrer unterwegs. Geblitzt wird auf der A24 Richtung Hamburg zwischen Zahntin und Gallin. A24 Richtung Berlin Höhe Pritzwalk. B5 Groß-Warnow Richtung Karstädt. B96 Richtung Stralsund Höhe Platz Rügenblick. B108 Ortsausgang Pero Richtung Türko. Es blitzt auf der B109 zwischen Ratebur und Altwegshagen. Dann auf der B191 Ortseingang Eldena aus Karstädt kommt. B192 Ortsausgang Penzlin Richtung Neubrandenburg. B196 zwischen Lankengranitz und Seerams. B321 Blitzer Ortseingang Warsow aus Schwerin kommend. Ortsausgang Hohenviecheln Richtung Bad Klein. Ortsausgang Glockenhagen Obacht Richtung Gelbensande. Nicht zu schnell in Rostock, Rüversheger Chaussee stadteinwärts und in Stralsund Greifswalder Chaussee, Höhe Supermarkt, da steht auch einer. Staus und Blitzer melden Sie immer kostenlos bei uns in der NDRMV-App oder Sie klingeln durch unter 0800 59 59 100.
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3: Katrin Feistner, eine schöne Mittagszeit, Mahlzeit, ne? Unser musikalisches Mittagsbuffet schmeckt Ihren Ohren jetzt ganz sicher. Wir tischen nämlich auf aktuelle Hits, gleich von Eli Ghosts, deutsche Hits mit den Sporties nach New York, Rio, Rosenheim und lecker Kulthits gibt's auch. Das hier ist so ein Ding aus den 90ern. How do you do? Hier sind Roxette. Guten Hunger!

0: So, von New York, Rio Rosenheim, jetzt nach Schwerin ins Funkhaus. Hallo Studio, hallo Jörn Piesowotzki, wir sind beim
1: Sport. Ich grüße dich.
0: NDR1 Radio MV, Sau. Was gucken wir uns als erstes an? Die Rostocker Handballerinnen. Ne? Mhm. Die sind in die zweite Liga gestartet gestern Abend und am Ende stand aber eine Niederlage.
1: Ja, die Dolphins haben mit 24:31 gegen Buchholz-Rosengarten verloren. Schon zur Pause hatte Rostock mit 8:14 zurückgelegen. Ganz knapp hat es in der dritten Liga auch der Stralsunder HV verloren. Die Männer des SHV zogen bei Plauen-Oberloser mit 30:31 den Kürzeren.
0: Und jetzt Fußball. Da ist ja der zweite Spieltag erst in der Fußball-Bundesliga und es geht richtig spannend zu. Und zwar spannender, als es sich die Bayern-Fans wünschen.
1: Sensation! Der FC Bayern ist nicht mehr Tabellenführer. Die Münchner mussten die Spitze nach 67 Spieltagen räumen, weil sie gestern gegen den FC Karius nur 0:0 gespielt haben. Spaß beiseite. Der Schalke-Torwart Loris Karius hatte einen super Tag und war bei Bayerns Möglichkeiten immer zur Stelle. Kurios ist tatsächlich die Tabellensituation. Vielleicht wollen sich ja einige Fans jetzt auch T-Shirts davon machen. Oder es wird bei vielen im WhatsApp-Status heute stehen, wette ich. Freiburg die 1, Dortmund die 2, Elversberg die 3 und dann erst die Bayern auf dem vierten Platz.
0: Na, mal sehen, ob das so ist. Ja, wir schauen jetzt noch zum Tennis nach New York rüber. Genau. Alexander Zverev ist eine Runde weiter.
1: Ja, er schimpfte zwar hörbar, er warf sogar frustriert seinen Schläger gegen die Rückwand des Courts, doch letztlich biss er sich doch in 3 Sätzen durch. Nach 2 Zittersiegen zum Auftakt zog Zverev diesmal ohne ganz großes Drama ins Achtelfinale der US Open ein, auch wenn ihn seine Leistung zwischendurch unzufrieden stimmte. Zverev schlug im Arthur Ashe Stadium im New Yorker Stadtteil Queens den Chilenen Alejandro Tabilo mit 6:2, 7:6 und 6:2. Und nächste Runde geht es dann weiter gegen den Italiener Luciano Daderi.
0: So, das war unsere Runde. Handball, Fußball, Tennis.
1: So sieht's aus.
0: Und jetzt noch tanzen?
1: Ja, schauen wir mal.
0: Fleetwood Mac, Little Lies. Also das ist so eine schöne Tanznummer. Komm, 1, 2 Tipp.
1: Ja.
0: Kannst du doch.
1: Ja, kriege ich vielleicht noch hin.
0: Ich mache auch das Mikro aus, dann
1: okay.
0: Sieht uns keiner.
1: Danke.

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4: So, es geht auf die 12:30 Marke. Was bedeutet das? Natürlich unser Wettergespräch hier bei NDR1 Radio am V ist natürlich gesetzt. Und normalerweise würde ich jetzt sagen, hallo Michaela Koschak nach Arkona, zum Kap Arkona. Aber nein, Michaela, du sitzt heute im Wetterstudio auf Hiddensee in der Nüchen.
5: Ja, hallo liebe Katrin, ich war noch nie auf Hiddensee. Und der Kollege Stefan Treibum hat mir sein Büro zur Verfügung gestellt und somit darf ich heute von hier arbeiten. Und es ist ein Träumchen bei dem Wetter. Ich kann dir sagen, es ist schön auf der Insel.
4: Das glaube ich. Ja, das glaube ich. Ich war auch noch nie auf Hiddensee. Ich würde auch gerne mal. Vielleicht mache ich das auch mal.
5: Such mich mal.
4: Oder uns. Inselwetter ist soweit gut, aber auch im Rest des Landes, ne? Toppi, oder?
5: Ja, es ist toppi. Unser Hochdruckgebiet Ulrich macht wirklich jede Menge Sonnenschein. Es sind zwar ein paar Quellwolken unterwegs, aber die sind harmloser Natur. Also die dekorieren so ein bisschen den Himmel. Es wird auf jeden Fall überall trocken sein. Im Moment so 16 bis 19 Grad. Aber nachher schaffen wir am Kap immerhin noch um die 18 Grad und Richtung Elbe sogar 20, 21 Grad. Im Moment ist der Wind noch recht ordentlich unterwegs. Also auch hier auf Hiddensee noch Windstärke 6 in Böen. Aber wir hatten ja die letzten Tage 8, 9. Also es ist schon zurückgegangen. Und im Laufe des Nachmittags wird der Wind noch mehr nachlassen. Somit das Wetter heute auf jeden Fall überall genießen, denn es ist schönstes, ich würde mal sagen, Frühherbstwetter, was sich aber dann morgen ändert.
4: Mhm, okay, das heißt, inwiefern ändert sich das? Eher positiv?
5: Ins Positive.
4: Oh, schön.
5: Ja, morgen kommt doch mal der Sommer zurück. Morgen werden wir im Südwesten von Mecklenburg-Vorpommern, vor allem Richtung Mecklenburg, bis zu 25, 26 Grad schaffen. Insgesamt im Landesinneren 24 bis 26 Grad, denn der Wind dreht auf Süd. An den Küsten so 21 bis 24 Grad. Ähnliches Wetter wie heute. Die Quellwolken können mal ein bisschen dicker werden, aber es wird überall trocken sein. Am Nachmittag wird es dann noch richtig aufheitern, fast sonnig sein in Mecklenburg. Also richtig schönes Wetter. Allerdings müssen wir erst durch die Nacht und die Nächte sind ja jetzt doch schon relativ lang. Also vor allem so Richtung Rando. Insgesamt im Landesinneren kann es sich ordentlich auskühlen. 11 bis 8 Grad die Tiefstemperaturen. Also wer heute Abend noch unterwegs ist, ein Jäckchen einpacken und so ein bisschen Zwiebellook fängt langsam an.
4: Mhm. Und wenn du sagst, morgen noch mal ein Tag Sommer, ist das der letzte Tag Sommer, oder?
5: Es ist ja jetzt so, im Herbst hat man ja immer so das Gefühl, okay, den nochmal so richtig genießen, weil wer weiß, ob es nochmal so wird.
4: Ja.
5: Und im Moment sagen die Wetterkarten, das war wirklich eine Eintagsfliege am Montag mit den 25, 26 Grad. Also am Dienstag gibt es in Vorpommern nochmal 23, 24 Grad. Aber dann geht es erstmal bergab mit den Temperaturen, knapp 20 Grad nur noch so ab Mittwoch. Leicht wechselhaft Sonne, Wolken, einzelne Schauer, der Wind dreht auf Nordwest. Also da wird es eher wieder ein bisschen unbeständiger und herbstlicher. Also auf jeden Fall heute die Sonne genießen, morgen die Wärme genießen und dann gucken wir mal. Der September ist ja noch eine Weile lang.
4: Mhm. Und den Sommer immer im Herzen tragen. Das ist so auf jeden Fall eine Geschichte. Ich danke dir, liebe Michaela. Dann noch einen schönen Tag auf Hiddensee. Genieße es, ne?
5: Das werde ich auf jeden Fall tun. Und du komm mal vorbei.
4: Das mache ich. So, wir gucken auf die Straßen um kurz nach 12:30. Hier ist der zuverlässigste Verkehrsservice für uns in Mecklenburg-Vorpommern. Was haben wir denn Schönes? A14, na schön ist was anderes. Wismar Richtung Schwerin, zwischen Schwerin Nord und Kreuz Schwerin. Da brauchen Sie Geduld, hohes Verkehrsaufkommen und 20 Minuten Wartezeit. A19 Richtung Berlin. Hier dauert es noch länger, über eine halbe Stunde Wartezeit zwischen Waren und Wittstock. Dann eine Sache für die B194 Poggendorf in Höhe Greifswalder Straße. Also wenn Sie Richtung Lötz raus wollen, da ist immer noch eine Sperrung nach einem Unfall. Und dann gucken wir noch auf die B111, Wolgast Richtung Zinnowitz. Auf der Arlberger Straße staut es sich wegen Bauarbeiten. Sie brauchen hier auch eine gute Viertelstunde mehr Zeit. Ich hoffe, ich habe jetzt alle Staus für Sie. Ja. Das war die lange Liste, reicht ja auch. Und die Blitzerliste, die ist noch länger. A24 Richtung Hamburg zwischen Zahntin und Galin. A24 Richtung Berlin, nicht zu schnell, Höhe Pritzweig. B5 Großwarnow Richtung Karstädt. B96 Richtung Stralsund, Höhe Rastplatz Rügenblick. B105 Höhe Abfahrt Dammgarten Richtung Gelbensande. Es blitzt auf der B108 Ortsausgang Pero Richtung Türkow. B109 zwischen Ratebur und Altwigshagen. B191 Ortseingang Eldena aus Karstädt kommend. B192 Ortsausgang Penzlin Richtung Neubrandenburg. Dann B196 zwischen Lankengranitz und Serams. Ein Blitzer auf der B321 Ortseingang Warsow aus Schwerin kommend. Ortsausgang Hohenviecheln Richtung Bad Klein. In Rostock, Röversheger Chaussee statt einwärts wird geblitzt. Und nochmal Luft holen in Stralsund und Greifswalder Chaussee Höhe Supermarkt. Haben Sie noch was entdeckt? Her mit den Meldungen. Wir danken im Voraus. Entweder über die App oder Sie klingeln durch unter 0800 5959 100.
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0: Meisten 80er hier bei NDR 1 Radio MV und das beweisen wir Ihnen auch gleich wieder mit Mike und seinen Mechanikern. Mike and the Mechanics, Silent Running. Ein Kulthit aus dem Jahr 85 nach dem Blick in Ihre Region vor Ihrer Haustür.
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2: Mit Mirko Bock, guten Tag. Auf der A24 zwischen Wittenburg und Hagenow hat sich am Morgen ein Auto mehrfach überschlagen. Bei dem Unfall sind laut Polizei zwei Menschen verletzt worden. Eine Person musste schwer verletzt ins Krankenhaus nach Schwerin gebracht werden. Die andere Person war leicht verletzt. Die Unfallursache sei noch unklar, so die Polizei. In Richtung Hamburg musste die Autobahn kurzzeitig gesperrt werden. Beim Herzdruckmassage-Weltrekord in der Schweriner Marienplatz-Galerie wurden gestern die 80 Stunden geknackt. Der bisherige Weltrekord lag bei 72 Stunden. Hunderte Menschen haben dabei geholfen. Das Deutsche Rote Kreuz und der Notarztverein Nofias wollen so die Menschen für das Thema Reanimation sensibilisieren. Und es geht weiter. Die Veranstalter hoffen, bis Montag 16 Uhr weitermachen zu können. Drücken darf jeder. Wer mitmachen möchte, kann sich auf der Internetseite des DRK registrieren oder spontan im Untergeschoss der Galerie vorbeikommen. Heiko Kien wird am Nachmittag in sein Amt als neuer Pfarrer und Propst der Pfarrei St. Anna in Schwerin eingeführt. Kien war von 2014 bis 2018 Kaplan in der Pfarrei. Zur Pfarrei St. Anna gehören rund 4.500 Katholikinnen und Katholiken an den beiden Kirchenstandorten in der Landeshauptstadt sowie in der Gemeinde St. Marien in Rehna und Gadebusch.
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Nicht nur das Wetter macht gute Laune heute an diesem sonnigen Sonntag, sondern auch die Musik. Justin Timberlake, Can't Stop the Feeling. Und es geht weiter mit einem Mega-80er, ja, der sie strahlen lässt. Eurythmics, There Must Be an Angel. Ich bin Katrin Feistner, wünsche Ihnen heute noch einen schönen Sonntag. Und gleich kommt der nächste Engel hier ans Mikro. Und zwar unsere liebe Risi, die Theresa Hebert. Gleich

0: richtig schönen Sonntagmittag, 13 Uhr gleich.
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0: Bei mir jetzt Katrin Kahlke aus der Nachrichtenredaktion. Und Katrin, ja, heute ist ja Landtagswahl in Sachsen-Anhalt und diese Wahl könnte ja wirklich bundesweit Auswirkungen haben. In den Umfragen liegt die AfD ja vorne, ne?
2: Genau, und das deutlich. Die Partei könnte zum ersten Mal in einem Bundesland an die Regierung gelangen. Deshalb dürfte es auch ein großes mediales Interesse an dieser Landtagswahl geben. Die Einzelheiten dazu von Guido Hensch in Magdeburg.
3: Es gab im Vorfeld über 800 Akkreditierungsanfragen, darunter von 70 ausländischen Journalisten aus Ländern wie den USA und China, aber auch Neuseeland oder Taiwan. Die Wahl ist hart umkämpft. Erstmals seit Ende des Zweiten Weltkriegs vor 81 Jahren könnte in Deutschland wieder eine rechtsextreme Partei an die Macht kommen. Das sorgt für Spannungen im Umfeld. Aus dem linken und rechten Spektrum gab es bereits im Vorfeld Ankündigungen, je nach Wahlausgang auf die Straße zu gehen. Die Polizei hat deshalb schon seit Tagen Hundertschaften aus 10 Bundesländern zur Absicherung der Wahl vor Ort.
2: Und auf NDR 1 Radio MV hören Sie alle Ergebnisse zur Wahl heute in einer Sondersendung von 18 Uhr an. Und vor der Landtagswahl in Mecklenburg-Vorpommern können Jugendliche im Land wieder zeigen, wie sie abstimmen würden. Von morgen bis kommenden Freitag läuft die U16-Wahl für Jugendliche, die noch nicht wahlberechtigt sind. Die Wahl soll wie eine echte verlaufen, mit Stimmzetteln, Wahlkabine, Wahlurne und anonym. Und Ergebnisse werden dann am 15. September veröffentlicht. Die US-Sondergesandten Witkow und Kushner sind erstmals in Kiew eingetroffen. Sie reisten per Zug aus Polen an und wollen mit Präsident Zelensky über Wege zum Beenden des Ukraine-Kriegs sprechen. Das berichten mehrere Medien. Erst gestern hatten die beiden in Moskau mit dem russischen Präsidenten Putin beraten. Dabei ging es laut Weißem Haus um die nächsten Schritte in den Verhandlungen. Details wurden nicht genannt. Zelensky betonte vor dem Treffen, für ein Kriegsende benötige die Ukraine verlässliche Sicherheitsgarantien. Der Verkehrsclub Deutschland kritisiert die monatelangen Streckensperrungen für die Sanierung der Bahn. Beispiele in und um Hamburg zeigten, dass es auch schneller gehen könne. Aus Hamburg Oliver Wuttke.
4: Maximal 4 Wochen Vollsperrung hält der Verkehrsclub VCD bei den Streckensanierungen für notwendig und hat dafür ein Konzept vorgelegt. Für viele Arbeiten könne ein Gleis bei reduziertem Tempo frei bleiben, während am anderen Gleis gebaut werde. Selbst komplexe Brückenprojekte seien innerhalb von Wochen zu schaffen, wie das Beispiel der Hamburger Sternbrücke zeige. Und beim Ausbau zwischen Hamburg und Hannover wurde die Sperrzeit in diesem Sommer fast um die Hälfte reduziert. Auf dieser Strecke steht die eigentliche Generalsanierung allerdings erst 2029 an.
2: Wer heute mit dem Auto zwischen Anklam und Karlsburg unterwegs ist, muss etwas mehr Zeit einplanen. Am Nachmittag sind etwa 100 Fahrradfahrerinnen und Fahrer auf der B109 unterwegs. Konrad Buchwald im Vorpommern-Studio, was ist der Hintergrund?
5: Die Teilnehmer dieser Radtour fordern, was ihnen im Peenetal dringend fehlt, mehr Radwege. Es ist die 16. jährliche Tour, das heißt, so lange gibt es die Forderung bereits. Richtung Usedom und Duchero habe sich schon etwas getan, so Anklams Bürgermeister Galander. Richtung Greifswald fehle aber noch ein ganzes Ende. Die Radfahrer müssen deshalb auf ihrer Tour zwischen Anklam und Karlsburg gut 10 Kilometer auf der Bundesstraße fahren. Die B109 wird außerdem für einige Minuten an 2 Abfahrten voll gesperrt.
0: Und wir gucken mal auf das Wetter vor uns in Mecklenburg-Vorpommern an diesem Sonntagmittag. Und das sieht gar nicht so schlecht aus. Ein paar lockere Wolken sind unterwegs, viel Sonnenschein. Es ist und bleibt trocken, herrlich. 19 Grad in Neubrandenburg. Wir haben 17 im sonnigen Ribnitz-Damgarten und 18 Grad aktuell in Schwerin. Ja, es ist und bleibt wirklich schön heute. Bis zu 9 Stunden Sonne bekommen wir. Herrlich. In der kommenden Nacht erstmal sternklar. Ja, aber in der zweiten Nachthälfte kommen dann doch ein paar dickere Wolken rein von Westen. Bring mal vereinzelt, wirklich ganz kurz mal einen Schauer mit bei so 15, festhalten, 8 Grad, das ist schon wieder happig. Und morgen am Montag insgesamt wirklich schön im Tagesverlauf, mal dickere Wolken. Bleibt trocken und vor allem warm mit bis zu 26 Grad. 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Und es ist einiges los heute. Wir starten mal auf der A14, Wismar Richtung Karstädt. Zwischen Schwerin-Nord und dem Kreuz Schwerin haben wir einen kleinen Stau. 15 Minuten mehr mitnehmen. Dann geht's auf die A19, Rostock Richtung Berlin. Da haben wir einen Stau zwischen Waren und Wittstock. Da eine halbe Stunde mehr einplanen. Dann die 111, Wolgast Richtung Zinnewitz. Auf der Ahlbecker Straße haben wir auch einen Stau aufgrund einer Baustelle. Da sind es ungefähr, ja, so 15 Minuten, die Sie mehr mitnehmen müssen. Dann die B194 in Poggendorf, Lözer Straße in Höhe Greifswalder Straße. Nach einem Unfall ist die Strecke noch in beiden Richtungen gesperrt. Dann im Landkreis Vorpommern-Rügen, heute ist ja ein Triathlon in Stralsund. Da sind natürlich einige Leute unterwegs und es gibt immer mal kurzfristige Sperrungen. Und dann wird auch noch geblitzt, natürlich, auf der A24 Richtung Hamburg zwischen Zarrentin und Gallin und auch Richtung Berlin Höhe Pritzweig. Auf der B5 Groß-Warnow Richtung Karstädt, dann B96 Richtung Stralsund Höhe Rastplatz Rügenblick. Auf der 105 Höhe der Abfahrt Dammgarten Richtung Gelbensande, dann auf der 108 Ortsausgang Pero, Richtung Türko, oh mein Gott. So 109 zwischen Ratebur und Altwieshagen. Dann B191 Ortseingang Eldena, wenn Sie aus Karstädt kommen. B192 Ortsausgang Penzlin Richtung Neubrandenburg. Dann geht's nach Rügen. B196 zwischen Lankengranitz und Serams. B321 Ortseingang Warsow, wenn Sie aus Schwerin kommen, der Anhänger. Am Ortsausgang Hohenficheln Richtung Bad Kleinen. In Rostock Rövers Heger Chaussee stadteinwärts der Anhänger. Und immer noch in Stralsund Greifswalder Chaussee Höhe Supermarkt. Dankeschön an Mandy und Marcel, die sich hier schon bei uns gemeldet haben. Können Sie genauso tun. Ne, mit einem Blitzer oder einem Stau. Wenn Sie was sehen, was da lieber nicht sein sollte, klingeln Sie durch 0800 59 59 oder schicken fix eine Sprachnachricht. Gern auch eine Nachricht über die NDR MV App.
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0: Ja, schönen Sonntag. Wir machen uns das auf jeden Fall richtig schön heute hier im Lieblingsmix bei NDR 1 Radio MV. Wir spielen die Kulthits, wir spielen die Deutschen und wir spielen die aktuellen und der... Ich liebe ihn. Er haut mich jedes Mal um. Burak Yeter featuring Danielle Sandoval. Tuesday jetzt in ihrem Lieblingsmix.
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0: Was ein Hammer, deutscher Hit. Unplugged, das Leben, Udo Lindenberg featuring Martin Tingwall. Was ein toller Song mit einer Botschaft. Ja, und was für ein schöner Sonntag hier heute bei uns im Land. Für viele heißt das ja nochmal ordentlich aufs Rad und eine Runde drehen bei dem herrlichen Sonnenschein in der 1 Radio MV hier. Ja, und in Rostock hat sich um ein Fahrrad ein echter Krimi abgespielt letzte Woche. Eine Frau aus Rostock hat sich nämlich bei unserem Frühstücksclub gemeldet mit Dania und Nils. Ja, und ihrem Sohn, also der Frau aus Rostock, wurde das Mountainbike geklaut. Und dann?
1: Dann habe ich ganz spontan Donnerstag früh in meiner Frühstückspause bei Kleinanzeigen reingeguckt, einfach mal so, in der Hoffnung, dass ich das Fahrrad finde. Ja, wie soll ich sagen? Ich habe eine Anzeige gefunden von diesem Fahrrad, habe das dann der Polizei mitgeteilt und dann hatte ich Freitag nochmal Kontakt aufgenommen und gefragt, wie es denn aussieht. Ich suche eins für meinen Sohn. Dann hatte er gesagt, ja, wir können uns treffen dann und dann. Und dann haben wir für Samstag ein Treffen vereinbart, wo nicht ich aufgetaucht bin, sondern die Kripo.
0: Ja, und das war dann wahrscheinlich auch ganz gut, dass sie da nicht persönlich hingefahren ist, oder?
1: Ja, weil ich selber halt auch nicht wusste, ne, wie reagiere ich, wenn es wirklich das Fahrrad von meinem Sohn ist, wie reagiert mein Partner, weil der da auch schon auf 180 war und ich sag, nee, wir lassen das die Polizei machen und eine super tolle Polizistin hat dann alles Mögliche versucht, dass die Kripo dort auftaucht und ich da raus bin.
0: So, und das war dann auch tatsächlich das Rad des Sohnes.
1: Ja, genau. Ich bin mit meinem Sohn hin. Er hat das Fahrrad sofort wiedererkannt, weil er oben auf dem Rahmen einen Kratzer hatte. Mhm. Und da hat er sofort gesagt, das ist meins. Allerdings, die Rahmennummer wurde versucht wegzuschleifen, mit lila überlackiert. Das Ganze möchte er jetzt wieder im Originalzustand zurücksetzen lassen. Aber da müssen wir jetzt noch gucken, wie wir es tun.
0: Also die Geschichte ist ja nochmal gut ausgegangen. Geklautes Rad auf eBay Kleinanzeigen wiedergefunden und einfach mal die Kripo losgeschickt, um zu checken, ist das das Rad, was ich hier gerade gefunden habe? Und dann gibt's das auch noch zurück. So wollen wir das. Dank einer aufmerksamen Mutter und auch einer Polizei, die sich gekümmert hat. Und hier geht's jetzt ab mit einem Kulthit, Blondie, One Way or Another.

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Und der ist auch auf jeden Fall Kult. 1993, DJ Bobo, Everybody. Ich habe alles geliebt. Die ganzen Choreografien, die Shows, die Videos. Hammer.

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1: Und wir gucken mal auf das Wetter für uns in Mecklenburg-Vorpommern. Und das ist hier ein kleines Träumchen. Ne? Ein paar lockere Wolken sind unterwegs, viel Sonnenschein, Temperaturen herrlich. 18 Grad haben wir zurzeit in Rostock, 19 in Antlappen und 18 in Parchim. Ja, so um die 20 Grad bekommen wir heute. Das sind auf jeden Fall Wohlfühltemperaturen. Viel Sonnenschein bis zu 9 Stunden heute. In der kommenden Nacht dann auch erstmal sternklar. Dann kommen wieder ein paar dickere Wolken rein. Bringen vereinzelt vielleicht mal einen kleinen Schauer. Aber so 15 bis frischen 8 Grad. Ja, und der 3-Tage-Trend sieht morgen vor allem richtig gut aus. Insgesamt schön im Tagesverlauf, ein paar dickere Wolken, bleibt aber trocken und vor allem warm mit bis zu 26 Grad. Und am Dienstag und Mittwoch, da kommen dann wieder die Schauer mit dazu, wechselnd bewölkt, 22, 20 Grad, nicht? NDR 1 Radio MV, der zuverlässigste Verkehrsservice für uns in Mecklenburg-Vorpommern, ist so ein bisschen was los. Wir starten mal mit der A14. Wismar Richtung Karstädt. Zwischen Schwerin-Nord und dem Kreuz Schwerin haben wir einen kleinen Stau, plus 5 Minuten aktuell. Dann die A19, Rostock Richtung Berlin. Da haben wir den Stau zwischen Waren und Wittstock. Da müssen Sie 20 Minuten mehr einplanen. Dann geht's auf die 111. Wolgast Richtung Zinnowitz. Auf der Ahlbecker Straße haben wir eine Baustelle. Da haben wir auch einen Stau. Da sind es 10 Minuten mehr. Dann geht's auf die B194 in Poggendorf. Lötzer Straße in Höhe Greifswalder Straße ist der Abschnitt dort noch nach einem Unfall in beiden Richtungen gesperrt. Und geblitzt wird auch noch, nämlich auf der A24 Richtung Hamburg zwischen Zarrentin und Galin. A24 Richtung Berlin, nämlich Höhe Pritzwalk. Dann auf der B5 Groß-Warnow Richtung Karstädt. B96 Richtung Stralsund, Höhe Rastplatz Rügenblick. Auf der 105 Höhe der Abfahrt Dammgarten Richtung Gelbensande. Auf der 109 zwischen Ratebu und Altwieshagen. B191 am Ortseingang Eldena, wenn Sie aus Karstädt kommen. Dann geht es weiter auf der B192, Ortsausgang Penzlin Richtung Neubrandenburg. Auf Rügen B196 zwischen Lankengranitz und Seerams. B321, Ortseingang Warsow, wenn Sie aus Schwerin kommen, der Anhänger, der hält sich da wirklich wacker. Ortsausgang Hohenviecheln Richtung Bad Kleinen in Rostock, Röversheger Chaussee, Stadt einwärts der Anhänger und in Stralsund. Greifswalder Chaussee, Höhe Supermarkt. So, und dann haben wir noch einen.
2: Im Dreieck mit Stockdosse aus Berlin kommend in Fahrtrichtung Mecklenburg-Vorpommern stehen ein paar schöne Kameras nebeneinander und machen bestimmt schrecklich unscharfe, hässliche Fotos.
1: Dankeschön, liebe Silke, für diesen Blitzer. Und wenn Sie auch noch einen Blitzer entdeckt haben, gerade irgendwo im Stau stehen, total schon entnervt sind, lassen Sie uns wissen, lassen Sie uns darüber reden. 0800 59 59 100 oder schicken fix eine Sprachnachricht über die NDR-MV-App. So, und hier haben wir auch gerade noch eine richtig tolle Nachricht bekommen über unsere NDR-MV-App.
3: Hallo liebe Rabenhorster, ihr seid ja am Freitagabend im Nordmagazin ausgelost worden und wir als Kamerateam sind jetzt unterwegs zu euch und werden um 14 Uhr oder spätestens 14.30 Uhr bei euch sein und würden gern von euch eine ganz tolle Dorfgeschichte sehen, hören und drehen, die wir dann morgen am Montagabend im Nordmagazin zeigen können. Bis denne, bis gleich. Ich freue mich auf euch.
1: Ist das nicht toll? Das war unser lieber Reporter David Pilgrim. Ja, und wenn Sie, wie gesagt, auch noch was Nettes haben, immer her damit über die NDR-MV-App.
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1: Und hier gibt's jetzt Chris Isaac, Blue Hotel, ein Kulthit in Ihrem Lieblingsmix bei NDR 1 Radio MV.
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5: Einen schönen Sonntagnachmittag, 14 Uhr.
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5: Ja, und in zwei Wochen wählt ja Mecklenburg-Vorpommern ein neues Landesparlament und heute Sachsen-Anhalt. Katrin Kalke aus unserer Nachrichtenredaktion. Gibt's schon Infos zur Wahlbeteiligung?
6: Ja, zum Mittag, da hat sich eine deutlich höhere Wahlbeteiligung abgezeichnet. Bis 12 Uhr hatten 34,7% der Wahlberechtigten ihre Stimme abgegeben, sagt die Landeswahlleiterin in Magdeburg. Vor 5 Jahren waren es zu dem Zeitpunkt nur 22,4%. In Umfragen liegt die AfD vorn. Zur Lage in Magdeburg, Andreas Franz.
7: Die Stimmung während des Wahlkampfes. Die war ziemlich aufgeheizt. Es gab heftige Auseinandersetzungen an den Wahlständen. Die gesamte Landespolizei ist deswegen auch heute hier im Einsatz, unterstützt von vielen Verbänden aus anderen Bundesländern. Und das internationale Interesse ist enorm hoch. 800 Medienvertreter sind akkreditiert, darunter 70 Journalisten aus dem Ausland. Das alles natürlich wegen der Möglichkeit, dass hier vielleicht das erste Mal nach dem Zweiten Weltkrieg eine rechtsextrem eingeschätzte Partei hier an die Macht kommen könnte.
6: Nach dem Hackerangriff auf die Stadt Berlin schalten sich auch Bundespolitiker in die Debatte ein. Der Grünen-Politiker von Notz spricht vom schwersten IT-Sicherheitsvorfall auf Landesebene. Aus Berlin Jan-Frederik Willems.
8: Außerdem sieht er eine Mitverantwortung bei der Bundesregierung. Sie habe trotz wiederholter Warnungen bekannte Sicherheitslücken nicht geschlossen, so von Notz im Handelsblatt. Auch der CDU-Sicherheitsexperte Roderich Kiesewetter spricht von einer Katastrophe noch nicht absehbaren Ausmaßes. Er spricht von geleakten Daten unter anderem zur Gesamtverteidigung und fürchtet, dass diese von Staaten wie Russland oder von Terroristen gezielt für Anschläge oder Sabotage genutzt werden könnten. Im August hatte eine Hackergruppe aus dem Berliner Landesnetz Daten gestohlen und die Landesregierung damit erpresst. Als diese das Ultimatum ablaufen ließ, veröffentlichten die Hacker am Freitag ein Datenpaket.
6: Die Suche nach dem mutmaßlichen Saboteur der Stromnetze in Nordrhein-Westfalen, Brandenburg und Sachsen läuft auf Hochtouren. Die zuständige Kölner Polizei habe Hinweise erhalten, denen sie jetzt nachgehe, wie ein Sprecher bestätigte. Gestern hat sie im Internet Fotos des Tatverdächtigen veröffentlicht. Der 48-Jährige soll sich in Briefen zu den Angriffen auf Stromleitungen in Brandenburg und Nordrhein-Westfalen bekannt haben. Demnach begründet er die Angriffe mit der Schädlichkeit fossiler Energien. In Stralsund ermittelt die Polizei wegen einer Sachbeschädigung am Wahlkreisbüro der AfD. Unbekannte hatten die Scheibe mit Farbe besprüht. Erst vor wenigen Tagen hatten Unbekannte ebenfalls die Scheiben des AfD-Büros in Grimmen besprüht. Die Polizei ermittle in alle Richtungen, so ein Sprecher. Auch der Staatsschutz ermittelt. Mit dem Oratorium Messias von Georg Friedrich Händel geht am Abend der deutsch-polnische Kultursommer in der Marienkirche Pasewalk zu Ende. Etwa 140 Musikerinnen und Musiker aus Deutschland und Polen wirken mit. Beatrice Böse aus dem Haff-Müritz-Studio berichtet.
9: Die Kantoreien Pasewalk und Güstrow sowie das Orchester für alte Musik Vorpommern treten in der Marienkirche auf. Mit dem Konzert feiert die Stadt Pasewalk gleichzeitig das 775-jährige Jubiläum. Außerdem übergibt Kulturministerin Bettina Martin Fördermittel in Höhe von 8.000 Euro an den Verein Kirchenmusik Pasewalk.

0: Während des deutsch-polnischen Kultursommers haben die Macher des Festivals mehr als 30 Konzerte auf beiden Seiten der Grenze organisiert. Zum Beispiel in der Dorfkirche Ahlbeck bei Ueckermünde oder in Marianowo in der Woiwodschaft Westpommern. Das Spektrum reichte von Klassik über Jazz bis Filmmusik.
1: Wir schauen mal auf das Wetter für uns in Mecklenburg-Vorpommern. Und das ist nicht übel heute, ne? Ein paar lockere Wolken, viel Sonnenschein, vor allem so Richtung Küste aktuell. Da sind wir gerade bei 18 Grad in Rostock. 19 haben wir in Greifswald. Und dann schauen wir hier nochmal in den Südwesten. Ludwigslust gerade so ein bisschen bewölkt bei 19 Grad. Es ist und bleibt aber wirklich schön heute. In der kommenden Nacht auch erstmal sternenklar. Und dann in der zweiten Nachthälfte gibt es von Westen her ein paar dickere Wolken. Bringen ganz vereinzelt mal einen Schauer. 15 bis 8 Grad. Und morgen am Montag insgesamt schön im Tagesverlauf ein paar dickere Wolken. Die tun aber nichts. Bleibt trocken und vor allem warm mit bis zu 26 Grad. 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Stau und stockenden Verkehr haben wir auf der A19 Rostock Richtung Berlin. Einen Stau zwischen Waren und Wittstock aktuell 25 Minuten mehr mitnehmen. Dann geht's auf die B111 Wolgast Richtung Zinnowitz. Auf der Ahlbecker Straße haben wir auch eine Baustelle, auch da ein kleiner Stau, gut 10 Minuten mehr mitnehmen. Und dann haben wir auf jeden Fall auch noch die A24 Hamburg Richtung Berlin. Zwischen Schwarzenbeck-Rande und Thalkau ist die Strecke ja noch wegen Bauarbeiten bis morgen früh 5 Uhr gesperrt. Und dann haben wir noch die B109, B110 zwischen Anklam und Kleinbünzow. Muss ja wegen eines Fahrradkursus noch mit bis 18 Uhr mit Verkehrsbehinderungen gerechnet werden. So, geblitzt wird auch noch. Auf der A24 zum Beispiel Richtung Hamburg zwischen Zarrentin und Galin und auch Richtung Berlin-Höhe Pritzwalk. Dann auf der B5 Groß-Warnow Richtung Karstädt. B96 nämlich Richtung Stralsund, Höhe Rastplatz Rügenblick. Auf der 109 zwischen Ratebur und Altwigshagen. B191 Ortseingang Eldena, wenn Sie aus Karstädt kommen. B192, Ortsausgang Penzlin Richtung Neubrandenburg. Dann geht's nach Rügen, B196 zwischen Lankengranitz und Serams. B321, Ortseingang Warsow, wenn Sie aus Schwerin kommen, der Anhänger. Am Ortsausgang Hohenviecheln Richtung Bad Kleinen der Blitzer in Rostock, Röversheger Chaussee stadteinwärts und immer noch in Stralsund, Greifswalder Chaussee Höhe Supermarkt. Danke an Silke und Martin, die sich hier heute schon gemeldet haben. Mit einem Blitzer oder auch gerne im Stau, den Sie jetzt gerade vielleicht erleben und schon total genervt sind, geben Sie mal eine kurze Meldung durch. 0800 59 59 100 oder schicken fix eine Sprachnachricht oder einfach eine Nachricht, ne, über die NDR MV App. Das geht ja jederzeit.
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1: Und dem Lieblingsmix bei NDR 1 Radio MV. Die aktuellen Hits, die deutschen und die absoluten Knaller, die Kulthits. Und wenn ich den hier sehe, gerade im Programm und vor allem jetzt höre, mit ihm gemeinsam, The Rolling Stones, Start Me Up.
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Das ist der Lieblingsmix bei NDR 1 Radio MV am Sonntagnachmittag. Was ein Kulthit aus den 90ern. Wir spielen die aktuellen Hits, die deutschen und vor allem die meisten 80er. Die gibt's nur bei uns, natürlich auch heute. Und der kommt jetzt von Paul Young. Come Back and Stay am Sonntagnachmittag. Machen Sie sich das richtig schön.

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1: Wir gucken mal auf das Wetter für uns in Mecklenburg-Vorpommern an diesem Sonntagnachmittag. Und ich finde, jetzt ist so Kaffee- und Kuchenzeit. Ich hätte jetzt auch Lust, ne? Also ich könnte jetzt noch einen Kaffee vertragen. Und ein Stück Kuchen wäre auch nicht übel. Und bei dem Wetterchen könnten wir vielleicht auch noch ein bisschen auf der Terrasse sitzen. Schön im Garten, ne? 19 Grad aktuell in Parchim, sind ein paar lockere Wolken unterwegs. Wir haben 18 Grad in Antlam und 18 Grad im sonnigen Gribnitz-Dammgarten. Ja, viel Sonnenschein heute. Es ist und bleibt auch wirklich trocken. In der kommenden Nacht bleibt es auch erstmal sternklar und in der zweiten Nachthälfte gibt es ein paar dickere Wolken und ganz vereinzelt nochmal ein Schauer bei so 15 bis 8 Grad. Das ist schon mal happig. Und der 3-Tage-Trend. Morgen am Montag ist das insgesamt auch ganz schön. Ein paar dickere Wolken auch mal unterwegs, die tun aber nichts. Vor allem wird es warm mit bis zu 26 Grad und Dienstag und Mittwoch kommen die Schauer wieder zu uns. Wird wieder ein bisschen kühler, so 20 bis 22 Grad. 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Es geht auf die A19 Rostock Richtung Berlin. Da haben wir einen Stau zwischen Waren und Wittstock aktuell und zwar so auf gut 4 Kilometern, da gut 25 Minuten mehr einplanen. Dann B111 Wolgast Richtung Zinnewitz, auch da haben wir eine Baustelle auf der Ahlbecker Straße, da sind es 10 Minuten mehr. Dann geht es auf jeden Fall nochmal auf die A24 Hamburg Richtung Berlin, die Strecke zwischen Schwarzenbeck-Grande und Talkau, die ist ja noch wegen Bauarbeiten gesperrt, bis morgen früh einschließlich 5 Uhr und der Hinweis für die B109, B110 zwischen Antlam und Kleinbünzow. Da ist ja heute ein Fahrradkorso unterwegs bis 18 Uhr. Da gibt es dann immer kurzfristig ein paar Sperrungen. Geblitzt wird auch noch auf der A24 Richtung Hamburg zwischen Zarrentin und Galin und auf der A24 Richtung Berlin, Höhe Pritzweig. Auf der B5 Großwarnow Richtung Karstädt, B96 Richtung Stralsund, Höhe Rastplatz Rügenblick. Dann auf der 109 zwischen Ratebo und Altwieshagen. B191 Ortseingang Eldena, wenn Sie aus Karstädt kommen. B192 Ortsausgang Penzlin Richtung Neubrandenburg. Auf Rügen B196 zwischen Lankengranitz und Serams, B321 am Ortseingang Warsow, wenn Sie aus Schwerin kommen, der Anhänger. Am Ortsausgang Hohenficheln Richtung Bad Kleinen, in Rostock Röversheger Chaussee stadteinwärts der Anhänger und immer noch in Stralsund Greifswalder Chaussee Höhe Supermarkt. Dankeschön an David und an Silke, die sich heute schon bei mir gemeldet haben. Machen Sie es ganz genauso, wenn Sie einen Blitzer sehen, im Stau stehen. Immer her damit, 0800 59 59 100 oder schicken fix eine Sprachnachricht über die NDR MV App.
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Lights in Ihrem Lieblingsmix bei NDR1 Radio MV, ein aktueller Hit. Wir spielen die deutschen Hits und wir spielen die Kulthits und vor allem die meisten 80er. Ne? Die gibt's ja nur bei uns, bei NDR1 Radio MV. Und ab geht's. Wax, Bridge to You.

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2: Einen schönen Sonntagnachmittag, in wenigen Sekunden 15 Uhr.
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2: Ja, 15 Uhr, der erste große Ansturm in den Wahllokalen in Sachsen-Anhalt dürfte vielleicht so ein bisschen vorbei sein. Ne? Dort sind ja 1,7 Millionen Wahlberechtigte aufgerufen, ein neues Landesparlament zu wählen. Und Katrin Kalke aus unserer Nachrichtenredaktion, was hören wir? Wie ist so die Wahl dort bisher verlaufen?
3: Also bisher ist alles ruhig geblieben, berichtet unser Reporter. 3 Stunden haben die Wahllokale ja jetzt noch geöffnet und den Wahltag bisher fasst Guido Hensch in Magdeburg zusammen.
4: AfD-Spitzenkandidat Ulrich Siegmund wählte am Vormittag in seiner Heimatstadt Tangermünde, begleitet von rund 50 Pressevertretern. Der amtierende CDU-Ministerpräsident Sven Schulze gab in Magdeburg im Beisein seiner Frau seine Stimme ab und betonte dabei, dass er auf eine hohe Wahlbeteiligung hoffe. Und das scheint tatsächlich der Fall zu sein. Um 14 Uhr lag die Wahlbeteiligung bereits bei rund 54%. Vor 5 Jahren hatten zum gleichen Zeitpunkt nur etwa 27% gewählt. Auch gibt es diesmal deutlich mehr Briefwahlnutzer. Die Landeswahlleiterin Christa Diekmann sagte, dass es bezüglich der Briefwahl keinerlei Hinweise auf Betrugsfälle gebe. In den Wahllokalen sind heute auch viele überparteiliche europäische Wahlbeobachter vor Ort.
3: Die US-Unterhändler Witkow und Kushner sind per Zug in der ukrainischen Hauptstadt Kiew eingetroffen. Dort sind Beratungen mit Präsident Zelensky vorgesehen. Aus Kiew Peter Sawicki.
5: Dieser sagte im Vorfeld, es sei wichtig für die Ukraine, dass Washington im Verhandlungsprozess involviert bleibe. Der Besuch von Witkow und Kushner gilt als diplomatischer Fortschritt. Trotz mehrfacher Appelle der ukrainischen Seite hatten die Vertrauten von US-Präsident Trump eine Reise in die Ukraine bislang nicht unternommen. Offen ist allerdings, welche inhaltlichen Ergebnisse vom jetzigen Treffen zu erwarten sind. Russland hatte zuvor angekündigt, Luftangriffe auf die ukrainische Hauptstadt für 3 Tage einzustellen. Ähnliches hatte umgekehrt zuvor Wolodymyr Selenskyj erklärt.
3: Mit einer Radtour durch Mecklenburg-Vorpommern wollen Initiativen ein Zeichen für Demokratie, Vielfalt und Weltoffenheit setzen. Die Tour startet am kommenden Dienstag in Schwerin und führt über Parchim, Malchim und Demmin nach Greifswald. Geplant sind öffentliche Begegnungen auf Marktplätzen und vor Rathäusern. Die Tour endet am 11. September. Organisiert wird sie unter anderem vom Eine-Welt-Landesnetzwerk Mecklenburg-Vorpommern. In Zolkendorf bei Ivenack entsteht das erste Haus in Mecklenburg-Vorpommern, das aus Recyclingmaterialien gebaut wird, kombiniert mit Naturbaustoffen. Ein alternatives Planungs- und Baukollektiv hat das Projekt umgesetzt. Frank Schwarz aus dem Hafmüritz-Studio, was ist das Besondere an diesem Haus?
6: Es ist ein Wohngebäude mit 180 Quadratmetern Wohnfläche, gebaut aus 800 gebrauchten Autoreifen, gefüllt mit Erde und Glasflaschen. Dazu kommen Lehm, Holz und Naturstein. Das Institut für regenerative Baukultur und resilienten Lebensstil Bionic begleitet den Bau des Hauses. Es werde mit Sonnenenergie beheizt und sei weitgehend autark. Das Wasser wird aus Regen gewonnen. Das Earthship genannte Haus wird vor allem von Hand gebaut. Der Maschineneinsatz ist gering und es werden keine Fertigbauteile verwendet. Führungen und Workshops finden von heute an für 1 Woche in Zolkendorf statt.
3: Bei einer Wohltätigkeitsgala der Krebsgesellschaft Mecklenburg-Vorpommern in Warnemünde sind knapp 62.000 Euro Spenden zusammengekommen. Das Geld soll unter anderem in Beratungsangebote, Prävention und die Unterstützung von Familien fließen, wie die Gesellschaft mitteilte.
2: Dankeschön, Katrin. Wir schauen mal auf das Wetter. Für uns in Mecklenburg-Vorpommern, und das sieht nicht übel aus, ne? Vor allem so Richtung Rostock, Ribnitz-Damgarten und Stralsund, herrlicher Sonnenschein. 18 Grad aktuell in Ribnitz-Damgarten. Dann schauen wir hier mal so Richtung Beutzenburg. Da sind wir gerade bei 19, auch in Neubrandenburg. Es ist und bleibt schön heute. Sonnenschein dauert ja bis zu 9 Stunden. In der kommenden Nacht erstmal sternenklar. In der zweiten Nachthälfte dann von Westen her ein paar dicke Wolken. Bringen ganz vereinzelt vielleicht nochmal so einen Schauer mit bei 15 bis 8 Grad. Und morgen am Montag insgesamt ein guter Tag. Nicht? Es gibt ein paar dickere Wolken, bleibt schön und vor allem wird es wieder warm mit bis zu 26 Grad. 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Es geht auf die A19 Rostock Richtung Berlin. Da haben wir einen Stau auf gut 4 Kilometern, nämlich zwischen Waren und Wittstock, wenn ich das gerade richtig sehe. Genau, gut 15 bis 20 Minuten mehr mitnehmen. Dann haben wir die B111 Wolgast Richtung Zinnowitz. Haben wir auch eine Baustelle auf der Ahlbecker Straße. Da haben wir auch einen kleinen Stau, gut 10 Minuten. Dann geht es weiter auf der A24 Hamburg Richtung Berlin zwischen Schwarzenbeck-Rande und Talkau. Wegen Bauarbeiten ja noch bis morgen früh gesperrt, 5 Uhr. Es geht weiter auf der A24 Berlin Richtung Hamburg zwischen Kreuz Hamburg-Ost und Hamburg-Horn. 4 Kilometer stockenden Verkehr haben wir. Und auf der B109, B110 zwischen Antlam und Kleinbünzow. Da muss noch wegen eines Fahrradkorsos bis ungefähr 18 Uhr mit Verkehrsbehinderungen gerechnet werden. Und geblitzt wird auch noch auf der A24 Richtung Hamburg zwischen Zarrentin und Galin und Richtung Berlin-Höhe Pritzweig. Auf der B5 Groß-Warnow Richtung Karstädt, dann B96 Richtung Stralsund, Hörersplatz-Rügenblick. Auf der 109 zwischen Ratebur und Altwigshagen. Auf der B191 Ortseingang Eldena, wenn Sie aus Karstädt kommen. B192 Ortsausgang Penzlin Richtung Neubrandenburg. B194 Demmin Richtung Schönfeld, Höhe Lindenheide. Auf Rügen B196 zwischen Lankengranitz und Serams. B321 Ortseingang Warsow, wenn Sie aus Schwerin kommen. In Rostock Röversheger Chaussee statt einwärts der Anhänger. Und in Stralsund haben wir auch noch einen auf der Greifswalder Chaussee, Höhe Supermarkt. Haben Sie auch noch einen Blitzer entdeckt, stehen gerade irgendwo im Stau, der irgendwie nicht endet? Geben Sie mal kurz eine Meldung über die 0800 5959 100 oder schicken fix eine Nachricht. Gerne auch eine Sprachnachricht über die NDR MV-App.
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2: Und Sie können mir ja immer schreiben über die NDR MV-App. Und ich habe gerade ganz viele Bilder und eine Nachricht bekommen. Da gibt es wohl die Vermutung, dass 2 Delfine heute in der Warnow unterwegs sind. Ne? Wenn Sie das auch bestätigen können, gerne noch mal per Bilder. Vielleicht ist ja auch noch irgendwie was anderes unterwegs. Ich freue mich da immer. Also über die NDR MV-App können Sie alle Bilder schicken, alle Infos. Da freuen wir uns immer. Und passend dazu haben wir natürlich den Lieblingsmix. Wir spielen die Kulthits, die deutschen Hits und die aktuellen Giant Rooks Watershed. Gleich jetzt.
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0: Was ein fantastischer deutscher Hit in Ihrem Lieblingsmix.
1: Als wär's das erste Mal.
0: Unheilig, als wär's das erste Mal. Ja, und er lässt uns alle irgendwie nicht richtig los. Der Buckelwal vor der Insel Pöhl. Bundesweit hatte ja das Schicksal des Tieres und vor allem ja die Rettungsaktion die Gemüter wirklich gespalten. Millionenfach geklickter Content, Live-Ticker, virale Empörung bis hin zu Morddrohungen gegen den zuständigen Minister Backhaus. So, und die szenische Lesung Fischbrötchen und Walgesang, die beschäftigt sich jetzt mit diesem Phänomen. Das Mecklenburgische Staatstheater in Schwerin lädt dazu ein, heute Abend an einem Strand am Schweriner See auf einem Spielplatz. Und wir haben die Regisseurin Nina Gülsdorf mal gefragt, warum sie ausgerechnet diese Geschichte rund um den Wal auf die Strandbühne gebracht hat.
2: Für mich war das Erste, dass ich mich einfach gefragt habe, wie kann das sein, dass ein Tier, also ein Interviewpartner, ein Pöhler, hatte so schön gesagt, wenn man da so geschaut hat, das hätte auch ein Stein sein können. Da guckte immer so ein kleines Stück raus, ja. Und dieses kleine Stück, was da rausgeguckt hat, hat diesen ganzen Content hervorgebracht. Und das hat mich als Theatermacherin natürlich wahnsinnig fasziniert. Und ich wollte rausfinden, wie das passiert ist. Und diese Auflösung gibt es dann bei uns. Und das Zweite, was mich sehr interessiert hat, war, ich bin Theaterfrau, das heißt, Emotionen interessieren mich. Und ich habe mir gedacht, da steckt eigentlich mehr dahinter als Tierliebe oder so. Es geht ja unserem Planeten auch gerade nicht so wahnsinnig gut. Ja? Ich habe neulich eine Klimaforscherin gehört, die hat gesagt, wir trauern eigentlich nicht mehr um die Vergangenheit, sondern um die Zukunft. Und dass sich das bei dem Wal plötzlich mal so manifestiert hat, dass irgendwas mit unserem Verhältnis zur Natur wirklich nicht in Ordnung ist. Und ich hoffe, dass das, was bei dem Wal irgendwie sich so Bahn gebrochen hat, dass das vielleicht zurückbleibt und gesellschaftlich was auslöst. Und das hat mich dann interessiert.
0: Fischbrötchen und Walgesang. Die szenische Lesung findet heute Abend auf dem Spielplatz am Werder in Schwerin, direkt am Schweriner See statt. Um 19 Uhr geht's los und der Eintritt ist frei.

Ich habe sie geliebt. We are going to Ibiza. Ein, ja, da sagt man, Kult-Hit ist das ja schon. In ihrem Lieblingsmix bei NDR 1 Radio MV. 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Alison Moyet, Is This Love, jetzt am Sonntagnachmittag bei Ihnen im Radio. Machen Sie sich das richtig schön an diesem Sonntag.

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1: Wir schauen mal auf das Wetter für uns in Mecklenburg-Vorpommern. Und das sieht richtig gut aus an diesem Sonntagnachmittag. Wir haben sonnige 18 Grad in Stralsund, 20 in Neubrandenburg und aktuell 19 in Wismar. Ein paar lockere Wolken sind unterwegs. Zwischendrin ist auch mal so ein bisschen grau, aber da tut alles nichts. Ne? Es bleibt schön. In der kommenden Nacht auch meist sternenklar. In der zweiten Nachthälfte können die Wolken auch mal wieder so ein bisschen dicker werden von Westen her. Vereinzelt kann das mal einen Schauer vielleicht so Richtung See geben bei 15 bis 8 Grad. Und der 3-Tage-Trend sieht vor allem morgen erstmal richtig gut aus. Ein paar dickere Wolken, aber vor allem warm mit bis zu 26 Grad. Und Dienstag und Mittwoch kommen die Schauer wieder dazu und es wird wieder frühherbstlich hier, 20 bis 22 Grad. 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Achtung Autofahrer, gerade reingekommen. Es liegen Gegenstände auf der A20, Kreuz Uckermark Richtung Rostock, nämlich zwischen Pasewalk Nord und Straßburg liegen die Gegenstände. Dann haben wir hier die A24, Hamburg Richtung Berlin, da ist die Strecke zwischen Schwarzenbeckrande und Thalkau ja noch wegen Bauarbeiten gesperrt, nämlich bis morgen früh einschließlich 5 Uhr. A24 Berlin Richtung Hamburg, zwischen Hamburg-Jenfeld und Hamburg-Horn stockt es auf 2 Kilometern. Und dann haben wir noch einen Stau zwischen Waren und Wittstock auf der A19, Rostock Richtung Berlin, da eine Viertelstunde mehr mitnehmen. Geblitzt wird auch noch auf der A24 Richtung Hamburg zwischen Zarrentin und Galin und Richtung Berlin Höhe Pritzwalk. Dann geht's auf die B5 Groß-Warnow Richtung Karstädt, auf der B96 Richtung Stralsund Höhe Rastplatz Rügenblick, auf der 103 in Rostock Richtung Warnemünde Höhe Groß-Klein, auf der 109 zwischen Ratebur und Altwieshagen, dann B191 Ortseingang Eldena, wenn Sie aus Karstädt kommen. B192, Ortsausgang Penzlin Richtung Neubrandenburg. B194, der Min Richtung Schönfeld, Höhe Lindenheide. Auf Rügen B196 zwischen Lankengranitz und Serams. B321, Ortseingang Warsow, wenn Sie aus Schwerin kommen. In Rostock, Röversheger Chaussee stadteinwärts und in Stralsund, Greifswalder Chaussee, Höhe Supermarkt. Danke an Martin und Marcel, die sich hier heute schon bei uns gemeldet haben, mit einem Blitzer oder einem Stau. Und das können Sie auch machen, jederzeit über die NDR MV-App per Sprachnachricht oder Sie schicken Sie rufen mir einfach mal durch. So, ganz klassisch nämlich 0800 5959 100. Das geht ja auch jederzeit. Und hier geht's jetzt weiter mit einem richtig schönen 80er Tina Turner. What you get is what you see in ihrem Lieblingsmix bei NDR 1 Radio MV.

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1: Es ist Pokalwochenende in Mecklenburg-Vorpommern. Zweite Runde des Landespokals. Und gestern Abend ist ja noch der Regionalligist Greifswalder FC weitergekommen nach einem 8:0 beim Grimner SV Wahnsinn. Welche Ergebnisse hat es denn heute gegeben, Jörn Pisowatzki?
2: Ja, die Spielvereinigung Kamsleetzen Traktor, die gewann in Pappendorf mit 4:0. Der SV Wahren setzte sich bei der LSG Elmenhorst mit 6:1 durch. Und VSV Lassahn verlor gegen den SC Parchim 0:1.
1: So, und weiter mit der zweiten Fußball-Bundesliga. Wie sind die Spiele dort ausgegangen?
2: Ja, Hertha gewann gegen Magdeburg mit 2:1 und kletterte an die Tabellenspitze. Fürth verlor gegen Heidenheim mit 0:1 und Osnabrück besiegte Braunschweig mit 3:1.
1: So, und dann ja wieder ein Tag mit Neuigkeiten über Fans, die sich daneben benommen haben, ne?
2: Ja, der DFB-Kontrollausschuss ermittelt jetzt nach Informationen des NDR gegen den Fußball-Zweitligisten FC St. Pauli. Demnach hatte es während der Erstrundenpartie im DFB-Pokal bei Rot-Weiß Essen beleidigende Rufe der St. Pauli-Fans in Richtung der Essener Anhänger gegeben. Essen erstattete daraufhin Anzeige beim Deutschen Fußballbund und laut NDR hat der DFB-Kontrollausschuss St. Pauli nun zu einer Stellungnahme aufgefordert. Wir haben kein Problem damit, dass die Vorfälle rund um das Spiel vom DFB-Kontrollausschuss aufgeklärt werden. Das sagte der St. Pauli-Pressesprecher Patrick Gensing dem NDR. Die Hamburger verloren ja die Partie beim Drittligisten mit 0:2.
1: So, und einer, der ja jetzt schon einer der Männer des Jahres ist, möchte ja auch weiterhin, dass über ihn geredet wird, ne?
2: So kann man es kurz zusammenfassen. Der massiv unter Druck stehende FIFA-Präsident Gianni Infantino will sich im kommenden Jahr zur Wiederwahl stellen. Der FIFA-Präsident hat im April angekündigt, dass er 2027 zur Wiederwahl antreten wird. Natürlich hat sich daran nichts geändert. Das sagte jetzt eine Sprecherin des Weltfußballverbandes. Ja, nicht, dass das überraschend ist.
1: Ja, also, ne, wir hören uns ja auf jeden Fall in einer Stunde wieder. Und hier geht's jetzt weiter mit Gigi D'Agostino, La Passion in ihrem Lieblingsmix bei NDR 1 Radio MV.

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3: Einen muggeligen Sonntagnachmittag gleich 16 Uhr.
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3: Ja, und 2 Stunden noch haben die Wahllokale geöffnet in Sachsen-Anhalt. Katrin Kalke aus unserer Nachrichtenredaktion. Wie hoch ist denn die Wahlbeteiligung bisher bei der Landtagswahl dort?
4: Also bis zum Nachmittag haben 54,4% der Wahlberechtigten ihre Stimme abgegeben. Vor 5 Jahren waren es zum gleichen Zeitpunkt nur 27,1%. In Umfragen liegt die AfD deutlich vorn und könnte zum ersten Mal in einem Bundesland überhaupt an die Regierung gelangen. Aus Magdeburg berichtet Andreas Franz.
5: Die Stimmung während des Wahlkampfes, die war ziemlich aufgeheizt. Es gab heftige Auseinandersetzungen an den Wahlständen. Die gesamte Landespolizei ist deswegen auch heute hier im Einsatz, unterstützt von vielen Verbänden aus anderen Bundesländern. Und das internationale Interesse ist enorm hoch. 800 Medienvertreter sind akkreditiert, darunter 70 Journalisten aus dem Ausland. Das alles natürlich wegen der Möglichkeit, dass hier vielleicht das erste Mal nach dem Zweiten Weltkrieg eine rechtsextrem eingeschätzte Partei hier an die Macht kommen könnte.
4: Und erste Hochrechnungen, Ergebnisse und Stimmen zur Wahl in Sachsen-Anhalt hören Sie nachher in einer Sondersendung bei uns 18 Uhr. Die US-Sondergesandten Witkoff und Kushner sind mit dem Zug in der ukrainischen Hauptstadt Kiew eingetroffen. Dort sollen sie Gespräche mit dem ukrainischen Präsidenten Selenskyj führen. Es sei wichtig, dass die USA im Verhandlungsprozess über einen Frieden involviert blieben, sagte Selenskyj. Er betonte, dass an den Gesprächen teilweise auch europäische Sicherheitsberater teilnehmen. Gestern hatten die beiden Vertrauten von US-Präsident Trump in Moskau 3 Stunden lang mit Kreml-Chef Putin verhandelt. Nach dem Hackerangriff auf die Stadt Berlin schalten sich auch Bundespolitiker in die Debatte ein. Der Grünen-Politiker von Notz spricht vom schwersten IT-Sicherheitsvorfall auf Landesebene. Aus Berlin Jan-Friedrich Willems.
6: Außerdem sieht er eine Mitverantwortung bei der Bundesregierung. Sie habe trotz wiederholter Warnungen bekannte Sicherheitslücken nicht geschlossen, so von Notz im Handelsblatt. Auch der CDU-Sicherheitsexperte Roderich Kiesewetter spricht von einer Katastrophe noch nicht absehbaren Ausmaßes. Er spricht von geleakten Daten unter anderem zur Gesamtverteidigung und fürchtet, dass diese von Staaten wie Russland oder von Terroristen gezielt für Anschläge oder Sabotage genutzt werden könnten. Im August hatte eine Hackergruppe aus dem Berliner Landesnetz Daten gestohlen und die Landesregierung damit erpresst. Als diese das Ultimatum ablaufen ließ, veröffentlichten die Hacker am Freitag ein Datenpaket.
4: Die Suche nach dem mutmaßlichen Saboteur der Stromnetze in Nordrhein-Westfalen, Brandenburg und Sachsen läuft auf Hochtouren. Die zuständige Kölner Polizei habe Hinweise erhalten, denen sie jetzt nachgehe, wie ein Sprecher bestätigte. Gestern hat sie im Internet Fotos des Tatverdächtigen veröffentlicht. Der 48-Jährige soll sich in Briefen zu den Angriffen auf Stromleitungen in Brandenburg und Nordrhein-Westfalen bekannt haben. Demnach begründet er die Angriffe mit der Schädlichkeit fossiler Energien. Mit dem Oratorium Messias von Georg Friedrich Händel geht in 1 Stunde der deutsch-polnische Kultursommer in der Marienkirche Pasewalk zu Ende. Etwa 140 Musikerinnen und Musiker aus Deutschland und Polen wirken mit. Beatrice Böse aus dem Hafmüritz-Studio berichtet.
7: Die Kantoreien Pasewalk und Güstrow sowie das Orchester für alte Musik Vorpommern treten in der Marienkirche auf. Mit dem Konzert feiert die Stadt Pasewalk gleichzeitig das 775-jährige Jubiläum. Außerdem übergibt Kulturministerin Bettina Martin Fördermittel in Höhe von 8.000 Euro an den Verein Kirchenmusik Pasewalk. Während des deutsch-polnischen Kultursommers haben die Macher des Festivals mehr als 30 Konzerte auf beiden Seiten der Grenze organisiert. Zum Beispiel in der Dorfkirche Ahlbeck bei Ueckermünde oder in Marianowo in der Woiwodschaft Westpommern. Das Spektrum reichte von Klassik über Jazz bis Filmmusik.
3: Das Wetter für uns in Mecklenburg-Vorpommern an diesem Sonntagnachmittag ist herrlich, vor allem wenn ich so Richtung Vorpommern schaue. Rostock, Triebsees bis hoch nach Stralsund, da gibt es richtig Sonnenschein aktuell bei so um die 18 Grad. Ja, dann schauen wir mal Richtung Ludwigslust. Da haben wir gerade 19, in Neubrandenburg 20. Das sind auch so ein bisschen das Maximum heute. Es ist und bleibt schön in der kommenden Nacht auch erstmal schön sternklar. Dann kommen von Westen her aber dickere Wolken rein. Bringen vielleicht an der See mal so einen klitzekleinen Schauer bei so 15 bis 8 Grad. Und morgen am Montag insgesamt ein schöner Tag. Im Tagesverlauf ein paar dickere Wolken, bleibt aber trocken und es wird warm mit bis zu 26 Grad. 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Wir schauen auf die A24 Hamburg Richtung Berlin. Die ist zwischen Schwarzenbeek-Grande und Thalkau ja noch wegen Bauarbeiten gesperrt. Und zwar bis morgen früh 5 Uhr. Und geblitzt wird auch noch auf der A24 Richtung Hamburg zwischen Zarrentin und Gallin und A24 Richtung Berlin-Höhe Pritzwalk. Dann geht's auf die B5 Groß-Warnow Richtung Karstädt, B96 Richtung Stralsund Höhe Rastplatz-Rügenblick, auf der 103 in Rostock Richtung Warnemünde Höhe Groß-Klein, auf der 109 zwischen Ratebur und Altwigshagen, B191 Ortseingang Eldena, wenn Sie aus Karstädt kommen, B192 Ortsausgang Penzlin Richtung Neubrandenburg, B194 Termin Richtung Staffenhagen Höhe Linden Felde. Auf Rügen B196 zwischen Lankengranitz und Serams, dann B321 Ortseingang Warsow, wenn Sie aus Schwerin kommen, der Anhänger. Am Ortsausgang Greifswald in der Stralsunder Straße, dann in Ortkrug Richtung Ludwigslust, in Rostock Röversheger Chaussee stadteinwärts und in Stralsund Greifswalder Chaussee Höhe Supermarkt. Und haben Sie auch noch einen Blitzer entdeckt? Stehen gerade irgendwo völlig entnervt im Stau, geben Sie mal kurz eine Meldung durch 0800 5959 100 oder schicken gerne mal eine Nachricht. Genau, eine Sprachnachricht über die NDR MV-App.
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3: 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Exile, How Could This Go Wrong? Jetzt bei Ihnen im Radio.
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0: Ja, Stefan Ley ist bei mir, das heißt, es geht um das Nordmagazin.
1: Bei der Musik werde ich immer machen.
0: Da ist man gleich wieder da. Stefan, heute Abend reist ihr ja wirklich zurück ins Jahr 1990. Die DDR steht kurz vor ihrem Ende und ausgerechnet in diesen letzten Monaten gelingt Naturschützern ein ziemlich großer Coup. Was denn da passiert?
1: Ja, genau. Wir erzählen heute die Geschichte, wie in Waren zwei Männer, die vorher noch von der Stasi beobachtet wurden, plötzlich die Chance nutzten, die sich ihnen bot. Das alte System brach zusammen, vieles ist jetzt möglich und die beiden sagen sinngemäß, wenn sich sowieso alles verändert, dann lasst uns jetzt die Natur schützen. Und daraus ist der Müritz Nationalpark entstanden.
0: Wow, da kriegt man ja so einen kleinen Aha-Moment, oder?
1: Ja, total. Das wusste ich auch nicht, wie diese Geschichte ging. Aber das Spannende ist, die Zeit lief ihnen damals davon. Deutschland sollte wiedervereinigt werden, die DDR verschwindet. Und auf einmal müssen innerhalb weniger Monate Entscheidungen fallen, die eigentlich Jahre dauern würden. Da arbeiten sie nachts, schlafen im Büro, verhandeln, müssen Texte schreiben und man fragt sich beim Zuschauen wirklich, wie haben die das so schnell geschafft?
0: Also wirklich eine Geschichte, Stefan, darüber, ne, wie Chaos plötzlich auch eine Chance sein kann. Ne?
1: Genau, genau. Und das hat mich gepackt. Zwei Leute aus Waren, ein historischer Ausnahmezustand und am Ende werden riesige Naturflächen geschützt, von denen wir heute noch profitieren. Wie knapp das war und wer da alles mitgezogen hat, das erzählen wir in unserer Zeitreise.
0: Das klingt auf jeden Fall toll. Wie aus den letzten Monaten der DDR wirklich ein Stück Naturgeschichte wurde, natürlich heute Abend im Nordmagazin im NDR Fernsehen 19:30 Uhr. Danke dir, Stefan, dass du uns auf jeden Fall schon mal so ein bisschen Lust darauf gemacht hast.
1: Na klar doch.

Nachmittag. Sailor La Columbia, auf jeden Fall ein 90er. Und der geht jetzt hier richtig nach vorne. Einer meiner absoluten Lieblingshits im Lieblingsmix jetzt bei Ihnen. Wir spielen die aktuellen, die deutschen und die Kulthits und vor allem die meisten 80er. Und der, New Order Blue Monday. Es wird sehr, sehr laut und die Türen sind zu hier im Studio. Das kann ich schon mal sagen.

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2: Und wir schauen jetzt mal ganz ausführlich auf das Wetter für uns in Mecklenburg-Vorpommern mit meiner lieben Kollegin Michaela Koschak. Und zwar jetzt nicht am Kap Arkona, sondern auf der schönen Insel Hiddensee.
3: Herrlich hier.
2: Und erzähl uns mal richtig was über die Sonnenstunden heute, Michi. Das ist schon der Knaller, ne?
3: Das ist schon nicht so schlecht. Also bisher in Boltenhagen 7 Stunden 54, Warnemünde 7 Stunden 18, Kap Arkona 5 Stunden 24, aber wir haben ja noch ein bisschen, ne?
2: Ja.
3: Also hier auf Hiddensee geht die Sonne um 10 vor 8 unter und es sind jetzt wirklich nur ein paar Lockerwolken unterwegs. In Mecklenburg, in Vorpommern wirklich viel, viel blauer Himmel. Der Wind hat nachgelassen, also nochmal ein fantastischer Sonntagnachmittag, würde ich sagen, oder?
2: Auf jeden Fall.
3: Die Temperaturen sind auch noch super, 19 Grad hier zum Beispiel auch, Fitte auf Hiddensee und auch ansonsten zum Teil noch 20 Grad zum Beispiel auf der Insel Pöhl. Also das kann sich draußen für September sehen lassen, würde ich sagen.
2: Finde ich auch. Michi, lass uns gerne auch nochmal auf die Nacht schauen, denn es wird ja auch manchmal auch einstellig, habe ich jetzt so gedacht. Ne? Oh.
3: Ja. Na, wir haben dann, also meteorologisch ist ja schon Herbst.
2: Ja.
3: Also es wird heute Abend zunächst erstmal sternklar oder gering bewölkt sein. Dann kommen von Westen zwar ein paar Wolkenfelder hereingezogen, es wird aber überall heute Nacht trocken sein. Die Temperaturen an den Küsten, da wärmt natürlich die Ostsee 15, 14 Grad, aber im Landesinneren, auch so vor allem Richtung Randow, kann es bis auf 8 Grad runtergehen. Wow. Also wer heute Abend noch mal mit dem Hund Gassi muss, ich würde sagen Jäckchen anziehen.
2: Ja, aber wirklich.
3: Ganz genau. Morgen gibt es dann aber dank unseres Hochs nochmal freundliches Wetter. Es werden zwar auch ein paar Wolkenfelder durchziehen, die können vorübergehend auch mal ein bisschen kompakter sein, aber es wird trocken sein. Vor allem der Nachmittag dann in Mecklenburg wieder richtig schön. Blauer Himmel, Sonnenschein, nur wenige Wolken und heute Nacht dreht schon der Wind von Nordwest auf Süd. Und das heißt, morgen erreicht uns nochmal ein richtiger Schwung sehr warmer Luft. Die Temperaturen werden an der Elbe bis auf 26 Grad ansteigen. Insgesamt im Landesinneren, also da wir ja Südwind haben, auch bis an die Küsten ran. 24, 25 Grad, also es wird noch mal morgen so richtig Sommerfeeling sein. Du kannst deine Sandalen rausholen.
2: Ja, sehr gut. Gut, dass du das nochmal ansprichst.
3: Ja. Aber am Kap gibt es auch 22 Grad. Also es ist überall morgen richtig schön. Der Wind auch als insgesamt schwach. Das wird sich dann langsam in den Tagen drauf ändern. Das heißt, morgen das Wetter wirklich noch mal so richtig diese Sommerluft einatmen, aufsaugen. Weil wer weiß, wir haben September. Man sagt immer so, es geht langsam zu Ende. Am Dienstag in Vorpommern immerhin noch mal bis zu 24 Grad, aber es wird schon ein bisschen wechselhafter. Kommen wieder Tiefdruckgebiete zu uns herein. Die bringen jetzt nicht wirklich viel Regen am Dienstag, Mittwoch und Donnerstag, aber ein paar mehr Wolken. Einzelne Schauer sind nicht ausgeschlossen und die Temperaturen rutschen Tag für Tag immer ein Stück tiefer. Am Donnerstag sind wir noch bei 18 Grad. Also somit wirklich morgen die 26 Grad. Sowas von genießen.
2: Aber sowas von. Ich danke dir, Michaela Koschak, unsere Wetterexpertin auf Hiddensee heute. Hab noch einen schönen Abend.
3: Das wünsche ich dir auch. Tschüss.
2: Wir schauen auf den Verkehr. 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Wir haben die A24 immer noch Hamburg Richtung Berlin. Zwischen Schwarzenbeck-Rande und Thalkau ja noch wegen Bauarbeiten gesperrt. Und zwar bis morgen früh einschließlich 5 Uhr. Und geblitzt wird auch noch auf der A24 Richtung Hamburg zwischen Zarrentin und Gallin und Richtung Berlin-Höhe Pritzweig. Dann geht's auf die B5 Groß-Warnow Richtung Karstädt. Auf der B96 Richtung Stralsund, Höhe Rastplatz Rügenblick. Auf der 103 in Rostock Richtung Warnemünde, Höhe Groß-Klein. Auf der B109 zwischen Ratebur und Altwigshagen. B191, Ortseingang Eldena, wenn Sie aus Karstädt kommen. Dann geht es auf die B192, Ortsausgang Penzlin Richtung Neubrandenburg. B194, der Min Richtung Staffenhagen, Höhe Lindenfelde. Dann geht es nach Rügen, B196 zwischen Lankengranitz und Serams. B321 am Ortseingang Warso, wenn Sie aus Schwerin kommen. Am Ortsausgang Greifswald in der Stralsunder Straße. In Ortkrug Richtung Ludwigshagen. Lust in Rostock, Röversheger Chaussee stadteinwärts und auch in Stralsund, Greifswalder Chaussee, Höhe Supermarkt. Und wenn Sie auch noch einen Blitzer entdeckt haben, gerade irgendwo im Stau stehen, den wir noch nicht kennen, klingen Sie hier durch 0800 59 59 100.
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1: Ja, beim Sport hier bei auf NDR 1 Radio MV starten wir mit einem Blick in die erste Fußball-Bundesliga. Dort gibt es ja heute zwei Spiele. Das erste läuft. Wie sieht's aus, Jörn Piesowski? Wie steht's so?
2: Ja, der Hamburger SV liegt tatsächlich zurück. Zu Hause gegen Mainz 05 mit 0:3. Nachher um 5:30 geht's dann los bei Eintracht Frankfurt gegen den FC Augsburg. Die Fußballerinnen von Hansa Rostock, die haben heute in der Regionalliga Nordost ihren ersten Punkt in dieser Saison gewonnen. Sie spielten 1:1 beim ersten FFV Erfurt. Hansa ist Vorletzter der Tabelle.
1: So, dann in Stralsund wurde ja heute geschwommen, geradelt und gelaufen. Das muss man eben auch wollen. Der siebte Stralsund-Triathlon, der lockt ja nicht nur mit einem Anmelderekord. Ne? 800 Sportler und Sportlerinnen in der Hansestadt. Ne?
2: Ja, auch viele Unterstützer kamen an die Strecke, um zuzuschauen oder ihre Familienmitglieder oder Freunde anzufeuern.
3: Wir sind extra in Großfamilie hergekommen, weil unser großer Enkel heute 18 wird und den Triathlon hier mitmacht. Und da muss ja die Fangemeinde dabei sein.
4: Es ist immer Wind, aber das gehört in Stralsund dazu. Aber dafür scheint auch wie jedes Jahr die Sonne. Ich freue mich über die Laufstrecke. Die Radfahrer tun mir immer leid mit den Windbedingungen.
5: Oh, weil es schön ist. Weil es perfekt ist. Das Wetter passt fast immer. Man kann hier ins Wasser gehen, schwimmen üben, nach Hause fahren, sich duschen. Also es ist ein Traum einfach.
6: Dass so viele Leute auch wirklich kommen und mitmachen, dass die Gesellschaft hier noch sich treffen kann und das enjoyen kann, dass die Leute hier Sport treiben.
2: Mhm. Ja, viel enjoyen konnte auch der Rostocker Enno Freihof. Der hat nämlich den Stralsund-Triathlon gewonnen auf der olympischen Distanz. Den zweiten Platz mit einem Rückstand von über 8 Minuten sicherte sich der Stralsunder Oliver Riemer. Ja, soweit zum Triathlon und dann hat es tatsächlich eine nächtliche Störung bei den deutschen Basketballerinnen gegeben. Ein Feueralarm im WM-Hotel riss die Nationalspielerinnen in der Nacht zu heute um ganz genau 2:09 aus dem Schlaf. Eine halbe Stunde lang mussten sämtliche Hotelgäste in der Folge draußen vor der Unterkunft in Berlin-Mitte warten. Es war ein Fehlalarm. Gestern Abend hatten die Deutschen ja Japan im zweiten Gruppenspiel mit 74:58 besiegt. Heute ist spielfrei. Da können die ein bisschen ausschlafen. Eher Deutschland dann morgen zum Abschluss der Vorrunde gegen Mali den Einzug in die Finalrunde perfekt machen will.
1: So, da drücken wir auf jeden Fall die Daumen. Vielen Dank von dir und das nächste Update dann in gut einer Stunde. Und hier gibt es jetzt einen richtig geilen. Sagt man das eigentlich noch so geil? Nee,
2: natürlich sagt man
1: ja,
2: das.
1: Okay.
2: Na klar.
1: Ein Fetzigen. Das passt jetzt zu der Zeit. Fetzigen 80er auf
2: geile
1: jeden Fall.
2: Geile Moderation.
1: Die meisten 80er gibt es nicht bei uns bei NDR 1 Radio MV. Sydney Youngblood, If Only I Could. Machen sich einen richtig schönen Sonntagnachmittag.

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0: Da müssen wir jetzt einmal reingehen bei Lionel Richie. Hello, Achtung Autofahrer, es ist ein Falschfahrer unterwegs auf der A19 Rostock-Berlin. Zwischen der B105 Rostock-Überseehafen und Rostock-Nord kommt Ihnen ein Falschfahrer entgegen. Fahren Sie äußerst rechts, überholen Sie nicht auf der A19 Rostock-Berlin. Zwischen der B105 Rostock-Überseehafen und Rostock-Nord ist ein Falschfahrer unterwegs. Achtung in beiden Richtungen.
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0: Genau, 17 Uhr.
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0: Ja, und eine Stunde noch wählen die Menschen in Sachsen-Anhalt einen neuen Landtag. Dort könnte erstmals die AfD die Landesregierung stellen. Sie gilt in dem Bundesland als gesichert rechtsextrem. Katrin Kahlke aus unserer Nachrichtenredaktion. Wie ist die Wahlbeteiligung bisher?
7: Also am späten Nachmittag lag sie bei 65,3%, deutlich höher als vor 5 Jahren. Da lag sie bei 41%. Den Wahltag bisher fasst Guido Hensch in Magdeburg zusammen.
8: Wie wichtig diese Wahl für Deutschland ist, zeigt sich auch an dem riesigen Medieninteresse. Dutzende, sogar internationale Kamerateams begleiteten die beiden Anwärter auf den Ministerpräsidentenposten bei ihren Stimmabgaben. Ulrich Siegmund von der AfD gab sich siegessicher, sprach erneut von 45% plus X, die seine Partei holen wolle, um die Regierung in Sachsen-Anhalt zu übernehmen. Amtsinhaber Sven Schulze von der CDU hofft auf eine hohe Wahlbeteiligung und darauf, dass die Menschen in Sachsen-Anhalt für ihr Bundesland und nicht gegen Berlin wählen. Kurz nach 18 Uhr werden die ersten Hochrechnungen erwartet und dann wird es auch für die zahlreichen Sicherheitskräfte in Magdeburg spannend. Sowohl aus der links- als auch aus der rechtsextremen Szene gab es Ankündigungen, je nach Wahlausgang auf die Straße gehen zu wollen. Mehrere Hundertschaften der Polizei aus ganz Deutschland sind aber laut Aussage von Sachsen-Anhalts Innenministerin Tamara Zischang auf alles vorbereitet.
7: Der russische Außenminister Lavrov hat in der Auseinandersetzung mit dem Westen den Ton weiter verschärft. Er warf Deutschland vor, wieder Krieg gegen Russland zu wollen. Zu dem Drohnenvorfall in Leipzig Anfang August sagte Lavrov, die Bundesregierung habe erklärt, es handle sich um eine russische Drohne, ohne dass jemand versucht hätte, genauer nachzuforschen. Das sei letztlich der Beginn eines echten Krieges. Der Präsident des Fußball-Weltverbands Infantino will sich im kommenden Jahr tatsächlich zur Wiederwahl stellen. Das hat eine Sprecherin der FIFA mitgeteilt. Infantino ist massiver Kritik ausgesetzt. Aus Stuttgart Maximilian Springer.
9: Der Präsident habe schon im April angekündigt, auf dem Kongress 2027 zu kandidieren. Daran habe sich nichts geändert, so die Sprecherin. Die Bestätigung seiner Kandidatur fällt für Infantino in eine Zeit, in der er massiv unter Druck steht. Denn der Europäische Fußballverband UEFA fordert zurzeit seinen Rückzug und bereitet eine Strafanzeige in der Schweiz gegen ihn vor. Hintergrund ist die Rolle des FIFA-Chefs beim inzwischen verworfenen Plan, Anteile an Turnieren des Weltverbands an private Investoren zu verkaufen.
7: Der Nachwuchskunstpreis für bildende Künste Mecklenburg-Vorpommern geht in diesem Jahr an Julia Pietschmann. Die gebürtige Neubrandenburgerin erhielt die mit 5000 Euro dotierte Auszeichnung im Künstlerhaus Schloss Plüschow. Bis zum 11. Oktober sind dort Werke von Pietschmann und den weiteren Nominierten zu sehen. Der Nachwuchskunstpreis wird seit 10 Jahren vergeben. In Zolkendorf bei Ivenack entsteht das erste Haus in Mecklenburg-Vorpommern, das aus Recyclingmaterialien gebaut wird, kombiniert mit Naturbaustoffen. Ein alternatives Planungs- und Baukollektiv hat das Projekt umgesetzt. Frank Schwarz aus dem Hafmüritz-Studio. Was ist das Besondere an diesem Haus?
10: Es ist ein Wohngebäude mit 180 Quadratmetern Wohnfläche, gebaut aus 800 gebrauchten Autoreifen, gefüllt mit Erde und Glasflaschen. Dazu kommen Lehm, Holz und Naturstein. Das Institut für regenerative Baukultur und resilienten Lebensstil Bionic begleitet den Bau des Hauses. Es werde mit Sonnenenergie beheizt und sei weitgehend autark. Das Wasser wird aus Regen gewonnen. Das Earthship genannte Haus wird vor allem von Hand gebaut. Der Maschineneinsatz ist gering und es werden keine Fertigbauteile verwendet. Führungen und Workshops finden von heute an für eine Woche in Zeukendorf statt.
0: Das Wetter für uns in Mecklenburg-Vorpommern an diesem frühen Sonntagabend sieht immer noch fantastisch aus. Ein paar lockere Wolken und noch viel Sonnenschein, vor allem Richtung Vorpommern. 19 Grad aktuell noch in Greifswald. Wir haben 19 Grad aktuell in Wismar und 19 in Parchim. Ja, in der kommenden Nacht auch zunächst erstmal sternenklar und in der zweiten Nachthälfte kommen ein paar dickere Wolken von Westen herein, bringen ganz vereinzelt mal vielleicht so Richtung Küste einen kleinen Schauer mit bei 15 bis 8 Grad und morgen am Montag insgesamt ein ganz schöner Tag. Ein paar dickere Wolken unterwegs, es ist aber auf jeden Fall warm mit bis zu 26 Grad. 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Und Achtung Autofahrer, wir haben immer noch den Falschfahrer auf der A19 Rostock-Berlin zwischen der B105 Rostock-Überseehafen und Rostock-Nord. Kommt Ihnen immer noch ein Falschfahrer entgegen, fahren Sie äußerst rechts, überholen Sie nicht. Auf der A19 Rostock-Berlin zwischen der B105 Rostock-Überseehafen und Rostock-Nord ist immer noch ein Falschfahrer unterwegs. Vorsicht da in beiden Richtungen. Dann A24 Hamburg Richtung Berlin. Zwischen Schwarzenbeek-Rande und Halkau ist die Strecke ja noch wegen Bauarbeiten gesperrt. Bis morgen früh 5 Uhr. Und geblitzt wird auch noch auf der A24 Richtung Hamburg. Zwischen Zarrentin und Galin und A24 Richtung Berlin-Höhe Pritzweig. Dann geht's auf die B5 Groß-Warnow Richtung Karstädt. B96 Richtung Stralsund, Höhe Rastplatz Rügenblick. Auf der 103 in Rostock Richtung Warnemünde, Höhe Groß-Klein. Dann geht's weiter auf der B109 zwischen Ratebur und Altwigshagen. Da haben wir auch noch einen Blitzer. Es geht auf die B191, Ortseingang Eldena, wenn Sie aus Karstädt kommen. B192, Ortsausgang Penzlin Richtung Neubrandenburg. Auf der B194, Dermin Richtung Staffenhagen, Höhe Lindenfelde. B196 auf Rügen zwischen Lankengranitz und Serams. B321 am Ortseingang Warsow, wenn Sie aus Schwerin kommen. Es geht weiter am Ortsausgang Greifswald in der Stralsunder Straße. In Ortkrug haben wir auch noch einen Richtung Ludwigslust. In Rostock Röversheger Chaussee stadteinwärts. Und in Stralsund Greifswalder Chaussee Höhe Supermarkt. Vielen Dank an die Sabine und den Marcel, die sich hier heute schon bei mir gemeldet haben. Machen Sie es genauso wie die, wenn Sie was haben. Und gerade auch noch reingekommen, die Entwarnung für die A19 Rostock-Berlin. Kein Falschfahrer mehr zwischen der B105 Rostock-Überseehafen und Rostock-Nord. Also kein Falschfahrer mehr. Ja, wenn Sie noch was entdeckt haben, wie gesagt, klingeln Sie durch 0800 59 59 oder schicken eine Sprachnachricht oder gerne Nachricht über die NDR MV-App.
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0: Und dem Lieblingsmix hier bei NDR 1 Radio MV. Die aktuellen Hits, die deutschen und die Kulthits, vor allem die meisten 80er, die gibt's hier nur bei uns. Hier geht's weiter mit The Twins, Ballet Dancer. Einen richtig schönen frühen Sonntagabend.
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Das ist ja unser Versprechen. Die meisten 80er, die hören sie nur bei NDR 1 Radio MV wie den wunderbaren Hit Joe Cocker, Don't You Love Me Anymore. Wir spielen natürlich die aktuellen und auch die deutschen, aber eben auch die meisten 80er. Und der hier, ein absoluter Klassiker. Roy Orbison, You Got It, am Sonntagabend. Machen sich das richtig gemütlich heute.

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2: Und wir schauen mal auf das schöne Wetter hier bei uns in Mecklenburg-Vorpommern. Das ist heute echt ein kleines Träumchen an diesem Sonntag, vor allem Richtung Vorpommern. Da ist wirklich noch viel Sonnenschein. In Triebsee ist 18 Grad, in Waren 18 Grad und 19 haben wir aktuell in Ludwigslust und das um 5:30. Herrlich. Ja, in der kommenden Nacht auch erstmal sternenklar. In der zweiten Nachthälfte gibt es wohl mal dickere Wolken und ganz vereinzelt mal Richtung Küste den einen oder anderen klitzekleinen Schauer bei so 15 bis 8 Grad. Und der 3-Tage-Trend. Ja, morgen am Montag insgesamt ganz gut. Ein paar dickere Wolken sind unterwegs, bleibt aber trocken und es wird vor allem schön warm mit bis zu 26 Grad. Und am Dienstag und Mittwoch kommen dann wieder Schauer dazu, wird wieder ein bisschen kühler. 20 bis 22 Grad. 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Es geht auf die A24. Hamburg Richtung Berlin. Die Strecke zwischen Schwarzenbek, Grande und Thalkau ist ja noch wegen Bauarbeiten gesperrt. Bis einschließlich morgen früh 5 Uhr. Geblitzt wird auf der A24 Richtung Hamburg zwischen Zarrentin und Gallin der Anhänger. Auch auf der A24 Richtung Berlin, Höhe Pritzweig. Auf der B5 Großwarnow Richtung Karstädt. Auf der B96 Richtung Stralsund, Höhe Rastplatz Rügenblick. Auf der 103 in Rostock Richtung Warnemünde, Höhe Groß-Klein. B109 zwischen Ratebur und Altwigshagen. B191 Ortseingang Eldena, wenn Sie aus Karstädt kommen. B192 Ortsausgang Penzlin Richtung Neubrandenburg der Anhänger. B194 der Min Richtung Staffenhagen, Höhe Lindenfelde. Auf Rügen B196 zwischen Lanken-Granitz und Serams. B321 haben wir auch noch. Ortseingang Warsow, wenn Sie aus Schwerin kommen, der Blitzanhänger. Wir haben noch einen in Rostock, Röversheger Chaussee, Stadt einwärts und auch in Stralsund, Greifswalder Chaussee, Höhe Supermarkt. Dankeschön an Thorsten und Silke, die sich heute schon bei mir hier gemeldet haben mit einem Blitzer und einem Stau. Das geht natürlich auch, wenn Sie gerade schon irgendwo wieder stehen und wir wissen das noch nicht. Dann klingeln Sie hier durch 0800 59 59 100 oder schicken eben mal eine Sprachnachricht über die NDR MV App. Und die meisten 80er, die gibt es hier nur bei uns. Bei NDR 1 Radio MV neben den aktuellen und den deutschen Hits. Und hier gibt's jetzt Madonna, La Isla Bonita.
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1: Bis heute war die zweite Runde des Fußball-Landespokals ohne große Überraschungen. Das hat sich heute geändert. Jörn Piesowotzki, für zwei Oberligisten war heute Schluss.
2: Ja, Anker Wismar und Sieden Bollentin sind ausgeschieden. Anker Wismar verlor beim Verbandsligisten VfL Bergen mit 0:2. Die Wismarer waren seit einer roten Karte in der 57. Minute nur noch zu 10. Und Sieden Bollentin unterlag auswärts beim FC Schönberg mit 1:2. Außerdem besiegte Rot-Weiß Wolgas den TSV 1860 Stralsund mit 5:2. Einhard Gribbes-Mühlen setzte sich 4:1 gegen den FSV Malchin durch und Kritzmo besiegte auswärts Einheit Tessin mit 1:0. Die Fußballerinnen von Hansa Rostock haben heute in der Regionalliga Nordost ihren ersten Punkt in dieser Saison gewonnen. Sie spielten 1:1 beim ersten FSV Frankfurt. Hansa ist Vorletzter der Tabelle.
1: Ja, und wir kommen nochmal nach Stralsund, würde ich sagen, oder? Wer hat den Triathlon gewonnen?
2: Der Sieger heißt Enno Freihof. Der Rostocker gewann den Stralsunder Triathlon auf der olympischen Distanz mit 1,5 Kilometer Schwimmen, 44 Kilometer Radfahren und 10 Kilometer Laufen. Der 19-Jährige kam nach 2 Stunden und 12 Minuten als Erster ins Ziel. Für den Gewinner Freihof war die Strecke eine Premiere.
3: Also ich fühle mich super. Das war echt eine coole Strecke. Ich habe mich sehr gefreut, dass so anspruchsvolles Schwimmen war mit so viel Wellen. Das war echt cool. Und beim Radfahren war dann ziemlich viel Wind. Das lag mir jetzt nicht so super. Aber dafür war die Laufstrecke dann wieder gut. Und da konnte ich dann noch mal ein paar Meter machen und den Vorsprung wieder ausbauen. Ich war jetzt, glaube ich, das vierte Mal dabei. Aber das war jetzt mein erstes Mal die olympische Distanz. All in, super. Ich bin zufrieden.
2: Ja, das ist doch schön, wenn er zufrieden ist. Herzlichen Glückwunsch. Genau. Den zweiten Platz mit einem Rückstand von über 8 Minuten sicherte sich der Stralsunder Oliver Riemer. Als dritter lief dann Erik Podolek aus Berlin über die Ziellinie. Für den Gewinner Freihof, genau, war die Strecke ja eine Premiere. Ja.
1: So, Jörn, wir gucken noch mal schnell zum Fußball, denn in der ersten Bundesliga hat der HSV ja deutlich verloren, ne?
2: Ja, mit 0:5 unterlagen die Hamburger zu Hause gegen den FSV Mainz und beim Spiel Eintracht Frankfurt gegen den FSV, gegen den FC Augsburg, so heißt es ganz genau, steht es 1:0, also die Hessen in Führung gegen die Bayern. Ja, und spätestens seit heute hat Italien einen neuen Superhelden. Der Formel-1-Fahrer Kimi Antonelli hat den großen Preis von Italien gewonnen und erstmals in Monza triumphiert. Der WM-Führende war am Mercedes nicht zu schlagen und setzte sich vor George Russell im zweiten Silberpfeil sowie Max Verstappen im Red Bull durch. Es ist der erste Italiener seit 60 Jahren, der das Heimrennen gewinnen konnte. Der von Platz 19 ins Rennen gestartete Antonelli baute die Führung in der WM weiter aus. Für die Scuderia Ferrari lief der Gran Premio da eher desaströs. Charles Leclerc schied nach einem Unfall früh aus. Sein Teamkollege Lewis Hamilton verpasste als Sechster das Ziel. Und Antonelli sagte natürlich nach dem Rennen, dass für ihn ein Traum in Erfüllung gegangen ist.
1: Und da gratulieren wir doch auf jeden Fall. Vielen lieben Dank und das nächste Update dann von dir. Ich sag mal, gut in der Stunde. Und hier gibt's jetzt die Nice Little Penguins Flying in ihrem Lieblingsmix bei NDR 1 Radio MV.

Das war der Sonntagnachmittag mit mir, mit Theresa Hebert. Ich verabschiede mich jetzt und übergebe jetzt an meinen Kollegen Marek Walde mit einem Wahlspezial zur Landtagswahl in Sachsen-Anhalt. Alle Informationen, alle Zahlen bekommen Sie dann von ihm. Ich verabschiede mich jetzt, wünsche Ihnen noch einen richtig schönen, entspannten Sonntagabend. Und wir hören uns in den nächsten Tagen dann wieder.

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2: Ja, auf die Sekunde genau, 18 Uhr. Katrin Kalke, du hast die ganz frische Prognose von Infratest DIMAP für uns.
3: Genau, und danach wird die AfD stärkste Kraft, mehr erreicht 44,5%, die CDU dahinter 18,5%, die SPD kommt auf 8%, die Linke 9,5%, danach die Grünen mit 9%, BSW, das Bündnis Sarah Wagenknecht, kommt auf 5% und die FDP auf 2%. Die Wahlbeteiligung lag bei 76,5%, das ist ein Plus von 16,2% gegenüber 2021. Die AfD hat nach jetzigem Stand nicht die absolute Mehrheit. Es sind insgesamt 7 mögliche Koalitionen denkbar. Das zeigt, die Regierungsbildung in Sachsen-Anhalt wird sehr kompliziert. Und weitere Hochrechnungen dann später, Reaktionen auch aus Mecklenburg-Vorpommern und mehr zur Sachsen-Anhalt-Wahl hören Sie in einer Sondersendung nach den Nachrichten bei NDR 1 Radio MV. Nach ihrem Besuch in Moskau sind die US-Gesandten Witkow und Kushner in Kiew. In Gesprächen mit dem ukrainischen Präsidenten Selenskyj soll es um neue Friedensbemühungen angesichts des russischen Angriffskriegs gehen. Aus Kiew Florian Kellermann.
4: Die Gespräche würden in 2 Runden stattfinden, so Selenskyj. In der 2. Runde auch mit Vertretern europäischer Staaten. Witkow und Kushner trafen mit dem Zug in Kiew ein. Die Ukraine hatte sich bemüht, für ihr Flugzeug ihren Luftraum vorübergehend freizugeben. Nach Darstellung von Selenskyj sei Russland zu einer entsprechenden Übereinkunft nicht bereit.

0: Streit gewesen. Nun allerdings gilt, von Moskau und Kiew bestätigt, eine kurzfristige Waffenruhe, allerdings nur in der Luft und nur für die beiden Hauptstädte.
1: WM-Spitzenreiter Kimi Antonelli hat sein Formel-1-Heimspiel in Italien gewonnen. Als erster Italiener seit 60 Jahren gewann Antonelli in Monza. Von Platz 19 gestartet, feierte der Mercedes-Pilot somit seinen 7. Saisonsieg vor Teamkollege George Russell und Max Verstappen im Red Bull. Und in der Fußball-Bundesliga hat der Hamburger SV sein erstes Heimspiel in der Fußball-Bundesliga verloren mit 0:5 gegen Mainz. Aus Hamburg Moritz Kasserlet.
2: 0:5. Und wir müssen es so deutlich sagen, auch in dieser Höhe komplett verdient. Mainz total abgeklärt, lässt sich feiern vor den mitgereisten Fans und der HSV hoffnungslos unterlegen. Hatte nicht den Hauch einer Chance. Torchancen erst in der Schlussphase beim Stand von 0:4. Dann in der Nachspielzeit noch das 0:5. Mainz effektiv, Mainz stark im Spiel nach vorne. Hinten bärenstark in der Verteidigung und im HSV ist mit 6 Neuzugängen in der Anfangsformation und 0 Eingespieltheit nichts eingefallen. Der HSV verliert auch das zweite Saisonspiel.
3: 18:02, das Wetter für uns in Mecklenburg-Vorpommern. Ja, so langsam aber sicher, da fallen die Quellwolken in sich wieder zusammen. Es klart nochmal auf. 18 Grad aktuell in Greifswald und in der Viertore-Stadt Neubrandenburg. 19 sind es in Neustadt-Glewe. Heute Nacht wird es dann meist klar und wir können uns auf den Sternenhimmel freuen. Und morgen wird es dann meistens trocken und richtig warm, nochmal bis zu 26 Grad. Und Dienstag, da macht der Spätsommer dann nochmal so weiter. 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Die A24 Hamburg Richtung Berlin ist zwischen Schwarzenbeek-Grande und Thalkau aktuell wegen Bauarbeiten noch bis morgen früh um 5 gesperrt. Außerdem ist die Regionalbahn 15 zwischen Waren über Malchow nach Plau am See bis zum 2. Oktober fällt die aus. Die ODEC hat da einen Ersatzverkehr mit Bussen eingerichtet. Dann wird geblitzt und zwar auf der A24 Hamburg und Richtung Hamburg und zwar zwischen Zarrentin und Gallin. A24 in Richtung Hamburg. Hamburg-Höhe Pritzwalk, B5 Groß-Warnow und zwar Richtung Karstädt, B96 Richtung Stralsund-Höhe Parkplatz Rügenblick, B103 in Rostock Richtung Warnemünde, Höhe Groß-Klein, B109 zwischen Rethebuhr und Altwigshagen, B191 Ortseingang Eldena aus Karstädt kommend, B192 321 Ortseingang Warsow und zwar aus Schwerin kommend. Dann stehen sie noch in Rostock, Röversheger Chaussee stadteinwärts und in Stralsund an der Greifswalder Chaussee und zwar Höhe Supermarkt. Und wenn Sie noch was gesehen haben, dann klingeln Sie durch 0800 59 59 100 oder Sie schicken, wenn das Auto steht, sehr gerne eine Sprachnachricht direkt hier zu mir ins Studio.
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3: 44,5% für die AfD in der aktuellen Prognose von Infratest DIMAP. Die AfD könnte heute zum ersten Mal in ihrer Geschichte die absolute Mehrheit in einem Bundesland erreichen. Wir fragen heute, was das für Mecklenburg-Vorpommern bedeutet. Bei uns bekommen Sie natürlich alle Zahlen, immer aktuell alle Reaktionen der Spitzenpolitikerinnen und Spitzenpolitiker. Auch hier aus dem Land, mit denen sprechen wir live hier in der Sendung. Und wir schalten heute natürlich auch immer wieder nach Magdeburg, um den aktuellen Stand zu erfahren. Und wir starten in diesen Sonntagabend mit einem schönen Kult-Hit von 1979 hier in Ihrem Lieblingsmix auf NDR1 Radio MV. Secret Service mit 10 o'clock Postman. Schönen Abend, Mecklenburg-Vorpommern.

0: Das war ein Wahlkampf, wie es ihn selten bis nie in der Bundesrepublik gegeben hat. Hier ist ein der 1 Radio MV mit einer Sondersendung zur Wahl in Sachsen-Anhalt. Mehr als 1000 Wahlplakate wurden in Sachsen-Anhalt in den vergangenen Wochen geklaut oder beschädigt. Es ging oft sehr hitzig zu an den Wahlkampfständen. Und es gab auch Übergriffe, unter anderem auf Journalistinnen und Journalisten. Das alles stand gestern. Heute Abend schauen wir auf die Zahlen und die hat Markus Sambale für uns.
1: Die Prognose von Infratest DIMAP sieht die AfD als klare Gewinnerin. Die AfD kommt danach in Sachsen-Anhalt auf 44,5%, kann ihr Ergebnis von vor 5 Jahren mehr als verdoppeln. Die bisher regierende CDU stürzt geradezu ab, kommt auf nur noch 18,5%. Dann folgt die Linke mit 9,5%, die Grünen erreichen 9% und die SPD kommt auf 8%. Für das BSW könnte es knapp reichen. Die Prognose sieht das BSW bei 5%. Nicht mehr in den Landtag schafft es danach die FDP mit 2%. Zur Sitzverteilung. Die AfD käme auf 39 Sitze von insgesamt 83 Sitzen im Landtag. Das wäre keine absolute Mehrheit. Zusammen mit dem BSW würde es aber rechnerisch reichen. Für den bisherigen CDU-Ministerpräsidenten Sven Schulze dürfte es schwierig bis unmöglich werden, bei diesem Ergebnis mit Koalitionspartnern eine Regierungsmehrheit zu organisieren. Er bräuchte dafür rechnerisch alle Parteien außer der AfD, also auch Linke und BSW. Der Wahlabend dürfte spannend bleiben, denn es sind noch Verschiebungen bei der Sitzverteilung möglich. Einiges wird auch davon abhängen, ob das BSW beim Endergebnis die 5% erreicht und in den Landtag einzieht.
0: Soweit die Zahlen von Infratest DIMAP, also die Zahlen aus der ARD. Wir schauen auch noch einmal auf die Zahlen des ZDF, also von der Forschungsgruppe Wahlen. Die sehen ziemlich ähnlich aus. Demnach kommt die AfD auf 44%, die CDU auf 18,5%, die SPD auf 9%, genauso wie die Linke. Die Grünen kämen demnach auf 8,5% bei der Forschungsgruppe Wahlen. Und dort wiederum ist das BSW nicht im Landtag vertreten. Die sehen das BSW bei 4,8%. Und der eindeutige Wahlsieger Ulrich Siegmund von der AfD, der hat sich auch schon geäußert.
2: Wir haben genau das geschafft, was wir schaffen wollten. Wir haben in diesem Land Geschichte geschrieben. Das muss man ganz deutlich so sagen. Die Menschen haben hier ein ganz klares politisches Zeichen hier in Sachsen-Anhalt ausgesprochen. Es kann so nicht weitergehen. Wir brauchen eine grundsätzliche politische Wende in diesem Land mit einer Politik, die sich endlich wieder mit unseren eigenen Interessen, unserem eigenen Land beschäftigt. Und das ist ein Zeichen, das könnte kaum deutlicher sein. Natürlich auch ein Zeichen in Richtung Berlin, das ist uns bewusst. Ein sehr guter Wahlkämpfer, diesen Wahlkampf war für uns Friedrich Merz. Also dieser Mann ist jeden Tag ein zu viel im Kanzleramt. Das sehen ja auch die Menschen in Sachsen-Anhalt so. Aber natürlich auch auf Landesebene. Also was wir hier bei der Konkurrenz erlebt haben, sie hatten im Prinzip kein eigenes Programm. Es ging nur um die AfD. Und demzufolge haben wir alles richtig gemacht und das Ergebnis spricht eine tolle Sprache.
0: Das sagt Ulrich Siegmund, der Spitzenkandidat der AfD, gerade eben in der ARD-Sondersendung. Und was dieses Ergebnis von beziehungsweise die Prognose für die Bundesrepublik bedeutet. Darüber reden wir gleich in gut 6 Minuten mit unserer Korrespondentin im ARD-Hauptstadtstudio hier auf NDR 1 Radio MV.

0: Hier ist NDR 1 Radio MV mit einer Sondersendung zur Wahl in Sachsen-Anhalt. Ja, aktuell laut der aktuellen Prognose von Infratest DIMAP 44,5% für die AfD. Katharina Seiler in unserem Hauptstadtstudio in Berlin. In der Hauptstadt, da schaut man ja ganz genau auf diese Wahl in Sachsen-Anhalt und eben die Auswirkungen auf die Bundespolitik. Gibt es jetzt schon erste Reaktionen aus Berlin?
1: Also die Reaktion, die ich gehört habe, ist von AfD und der CDU. Und da sagt AfD-Chefin Weidel ganz klar, die AfD habe jetzt einen Regierungsauftrag. Der Spitzenkandidat aus Sachsen-Anhalt, Siegmund, drückt es so aus: Wir strecken die Hand jetzt aus an alle, die mit uns regieren wollen. Nach dem, was man dann aber wiederum von der CDU-Generalsekretärin Hoppermann hört, wird das wohl nicht die CDU sein. Da sagt sie ebenso klar, wir arbeiten, also die CDU arbeitet nicht mit Rechtsextremen zusammen, die unter anderem aus der

0: zu bilden. Katharina, fällt jetzt die Brandmauer oder der Unvereinbarkeitsbeschluss der CDU mit den Linken?
1: Naja, also wenn die CDU jetzt noch in irgendeiner Form mitregieren will, dann müsste natürlich irgendeiner dieser beiden Unvereinbarkeitsbeschlüsse fallen beziehungsweise so interpretiert werden, dass man eben doch mit entweder der AfD oder den Linken zusammenarbeitet. Aber nach allem, was man aus der CDU im Vorfeld gehört hat, und da rede ich jetzt sowohl von der CDU Sachsen-Anhalt, aber auch von der CDU aus anderen Landesverbänden, ist die Stimmung im Grunde 50-50. Die einen wollen auf keinen Fall mit den Linken, die anderen wollen auf keinen Fall mit der AfD. Also ich würde mal sagen, die CDU steht jetzt vor einer Zerreißprobe.
0: Welche Verantwortung trägt denn die Bundesregierung an diesem Wahlergebnis?
1: Ja, ich fürchte, da hat der Spitzenkandidat Siegmund nicht so ganz Unrecht. Der hat nämlich eben auch gesagt, dass Merz der beste Wahlkampfhelfer der AfD gewesen ist. Und angesichts der Beliebtheitswerte von Friedrich Merz ist da auf jeden Fall was Wahres dran. Er hat auf jeden Fall dazu beigetragen, die Werte der CDU in den Keller rauschen zu lassen. Hinzu kam natürlich jetzt auch noch in Sachsen-Anhalt die spezielle Situation, dass der Spitzenkandidat Sven Schulze einfach viel zu kurz im Amt war, um sich da ein wirkliches Landesvater-Image aufbauen zu können, um überhaupt beweisen zu können, dass er ein guter Ministerpräsident ist. Also die Voraussetzung in Sachsen-Anhalt für ein gutes CDU-Ergebnis waren schon extrem schlecht, aber die Bundesregierung und auch die Politik der Bundes-CDU hat im Grunde dem Landesverband da eigentlich noch weiter Knüppel zwischen die Beine geworfen.
0: Wenn die AfD in Sachsen-Anhalt künftig regiert oder mitregiert, dann hat sie auch Zugriff auf Geheimdienstinformationen. Die AfD in Sachsen-Anhalt, das muss man sagen, gilt als gesichert rechtsextrem. Hat man da irgendwie Vorsorge getroffen für den Fall einer AfD-Regierung?
1: Also das ist schon seit längerem Thema in den verschiedensten Gremien und man ist da aber sehr bedeckt. Offiziell hört man da gar nichts, aber gerade im Bereich der Innenminister, also des Innenministeriums, die ja auch viele Informationen austauschen zwischen den Innenministerien der Länder, denen ja die Verfassungsschutzämter unterstehen, ist das natürlich, also oder muss man davon ausgehen, dass es ein Thema ist. Man hält sich aber extrem bedeckt, ob man da irgendwas geändert hat oder ob man sich da auf Verfahren verständigt hat. Unter Umständen hat man das alles nicht getan, weil man auch immer noch gehofft hat, dass es nicht dazu kommen würde. Aber wie gesagt, man weiß es einfach nicht.
0: Informationen live aus Berlin aus unserem ARD-Hauptstadtstudio von Katharina Seiler. Ich danke dir und dann sprechen wir uns im späteren Verlauf der Sendung nochmal.

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1: 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Bei der Landtagswahl in Sachsen-Anhalt liegt die AfD mit Spitzenkandidat Ulrich Siegmund weit vorn. Nach den Prognosen von ARD und ZDF landet die CDU von Ministerpräsident Sven Schulze mit großen Verlusten auf Platz 2. Katrin Kalke, du hast die aktuellen Zahlen.
2: Ja, und da haben wir die erste Hochrechnung vom ZDF und danach büßt die Linke Stimmen ein, die Grünen gewinnen. Nach der Hochrechnung verdoppelt die AfD, ja, die ja vom Landesverfassungsschutz in Sachsen-Anhalt als gesichert rechtsextremistisch eingestuft ist, ihren Stimmenanteil auf 44,1%. Die CDU steuert mit 18,5% auf ihr schlechtestes Ergebnis bei einer Landtagswahl in Sachsen-Anhalt zu. Die Linke erhält 9,2%. Die Grünen liegen bei 8,7%. Die SPD kommt auf 8,8%. Und die FDP fliegt mit 2% aus dem Parlament. Das Bündnis Sarah Wagenknecht steht momentan laut Hochrechnung des ZDF bei 4,8%. Stimmen zur Landtagswahl und Antworten zur Frage, welche Koalition möglich wäre, die hören Sie in der nächsten halben Stunde hier bei Marek Walde. Der Hackerangriff auf Teile der Berliner Verwaltung könnte weitreichendere Folgen haben als bislang bekannt. Seit zwei Tagen stehen rund 1,4 Millionen erbeutete Daten im Darknet. Darunter könnten nach Medienberichten auch sensible Informationen über kritische Infrastruktur, Rüstungsunternehmen und die Bundeswehr sein. Bundesbehörden sind an der Aufarbeitung beteiligt. Betroffene Bürger, Beschäftigte und Unternehmen sollen informiert werden. In der Fußball-Bundesliga hat der Hamburger SV sein erstes Heimspiel der neuen Saison gegen Mainz mit 0:5 verloren. Und in der zweiten Runde des Fußball-Landespokals sind zwei Oberligisten ausgeschieden. Für den FC Anker Wismar und den SV Siedenbollentin war bei zwei Verbandsligisten Endstation. Jörn Piesewotzki aus der Sportredaktion.
3: Anker Wismar unterlag beim VfL Bergen mit 0:2. Siedenbollentin verlor ebenfalls auswärts beim FC Schönberg mit 1:2. Die Fußballerinnen von Hansa Rostock haben in der Regionalliga ihren ersten Punkt in der Saison gewonnen. Sie spielten 1:1 in Erfurt. Die Rostocker Handballer holten sich einen Heimsieg in der dritten Liga. Tabellenführer Empor setzte sich mit 28:21 gegen die HSG Eiderharde durch. Der Rostocker Enno Freihof hat den Stralsunder Triathlon gewonnen. Der 19-Jährige setzte sich vor dem Stralsunder Oliver Riemer und Erik Pudolek aus Berlin durch.
1: Das Wetter für uns in Mecklenburg-Vorpommern. Guten Abend, Michaela Koschak in unserem NDR-Wetter Studio auf Hiddensee.
4: Na, hallo, lieber Marek.
1: Michaela, der Sommer, der bäumt sich noch mal richtig auf heute, ne?
4: Ganz genau, das Hoch. Ulrich hat heute jede Menge Sonnenschein gebracht, Temperaturen bis zu 20 Grad, der Wind ließ nach überall, war es wirklich sehr, sehr freundlich und so geht es auch in die Nacht. Das heißt aber auch, wir haben ja schon September, die Nächte können ganz schön kalt werden, es werden zwar ein paar Wolkenfelder durchziehen, aber im Landesinneren wird es einstellig. Das heißt, wer wirklich heute Nacht noch unterwegs ist, so Richtung Rando, Tiefstemperaturen zum Sonnenaufgang 8, 9 Grad, insgesamt im Landesinneren wirklich nur so 11 bis 9 Grad, an den Küsten natürlich die Ostsee wärmt, also so richtig wärmt, wie so eine Decke, da sind immer noch 15, 14 Grad, da wird es nicht ganz so kalt, aber man sollte sich heute Nacht wirklich, man soll es nicht unterschätzen, die letzten Nächte waren deutlich milder.
1: Ja, und im Landesinneren morgen früh dann doch mal die dicke Jacke schon mal auspacken, ne? Tagsüber, wird es denn da dann auch wieder so spätsommerlich?
4: Es wird noch viel, viel spätsommerlicher, denn heute Nacht dreht der Wind auf Süd. Heute hatten wir bis zu 20, 21 Grad. Morgen werden die Temperaturen auf 24 bis 26 Grad ansteigen.
1: Oh, wow.
4: Also es wird noch mal so richtig spätsommerlich. Sogar am Cap Arcona um die 22 Grad. Es wird so ein Mix aus Sonne und Wolken sein. Am Nachmittag dann überwiegend Sonnenschein Richtung Mecklenburg. Überall trockenes Wetter. Das sollte man genießen, denn ab Dienstag wird es dann ganz allmählich ein bisschen wechselhafter und ab Mittwoch definitiv auch kühler. Also morgen noch mal so Sonnenbrille raus und Sandalen an.
1: Dann machen wir das so. Dankeschön, Michaela.
4: gern.
1: Hier ist NDR 1 Radio MV mit dem zuverlässigsten Verkehrsservice für uns in Mecklenburg-Vorpommern. Da haben wir die A24 Hamburg in Richtung Berlin. Die ist zwischen Schwarzenbeek-Grande und Thalkau aktuell wegen Bauarbeiten noch bis morgen früh um 5 gesperrt. Und die Regionalbahn 15 zwischen Waren über Malchow nach Plau am See, die fällt noch bis zum 2. Oktober aus. Ein Ersatzverkehr mit Bussen, der ist eingerichtet worden. Und dann wird geblitzt auf der A24 Richtung Hamburg zwischen Zarrentin und Gallin. A24 Richtung Berlin in Höhe Pritzwalk. B5 Groß-Warnow Richtung Karstädt. B96 Richtung Stralsund Höhe Parkplatz Rügenblick. B103 in Rostock Richtung Warnemünde Höhe Groß-Klein. B109 zwischen Ratebur und Altwigshagen. B191 Ortsausgang Eldena aus Karstädt kommend. B192 Ortsausgang Penzlin Richtung Neubrandenburg. B196 zwischen Lankengranitz und Serams. Und die B321 Ortseingang Warsow aus Schwerin kommend. Dann noch mit dabei in Rostock Rövershäger Chaussee statt einwärts. Und in Stralsund die Greifswalder Chaussee und zwar Höhe Supermarkt. Und wenn Sie noch was gesehen haben, dann rufen Sie doch gerne durch. 0800 595 9100, die Nummer direkt ins Studio. Oder Sie schicken mir eine Sprachnachricht über die NDR MV-App.
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1: Und in dieser halben Stunde haben wir sehr viele Reaktionen, sowohl aus dem Land als auch von der Bundesebene für Sie. Einen schönen Abend, Mecklenburg-Vorpommern. Und jetzt mit aktueller Musik hier im Lieblingsmix auf NDR 1 Radio MV.

deutsche Musik von Max Giesinger und Johannes Oerding hier in ihrem Lieblingsmix auf NDR 1 Radio MV. Mit Spannung war sie ja erwartet worden und jetzt ist sie da. Die erste Hochrechnung zur Landtagswahl in Sachsen-Anhalt von Infratest DIMAP. Die Zahlen AfD 44,5%, CDU 18,5%.

0: 8%. Die Linke landet demnach bei 9,4, die Grünen bei 8,9, die SPD bei 8,2 und das BSW bei 5,0. Demnach stand jetzt knapp drin. Erste Reaktionen aus Berlin gibt es natürlich, zum Beispiel von AfD-Co-Vorsitzende Alice Weidel.
1: Das ist ein historisches Ergebnis, was wir eingefahren haben. Das ist das Beste. Und mal schauen, was der Abend noch bringt. Also da sind ja die 45% auch noch drin, 44% bis 44,5% jetzt gerade. Und es ist ein ganz klarer Regierungsauftrag.
0: Regierungsauftrag, aber zur Alleinregierung reicht es Stand jetzt nicht. Die SPD, die liegt bei 8,2%. SPD-Bundesgeneralsekretär Tim Klüssendorf sieht eine spannende Regierungsbildung.
2: Also erstmal muss man schon schauen, wo wir gestartet sind. Und wenn ich die Diskussion von vor einigen Wochen noch mal Revue passieren lasse, wo darüber diskutiert worden ist, ob wir wieder den Einzug schaffen, dann muss man doch sagen, dass mit einer enormen Kraftanstrengung der gesamten Partei, aber vor allen Dingen natürlich der Parteimitglieder vor Ort, unsere SPD-Mitglieder in Sachsen-Anhalt, es gelungen ist, ein stabiles Ergebnis zu erzielen, was auch für den Einzug in den Landtag von Sachsen-Anhalt mit guten Prozenten ausreicht. Wir haben das Ergebnis vom letzten Mal nahezu gehalten. Im ZDF sind wir sogar etwas drüber. Das heißt, unser Ergebnis steht. Wir leisten unseren Beitrag auch in diesem zivilgesellschaftlichen Bündnis dazu, dass wir eine andere Mehrheit bilden gegenüber der AfD, eine demokratische Mehrheit bilden wollen gegenüber der AfD. Aber wir sehen eben auch, dass es wirklich ein dramatisches Ergebnis der AfD heute Abend ist und es eine sehr, sehr schwierige Regierungsbildung anscheinend wird. Es sind komplizierte Verhältnisse und wir müssen jetzt abwarten, wie der Abend sich weiterentwickelt.
0: Abgeschlagen ist auf jeden Fall die CDU-Ministerpräsident Sven Schulze. Der ist entsprechend enttäuscht.
3: Manche sagen, es wäre ein schwarzer Tag für Sachsen-Anhalt. Ich sage, das ist Demokratie. Und die Menschen sind heute zur Wahl gegangen. Wir haben eine Wahlbeteiligung, die wahrscheinlich zwischen 75% und 80% liegt. Das hatten wir für eine Landtagswahl so auch noch nie. Und die Menschen haben damit auch ein Zeichen gesetzt. Und es gilt jetzt für diejenigen, die im Landtag Verantwortung tragen, aber auch darüber hinaus über Sachsen-Anhalt, dass man damit umgeht und dass man dieses Zeichen auch erkennt.
0: Ein zumindest halbes lachendes Auge, das könnten die Grünen heute Abend haben. Sie sind mit Sicherheit im künftigen Landtag vertreten und haben alle Erwartungen mit 9% auch übertroffen. Ja, und entsprechend zufrieden hat sich die Spitzenkandidatin in Sachsen-Anhalt, Schieberer-Seidlitz, gezeigt.
4: Ich glaube, am Ende war es die Gesellschaft von Sachsen-Anhalt, die demokratische Gesellschaft in Sachsen-Anhalt, die Zivilgesellschaft, die Hoffnung in uns gesetzt hat, vor allem bei der Frage, die Alleinregierung der rechtsextremen AfD zu verhindern.
0: Und die Spitzenkandidatin der Linkspartei Eva van Angern von Angern, die sieht noch Chancen.
5: Ein bisschen Hoffnung habe ich schon noch, dass hier klare demokratische Mehrheiten bestehen. Und das ist das Entscheidende, weil das ist das, wofür wir eingestanden sind, in diesem Wahlkampf zu sagen, wir werden uns dafür engagieren, dass es hier keine Alleinregierung einer rechtsextremen Partei gibt.
0: Ein sehr spannender Wahlabend in jedem Fall und wir schalten nach Magdeburg in wenigen Minuten hier auf NDR 1 Radio MV in unserer Sondersendung zur Wahl in Sachsen-Anhalt.

0: Kultet von Sonny und Cher hier in ihrem Lieblingsmix auf NDR1 Radio MV am Sonntagabend. Sachsen-Anhalt hat gewählt und ich spreche jetzt live mit meinem Kollegen in Magdeburg, André Damm. Guten Abend, André.
1: Hallo, guten Abend.
0: André, die AfD, die steht an der Schwelle zu einem historischen Wahlsieg. Gib uns gerne einen kurzen Überblick über die aktuellen Zahlen.
1: Ja, die AfD hat tatsächlich Geschichte geschrieben in Deutschland. Sie gewinnt die Landtagswahl in Sachsen-Anhalt haushoch, kommt nach der jetzigen Hochrechnung auf 44,5% der Stimmen, hat sich also mehr als verdoppelt im Vergleich zur Landtagswahl vor 5 Jahren. Die CDU wird zweitstärkste Kraft, hat sich aber fast halbiert mit 18,5%, also unter 20%. Dritter Platz die Linke, 9,4%, vor den Grünen 8,9%, SPD relativ stabil, 8,2%. Und das Bündnis Sarah Wagenknecht wäre aktueller Stand im Landtag vertreten mit 5%. Ausgeschieden ist

0: Dagegen die FDP, sie kam nur auf 2%.
1: Welche Reaktionen aus der Landespolitik in Sachsen-Anhalt gibt es denn schon?
0: Es gibt ganz viele Reaktionen. Eva von Angern, die linken Chefin hier, sagt, es ist ein schwarzer Tag für Sachsen-Anhalt. Aber es gibt natürlich auch die Stimmen von der AfD, die sagen, wir haben eine ganz große Nummer hier geschafft. Wir haben Geschichte geschrieben. Und Schupalla sagte, Siegmund wird neuer Ministerpräsident, also der Bundes-AfD-Chef. So, und auch Schulz hat sich schon geäußert, der Ministerpräsident hier in Sachsen-Anhalt. Er sagte, er muss die Niederlage anerkennen und hat auch der AfD zum Wahlsieg gratuliert. Aber das sind so die Reaktionen aus der Landespolitik, also zwischen Sorge und Freude. Diese ganze Bandbreite der Emotionen ist hier zu spüren, auch im Umfeld des Messegeländes. Aber es wird natürlich sehr schwierig, hier eine Regierung zu bilden.
1: Du bist am Messegelände, das ist gewissermaßen da, wo auch das ARD-Wahlset aufgebaut ist. Genau. André, nach der Wahl ist die Welt ja immer ein bisschen eine andere als davor. Ulrich Siegmund hat im Vorfeld ja gesagt, er will die absolute Mehrheit und das nicht zu knapp. Die könnte er jetzt knapp verfehlen. Es gibt zwischen der CDU und den Linken einen Unvereinbarkeitsbeschluss. Also was wird da jetzt nach der Wahl in Sachsen-Anhalt passieren? Wird das Bundesland unregierbar?
0: Das ist fast zu befürchten. Also wenn Ulrich Siegmund dabei bleibt und sagt, er möchte eine stabile Mehrheit haben, sonst regiert er nicht, dann wird das natürlich sehr schwierig, weil die wird er wahrscheinlich nicht heute Abend bekommen. Möglich wäre nur, dass er eine Kooperation mit dem Bündnissacher Wagenknecht macht. Da gab es ja so Stimmen im Vorfeld, die sagten, ja gut, wir könnten die AfD-Regierung tolerieren. Das wäre eine Möglichkeit, aber das war es dann eigentlich schon. Und ansonsten wären die demokratischen Parteien, die sich dann zusammenraufen müssten, also CDU, Linke, SPD, Grüne und BSW zusammen eine Regierung. Aber da braucht man wirklich viel Fantasie, um sich das vorzustellen, wie das klappen soll. Und ich habe auch persönlich Bauchschmerzen damit, dass ein Ministerpräsident antreten soll, der nicht einmal 19% der Stimmen erreicht hat.
1: Dann lass uns noch mal ganz kurz auf die Stimmung heute den Tag über in Sachsen-Anhalt schauen. Die Wahlbeteiligung, die war ja schon früh sehr, sehr hoch. Hat man da heute eine besondere Anspannung gemerkt oder war das eigentlich ein Wahltag wie jeder andere auch?
0: Nein, also es waren wirklich viele Leute auf der Straße. Es wurden auch Ausweiskontrollen durchgeführt in den Wahllokalen, obwohl man sich da ja kennt, in seinem Kiez, in seinem Viertel. Also das war schon ein bisschen neu und es war wirklich eine Menge los. Und wenn man sich mal die Zahlen anguckt, fast 77% Wahlbeteiligung, das ist schon ein sehr hoher Wert. Vergleicht man das mal zu vorherigen Wahlen, da waren so 60%. Oder ich kann mich noch erinnern, Wahlen, da waren die Nichtwähler die größte Gruppe. Also da hat sich schon eine Menge getan, auch durch die AfD. Sie hat es geschafft, die Massen zu mobilisieren, eben mit ihrer Vision, wir machen alles mal anders. So, und das ist ja das Problem, was viele demokratische Parteien hatten. Sie haben gesagt, wir machen uns weiter so, wir setzen auf unseren Kurs. Und das war eben den Leuten nicht gut genug.
1: Informationen live aus Magdeburg von André Damm. Ich danke dir herzlich und dann sprechen wir uns im weiteren Verlauf der Sendung nochmal.
0: Immer gern.

0: Der Sonntagabend mit NDR 1 Radio MV und unserer Sondersendung zur Wahl in Sachsen-Anhalt. Es ist 19
1: Demokratie
0: Uhr.
1: Bedeutet Herrschaft.
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0: Die Bürgerinnen und Bürger in Sachsen-Anhalt haben einen neuen Landtag gewählt und demnach liegt die AfD mit Spitzenkandidat Ulrich Siegmund sehr weit vorne. Die CDU von Ministerpräsident Sven Schulze hat große Verluste einstecken müssen. Katrin Karke in unserer Nachrichtenredaktion, du hast die Zahlen der nächsten Hochrechnung der ARD.
3: Genau, und danach erhöht die AfD ihren Stimmenanteil auf 44,5%. Die CDU kommt auf 18,5%, ihr schlechtestes Ergebnis bei einer Landtagswahl in Sachsen-Anhalt. Die Linke erhält 9,4%, die SPD kommt auf 8,2% und die FDP fliegt mit 2% aus dem Parlament. Die Grünen liegen derzeit bei 9,5% und das Bündnis Sarah Wagenknecht steht bei knapp 5%. Der Staatsminister im Kanzleramt für Bund-Länder-Beziehungen, Philipp Amthor aus Ueckermünde von der CDU, der hat sich im Interview im Ersten gegen eine Zusammenarbeit mit der AfD ausgesprochen. Amthor sagte:
4: Demokratie bedeutet Herrschaft der Mehrheit und für stabile Mehrheiten ist die AfD nicht zu haben, sind wir mit dieser Partei nicht zu haben. Es ist ein demokratisches Wahlergebnis, ein bitteres Ergebnis, auch für uns. Aber für uns ist umso klarer, auch für mich ganz persönlich, diese Stärke der AfD führt nicht dazu, dass wir unser Verhältnis zur AfD zu relativieren haben. Wir stehen für eine Politik der Menschlichkeit. Die AfD, sie steht für das Gegenteil davon und das braucht politische Auseinandersetzung.
3: Sagt Staatsminister Philipp Amthor von der CDU. Auf der Suche nach einem Koalitionspartner könnte die AfD beim BSW fündig werden. Deren Spitzenkandidatin Wittig sagt, sie wäre zur Zusammenarbeit bereit.
5: Wir haben ja von Anfang an gesagt, dass wir immer in der Sache entscheiden werden, mit wem wir für spezifische Projekte zusammenarbeiten möchten. Und es gibt natürlich Projekte, die wir uns mit der AfD sehr gut vorstellen können zu machen. Die Energiepreisproblematik ist in Sachsen-Anhalt ein Riesenproblem.

0: ein Thema. Dafür ist nicht zuletzt auch die AfD wahrscheinlich gewählt worden. Das ist bei uns auch ein sehr wichtiger Punkt. Das kann man mit der AfD zusammen machen. Es gibt andere Punkte, wo wir eher nicht so große Schnittmengen sehen. Ich denke, wir bleiben bei unserer Entscheidung, die wir vor der Wahl angekündigt haben, immer inhaltlich einzeln zu entscheiden.
1: Sagt die BSW-Spitzenkandidatin Claudia Wittig. Der US-Sondergesandte Witkow hat erste Gespräche in der Ukraine über den Frieden mit Russland als, Zitat, ermutigend und substanziell bezeichnet. Ähnlich äußerte sich sein Kollege Kushner. Beide Unterhändler hatten mit Präsident Zelensky über einen neuen US-Plan gesprochen, den sie gestern auch schon in Moskau Kreml-Chef Putin vorgelegt hatten. Nach Medienberichten beteiligen sich inzwischen auch Sicherheitsberater aus Deutschland, Frankreich und Großbritannien an den Gesprächen. Überraschungen heute in der zweiten Runde des Fußball-Landespokals in Mecklenburg-Vorpommern. Mit Anker Wismar und Sieden Bollentin sind zwei Oberligisten ausgeschieden. Anker Wismar unterlag beim Verbandsligisten VfL Bergen mit 0:2. Sieden Bollentin verlor ebenfalls auswärts beim FC Schönberg mit 1:2. Und in der Fußball-Bundesliga hat der Hamburger SV zu Hause gegen den FSV Mainz 05 deutlich verloren. Und zwar mit 0:5.
2: Dankeschön, Katrin. 19:03, das Wetter für uns in Mecklenburg-Vorpommern. 15 Grad aktuell in Grimmen, 16 in Teterow. Der Wind an der See, der bringt den Sommer nochmal zu uns. Morgen Maxi-Werte zwischen 20 und 26 Grad und Dienstag ein bisschen kühler, aber recht ähnlich. Hier ist NDR 1 Radio MV mit dem zuverlässigsten Verkehrsservice für uns in Mecklenburg-Vorpommern. Die A24 Hamburg Richtung Berlin ist zwischen Schwarzenbeek, Grande und Thalkau wegen Bauarbeiten noch bis morgen früh um 5 gesperrt. Und die Regionalbahn 15 zwischen Waren und Plau am See, die fällt noch bis zum 2. Oktober aus. Da ist ein Ersatzverkehr mit Bussen eingerichtet. Dann wird geblitzt auf der A24 Richtung Hamburg zwischen Zarrentin und Gallin. Auf der A24 Richtung Berlin Höhe Pritzwalk. B5 Großwalk. Warnow Richtung Karstädt, B96 Richtung Stralsund, Höhe Parkplatz Rügenblick, B103 in Rostock Richtung Warnemünde, Höhe Groß-Klein, B109 zwischen Ratebur und Altwieshagen, B191 Ortseingang Eldena aus Karstädt kommend, B192 Ortsausgang Penzlin in Richtung Neubrandenburg, B196 zwischen Lankengranitz und Seerams, B321 Ortseingang Warsow aus Schwerin kommend, in Rostock Röversberg Heger Chaussee stadteinwärts und in Stralsund, da stehen sie auch noch, und zwar Greifswalder Chaussee Höhe Supermarkt. Und wenn Sie noch einen gesehen haben, dann kennen Sie die Nummer ins Studio. Das ist die 0800 5959 100. Rufen Sie gerne durch oder schicken Sie mir eine Nachricht über die NDR MV-App.
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2: Und ich habe gleich erste Reaktionen hier aus dem Land für Sie, und zwar von den Grünen. Mit denen sprechen wir gleich. Und dann schalten wir in dieser halben Stunde auch nochmal zu unserem Reporter nach Magdeburg.
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2: Und Sie wissen, die meisten 80er, die gibt's nur hier bei uns bei NDR 1 Radio MV. Und das natürlich auch heute Abend. Kulthit von Nick Kershaw mit The Riddle. Machen Sie sich einen guten Sonntagabend mit uns mit NDR 1 Radio MV.

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0: deutsche Musik von Rosenstolz hier in ihrem Lieblingsmix auf NDR1 Radio MV. Sie hören unsere Sondersendung zur Landtagswahl in Sachsen-Anhalt. Sachsen-Anhalt hat gewählt und die stärkste Kraft ist mit deutlichem Vorsprung die AfD. Die regierende CDU, die verliert dramatisch. Wir berichten noch bis 21 Uhr hier in unserer Sondersendung über den Ausgang der Wahl und auch die Reaktionen aus Mecklenburg-Vorpommern. Bei uns wird ja schließlich in 2 Wochen gewählt. Und eine erste Reaktion aus Mecklenburg-Vorpommern, die haben wir jetzt von Claudia Müller, der Spitzenkandidatin der Grünen für die Landtagswahl. Mein Kollege Stefan Ludmann hat mit ihr gesprochen und hat sie zunächst gefragt, wie erleichtert sie denn ist, dass ihre Partei laut der Hochrechnungen den Sprung über die 5%-Hürde deutlich geschafft hat.
1: Es war ein krasser Wahlkampf hier. Herzlichen Glückwunsch an Suse Sibora-Seidlitz. Das war wirklich toll und gleichzeitig neben der Freude über diesen sicheren Einzug sehen wir einfach dieses krasse AfD-Ergebnis, was, glaube ich, uns alle extrem besorgt. Es kann im Laufe des Abends immer noch dazu kommen, dass sie hier wirklich allein die absolute Mehrheit haben. Mit dem BSW drin gäbe es auch Möglichkeiten, das erschreckt uns. Und wir müssen natürlich befürchten, dass das der AfD in Mecklenburg-Vorpommern auch nochmal Rückenwind gibt. Und das, ehrlich gesagt, besorgt mich mehr. Und das, es ist nicht ungetrübte Freude hier, auf keinen Fall.
2: Sie sagen nicht ungetrübte Freude, aber trotzdem, blicken wir noch mal kurz auf die Grünen, auf das Ergebnis Ihrer Partei. In Sachsen-Anhalt deutlich über 5%. Gibt Ihnen das Rückenwind für Ihre Kampagne in Mecklenburg-Vorpommern? Da setzen Sie ja auch auf einen Anti-AfD-Wahlkampf. Reicht das, Frau Müller?
1: Wir setzen auch darauf und vor allem darauf, dass es darum geht, Inhalte nach vorne zu bringen. Wir sagen sehr klar, wofür wir stehen. Das sind die Themen Umwelt, Klimaschutz, das ist der Ausbau der erneuerbaren Energien, mehr ÖPNV und dass es diese Themen nur mit uns im Landtag, aber vor allen Dingen auch im Zweifel in einer Landesregierung gibt. Darauf setzen wir. Wir wollen nicht darüber reden, was wir verhindern wollen, sondern es geht vor allem darum, was wir schaffen wollen. Aber darüber haben auch unsere Kolleginnen und Kollegen hier in Sachsen-Anhalt gesprochen. Wir wussten, dass es hier ein schwieriger Wahlkampf wird. Sie haben hier einen extremen Kampf hingelegt und sie haben auch gezeigt, es lohnt sich, um jede Stimme zu kämpfen. Sie standen Anfang des Jahres bei 3%. Alle haben sie abgeschrieben und jetzt sind sie sowas von sicher drin. Wir werden auch die nächsten 2 Wochen hart genau dafür kämpfen und zeigen, eine Stimme für Grün ist eine Stimme für stabile Mehrheiten und eine Stimme für Klimaschutz.
2: Was bedeutet der Wahlausgang in Sachsen-Anhalt für die Wahl in Mecklenburg-Vorpommern, Frau Müller?
1: Es zeigt noch einmal, dass wir bis zum Letzten kämpfen müssen. Es zeigt, dass wir nicht uns auf den Zahlen jetzt ausruhen können. Und es zeigt auch nochmal, dass es wirklich eine stabile Mehrheit braucht unter Demokratinnen und Demokraten, dass wir nicht darauf bauen können, wer jetzt Erster oder Zweiter wird, sondern es braucht

0: durch die Stabilität dahinter. Und das ist ein, ich glaube, das ist etwas, was wir in Mecklenburg-Vorpommern jetzt auch aus Sachsen-Anhalt ziehen sollten. Und ja, das, ich glaube, dass die AfD da nochmal Rückenwind bekommen wird. Und deswegen ist es so wichtig, jetzt deutlich zu machen, dass die demokratische Mehrheit, bestehend aus den demokratischen Parteien der Mitte, stark in diesen Landtag einziehen muss. Und zwar umso mehr, umso besser.
1: Das sagt Claudia Müller, die Spitzenkandidatin der Grünen hier für Mecklenburg-Vorpommern für die Landtagswahl in 2 Wochen. Und mein Kollege Stefan Ludmann hat mit ihr gesprochen, hier auf NDR 1 Radio MV.

0: Faded Love, aktuelle Musik von Leonie hier im Lieblingsmix auf NR1 Radio MV. Sachsen-Anhalt hat gewählt und sie hören unsere Sondersendung zu eben genau dieser Wahl. André Damm ist weiterhin für uns in Magdeburg und beobachtet das Geschehen. Hallo André nochmal.
1: Hallo Marek.
0: André, du beobachtest für den MDR seit vielen Jahren als landespolitischer Korrespondent eben die Landespolitik in Sachsen-Anhalt. Ordne uns dieses Ergebnis bitte einmal ein. Was bedeutet dieser Wahlausgang?
1: Tja, das ist wirklich eine Lawine, die hier losgetreten wurde, eine politische Lawine, eine Wachablösung, kann man sagen, dass die AfD dieses Ergebnis einfährt, weil es wird so kommen, dass sie deutlich über 44% der Stimmen liegen wird, sich mehr als verdoppeln wird im Vergleich zu vor 5 Jahren. Und das ist natürlich auch ein schmerzlicher Verlust oder Niederlage für die Volksparteien. CDU, SPD, die SPD mit 8,4%, die CDU mit 18,4% laut letzter Hochrechnung. Also das ist schon eine richtige, die sind abgewatscht worden. Das ist schon eine deftige Niederlage, die hier einstecken mussten. Und das zeigt auch die Wahlbeteiligung. Also die AfD zum Beispiel, die hat es tatsächlich geschafft, die Menschen zu mobilisieren.

0: anderen Parteien auch begriffen, dass so ein Ergebnis ein klarer Wählerauftrag ist. Und nochmal, wir sind gesprächsbereit, wenn es sollte nicht ganz reichen. Und dann können sich die anderen Parteien entscheiden, ob sie hier in Sachsen-Anhalt Politik im Interesse der Demokratie vor allen Dingen mitgestalten wollen oder ob sie sich komplett zurückziehen wollen. Man kann auch mit einer Minderheitsregierung toleriert werden. Auch das ist ja eine Möglichkeit. Wir haben ein sensationelles Ergebnis und auch ein klares Signal nach Berlin gesendet. Friedrich Merz wollte uns halbieren. Wir haben jetzt die CDU halbiert.
1: André, ich finde das ganz spannend, was Tino Chrupalla da sagt, weil er sagt jetzt ja, Gespräche führen, gegebenenfalls Minderheitsregierung. Ulrich Siegmund, der AfD-Spitzenkandidat in Sachsen-Anhalt, der hat im Vorfeld ja ganz klar gesagt, wir wollen nur alleine regieren mit einer ganz großen, breiten Mehrheit. Jetzt sieht es ja aktuell so aus, dass die AfD an der Schwelle zwar zur absoluten Mehrheit steht, in allen Hochrechnungen aber aktuell darunter liegt. Ja, was bedeutet denn jetzt das, was er vorher gesagt hat? Nichts mehr?
2: Muss man sehen. Also ich denke, die absolute Mehrheit würde die AfD tatsächlich nicht erreichen. Das heißt, sie braucht einen Partner, um regieren zu können. Und das hängt davon ab, ob das Bündnis Sarah Wagenknecht mit in den Landtag einziehen wird von Sachsen-Anhalt. Weil da hieß es ja im Vorfeld, wir könnten uns eventuell eine Tolerierung vorstellen. Und mit unserer Hilfe könnten wir die CDU in Sachsen-Anhalt abwählen. Also da müssen wir mal sehen, weil das BSW steht bei 5%. Kommen die rein oder kommen die nicht rein? Also da steht noch eine lange Nacht bevor. Mhm. Und dann muss man gucken, ob dann Siegmund sagt, okay, Frau Weidel, von der, die Co-Chefin der AfD, hat ja auch gesagt, das ist eine klare Regierungsverantwortung, die jetzt hier übertragen wurde. Also der kriegt schon ziemlich Druck aus Berlin, als Ministerpräsident anzutreten, aber noch sträubt er sich ein bisschen.
1: Der Bundesfinanzminister und SPD-Chef Lars Klingbeil, der hat sich auch schon geäußert. Und der sieht keinen Regierungsauftrag, beziehungsweise möchte keine Regierung der AfD.
3: Wir haben immer klar gemacht, wir kämpfen hier für demokratische Mehrheiten. Wir werden der AfD nicht die Hand ausstrecken. Es gibt viele Menschen, die sich Sorgen machen vor dieser rechtsextremen Regierung, die dort möglich sein kann mit der AfD. Und das werden wir nicht mitmachen. Deswegen völlig klar, wir setzen uns mit der AfD nicht an einen Tisch. Wir wollen mit den demokratischen Kräften eine Mehrheit bilden. Dafür muss man jetzt aber den Abend abwarten. Und dann ist auch die Union gefordert zu sagen, wie es weitergehen kann mit der möglichen Bildung einer Regierung. Aber gerade muss man dieses Wahlergebnis erstmal verdauen.
1: André, die Union, die liegt bei unter 20%. Die AfD, wir haben gerade drüber gesprochen, bei über 44. Ist das überhaupt legitim zu sagen, diese Partei regiert nicht mit so viele Stimmen, wie sie bekommen hat?
2: Das ist die große Frage. Aber das müssen dann die Politiker klären in ihren Parteien. Und die große Frage wird auch sein, kann eine Partei, die nur 18% der Stimmen hat, einen Ministerpräsidenten stellen? Das ist alles sehr, sehr spannend, was hier in Sachsen-Anhalt derzeit passiert. Und auch die mögliche Koalition ist sehr spannend, die passieren könnte. Zum Beispiel CDU, Linke, SPD, Grüne und BSW zusammen in einer Regierung. Da braucht man tatsächlich viel Fantasie, um sich sowas vorzustellen. Und mich hat gerade noch so eine kleine Umfrage erreicht. Da heißt es zum Beispiel, sollten sich demokratische Parteien zusammenschließen, um eine Regierungsbeteiligung der AfD zu verhindern? Und da sagten 47% ja, sollten sie. Und 47% sagten nein, sollen sie nicht. Also das zeigt, wie das Land gespalten ist derzeit.
1: Und dann lass uns noch mal ganz kurz bitte, wir hören das ja im Hintergrund, du bist da rund um das ARD-Wahlset in den Messehallen. Nimm uns kurz noch bitte einmal mit hinter die Kulissen. Was ist da bei dir los?
2: Ja, hier sind alle Spitzenpolitiker, zum Beispiel Sven Schulze, gibt gerade ein Interview bei meiner Kollegin von MDR aktuell im Fernsehen. Ulrich Siegmund war hier, also die von der AfD haben sich natürlich sehr laut gefeiert, also die konnten vor Kraft kaum laufen, die gehen hier durch die Gänge. Dann haben wir eine Menge Journalisten da, 500 Reporter sind akkreditiert. Sie vertreten 70 ausländische Medien, das heißt also, diese Wahl wird auch im Ausland sehr ernst genommen, weil es geht ja um einen Rechtsruck in Deutschland und da waren viele Medienvertreter aus China, aus den USA, aus Kanada, aus der Schweiz und sonst woher, kommen sie hier nach Magdeburg und berichten über diese Wahl. Also spannend. Hier ist wirklich gerade ein sehr spannender politischer Tag und hier wird tatsächlich vielleicht auch Geschichte geschrieben.
1: Ja, vielen lieben Dank, dass du uns mit hinter die Kulissen genommen hast und Dankeschön für deine Einordnungen. André Damm war das live für NDR1 Radio MV aus Magdeburg.
2: Immer gern.

0: gibt's hier in NDR 1 Radio MV am Sonntagabend mit unserer Sondersendung zur Landtagswahl in Sachsen-Anhalt. Sachsen-Anhalt hat gewählt und es herrscht Jubelstimmung bei der AfD mit Spitzenkandidat Ulrich Siegmund. Die AfD liegt weit vorne in den Prognosen. Große Verluste gab es hingegen für die CDU von Ministerpräsident Sven Schulze. Katrin Kake in unserer Nachrichtenredaktion. Wie sind die neuesten Zahlen?
1: Also nach der Hochrechnung der ARD kommt die AfD auf 44,4%. Sie gilt in Sachsen-Anhalt als gesichert rechtsextrem. Die CDU kommt auf 18,4%. Die Linke erhält 9,3%. Die SPD kommt auf 8,4%, die Grünen liegen bei 8,7% und die FDP fliegt mit 2% aus dem Parlament. Das Bündnis Sarah Wagenknecht steht bei 5%. Klarer Sieger also die AfD mit Spitzenkandidat Siegmund. Allein regieren kann er Stand jetzt aber nicht.
2: Die Hand als Demokrat bleibt immer ausgestreckt, aber es gibt Themen, die sind nicht verhandelbar. Das ist das Thema Migration, innere Sicherheit, die verrückte Energiepolitik, die Entwicklung in der wirtschaftlichen Ideologie auch. Und das sind Themen, die sind nicht verhandelbar und die wird es mit uns nicht geben. Und dann werden wir in den nächsten Wochen sehen, was hier passiert.
1: Sagt AfD-Spitzenkandidat Siegmund. Das Wahlergebnis hat auch Auswirkungen auf Berlin und die Bundespolitik. Die CDU hat ihr Ergebnis quasi halbiert. Dazu der CDU-Fraktionsvorsitzende im Bundestag, Thorsten Frey.
3: Also zunächst einmal ist der Bundestag auf 4 Jahre gewählt. Der Bundeskanzler ist auf 4 Jahre gewählt. Deshalb glaube ich, muss man jetzt ganz vorsichtig sein mit falschen Schlussfolgerungen. Wir werden uns mit der Frage auseinandersetzen müssen, warum wir als CDU, warum wir für unsere Politik, und das gilt ja im Grunde genommen für die ganze Bundesregierung, nicht die Zustimmung bekommen, die wir eigentlich uns wünschen würden. Und wir müssen klar feststellen, dass sich die Menschen in vielen Bereichen nicht mitgenommen fühlen.
1: Sagt der CDU-Fraktionsvorsitzende im Bundestag Frey. Und auch die SPD ist enttäuscht nach dem Ergebnis. Die Bundesvorsitzende Bärbel Baas auf die Frage, ob sich die SPD nach diesem Ergebnis neu aufstellen will, auch an der Spitze.
4: Vielen Menschen macht das Ergebnis Angst. Nicht nur in Sachsen-Anhalt, auch in ganz Deutschland. Hier geht es in der Tat auch darum, ob wir demokratische Mehrheit in diesem Bundesland, aber auch bundesweit in Zukunft bilden können. Und das ist die Aufgabe der SPD. Und hier geht es gar nicht um meine Person oder um meinen Kopf, sondern wir haben hier gerade eine ganz andere Debatte in diesem Land zu führen. Und die will die SPD führen.
1: Sagt die SPD-Vorsitzende Baas. Nach ihrem Austritt aus dem BSW in Thüringen haben ehemalige Mitglieder eine neue Partei gegründet.

0: gegründet. Die heißt Thüringen gerecht. Zur Vorsitzenden wurde die frühere BSW-Landeschefin Katja Wolf gewählt. Zuvor war ein Streit mit der BSW-Bundesspitze um die Regierungsbeteiligung in Thüringen eskaliert. Mehrere Mitglieder waren daraufhin aus der Partei und der Landtagsfraktion ausgetreten. BSW-Chefin Mohamed Ali hat den Abweichlern in einer ersten Reaktion auf die Hochrechnungen in Sachsen-Anhalt vorgeworfen, der Partei geschadet zu haben. Und Überraschung heute in der zweiten Runde des Fußball-Landespokals in Mecklenburg-Vorpommern. Mit Anker Wismar und Siden Bollentin sind zwei Oberligisten ausgeschieden. Wismar unterlag beim Verbandsligisten Bergen mit 0:2. Siden Bollentin verlor ebenfalls auswärts beim FC Schönberg mit 1:2. In der Fußball-Bundesliga hat der Hamburger SV zu Hause verloren gegen Mainz mit 0:5. Und der Eintracht Frankfurt hat 1:4 gegen Augsburg verloren. Und Augsburg ist damit jetzt Tabellenführer.
1: Dankeschön, Katrin. Das Wetter für uns in Mecklenburg-Vorpommern. Michaela Koschak in unserem NDR-Wetterstudio Finnensee. Wie wird die Nacht?
2: Heute Nacht werden zwar ein paar Wolkenfelder durchziehen, man sieht aber auch immer wieder die Sterne und es ist überall trocken. Und das heißt, die Temperaturen werden ganz schön zurückgehen. In den herbstlichen Bereich im Landesinneren wird es 11 bis 8 Grad als Tiefstwerte geben. An den Küsten ist es ein bisschen milder bei 15, 14 Grad. Aber der Wind dreht heute Nacht. Und das heißt, morgen werden wir nochmal richtig Sommerwetter haben. 24 bis 26 Grad, Sonne und Wolken im Mix. Am Nachmittag sogar viel Sonnenschein, vor allem in Mecklenburg. Und das sollte man genießen, denn ab Mitte der Woche wird es wieder kühler.
1: Danke, Michaela. Hier ist NDR 1 Radio MV mit dem zuverlässigsten Verkehrsservice für uns in Mecklenburg-Vorpommern. Da haben wir die A24 Hamburg Richtung Berlin. Die ist weiter zwischen Schwarzenbeck-Grande und Thalkau gesperrt wegen Bauarbeiten noch bis morgen früh um 5. Und die Regionalbahn 15 zwischen Waren und Plau am See, die fällt weiterhin bis zum 2. Oktober aus. Ein Ersatzverkehr mit Bussen ist eingerichtet. Dann wird geblitzt auf der A24 Richtung Hamburg zwischen Zarrentin und Galin. Auf der A24 Richtung Berlin Höhe Pritzwalk. B5 Groß-Waren Richtung Karstädt, B96 Richtung Stralsund, Höhe Parkplatz Rügenblick, B103 in Rostock in Richtung Warnemünde, Höhe Groß-Klein, dann die 109 zwischen Ratebur und Altwichshagen, B191 Ortseingang Eldena aus Karstädt kommend, B192 Ortsausgang Penzlin in Richtung Neubrandenburg, B196 zwischen Lankengranitz und Seerams, B321 Ortseingang Gewarso und zwar aus Schwerin kommend, dann wird in Rostock geblitzt und zwar an der Röver Heger Chaussee statt einwärts und in Stralsund Greifswalder Chaussee Höhe Supermarkt. Und wenn Sie noch was gesehen haben, dann kennen Sie die Nummer ins Studio. Das ist die 0800 59 59 100. Rufen Sie gerne durch oder Sie schicken eine Nachricht über die NDR-MV-App. Sehr gerne auch als Sprachnachricht.
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1: Ja, wir wollen diese Wahl, dieses Wahlergebnis einordnen. Das machen wir gleich mit Professor Muno von der Universität in Rostock. Außerdem spreche ich in dieser halben Stunde live mit Daniel Peters, dem CDU-Spitzenkandidaten für die Wahl in Mecklenburg-Vorpommern. Das machen wir alles jetzt gleich nach deutscher Musik von den Pudis hier im Lieblingsmix. 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

0: Professor Wolfgang Muno von der Universität in Rostock. Schönen guten Abend, Herr Muno.
1: Guten Abend.
0: Lassen Sie uns mal so einsteigen. Überrascht Sie das Ergebnis in Sachsen-Anhalt?
1: Ja und nein. Also nein, was nicht überrascht ist, dass es noch kurz vor Schluss bzw. am Wahltag selbst noch Verschiebungen gibt mittlerweile bei Wahlen, weil ganz viele Menschen unentschlossen sind bis zuletzt, weil es wie immer weniger Wählerbindung gibt. Ja, überrascht hat mich doch schon das deutliche Ergebnis für die AfD, auch dass die CDU so deutlich verloren hat. Also sie ist ja halbiert worden. Mhm. Und auch, dass die Grünen noch zugelegt haben. Das ist, glaube ich, auch eine Überraschung, die vielleicht etwas mit der Kampagne für taktisches Wählen zu tun hat, wo man ja gefordert hat, wählt Grün, damit sie in den Landtag kommen. Und jetzt haben sie sogar noch zugelegt und das beste Ergebnis wahrscheinlich, das sie je in Ostdeutschland bekommen hat, erreicht.
0: Die AfD hat in Sachsen-Anhalt ja schon vor der Wahl in allen Umfragen deutlich besser abgeschnitten, jetzt verglichen mit der AfD in Mecklenburg-Vorpommern. Dort in Sachsen-Anhalt ist die AfD laut dem Verfassungsschutz gesichert rechtsextrem. Hier in Mecklenburg-Vorpommern ist sie nur ein Verdachtsfall. Wie erklären Sie sich die höhere Zustimmung dort?
1: Na, wir sehen eigentlich schon seit längerem in den Umfragen die sehr bedenkliche Entwicklung, dass immer mehr Menschen Demokratie in Frage stellen. Und zwar die Demokratie, so wie wir sie haben, die liberale Demokratie des Grundgesetzes, sie wird nicht mehr akzeptiert. Es gibt immer weniger Vertrauen in die Parteien, in die aktuellen Politiker. Die Zustimmungswerte zu aktuellen Regierungen, zu Bundeskanzler Merz, sind die niedrigsten, die jemals gemessen werden. Und das schlägt sich dann eben durch. Das ist sozusagen die eine Seite der Medaille. Und die andere Seite der Medaille ist, dass es doch eben ein beträchtliches Ausmaß an extremistischen, antidemokratischen Einstellungen in der Bevölkerung gibt, die dann eben keine Probleme haben, auch eine rechtsextreme Partei zu wählen wie die AfD.
0: Die AfD verspricht ja Sachen, die sie gar nicht umsetzen können wird, weil es zum Beispiel Bundesrecht ist und da ein Land keine Kompetenz hat oder weil es schlichtweg nicht finanzierbar ist. Trotzdem springen ganz viele Wählerinnen und Wähler darauf an. Wieso ist das so?
1: Weil Fakten immer weniger eine Rolle spielen. Im Wahlkampf wie auch in der Politik. Die AfD ist da ein Meister von irgendwelchen Erzählungen, Mythen und Narrativen, die in die Welt gesetzt werden. Etwa die Erzählung, dass es alles immer unsicherer wird, obwohl die Kriminalstatistik genau das Gegenteil besagt. Also hier spielen Fakten immer weniger eine Rolle. Es geht um Gefühle und um Wahrnehmungen. Und deswegen glaube ich, dass tatsächlich auch viele Menschen erwarten, dass die AfD ihr Regierungsprogramm, ihr Wahlprogramm umsetzen wird, was sie aber gar nicht kann. Was sie davon umsetzen kann, wird sehr, sehr negativ für die Menschen und für Sachsen-Anhalt sein. Aber das meiste, gerade im Bereich der Migration, da ist überhaupt keine Landeskompetenz vorhanden. Das können sie gar nicht umsetzen.
0: Kurze Frage mit der Bitte um eine kurze Antwort. Denken Sie, dass eine Regierungsbildung in Sachsen-Anhalt funktionieren kann?
1: Das wird, glaube ich, die schwierigste Aufgabe, die wir je bei einer Regierungsbildung in Deutschland, in allen Bundesländern bisher hatten. Denn wir sehen ja eigentlich eine klare Polarisierung. Die eine Hälfte der Bevölkerung, also AfD und BSW, haben im Grunde genommen die Demokratie abgewählt und die andere Hälfte der Bevölkerung hat demokratisch gewählt. Und da wird es, glaube ich, sehr schwierig sein. Es hängt jetzt ganz stark noch auch an der Frage, ob BSW reinkommt oder nicht. Das ist, glaube ich, noch nicht entschieden. Und dann werden wir sehen, wie diese Verteilung aussieht.
0: Noch gut 2 Wochen bis zur Wahl bei uns hier in Mecklenburg-Vorpommern. Da kann sich ja noch einiges verschieben. Gibt es da eine große Zahl von Unentschlossenen?
1: Es gibt eine große Zahl von Unentschlossenen, eben immer mehr. Zuletzt in Sachsen-Anhalt war die Zahl bei der letzten Umfrage bei 26%, die noch kurz vorm Wahltag unentschlossen waren. Wir rechnen mit einer ähnlich hohen Zahl, die sich dann kurzfristig entscheidet. Und das heißt, es wird erst am Wahlabend entschieden werden, wie tatsächlich das Wahlergebnis aussieht und wie die Sitzverteilung aussieht.
0: Sagt Professor Wolfgang Muno live hier auf NDR1 Radio MV in unserer Sondersendung zur Landtagswahl in Sachsen-Anhalt. Ich danke Ihnen herzlich, dass Sie sich die Zeit am Sonntagabend genommen haben für das Gespräch.
1: Sehr gerne.

0: Hier ist NDR 1 Radio MV an diesem durchaus historischen Wahlabend. Hier ist unsere Sondersendung zur Landtagswahl in Sachsen-Anhalt. Und ich spreche jetzt live mit dem Spitzenkandidaten der CDU, mit Daniel Peters im Konrad-Adenauer-Haus in Berlin. Guten Abend, Herr Peters.
1: Ja, guten Abend in die Heimat.
0: Herr Peters, wie bewerten Sie den aktuellen Stand der Hochrechnungen? Die CDU ist ja deutlich abgeschlagen.
1: Ja, wir müssen das Ergebnis in Sachsen-Anhalt akzeptieren. Das ist letztlich Demokratie und wir müssen konstatieren, die AfD hat diese Wahl gewonnen. Ich stelle aber auch fest, dass die Polarisierung, die wir ja auch bei uns im Land haben, letztlich nur dazu führt, dass die AfD immer stärker wird. Und da sage ich ganz klar, in alle Richtungen, das muss ein Ende haben. Und wer in Mecklenburg-Vorpommern verhindern will, dass sich Ähnliches wiederholt, dass sich das wiederholt, was heute in Sachsen-Anhalt passiert ist, der muss jetzt bürgerliche Politik wählen. Und bürgerliche Politik, das heißt CDU. Und das Ergebnis muss uns natürlich wachrütteln. Es zeigt mir aber auch, dass es auf die politische Mitte ankommt, die im Moment sehr zerrieben wird in dieser Polarisierung. Und deswegen werden wir jetzt sehr stark für uns als bürgerliche Partei werben. Die CDU ist nach meinem Dafürhalten die einzige Kraft, die gesellschaftliche Spaltung noch verhindern kann. Denn bei uns im Land steht entweder Rot-Rot-Grün zur Wahl oder die AfD. Nichts davon ist gut für unser Land und deswegen kommt es jetzt auf die CDU an. Das werden wir in den nächsten 14 Tagen deutlich machen.
0: Herr Peters, wie konkret wollen Sie die Stimmung denn noch drehen jetzt vor der Landtagswahl? Ich meine, im aktuellen NDRMV-Trend liegt die CDU bei unter 10%.
1: Ja, wie gesagt, es gibt sehr viele Umfragen, die teilweise ja auch voneinander abweichen.
0: Aber nur minimal,
1: stark.
0: Ne?
1: Naja, bei manchen sind es dann doch schon 4-5% Abweichung. Insofern würde ich sagen, das sind Umfragen. Das andere sind dann Ergebnisse, die wir dann am 20. September zu erwarten haben. Wir werden jetzt 14 Tage Vollgas geben. Wir werden eben darauf hinweisen, dass weder links noch rechts gut ist für unser Land. Das muss ein Achtungszeichen sein. Das muss uns wachrütteln. Und wir werden als CDU Mecklenburg-Vorpommern 14 Tage dafür werben, dass die politische Mitte in diesem Land Verantwortung haben muss, dass sich das nicht wiederholt, was in Sachsen-Anhalt passiert ist. Und das geht aber nur mit einer starken CDU. Das muss allen klar sein. Und die Botschaft, die unsere SPD in Mecklenburg-Vorpommern da sendet, ist grundfalsch zu sagen, nur wer Manuela Schwesig wählt, der verhindert die AfD. Die Polarisierung hat ja heute gezeigt, dass das nicht der richtige Weg ist. Das muss ein Ende haben, denn davon profitiert einzig und allein die AfD.
0: Herr Peters, Sie sagen, Sie wollen nicht mit der AfD koalieren und auch nicht mit den Linken zusammenarbeiten. Stichwort Unvereinbarkeitsbeschluss und Brandmauer. Jetzt mal Hand aufs Herz. Ist das sinnvoll und ist das noch haltbar?
1: Also wir führen ja eine inhaltliche Debatte und schauen Sie, die AfD möchte eine andere Gesellschaft. Die AfD möchte auch in Mecklenburg-Vorpommern Dinge, die wir errungen haben, Grundfeste der Demokratie in Frage stellen. Sie hat auch ein anderes Wirtschaftsbild. Wer glaubt, dass die AfD Mecklenburg-Vorpommern guttun würde und eine wirtschaftliche Entwicklung anschiebt, der täuscht sich. Sie will die erneuerbaren Energien, alles was damit zu tun hat, gänzlich in Frage stellen. Sie setzt auf Atomkraft und setzt damit tausende Industriearbeitsplätze in Mecklenburg-Vorpommern aufs Spiel. In Sachsen-Anhalt soll die Schulpflicht abgeschafft werden. Das sind doch Dinge, die nicht gut sein können für Mecklenburg-Vorpommern. Gleiches gilt aber auch für eine Partei wie die Linke, die sich zusehends radikalisiert. Sie haben ja gesagt, ich bin gerade in Berlin, hier hat die Linke ein massives Antisemitismusproblem und das sind Kräfte, mit denen wir inhaltlich nicht zusammenarbeiten können, mit denen kommen wir nicht zusammen. Insofern ist nochmal meine Botschaft, es kommt auf die Mitte an und deswegen werden wir die nächsten 14 Tage einen sehr, sehr engagierten Wahlkampf führen, damit das, was in Sachsen-Anhalt passiert ist, sich nicht in Mecklenburg-Vorpommern wiederholt.
0: Aber Herr Peters, Sie sagen, ne, weder mit der AfD noch mit den Linken, Sachsen-Anhalt hat, je nachdem, kommt das BSW rein, kommt das BSW nicht rein, ohne diese beiden Parteien überhaupt keine Mehrheit. Die CDU sorgt damit doch auch dafür, dass dieses Land am Ende unregierbar wird. Das kann doch auch keiner wollen.
1: Das ist nicht die CDU, die für irgendetwas sorgt, was in Richtung Unregierbarkeit geht.
0: Naja, aber die CDU sagt ja, wir arbeiten nicht mit denen zusammen. Also entsprechend kann das Land nicht regiert werden.
1: Wir haben in Mecklenburg-Vorpommern auch eine andere Ausgangslage. Das gehört zur Wahrheit auch dazu. Das muss man so deutlich sagen. Und nochmal, wir haben jetzt die Chance in Mecklenburg-Vorpommern, mit einem anderen Wahlergebnis dafür Sorge zu tragen, dass sich das nicht wiederholt. Und ich bin davon überzeugt, dass uns das gelingt, dass das jetzt auch ein letzter Weckruf war, für uns alle, nochmal hoch engagiert in den Wahlkampf zu gehen, für eine politische Mitte, für die CDU zu werben, damit eben die bürgerliche Kraft CDU in Regierungsverantwortung kommt. Und das wird dem Land gut tun. Das wird auch die richtige Richtung weisen. Aber dazu braucht es jetzt 14 Tage engagiert Wahlkampf. Und das ist etwas, was jetzt im Vordergrund steht, und alles andere werden wir uns dann anschauen. Ich bleibe aber sehr, sehr klar dabei, keine Koalition mit den Linken, keine Koalition mit der AfD. Es kommt auf die politische Mitte an, und ich bin zuversichtlich, dass uns das gelingt. Heute war der letzte Weckruf.
0: Und Sie haben es gerade auch nochmal gesagt, Sie sind im Konrad-Adenauer-Haus in der Bundesparteizentrale der CDU. Welche Auswirkungen wird diese Wahl auf die Bundesregierung haben? Konnten Sie da mit dem Bundeskanzler schon drüber sprechen?
1: Ja, die Bundesregierung ist im Amt, und die Bundesregierung hat große Aufgaben zu bewerkstelligen. Ich selbst habe natürlich auch gemahnt dazu, das selbstkritisch zu reflektieren. Aber nichtsdestotrotz bin ich auch davon überzeugt, dass um Deutschland wieder wettbewerbsfähig zu machen, um Deutschland wieder fit zu machen für die Zukunft, auch generationengerecht aufzustellen, dass es wichtig ist, an den Reformen festzuhalten. Über das ein oder andere müssen wir sicherlich reden, aber ich kann es auch nicht akzeptieren, dass die SPD jetzt dieses Ergebnis, so höre ich ja schon, zum Anlass nimmt, das gesamte Reformpaket in Frage zu stellen. Das wäre grundfalsch. Das würde tatsächlich dazu führen, dass die Bundesregierung in schweres Fahrwasser kommt. Und ich kann sagen, das ist verantwortungslos. Und wir brauchen tatsächlich eine Bundesregierung, die zupackt und die großen Herausforderungen jetzt auch stemmt.
0: Das sagt Daniel Peters, CDU-Spitzenkandidat für die Landtagswahl hier in Mecklenburg-Vorpommern, live auf NDR1 Radio MV in unserer Sondersendung zur Landtagswahl. Danke und Grüße nach Berlin.
1: Grüße zurück.

0: Schönen Abend, Mecklenburg-Vorpommern. Hier ist NDR1 Radio MV und das mit unserer Sondersendung zur Landtagswahl in Sachsen-Anhalt. Und das jetzt um genau 20 Uhr.
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0: Bei der Landtagswahl in Sachsen-Anhalt wird die CDU mit Spitzenkandidat Ulrich Siegmund den Hochrechnungen zufolge deutlich stärkste Kraft, während die CDU starke Verluste verbucht. Wir schauen auf die aktuellen Zahlen mit Katrin Kalk aus unserer Nachrichtenredaktion.
2: Ja, der neuesten Hochrechnung der ARD zufolge verdoppelt die AfD sogar ihren Stimmenanteil auf 44,4%. Die CDU steuert mit 18,4% auf ihr schlechtestes Ergebnis bei einer Landtagswahl in Sachsen-Anhalt zu. Die Linke erhält 9,3%, die Grünen liegen bei 8%, die SPD kommt auf 8,4% und die FDP fliegt mit 2% aus dem Parlament. Das Bündnis Sarah Wagenknecht steht bei knapp 5%. Klarer Wahlsieger heute ist also die AfD. Allerdings reicht es voraussichtlich nicht für die absolute Mehrheit. Der AfD-Co-Vorsitzende im Bund, Tino Chrupalla, dazu.
3: Die Brandmauer ist abgewählt worden an dem heutigen Tage endgültig. Und für die CDU kann ich nur sagen, sie muss sich entscheiden, welchen Kurs sie weitergehen will. Will sie untergehen? Wir haben im Endeffekt Friedrich Merz sein Versprechen, die AfD zu halbieren. Das war für uns die Motivation, das habe ich schon vor 2 Jahren gesagt, die CDU zu halbieren. Das ist uns heute gelungen. Und ich kann der CDU nur sagen, toi, toi, toi, viel Spaß mit den Linken, wenn man sich damit tolerieren will.
2: Sagt der AfD-Co-Vorsitzende im Bund, Tino Chrupalla. Die Linken-Vorsitzende Heidi Reicheneck bewertet das anders.
4: Eine Mehrheit in diesem Land hat die AfD nicht gewählt. Und das sind die, die am meisten unter dieser Partei leiden werden. Denn diese Partei verfolgt einen Plan. Den hat sie schon lange in der Schublade. Und heute hat sie wieder einen großen Schritt erreicht, um ihn umzusetzen. Wir wissen genau, was das bedeutet. Wir wissen, was es bedeutet, wenn solche Kräfte Macht bekommen. Es ist ein kompletter Umbau dieses Staates. Sie werden das Bildungssystem angreifen. Sie werden die Medien angreifen, damit sie ihre Propaganda weiter verbreiten können. Sie werden das Leben der Menschen schlechter machen. Die AfD wird ja nicht gewählt, weil sie so tolle Konzepte hätte. Die AfD wird vor allem gewählt, weil die Menschen frustriert und wütend sind. Und da hat die regierende Politik einen großen Anteil daran. Wir brauchen endlich eine soziale Politik. Wir brauchen eine Politik, die die Wirtschaft ankurbelt. Wir müssen endlich über diese Inhalte reden. Wir müssen zeigen, wo die AfD komplett blank dasteht.
2: Sagt die Linken-Vorsitzende Heidi Reicheneck. Zünglein an der Waage könnte am Ende das BSW sein, von dem noch nicht klar ist, ob es in den Landtag einzieht. Der US-Sondergesandte Witkoff hat erste Gespräche in der Ukraine über einen Frieden mit Russland als, Zitat, ermutigend und substanziell bezeichnet. Ähnlich äußerte sich sein Kollege Kushner. Beide Unterhändler hatten mit Präsident Zelensky über einen neuen US-Plan gesprochen, den sie gestern auch schon in Moskau Kreml-Chef Putin vorgelegt hatten. Nach Medienberichten beteiligen sich inzwischen auch Sicherheitsberater aus Deutschland, Frankreich und Großbritannien an den Gesprächen. In der Fußball-Bundesliga hat der HSV sein erstes Heimspiel der neuen Saison gegen Mainz mit 0:5 verloren. Im zweiten Sonntagsspiel unterlag Frankfurt dem FC Augsburg mit 1:4. Damit ist Augsburg neuer Tabellenführer. In der zweiten Runde des Fußball-Landespokals in Mecklenburg-Vorpommern sind 2 Oberligisten ausgeschieden. Für den FC Anker Wismar und den SV Siedenbollentin war bei 2 Verbandsligisten Endstation. Jörn Pesowotzki aus der Sportredaktion berichtet.
5: Anker Wismar unterlag beim VfL Bergen mit 0:2. Siedenbollentin verlor ebenfalls auswärts beim FC Schönberg mit 1:2. Die Fußballerinnen von Hansa Rostock haben in der Regionalliga ihren ersten Punkt in der Saison gewonnen. Sie spielten 1:1 in Erfurt. Die Rostocker Handballer holten sich einen Heimsieg in der dritten Liga. Tabellenführer Empor setzte sich mit 28:21 gegen die HSG Eiderharde durch. Der Rostocker Enno Freihof hat den Stralsunder Triathlon gewonnen. Der 19-Jährige setzte sich vor dem Stralsunder Oliver Riemer und Erik Pudolek aus Berlin durch.
0: 18.03 Uhr, das Wetter für uns in Mecklenburg-Vorpommern. 20.03 Uhr, das Wetter für uns in Mecklenburg-Vorpommern. Die Wolken sind weg, die Sonne ist inzwischen aber auch so ziemlich weg. 16 Grad aktuell in Ludwigslust, 14 noch in Marlow. Heute Nacht wird es kalt, aber es wird sternenklar. Und morgen geht es dann erst etwas wolkig los. Dann wird es aber ein richtig schöner Sommertag. 21 Grad am Capacona und bis zu 26 Grad an der Elbe. Und Dienstag wird es dann so ähnlich, nur ein bisschen kühler. Hier ist NDR1 Radio MV mit dem zuverlässigsten Verkehrsservice für uns in Mecklenburg-Vorpommern. Und da schauen wir zuerst auf die A24 Hamburg Richtung Berlin. Zwischen Schwarzenbeck, Grande und Thalkau, aktuell wegen Bauarbeiten gesperrt, noch bis morgen früh um 5. Dann haben wir außerdem weiterhin die Regionalbahn 15, die aktuell nicht fährt, zwischen Malchow und Plau am See, noch bis zum 2. Oktober seit heute. Dort sind Bauarbeiten und ein Ersatzverkehr mit Bussen ist eingerichtet worden. Es wird geblitzt, und zwar auf der A24 Richtung Hamburg zwischen Tarentin und Galin, auf der A24 in Richtung Berlin Höhe Pritzwalk, B5 Richtung Groß-Warnow Richtung Karstädt, dann B96 Richtung Stralsund Höhe Parkplatz Rügenblick, B103 in Rostock in Richtung Warnemünde Höhe Groß-Klein, B109 zwischen Ratebur und Altwigshagen, B191 Ortseingang Eldenau aus Karstädt kommend, B192 Ortsausgang Penzlin in Richtung Neubrandenburg, B196 zwischen Lankengranitz und Serams, B321 Ortseingang Warsow aus Schwerin kommend. Dann stehen sie in Rostock, Rövershäger Chaussee stadteinwärts in Stralsund wird geblitzt an der Greifswalder Chaussee Höhe Supermarkt. Und wenn Sie noch was gesehen haben, dann rufen Sie durch 0800 5959 100 die Nummer direkt ins Studio oder Sie schicken mir eine Nachricht gerne über die NDR MV App.
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0: Und wir sprechen gleich live mit dem AfD-Spitzenkandidaten für die Wahl in Mecklenburg-Vorpommern mit Enrico Schuld. Und außerdem haben wir Bildungsministerin Simone Oldenburg in dieser halben Stunde im Gespräch hier auf NDR 1 Radio MV.
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0: Der Sonntagabend mit NDR1 Radio MV und unserer Wahlspezialsendung zur Landtagswahl in Sachsen-Anhalt. Die AfD steht vor einem historischen Wahlsieg, mehr als 44% in den Hochrechnungen. Und damit kratzt die Partei an der absoluten Mehrheit. Und auf der AfD-Wahlparty in Magdeburg, da erreiche ich jetzt den AfD-Spitzenkandidaten für die Landtagswahl in Mecklenburg-Vorpommern, Enrico Schult. Guten Abend, Herr Schult.
1: Guten Abend, Herr Walde.
0: Herr Schult, Sie sind gerade auf der Wahlparty in Magdeburg. Wie bewerten Sie die aktuellen Hochrechnungen?
1: Ja, es ist natürlich ein Erdrutschsieg für uns, für die AfD hier in Sachsen-Anhalt. Und das gibt Rückenwind auch für die Landtagswahl in Mecklenburg-Vorpommern. Es ist eine ausgelassene Stimmung hier. Alle Leute feiern. Das hätten wir so auch nicht für möglich gehalten, dass dieses tolle Wahlergebnis, dass sich das so deutlich abzeichnet. Ja, und wir sind alle glücklich und happy. Und es ist, glaube ich, ein Menetekel für die Politik insgesamt, dass man so eine große Volkspartei wie die AfD nicht ständig außen vor lassen kann.
0: 44% knapp an der Stand jetzt absoluten Mehrheit vorbei. Ja, was machen Sie denn? Was machen Ihre Parteikolleginnen und Kollegen in Sachsen-Anhalt, wenn es jetzt so knapp nicht für eine Alleinregierung reicht?
1: Dann werden wir in die Opposition gehen. Dann werden wir Oppositionsarbeit machen, wie wir es angekündigt haben. Wir werden versuchen, unser Programm dann über die Opposition zu spielen, sozusagen Anträge einzubringen. Aber die Frage ist ja, wie gehen die anderen Parteien damit um? Derzeit wäre ja jetzt ein Bündnis aus CDU, Linkspartei, SPD und Grüne hätte ja lediglich eine Stimme Mehrheit im Landtag in Sachsen-Anhalt. Und ich weiß nicht, wie lange das Bündnis dann halten würde, auch insbesondere wegen des schlechten Wahlergebnisses der CDU. Es ist ja nicht ausgeschlossen, dass der ein oder andere CDU-Abgeordnete dann sogar Herrn Schulze die Gefolgschaft verweigert. Insofern ist es alles hochspannend, aber noch ist ja auch das Ergebnis noch, steht ja noch nicht fest. Insofern ist noch alles möglich hier.
0: Wir wollen in unserer Sondersendung heute Abend auch schauen, was bedeutet dieses Wahlergebnis für die Wahl bei uns in Mecklenburg-Vorpommern. Die letzten Umfragen, die sehen die AfD bei uns im Land ja bei 35-37%. Die AfD in Sachsen-Anhalt ist deutlich weiter vorne. Da, wo sehen Sie da die entscheidenden Unterschiede?
1: Die Unterschiede, die letzte Umfrage hier in Sachsen-Anhalt sah die AfD bei 39%. Jetzt sind wir bei 44,4%. Und insofern würde ich jetzt gar nicht so viel auf Umfragen geben. Es ist offenkundig, dass die Menschen einen Wechsel wollen, dass sie Veränderungen wollen in der Politik. Und insofern, wir kämpfen jetzt nochmal 2 Wochen lang, machen noch richtig Wahlkampf. Unsere Bundessprecher werden uns unterstützen. Auch Ulrich Siegmund wird uns unterstützen im AfD-Wahlkampf. Und ich abgerechnet wird zum Schluss. Also wir sind zuversichtlich, dass wir unser Ergebnis noch deutlich steigern können, auch in Mecklenburg-Vorpommern, wie es ja hier auch in Sachsen-Anhalt dann der Fall war.
0: Und trotzdem muss man ja klar sagen, die SPD, die rückt Ihnen in Umfragen immer näher auf die Pelle. Ein Unterschied zwischen der Wahl in Sachsen-Anhalt und Mecklenburg-Vorpommern ist natürlich das Personal, das muss man ganz klar sagen. Ulrich Siegmund war ja gewissermaßen das Gesicht der AfD. In Mecklenburg-Vorpommern sieht es ja so ein bisschen anders aus. Live Erik Holm ist Ihr Ministerpräsidentenkandidat. Sie sind der Spitzenkandidat. Bislang scheint diese Strategie nicht aufzugehen, oder?
1: Doch, also wir führen ja in den Umfragen und insofern glaube ich,
0: geht die Strategie. Aber die SPD rückt ja immer weiter näher, ne?
1: Ja, das
0: kann man
1: ja
0: nicht wegdiskutieren.
1: Wenn man sich die Umfragen anschaut, die eine Umfrage hat uns bei 37 gesehen und die SPD bei 28. Die Umfrage jetzt im Auftrag des NDR war dann wieder anders. Insofern warten wir das ab, was sozusagen das am Wahltag, wie das Ergebnis dann ausfällt. Aber wir haben ja diese Konstellation gewählt mit Leif-Erik Holm und mit mir, um Manuela Schwesig aus dem Bundestag und aus dem Landtag in die Zange zu nehmen. Und ich denke schon, dass das Früchte tragen wird. Abgerechnet wird zum Schluss. Und ja, das ist das, glaube ich, diese Kernbotschaft. Wichtig für uns ist in Mecklenburg-Vorpommern ganz klar, dass wer Veränderung will, muss Veränderung wählen. Und das ist nur mit der AfD möglich. Also die SPD war viele Jahre in Regierungsverantwortung, jetzt 28 Jahre. Wir haben in vielen Politikfeldern, sprichwörtlich die rot-rote Laterne. Und das hat man ja auch in Sachsen-Anhalt hier gesehen. Die Veränderung ist spürbar. 44,4% haben die AfD gewählt. Und bei uns wird es hoffentlich auch eine 4 sein vom Komma oder eine 4 ganz vorne.
0: Sie sind zur Wahlparty jetzt nach Magdeburg gefahren. Die AfD in Sachsen-Anhalt, die wurde vom Verfassungsschutz, ich muss mit Ihnen darüber sprechen, als gesichert rechtsextremistisch eingestuft. Ich weiß, die AfD, die nimmt diese Einstufung oder die nennt diese Einstufung politisch motiviert. Lassen Sie uns also bitte nicht über diesen Begriff mal streiten. Es gibt viele Menschen, die haben Angst davor, dass eine gesichert rechtsextreme Partei regieren könnte. Wie gehen Sie auf diese Menschen zu, um ihnen diese Sorge zu nehmen?
1: Einfach durch Aufklärung. Wir haben es hier gesehen in Sachsen-Anhalt, dass 44,4% AfD gewählt haben. Das heißt, diese Einstufung des Verfassungsschutzes hat viele Leute gar nicht gekümmert in Sachsen-Anhalt. Die wollen einfach eine andere Politik. Und genau das müssen wir halt auch den Menschen in Mecklenburg-Vorpommern kommunizieren, dass wir ein gutes Wahlprogramm haben. Sie sollen gerne den Wahl-O-Mat benutzen und mal das abprüfen, das Wahlprogramm der AfD. Wir haben gute Kandidaten, die wir aufgestellt haben. Und insofern, ich sage zu den Menschen da draußen immer, geben Sie uns die Chance. Eine Chance verdient hat jeder. Die anderen haben viele Jahre lang die Möglichkeit gehabt, die Politik zu verändern. Jetzt sind wir mal dran.
0: In Ihrem Wahlprogramm, da geht es ja sehr viel auch um die Themen Zuwanderung, Ausländer und so weiter. Wenn wir uns das jetzt mal angucken, was das auch für den Arbeitsmarkt bei uns bedeuten würde, beispielsweise Ärztinnen und Ärzte, die dann fehlen würden und Kliniken und Altenheime, die gar nicht ohne ausländische Fachkräfte und Personal auskommen könnten. Nehmen Sie das einfach so in Kauf?
1: Ja, Herr Walde, dann haben Sie unser Wahlprogramm nicht richtig gelesen, denn diese Menschen sind bei uns herzlich willkommen in Mecklenburg-Vorpommern. Wir wollen halt keine Zuwanderung in die Sozialsysteme, eine Zuwanderung in den Arbeitsmarkt. Wenn die Menschen die Qualifikation mit sich bringen, dann sagen wir herzlich willkommen auch in Mecklenburg-Vorpommern. Und insofern muss man da ganz klar unterscheiden. Ansonsten jeder, der sich einbringen will bei uns, der die deutsche Sprache spricht, der einer Arbeit nachgeht, der nicht kriminell wird, ist auch in Mecklenburg-Vorpommern herzlich willkommen. Und das steht auch so im Wahlprogramm drin. Also insofern muss man da klar differenzieren zwischen Einwanderung in die Sozialsysteme und Einwanderung in den Arbeitsmarkt. Für Letzteres ist auch die AfD.
0: Das sagt Enrico Schuld, der Spitzenkandidat der AfD für die Landtagswahl in Mecklenburg-Vorpommern. Live aus Magdeburg. Ich danke Ihnen, dass Sie sich die Zeit für das Gespräch genommen haben.
1: Vielen Dank, Herr Walde. Viele Grüße.

0: Sachsen-Anhalt hat gewählt, die AfD ist klar stärkste Partei geworden und die regierende CDU verliert dramatisch. Wir berichten hier bei NDR 1 Radio MV in einer Sondersendung noch bis 21 Uhr über den Ausgang der Wahl und die Reaktionen aus Mecklenburg-Vorpommern. In gut zwei Wochen wird ja auch bei uns gewählt. Die Ministerpräsidentin Manuela Schwesig, die hätten wir sehr gerne in genau dieser Sendung befragt, aber sie hat unsere Interviewwünsche abgelehnt. Sie will sich morgen in einer Pressekonferenz äußern und hat heute nur ein schriftliches Statement veröffentlicht.
1: Zum ersten Mal in der Geschichte der Bundesrepublik haben Rechtsextremisten sehr deutlich eine Landtagswahl gewonnen. Das ist gefährlich für Sachsen-Anhalt und Deutschland. In Mecklenburg-Vorpommern kann und muss verhindert werden, dass die AfD stärkste Kraft wird.
0: Ja, soweit Ministerpräsidentin Schwesig und ihr schriftliches Statement. Geäußert hat sich hingegen die Linkspartei Schwesigs Koalitionspartner. Wir haben mit Bildungsministerin Simone Oldenburg gesprochen. Das hat mein Kollege Stefan Ludmann gemacht. Und er hat sie als erstes gefragt, wie die Linke in Mecklenburg-Vorpommern ein Stimmenminus verhindern will.
2: Wir haben in Mecklenburg-Vorpommern eine komplett andere Situation. Wir sind hier an einer Landesregierung beteiligt, die sich über große Zufriedenheit und über Zufriedenheit freuen kann nach den letzten Hochrechnungen. Und das heißt, mit unserer linken Politik, mit der rot-roten Politik, mit der sozialen Politik liegen wir richtig. Die werden wir ausbauen und erweitern und kämpfen natürlich bis zum letzten Tag um starke linke Positionen in Mecklenburg-Vorpommern.
3: Täuscht der Eindruck, dass Ihr Wahlkampf im Moment noch ein bisschen schlapp ist?
2: Nein, wir haben keinen schlappen Wahlkampf. Wir haben einen ganz aktiven Wahlkampf. Ich glaube, viele Blicke waren inzwischen oder zwischenzeitlich auf Sachsen-Anhalt gerichtet und gar nicht so auf Mecklenburg-Vorpommern. Wenn man also genau nach Mecklenburg-Vorpommern guckt, sieht man einen ganz engagierten linken Wahlkampf.
3: Blicken wir mal ganz kurz auf eine andere Partei, auf die CDU, Frau Oldenburg. Die ist in Sachsen-Anhalt abgestürzt. Muss die CDU auch in Mecklenburg-Vorpommern ihr Verhältnis zu Ihnen, zur Linkspartei, neu sortieren, neu überdenken?
2: Ich denke, dass die CDU erstmal ihre eigene Politik überdenken muss. Und diese Politik geht nicht weiter so. Wir haben hier einen Problemkanzler. Und ich glaube, die wichtigste Aufgabe der CDU ist es, dass die Analyse der Ergebnisse bundesweit und in Sachsen-Anhalt dazu führt, dass nicht nur Sachsen-Anhalt dort für sich Schlüsse zieht, sondern dass die Bundesregierung ebenfalls Schlüsse zieht, was den Kanzler betrifft.
3: Konkret, was heißt das?
2: Ich denke, dass die Bundesregierung überlegen sollte, ob sie noch den richtigen Kanzler hat.
3: Frau Oldenburg, Sachsen-Anhalt heißt auch ein großer Wahlsieg der AfD. Was heißt dieses Abschneiden der AfD in Sachsen-Anhalt für die Wahl in Mecklenburg-Vorpommern in zwei Wochen?
2: Es ist natürlich ein Ergebnis der Demokratie. Die Demokratie, die die AfD antasten will, hat dieses Ergebnis ermöglicht und natürlich auch die große Parteienunzufriedenheit der Menschen, gar nicht mal Politikverdrossenheit, sondern Parteienunzufriedenheit. Und wir müssen in Mecklenburg-Vorpommern haben wir, Gott sei Dank, andere Verhältnisse, auch aufgrund einer stabilen

0: rot-roten Landesregierung. Nichtsdestotrotz ist hier auch noch Luft nach oben im Ernstnehmen der Sorgen der Menschen in mehr direkter Demokratie, mehr Mitbestimmung, mehr Beteiligung.
1: Das sagt Simone Oldenburg von der Linkspartei im Gespräch mit Stefan Luthmann hier in unserer Sondersendung auf NDR 1 Radio MV.

0: Die meisten 80er, die gibt's nur bei NDR1 Radio MV Sonntagabend mit unserer Sondersendung zur Wahl in Sachsen-Anhalt. Katrin, die Wählerinnen und Wähler in Sachsen-Anhalt haben abgestimmt und die AfD ist klar stärkste Kraft.
1: Ja, und wir schauen mal auf die neuesten Zahlen, die neuesten Hochrechnungen der ARD. Deren zufolge verdoppelt die AfD ihren Stimmenanteil auf 44,4%. Die CDU steuert mit 18,2% auf ihr schlechtestes Ergebnis bei einer Landtagswahl in Sachsen-Anhalt zu. Die Linke erhält 9,1%, die Grünen liegen bei 8,5%, die SPD kommt auf 8,7% und die FDP nur auf 2,3%. Und damit ist sie nicht mehr im Parlament. Das Bündnis Sarah Wagenknecht steht bei 5%. Und neben dem klaren Wahlsieger der AfD können auch die Grünen mit dem Ergebnis zufrieden sein. Sie werden im neuen Landtag in Magdeburg vertreten sein. Der Co-Vorsitzende der Grünen, Felix Banatschak, sagt dazu:
2: Wir sind in den letzten Wochen für viele zu der Projektionsfläche, zu dem Hoffnungsort geworden, um am Ende eine rechtsextreme Alleinregierung zu verhindern. Ob das gelingt, muss man über den Abend noch zeigen, aber das ist natürlich ein Auftrag. Und ich weiß, dass da ganz viele nicht mit gerechnet haben. Anfang des Jahres waren wir noch bei 3% in den Umfragen. Viele hatten Bündnis 90 Die Grünen als gesamtdeutsche Partei abgeschrieben. Und aller Voraussicht nach wird das heute das beste Wahlergebnis in der Geschichte von Landtagswahlen in Sachsen-Anhalt sein. Und da gibt es ganz unterschiedliche Motive. Und ich bin sehr, sehr dankbar dafür, dass es so viel zivilgesellschaftliche Mobilisierung gab.
1: Zünglein an der Waage könnte das BSW werden, das knapp an der 5%-Hürde liegt. Die Bundesvorsitzende Mohammed Ali ist optimistisch.
3: Ich freue mich natürlich sehr darüber. Es ist jetzt die erste Zahl, der Abend ist noch lang. Also wir sind das BSW ja offenbar dafür gut, dass wir immer ein bisschen Spannung bieten im Laufe eines Abends. Aber ich blicke jetzt mit Zuversicht natürlich auf die weitere Entwicklung.
1: Wenn das BSW in den Landtag kommt, könnte es für eine AfD-BSW-Regierung reichen. Und dann haben wir noch weitere Meldungen. Der US-Gesandte Witkow hat die Gespräche mit der ukrainischen Seite über ein Ende des russischen Angriffskrieges als ermutigend bezeichnet. Es sei eine substanzielle und wichtige Diskussion gewesen, sagte er nach dem Treffen mit Präsident Zelensky in Kiew. Witkow und Trump-Berater Kushner waren in Moskau zuvor mit Präsident Putin zusammengekommen. Der Kreml bezeichnete die Gespräche als konstruktiv. Überraschungen heute in der zweiten Runde des Fußball-Landespokals in Mecklenburg-Vorpommern. Mit Anker Wismar und Siden Bollentin sind zwei Oberligisten ausgeschieden. Anker Wismar unterlag beim Verbandsligisten VfL Bergen mit 0:2. Siden Bollentin verlor ebenfalls auswärts beim FC Schönberg mit 1:2. In der Fußball-Bundesliga, da hat der Hamburger SV zu Hause gegen den FSV Mainz deutlich verloren. Der aktuelle Tabellenvorletzte verlor mit 0:5. Und im zweiten Spiel des Tages hat Eintracht Frankfurt gegen den FC Augsburg mit 1:4 verloren. Augsburg ist damit jetzt Tabellenführer.
0: Dankeschön, Katrin. Das Wetter für uns in Mecklenburg-Vorpommern. Michaela Koschak in unserem NDR-Wetterstudio auf Hiddensee. Wie wird die Nacht?
4: Ein bisschen herbstlich wird es in der kommenden Nacht. Die Temperaturen gehen vor allem im Landesinneren zurück auf 11 bis 8 Grad Richtung Grando. An den Küsten ist es milder bei 15, 14 Grad. Dazu ein paar Wolkenfelder, aber man sieht auch immer wieder die Sterne und es wird trocken sein. Und morgen, ja, da kommt nochmal so richtig der hohe Sommer in Schwung. 24 bis 26 Grad werden wir haben. Dazu ein Mix aus Sonne und Wolken. Und vor allem in den Nachmittagsstunden wird es in Mecklenburg richtig viel Sonnenschein geben.
0: Dankeschön, Michaela. Hier ist denn der 1 Radio MV mit dem zuverlässigsten Verkehrsservice für uns in Mecklenburg-Vorpommern. Da haben wir die A24 Hamburg Richtung Berlin. Die ist zwischen Schwarzenbeck-Grande und Thalkau wegen Bauarbeiten noch bis morgen früh um 5 gesperrt. Und dann wird geblitzt, und zwar auf der A24 in Richtung Hamburg zwischen Zarrentin und Gallin. A24 Richtung Berlin, Höhe Pritzwalk. B5 Groß-Warnow in Richtung Karstädt. BE96 in Richtung Stralsund, Höhe Parkplatz Rügenblick. B103 in Rostock Richtung Warnemünde, Höhe Groß-Klein. B109 in Ratebur zwischen Ratebur und Altwigshagen, B191 Ortseingang Eldena aus Karstädt kommend, B192 Penzlin in Richtung Neubrandenburg, dann auf der B196 zwischen Lankengranitz und Serams, B321 Ortseingang Warsow aus Schwerin kommend, dann in Rostock-Röversheger Chaussee statt einwärts und in Stralsund, da stehen sie auch noch, und zwar Greifswalder Chaussee Höhe Supermarkt. Und wenn Sie noch was gesehen haben, dann rufen Sie gerne durch 0800 5959 100, die Nummer direkt ins Studio. Oder Sie schicken mir eine Nachricht über die NDR MV-App.
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0: Ein durchaus historischer Wahlabend. Die AfD steht erstmals in der bundesdeutschen Geschichte an der Schwelle zur absoluten Mehrheit, aber Stand jetzt wird sie sie nicht erreichen. Was bedeutet das auch für die Bundespolitik? Darüber spreche ich gleich mit unserer Korrespondentin. Und vorher gibt es deutsche Musik von Adel Tawil, unsere Lieder hier im Lieblingsmix auf NDR1 Radio MV. Schönen Sonntag, Mecklenburg-Vorpommern.

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0: deutsche Musik von Adel Tawil hier in ihrem Lieblingsmix auf NDR 1 Radio MV an diesem historischen Wahlabend. Es ist eine große Klatsche für die CDU. Die CDU quasi halbiert, liegt nach der aktuellen Hochrechnung bei 18% nur noch. Katharina Seiler, du beobachtest das Ganze für uns in Berlin und hast die Bundespolitik für NDR 1 Radio MV im Blick. Hat sich Kanzler Merz inzwischen zu dieser herben Wahlniederlage geäußert?
1: Nein, das hat er nicht. Das ist aber auch eher ungewöhnlich, dass sich ein Kanzler zu Landtagswahlen noch an demselben Abend äußert. Üblicherweise macht er das erst nach den Gremiensitzungen, dann am folgenden Vormittag. Und für morgen Mittag ist dann auch eine Pressekonferenz mit ihm angekündigt.
0: Welche Auswirkungen hat denn dieses Ergebnis auf die Bundesregierung? Wird es da potenziell Konsequenzen geben?
1: Also personelle Konsequenzen wird es wohl jetzt ganz schnell noch nicht geben. Da wird man auf jeden Fall noch die Landtagswahlen in Mecklenburg-Vorpommern und die Abgeordnetenhauswahl in Berlin abwarten. Aber da es ja relativ eindeutig ist, dass das schlechte Ergebnis der CDU vor allem an Kanzler Merz liegt, halte ich es nicht für ausgeschlossen, dass es da früher oder später tatsächlich personelle Konsequenzen geben wird.
0: Wie bewerten denn die einzelnen Parteien in Berlin jetzt dieses Ergebnis aus Magdeburg?
1: Also in einem sind sich tatsächlich alle einig, denn alle sagen, es ist eine Zäsur. Für die AfD ist es natürlich ein klarer Regierungsauftrag für eine andere Politik. Und da wäre sie auch bereit, mit anderen zusammenzuarbeiten. Das soll aber auf keinen Fall die CDU sein, hat die Generalsekretärin heute Abend mehrfach gesagt. Denn die wird weiter daran festhalten, dass sie weder mit der AfD noch mit den Linken zusammenarbeiten will. Das allerdings macht es fast unmöglich, dass die CDU ihrerseits in Sachsen-Anhalt überhaupt eine Regierung bilden kann, sodass wir uns wahrscheinlich auf eine sehr lange Zeit einrichten müssen, wie es da überhaupt zu einer Regierungsbildung kommen kann.
0: Die Einschätzung live aus Berlin aus unserem Hauptstadtstudio von Katharina Seiler. Danke dir, schönen Abend.
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0: Sachsen-Anhalt hat gewählt und es ist eine Wahl, die nachhalt. Und wir sprechen darüber hier bei NDR 1 Radio MV in unserer Wahl-Sondersendung. Es ist zum ersten Mal so, dass in einem Bundesland eine gesichert rechtsextreme Partei stärkste Kraft geworden ist. Ja, und in 2 Wochen, da steht Mecklenburg-Vorpommern im Fokus. Bei uns wird ein neuer Landtag gewählt und die Spitzen der Parteien und nicht nur die haben heute mit großer Spannung auf Sachsen-Anhalt geblickt. Entscheidende Frage dabei, was bedeutet der Wahlausgang dort für uns in Mecklenburg-Vorpommern? Stefan Dudmann aus unserer aktuellen Redaktion fasst die Reaktion für uns zusammen.
1: Ministerpräsidentin Manuela Schwesig, die erlebte den Wahlabend zu Hause in Schwerin. Sie war nicht bei ihren Genossen in Magdeburg und auch nicht in der Parteizentrale in Berlin. Interviewwünsche lehnte die SPD-Spitzenkandidatin schon im Vorfeld ab. Sie will sich erst an diesem Montagnachmittag äußern. Schwesig veröffentlichte am Abend ein schriftliches Statement. Darin heißt es:
2: Zum ersten Mal in der Geschichte der Bundesrepublik haben Rechtsextremisten sehr deutlich eine Landtagswahl gewonnen. Das ist gefährlich für Sachsen-Anhalt und Deutschland. In Mecklenburg-Vorpommern kann und muss verhindert werden, dass die AfD stärkste Kraft wird.
1: Sorgen also bei den regierenden Sozialdemokraten, Jubel dagegen bei Enrico Schuld, AfD-Spitzenkandidat in Mecklenburg-Vorpommern. Er feierte in Magdeburg mit seinen Parteikollegen mit Freudentänzen auf der Bühne. Schuld sprach von einem Erdrutschsieg.
3: Es ist offenkundig, dass die Menschen einen Wechsel wollen, dass sie Veränderung wollen in der Politik. Und insofern, wir kämpfen jetzt noch mal 2 Wochen lang, machen noch richtig Wahlkampf. Und auch Ulrich Siegmund wird uns unterstützen im AfD-Wahlkampf. Und ich abgerechnet wird zum Schluss. Also wir sind zuversichtlich, dass wir unser Ergebnis noch deutlich steigern können.
1: Aktuell ist die AfD in Mecklenburg-Vorpommern allerdings mit 35% in der letzten Umfrage weit von ihrem Ziel der Alleinregierung entfernt. Schulz sagte, wenn es in Magdeburg damit nicht klappen werde, gehe seine Partei eben in die Opposition, dann müssten die anderen Parteien ein Bündnis gegen die AfD schmieden. Von einer Zäsur ist bei der CDU die Rede. Der Greifswalder Bundestagsabgeordnete und Staatsminister im Bundeskanzleramt Philipp Amthor lehnte ein Zusammengehen mit dem Wahlsieger AfD ab.

0: Auch Daniel Peters, Spitzenkandidat der CDU, erteilte einer Koalition mit der AfD eine Absage. Gleiches gilt aber auch für die Linke. Es komme auf die Mitte an, so Peters.
1: Und die Botschaft, die unsere SPD in Mecklenburg-Vorpommern da sendet, ist grundfalsch, zu sagen, nur wer Manuela Schwesig wählt, der verhindert die AfD. Das muss ein Ende haben, denn davon profitiert einzig und allein die AfD.
0: Die Bundesregierung und Kanzler Friedrich Merz sieht Peters nach dem Debakel in Magdeburg nicht in Gefahr. Sachsen-Anhalt ist nicht Mecklenburg-Vorpommern, meinte die Spitzenkandidatin der Linken Simone Oldenburg, auch mit Blick auf die AfD. Die Menschen seien unzufrieden mit der Politik, vor allem mit der Politik der Union. Darin sieht Oldenburg einen Grund für den AfD-Wahlerfolg.
2: In Mecklenburg-Vorpommern haben wir, Gott sei Dank, andere Verhältnisse, auch aufgrund einer stabilen rot-roten Landesregierung. Nichtsdestotrotz ist hier auch noch Luft nach oben im Ernstnehmen der Sorgen der Menschen.
0: Das klingt nach Selbstkritik des kleinen Koalitionspartners in Schwerin. Die Grünen in Mecklenburg-Vorpommern setzen darauf, in einer neuen rot-rot-grünen Landesregierung einiges anders zu machen. Laut neuester Umfrage wäre dieses Bündnis möglich. Claudia Müller, Spitzenkandidatin der Partei in Mecklenburg-Vorpommern, freute sich am Abend zunächst über den Einzug ihrer Parteifreunde in den Landtag in Magdeburg, aber nicht zu laut.
3: Neben der Freude über diesen sicheren Einzug sehen wir einfach dieses krasse AfD-Ergebnis, was, glaube ich, uns alle extrem besorgt. Und wir müssen natürlich befürchten, dass das der AfD in Mecklenburg-Vorpommern auch nochmal Rückenwind gibt. Ja, also es ist nicht ungetrübte Freude hier, auf keinen Fall.
0: Ebenfalls nicht ungetrübt oder besser ganz und gar nicht klar ist der Wahlabend für das BSW. Denn es ist weiter nicht klar, ob die Partei den Sprung über die 5%-Hürde schafft. Sollte sie in Magdeburg Erfolg haben, setzt das BSW in Mecklenburg-Vorpommern auf Rückenwind, trotz der Dauerquerelen im Landesverband. Intern hält die Parteispitze ein Ergebnis von 8% bei der Wahl in 2 Wochen durchaus für machbar.
4: Reaktionen auf das Wahlergebnis in Sachsen-Anhalt zusammengefasst von meinem Kollegen Stefan Ludmann aus unserer aktuellen Redaktion hier auf NDR 1 Radio MV.

0: Die meisten 80er, die gibt's nur hier bei NDR 1 Radio MV. Das war unsere Sondersendung zur Landtagswahl in Sachsen-Anhalt. Klarer Sieger ist die AfD. Wie künftig die Regierung in Sachsen-Anhalt aussehen wird und welche Auswirkungen das Ergebnis auf Berlin und auf die Wahl bei uns in Mecklenburg-Vorpommern in 2 Wochen haben wird, das ist noch ziemlich offen. Hier die Stimmen des Abends zusammengefasst von Wolfgang Dietrich.
1: Wir gehen hier durch die Decke. Wir werden in ganz Ostdeutschland durch die Decke gehen, auch im Bund.
2: Die Brandmauer ist abgewählt worden an dem heutigen Tage endgültig.
3: Wir haben genau das geschafft, was wir schaffen wollten. Wir haben in diesem Land Geschichte geschrieben.
4: Manche sagen, es wäre ein schwarzer Tag für Sachsen-Anhalt. Ich sage, das ist Demokratie.
5: Demokratie bedeutet Herrschaft der Mehrheit und für stabile Mehrheiten ist die AfD nicht zu haben, sind wir mit dieser Partei nicht zu haben. Es ist ein bitteres Ergebnis, auch für uns.
6: Dieser Abend, dieses Ergebnis ist sicher eine Zäsur für die Partei, für das Land. Das ist ein Ergebnis, das uns trifft, gerade als Christdemokraten.
7: Wir werden der AfD nicht die Hand ausstrecken. Es gibt viele Menschen, die sich Sorgen machen vor dieser rechtsextremen Regierung, die dort möglich sein kann mit der AfD. Aber gerade muss man dieses Wahlergebnis erstmal verdauen.
8: Vielen Menschen macht das Ergebnis Angst. Nicht nur in Sachsen-Anhalt, auch in ganz Deutschland.
9: Viele hatten Bündnis 90 Die Grünen als gesamtdeutsche Partei abgeschrieben. Und aller Voraussicht nach wird das heute das beste Wahlergebnis in der Geschichte von Landtagswahlen in Sachsen-Anhalt sein.
10: Die AfD wird ja nicht gewählt, weil sie so tolle Konzepte hätte. Die AfD wird vor allem gewählt, weil die Menschen frustriert und wütend sind. Und da hat die regierende Politik einen großen Anteil daran.
11: Wir haben ein sensationelles Ergebnis und auch ein klares Signal nach Berlin gesendet. Friedrich Merz wollte uns halbieren. Wir haben jetzt die CDU halbiert.
0: Die Stimmen des Abends zusammengestellt von Wolfram Dietrich. Bleiben Sie kritisch, bleiben Sie wachsam. Hier ist NDR 1 Radio MV. Ich bin Marek Walde. Schönen Abend, Mecklenburg-Vorpommern. Jetzt mit den Chainsmokers. Something just like this. Hier im Lieblingsmix auf NDR 1 Radio MV.

0: Nachrichten.
1: Um 21 Uhr mit Michael Hafke. Die AfD hat die Landtagswahl in Sachsen-Anhalt laut Hochrechnung von Infratest DIMAP deutlich gewonnen, aber keine absolute Mehrheit erreicht. Die vom Landesverfassungsschutz als gesichert rechtsextremistisch eingestufte Partei kommt demnach auf mehr als 44% der Stimmen. Aus der NDR-Nachrichtenredaktion Gisela Vormer.
2: Damit hätte die AfD ihr Ergebnis verdoppelt verglichen mit der Wahl von vor 5 Jahren. Die CDU von Ministerpräsident Schulze stürzt dagegen ab auf 18%, etwa halb so viel im Vergleich zur letzten Wahl. Die Linke und die SPD kommen laut Hochrechnung auf 9%, die Grünen auf fast 9. Für das BSW könnte es mit rund 5% knapp reichen. Nicht mehr im Landtag wäre danach die FDP mit um die 2%. Die Regierungsbildung dürfte damit kompliziert werden. Bislang regierte in Sachsen-Anhalt eine Koalition aus CDU, SPD und FDP.
1: Und die bundesweiten Reaktionen fasst Gabor Hallas aus Berlin zusammen.
3: Parteichefin Alice Weidel sagte, ihre Partei habe den ganz klaren Regierungsauftrag. Die Hand sei ausgestreckt zu allen, die Sachsen-Anhalt besser machen wollten. CDU-Fraktionschef Thorsten Frey nennt das Wahlergebnis eine Zäsur für das Land. Das Ergebnis sei zu akzeptieren. Grünen-Chefin Franziska Brandner sagte, sie freue sich über das eigene Ergebnis, das Ergebnis der AfD aber sei zum Heulen. SPD-Chefin Bärbel Baas sprach von einem harten Kampf, den ihre Partei geführt habe. Das Ergebnis der AfD mache vielen Angst. Linken-Fraktionschefin Heidi Reicheneck sagte, sie sei bereit, mit allen demokratischen Kräften zu sprechen. Sie wolle aber keine AfD-Leitpolitik mittragen. Der Ball liege bei der Union und die Linke werde sich nicht billig verkaufen.
1: In Thüringen haben ehemalige BSW-Politiker eine neue Partei mit dem Namen Thüringen gerecht gegründet. Zur Vorsitzenden wurde die ehemalige BSW-Landesvorsitzende Wolf gewählt. In der vergangenen Woche waren mehrere Mitglieder aus dem Bündnis Sarah Wagenknecht in Thüringen und teils auch aus der Fraktion im Erfurter Landtag ausgetreten. Sie protestieren damit gegen den Druck der Bundespartei, CDU-Ministerpräsident Vogt zu stürzen. In der Fußball-Bundesliga hat der Hamburger SV seine Heimpremiere in der neuen Saison verpatzt. Gegen Mainz verlor das Team mit 0:5. Damit steht der HSV mit 0 Punkten und 0 Toren am Tabellenende. Außerdem gewann Augsburg in Frankfurt mit 4:1. In der zweiten Liga hat der VfL Osnabrück das Niedersachsen-Duell gegen Eintracht Braunschweig mit 3:1 gewonnen. Hertha BSC besiegte Magdeburg mit 2:1 und Fürth verlor gegen Heidenheim mit 0:1. Und das waren die Nachrichten. Das Wetter in Norddeutschland. Nachts ist es weiterhin gering bewölkt. Es fällt nur vereinzelt Regen, Temperaturen 16 bis 9 Grad. Morgen dann ein Wechsel aus Sonne und Wolken. Dazu kommen vereinzelte Schauer und 21 bis 28 Grad. Dienstag mehr Wolken als Sonne, dazu gebietsweise Regen und 18 bis 24. Mittwoch stellenweise Schauer, im Nordwesten gewittrig und 17 bis 20 Grad. Es ist 21 Uhr.
4: Und hier der aktuelle Verkehrsservice für den ARD-Abend mit einer Meldung von der A7 Flensburg Richtung Hannover. Die A7 ist zwischen Hamburg-Stellingen und Heimfeld wegen Bauarbeiten noch bis morgen früh ca. 5 Uhr gesperrt. Und damit weiter. Gute Fahrt durch diesen Abend.
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4: Unser Sonntagabend, schön, dass wir das Wochenende gemeinsam ausklingen lassen. Ich bin Heiko Asch aus dem Dresdner Funkhaus. Lassen Sie uns weiter durch einige Jahrzehnte der Musikgeschichte ziehen, auch mit Ihrer ganz eigenen Familiengeschichte. Wie wichtig ist Ihnen Ihre Familie oder auch der Freundeskreis? ard-abend@mdr.de oder Sie rufen an 0800 80 80 110.

0: ihn ja in der im ARD-Abend am Sonntagabend. Ja, wie wichtig ist die Familie? Sabine aus Ulm, vielen Dank für Ihre Zeilen. Sie ist gerade in Coburg bei ihren Eltern und schreibt hier auch, die Familie ist mir das Wichtigste überhaupt. Auch wenn es ein paar Jahre Funkstille bei uns gab zwischen meinen Eltern und meiner Familie, bin ich heute froh, dass meine Eltern den ersten Schritt wagten. Nach einem langen Brief kam es zu einem ersten Treffen und schließlich zur Versöhnung. Heute sehe ich die Jahre, in denen wir keinen Kontakt hatten, als verlorene Jahre. Und ich freue mich, dass wir uns heute besser verstehen als je zuvor. Auch so ein Happy End. Vielen Dank für die Zeilen. Sabine, ja, das Leben, das macht so eine Versöhnung dann auch gleich ein ganzes Stück reicher, finde ich, oder? Und Sie können uns weiter Ihre Gedanken schreiben. Wie wichtig ist Ihnen Ihre Familie, der Zusammenhalt, das gegenseitige Vertrauen? ard-abend@mdr.de oder Sie rufen an 0800 80 80 110.
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0: Ja, und musikalisch geht's jetzt in die Mitte der 70er Jahre mit Glen Campbell. Er wäre ja in diesem Jahr 90 geworden, ist aber auch schon 9 Jahre nicht mehr unter uns. Und heute vor 51 Jahren stand er in Amerika an der Spitze der Charts mit diesem Song.

Tom Jones. Kurz vor der Jahrtausendwende konnte er auch diesen Hit landen. Und in den 80ern begann eine Band aus Münster eine Weltkarriere. Die Rede ist von Alphaville. Ihr Sound verbreitete sich ja auch in Windeseile auf der ganzen Welt. Schon auf ihrem Debütalbum war ja ein Hit nach dem anderen. Allein in Amerika standen sie mit ihrem ersten Album 14 Wochen lang in den Charts. Und diese Hits begleiten sie heute noch. Und hier ist der Titelsong, Forever Young.

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9: 21.31 Uhr und da schauen wir an dieser Stelle nochmal auf die Wahlergebnisse in Sachsen-Anhalt. Ein Überblick mit Nathalie von Mildenstein.
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11: Guten Abend. Die AfD hat mit Spitzenkandidat Ulrich Siegmund die Landtagswahl in Sachsen-Anhalt gewonnen. Laut aktueller Hochrechnung erhielt die AfD 44,4% der Stimmen, verpasste aber die absolute Mehrheit. Im ZDF sprach Bundesvorsitzende Alice Weidel von einem klaren Regierungsauftrag. Eine historische Niederlage gab es für die CDU und Regierungschef Sven Schulze. Die Christdemokraten kamen auf 18%. Damit halbierte sich ihr Ergebnis von 2021. Nicht mal eine Stunde nach der ersten Prognose gab es die ersten Rücktrittsforderungen. Die CDU-Landtagsabgeordnete Eva Feusner sagte unter anderem der deutschen Presseagentur, dass Sven Schulze Konsequenzen ziehen müsse. Die Linken schafften mit 9,2% den Sprung in den Magdeburger Landtag, ebenso die SPD mit 8,6% und die Grünen mit 8,4%. Das BSW kann mit 5,1% auf den Einzug hoffen. Die FDP scheiterte an der 5%-Hürde. Als Reaktion darauf kündigte Sachsen-Anhalts FDP-Landesvorsitzende Lydia Hüskens ihren Rücktritt an. Der Zentralrat der Juden hat schockiert auf den Wahlerfolg der AfD in Sachsen-Anhalt reagiert. Zentralratspräsident Josef Schuster sagte, eine als gesichert rechtsextremistisch eingestufte Partei sei in einem deutschen Bundesland nur knapp von der Alleinregierung entfernt. Er sei von diesem Wahlergebnis entsetzt.
9: Dankeschön, Nathalie. Und wir schauen auf die Straßen. Mit unserem Verkehrsservice für den ARD-Abend. A1 Lübeck Richtung Hamburg zwischen Hamburg-Billstedt und Dreieck Norderelbe. 5 Kilometer Stau, 1 Stunde und 15 Minuten Zeitverzögerung dort. Und die A7 Flensburg Richtung Hannover ist zwischen Hamburg-Stellingen und Eimfeld wegen Bauarbeiten noch bis morgen früh etwa 5 Uhr gesperrt. Weiter einen schönen Abend und eine gute Fahrt durch den Abend. Jetzt mit Sandra.

unser AD-Abend. So lassen wir das Wochenende gemeinsam ausklingen. Jetzt auch mit einem Blick fast drei Jahrzehnte zurück. Es war der letzte Augusttag 1997, als eine Nachricht alles andere in den Schatten stellte. Der tragische Unfalltod von Lady Diana. Eine Woche später war dann die Trauerfeier. Und zu ihrem Freundeskreis zählte ja auch immer schon Elton John. Und er gab seinen Hit Candle in the Wind aus diesem Anlass, dieser Trauerfeier, einen neuen Text und traf genau die Gefühlswelt der Millionen Fans und Trauernden an diesem 6. September 1997 und machte diesen Song zum Nummer 1 Hit in zahlreichen Ländern. Diese 97er Version von Candle in the Wind schaffte es sogar ins Guinness Buch der Rekorde. Sie gehört mit über 33 Millionen Verkäufen zu den weltweit meistverkauften Singles der Geschichte. Hier ist er, Elton John.

0: Fleetwood Mac hier im ARD-Abend. Ja, Familie gehört zu den wichtigsten Dingen im Leben. Da sind sich hier die meisten wohl einig, die uns geschrieben haben. Ein Dankeschön schon mal an alle, die uns geschrieben haben. Auch Michael in Kolmen. Er schreibt hier, wir sind mehr oder weniger erfahrene Pflegeeltern. Unsere Tochter gibt uns immer wieder zu verstehen, wie wichtig wir ihr sind. Wir haben 5 liebe Enkel. Vati war am Samstag 85. Wir haben schön in Familie gefeiert. Kinder, Enkel und Urenkel, alle waren sie dabei. Familie ist das Beste, was es gibt, wenn man sie ordentlich pflegt. Vielen Dank, Michael, für Ihre Zeilen. Auch Thomas hat hier geschrieben, ein wenig ein anderer Tenor. Familie ist wichtig, nur Versöhnung nicht immer möglich, wenn zum Beispiel wegen Missbrauch oder Gewalt die Kraft für eine Versöhnung nicht genug vorhanden ist. Dann ist es wichtig, Freunde zu haben und den Glauben an seine eigene Stärke niemals zu verlieren. Es werden daher alle gegrüßt und ermutigt, bei Rückschlägen und unversöhnlichen Beziehungen an die eigene Kraft zu glauben und damit neue Brücken zu anderen Menschen zu bauen. Das kann gelingen, kann ich aus eigener Erfahrung berichten. Vielen Dank, Thomas, für diese ehrlichen Zeilen. Und auch diese möchte ich noch vorlesen von Annette aus Leipzig. Mir ist Familie sehr wichtig, weil ich mich hier ein wenig anlehnen kann. Hervorheben möchte ich einen längeren Krankenhausaufenthalt, bei dem mir meine Familie, insbesondere meine Schwestern und Eltern, sehr viel geholfen haben. Deswegen ein großes Dankeschön auch an meine Familie. Und ich sage danke, Annette, für diese Zeilen.
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0: Und jetzt habe ich die Bee Gees dabei, die erfolgreichste Familienband aller Zeiten. Das Trio hat den Sound für eine ganze Ära geliefert. Disco und die 70er. Aber auch die 80er waren dabei, da glänzten die drei Brüder mit weiteren Hits und sie schrieben ja auch für andere und produzierten für andere. Barry Gibb ist in dieser Woche 80 geworden, der einzige noch lebende Bee Gees.

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1: Um 22 Uhr mit Michael Hafke. Die AfD hat die Landtagswahl in Sachsen-Anhalt laut der jüngsten Hochrechnung von Infratest DIMAP deutlich gewonnen, aber keine absolute Mehrheit erreicht. Die vom Landesverfassungsschutz als gesichert rechtsextremistisch eingestufte Partei kommt demnach auf 44% der Stimmen. Aus der Nachrichtenredaktion Gisela Former.
2: Damit hätte die AfD ihr Ergebnis mehr als verdoppelt, verglichen mit der Wahl von vor 5 Jahren. Die CDU von Ministerpräsident Schulze stürzt dagegen ab auf rund 18%, etwa halb so viel im Vergleich zur letzten Wahl. Linke, SPD und Grüne kommen laut Hochrechnung auf jeweils rund 9%. Für das BSW könnte es mit rund 5% knapp reichen. Nicht mehr im Landtag wäre danach die FDP mit gut 2%. Die Regierungsbildung dürfte damit kompliziert werden. Bislang regierte in Sachsen-Anhalt eine Koalition aus CDU, SPD und FDP.
1: Die bundesweiten Reaktionen fasst Gabor Hallas aus Berlin zusammen und beginnt mit dem Wahlsieger.
3: Parteichefin Alice Weidel sagte, ihre Partei habe den ganz klaren Regierungsauftrag. Die Hand sei ausgestreckt zu allen, die Sachsen-Anhalt besser machen wollten. CDU-Fraktionschef Thorsten Frey nennt das Wahlergebnis eine Zäsur für das Land. Das Ergebnis sei zu akzeptieren. Grünen-Chefin Franziska Brandner sagte, sie freue sich über das eigene Ergebnis, das Ergebnis der AfD aber sei zum Heulen. SPD-Chefin Bärbel Baas sprach von einem harten Kampf, den ihre Partei geführt habe. Das Ergebnis der AfD mache vielen Angst. Linken-Fraktionschefin Heidi Reichenegg sagte, sie sei bereit, mit allen demokratischen Kräften zu sprechen. Sie wolle aber keine AfD-Leitpolitik mittragen. Der Ball liege bei der Union und die Linke werde sich nicht billig verkaufen.
1: In Thüringen haben ehemalige BSW-Politiker eine neue Partei mit dem Namen Thüringen gerecht gegründet. Zur Vorsitzenden wurde die ehemalige BSW-Landesvorsitzende Wolf gewählt. In der vergangenen Woche waren mehrere Mitglieder aus dem Bündnis Sarah Wagenknecht in Thüringen und teils auch aus der Fraktion im Erfurter Landtag ausgetreten. Sie protestieren damit gegen den Druck der Bundespartei, aus der aktuellen Regierungskoalition in Thüringen mit CDU und SPD auszusteigen und CDU-Ministerpräsident Vogt zu stürzen. In der Fußball-Bundesliga hat der FC Augsburg die Tabellenführung übernommen. Das Team von Trainer Manuel Baum gewann bei Eintracht Frankfurt mit 4:1. Schlusslicht ist der Hamburger SV, der mit 0:5 gegen Mainz verlor. Und das waren die Nachrichten. Das Wetter in Deutschland. In der Nordhälfte ist es wechselnd bewölkt. Es gibt vereinzelt Schauer. Im Südosten dann locker bis gering bewölkt und 16 bis 7 Grad. Morgen ein Wechsel aus Sonne und Wolken, gebietsweise stark bewölkt. Aber nur vereinzelte Schauer und 21 bis 33 Grad. Am Dienstag dann in der Nordwesthälfte Regen. In der Südosthälfte gibt es vermehrt Sonne bei 19 bis 31 Grad. Und am Mittwoch in der Südosthälfte Regen, an den Alpen kräftig. Zur Nordsee hin Schauer und Gewitter und 17 bis 22 Grad. Es ist 22.03 Uhr.
4: Und hier der Verkehrsservice für den ARD-Abend. A1 Lübeck Richtung Hamburg zwischen Hamburg-Billstedt und Norderelbbrücke. 5 Kilometer Stau zurzeit. Rechnen Sie hier bitte mit 1 Stunde und 15 Minuten Verzögerung. Und die A7 Flensburg Richtung Hannover ist zwischen Hamburg-Stellingen und Eimfeld wegen Bauarbeiten noch bis etwa 5 Uhr morgen früh gesperrt. Damit weiter gute Fahrt durch diesen Abend.
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4: Gehen wir in die letzte Runde noch bis um 11. Unser ARD-Abend aus dem Funkhaus in Dresden mit Heiko Rosch im Studio. Ich grüße Sie.

0: Eric Carmen hier im ARD-Abend. Dieser Hit hat ihn Mitte der 70er Jahre bekannt gemacht. Den Song hat er auch selbst geschrieben. War sein erster großer Hit, den ja dann auch 20 Jahre später Celine Dion noch einmal zum Welthit machen konnte. Lasst uns feiern. Das haben vor 46 Jahren 175.000 Fans von Barclay James Harvest gesagt und kamen zum größten Konzerthöhepunkt ihrer Karriere. Das war auch Ende August 1980. Da gaben sie ein Gratiskonzert auf dem Platz der Republik vor dem Reichstagsgebäude in West-Berlin. Zum 46. Mal jährt sich dieses Wahnsinnskonzert von Barclay James Harvest. Die Single Life is for Living, die entwickelte sich zum Chartbreaker und gehört zum Markenzeichen der Band. Noch vor der Jahrtausendwende zerfiel ja die Band in zwei Teile, aber die Musikgeschichte in den 80ern ist ja längst geschrieben und weckt heute noch diese Erinnerung.
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0: Anastasia hier im ARD-Abend und auf den Tag genau heute vor 51 Jahren gelang Rod Stewart schon zum dritten Mal die Spitze der britischen Singlecharts. Schon in den 70er Jahren gewann er seine Karriere so richtig an Fahrt und bis heute ist er doch eigentlich immer auf der Überholspur geblieben. Mal was zum Zurücklehnen, um diese Zeit passt ganz gut. So richtig passend für diesen Sonntagabend. Vielleicht auch in Erinnerung an den vergangenen Urlaub in diesem Jahr. Hier ist Sailing, Rod Stewart.
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7: Kurz nach 11:30 schauen wir auf unseren aktuellen Verkehrsservice für den ARD-Abend. A1 Lübeck Richtung Hamburg, zwischen Hamburg-Billstedt und Norderelbbrücke. 3 Kilometer Stau zurzeit. Bitte planen Sie hier 20 Minuten mehr ein. Und die A7 Flensburg Richtung Hannover ist zwischen Hamburg-Stellingen und Heimfeld wegen Bauarbeiten noch bis etwa 5 Uhr gesperrt. Und damit weiter gute Fahrt durch diesen Abend.
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0: Viele haben ja das Wochenende ganz in Familie verbracht und die Familie, die ist Ihnen auch sehr wichtig. So lese ich es jedenfalls hauptsächlich in Ihren Mails. Ja, und ganz wichtig, da lasse ich nichts drauf kommen. Unsere große Radiofamilie, also an dieser Stelle vielen Dank für Ihre Mails. Da hat uns Patricia aus Vorpommern geschrieben, ohne Familie ist alles nichts. Freunde kommen und gehen, aber die Familie bleibt. Auch wenn es mal rumpelt, Familie ist wie ein Baum. Die Zweige können in unterschiedliche Richtungen wachsen, doch die Wurzeln halten alles zusammen. Also, schöner konnte man es nicht schreiben, oder? Danke, Patricia. Und Ulrike aus Münster hat auch mitgemacht. Familie ist mir sehr wichtig. Ich liebe es, euch im Radio zu hören und dabei mit meinem Mann und meinem Sohn Kniffel zu spielen. Genau das Kontrastprogramm zu einem Fernsehabend, wo jeder nur in die Glotze schaut. Ja, viele Grüße aus Münster. Danke, Ulrike. Und wer hat hier geschrieben? Veronika und Frank. Ich kann nur sagen, Familie ist das Allerwichtigste und ich bin froh und dankbar, in einer gut funktionierenden Familie zu leben. Ob Tochter und Familie, meine Zwillingsschwester und ihre Familie. Ohne diesen Zusammenhalt möchten wir nicht sein. Und diese Mail noch von Jacqueline. Familie ist sehr wichtig. Seit dem Tod meiner Eltern weiß ich das noch mehr zu schätzen. Viele Grüße, Jacqueline. Also ein Dankeschön an alle, die mitgemacht haben heute Abend.
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0: Und heute feiert ja Peter Hetrich seinen 78. Geburtstag. Nun werden viele fragen, hey, wer ist denn Peter Hetrich? Stimmt, das ist sein bürgerlicher Name. Unter dem Künstlernamen Peter Kent hat er es zu internationalem Erfolg gebracht, auch durch die Zusammenarbeit mit vielen anderen Musikerkollegen und auch mit einigen eigenen Songs, wie zum Beispiel den hier, It's a Real Good Feeling, vom Anfang der 80er Jahre. Ein echter Meilenstein, Peter Kent.

0: So eine geniale Stimme, oder? Eine großartige Stimme und große Karriere, aber ein viel zu kurzes Leben leider. Whitney Houston gerade gehört, hier im ARD-Abend. Und wir bleiben gleich noch ein wenig in den 80ern. 1982 gelang F.A. David sein größter Hit, und er lebt ja heute noch ganz gut davon, von Würz. Der Song rettete ihn damals aus einer finanziellen Krise heraus. Er hörte auf den guten Rat eines Freundes, der ihm nämlich sagte, schreib doch einfach mal einen tanzbaren Titel. Und das Ergebnis war Würz. Bis heute einfach zeitlos geblieben. Und gerade weil er ja so oft auch im Radio zu hören ist, dieser Song, da klingelt bei ihm weiter die Kasse. Und manchmal reicht so ein kleiner Moment, ein guter Rat oder auch zur richtigen Zeit am richtigen Ort. Manchmal reicht das, um ein ganzes Leben zu ändern. Tja, und dann habe ich noch Coldplay bis zu den Nachrichten. Damit geht's auf die Zielgerade. Und hier im Funkhaus bleibt das Licht aber an für Ronny Krabmann. Er bringt sie in die neue Woche hinein mit der ARD-Hitnacht. Gute Unterhaltung mit Ronny und Ihnen eine gute Nacht.
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1: Um 23 Uhr mit Michael Hafke. Die AfD hat die Landtagswahl in Sachsen-Anhalt laut der jüngsten Hochrechnung von Infratest-DiMAP deutlich gewonnen, aber keine absolute Mehrheit erreicht. Die vom Landesverfassungsschutz als gesichert rechtsextremistisch eingestufte Partei kommt demnach auf 44% der Stimmen. Aus der NDR Nachrichtenredaktion Gisela Vormer.
2: Damit hätte die AfD ihr Ergebnis mehr als verdoppelt verglichen mit der Wahl von vor 5 Jahren. Die CDU von Ministerpräsident Schulze stürzt dagegen ab auf etwas mehr als 17%. Etwa halb so viel im Vergleich zur letzten Wahl. Linke, SPD und Grüne kommen laut Hochrechnungen auf jeweils rund 9%. Für das BSW könnte es mit rund 5%

SPD-Generalsekretär Klüssendorf sieht auch in der Politik der Bundesregierung einen Grund für das Wahlergebnis in Sachsen-Anhalt. Die Zahlen seien ein Signal für Berlin. Viele Menschen seien unzufrieden mit dem Reformkurs. Kanzleramtsministerin Nina Wagen spricht von einer Zäsur für die CDU. Es sei ein sehr schwieriges Ergebnis für ihre Partei. Sie erklärte es damit,

0: FN-Amira Mohamed Ali sagte, dass sich ihre Partei für einen überparteilichen Ministerpräsidenten einsetzen wolle, wenn sie in den Landtag einzieht.
1: Vertreter jüdischer Einrichtungen haben sich entsetzt geäußert. Der Vorsitzende des Zentralrats der Juden, Schuster, sagte, eine als gesichert rechtsextremistisch eingestufte Partei sei in einem deutschen Bundesland nur knapp von der Alleinregierung entfernt. Die Präsidentin der israelitischen Kultusgemeinde Knobloch sprach von einem Zeichen, dass die Statik der Demokratie in Deutschland nicht mehr funktioniert. Ein Frachtflugzeug aus Puerto Rico ist nach der Landung am US-Flughafen Miami über die Landebahn hinausgefahren und hat Feuer gefangen. Das hat die Feuerwehr mitgeteilt. Die Maschine rammte demnach mehrere Fahrzeuge. Wie hoch die Zahl der Verletzten ist, ist bislang nicht bekannt. Der Flughafen in Miami stellte den Betrieb ein. In der Fußball-Bundesliga hat Eintracht Frankfurt gegen den FC Augsburg mit 1:4 verloren. Mainz hat beim Hamburger SV 5:0 gewonnen. Augsburg ist damit Tabellenführer, Mainz ist Vierter, Frankfurt steht auf Platz 13, Hamburg ist Letzter. Das Wetter in Deutschland. In der Nacht im Westen und Nordwesten dichte Wolken, örtlich Schauer, sonst nur lockere Wolken und trocken, Tiefstwerte 16 bis 7 Grad. Morgen ein Mix aus Sonne und Wolken, 32 Grad in Freiburg, 20 auf Fehmarn, 23.03 Uhr.
2: Und wir schauen gleich auf die Straßen in Deutschland. Hier ist der Verkehrsservice in der ARD-Hitnacht. A3 Oberhausen-Arnheim, da ist die Fahrbahn zwischen Emmerich-Ost und Grenzübergang Elten wegen Bauarbeiten bis 5 Uhr in beiden Richtungen gesperrt. A5 Kassel Richtung Frankfurt, zwischen Fernwald und Gambacher Kreuz nach einem Unfall Fahrbahn gesperrt, dadurch Stau. A7 Flensburg Richtung Hannover, zwischen Hamburg-Stellingen und Hamburg-Waltershof wegen einer Baustelle bis 5 Uhr die Fahrbahn gesperrt. A8 München Richtung Stuttgart, zwischen Sulzemoos und Odelzhausen, aktuell 2 Kilometer Stau, hier ist nach einem Unfall nur eine Fahrspur frei. A8 Karlsruhe Richtung Stuttgart, zwischen Pforzheim Süd und Heimsheim, wegen Fahrbahnerneuerungsarbeiten bis 5 Uhr die Fahrbahn gesperrt, eine Umleitung führt über die U9. A24 Hamburg Richtung Berlin, zwischen Schwarzenbeck Grande und Talkau wegen Bauarbeiten bis 5 Uhr die Fahrbahn gesperrt. A43 Wuppertal Recklinghausen, zwischen Kreuz Bochum und Kreuz Recklinghausen wegen Brückenbauarbeiten bis 5 Uhr in beiden Richtungen die Fahrbahn gesperrt. A44 Kassel Richtung Dortmund, zwischen Diemelstadt und Marsberg wegen Bauarbeiten bis 5 Uhr die Fahrbahn gesperrt. Eine Umleitung führt hier über die U24. A46 Heinsberg Richtung Düsseldorf, zwischen Grevenbroich und Kapellen wegen Bauarbeiten bis 5 Uhr Fahrbahn gesperrt. A81 Schaffhausen Richtung Singen, zwischen Hilzingen und Kreuz Singen wegen Bergungsarbeiten aktuell die Fahrbahn gesperrt. B17 Augsburg Richtung Landsberg, zwischen Gersthofen Süd, Postzentren und Bärenkeller Oberhausen Süd, nach einem Unfall aktuell hier die Fahrbahn gesperrt. Soweit unser Blick auf die Straßen in Deutschland. Wir haben keine Falschfahrer, keine Blitzer, wünschen eine gute und sichere Fahrt.
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2: Kurz nach 23 Uhr am Mikrofon Ronny Krappmann. Freue mich, dass Sie im Radio sind. Und ich habe mir so gedacht, in dieser ARD-Hitnacht, wo der Kollege, der Heiko, gerade so schön gesprochen hat von der Radiofamilie, denke ich, machen wir ganz einfach mit diesem Thema weiter. Familie. Ist das, was man so im Schlepptau hat, weil man da reingeboren ist, oder sind es die Freunde, die man sich aussucht als Familie? Sind es die Kollegen, die einem so nahe gerückt sind, dass man sagt, ihr seid wie Familie? Ist es der beste Freund? Was verstehen wir unter Familie? Was ist für uns Familie? Wie wichtig ist Familie? Tja, wird auch besungen in der Musik hier in der ARD-Hitnacht. Also unser Thema heute, Familie, ganz groß geschrieben.
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0: Gilbert O'Sullivan mit Get Down hier bei uns in der ARD Hitnacht. Schön, dass Sie im Radio sind. Freue mich, dass Sie mit am Start sind in dieser schönen Nacht. Als ich ins Funkhaus gelaufen bin, war es sternenklar. Habe ich mir gedacht, mein Gott, so viele herrliche Sterne. Guckst du raus, langsam kommt der Herbst so zum Vorschein, temperaturtechnisch. Und hatte ein sehr, sehr schönes Telefonat mit einem mir sehr nahestehenden Menschen. Und der sagte, du bist für mich Familie. Hat mich sehr berührt und habe ich so gedacht, stimmt, kann man sich auch aussuchen, die Familie. Und wen man zur Familie macht. Also über dieses schöne Kompliment habe ich mich sehr, sehr gefreut, hat mich sehr berührt und mir gleichzeitig einen Input gegeben für die heutige Sendung. Nachdem ich dann hörte, dass mein Kollege der Heiko dann auch noch von Radiofamilie sprach, da habe ich gedacht, na, das passt ja heute wie die Faust aufs Auge. Ja? Was macht denn für Sie, für uns, für euch alle da draußen Familie und auch die Radiofamilie aus? Bin gespannt. Tja, und wenn da jemand ist, der gerade zuhört, der kann mir gerne schreiben unter ard-hitnacht@mdr.de. ard-hitnacht@mdr.de.
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0: Genau, und wenn da jemand ist, dann schreibe mir schnell und höre dabei herrliche Musik von Adel Tawi.

Dieses Lied begleitet mich schon seit vielen, vielen Jahren. Dan Harrow mit Don't Break My Heart hier in der ARD-Hitnacht. Inzwischen 23.20 Uhr. Das Thema Familie scheint Sie zu berühren, denn ich bekomme hier gerade eine E-Mail und eine Nachricht nach der anderen, die ich natürlich sehr, sehr gern vorlese. Hier nochmal die Adresse ard-hitnacht@mdr.de für Ihre Zuschriften. Und da hat die Simone zum Beispiel gerade was sehr, sehr Schönes geschrieben. Für sie ist also Familie Chris Rea zum Beispiel, denn seine Musik hat ihr Leben bereichert. Tja, und für mich gehört zur Familie auch Menschen, die mir sehr nahe stehen, egal ob Blutsfamilie, Freunde oder der Radiomoderator. Tja, das, sowas liest man gern. Dankeschön, liebe Simone. Bin sehr gerührt davon.

Hier sind Sie genau richtig in der Radiofamilie. Hier ist die ARD-Hit-Nacht. Das Ganze live aus Dresden mit mir. Mein Name ist Ronny Krappmann. Freue mich, dass Sie im Radio sind. Und ja, es geht heute so ein bisschen um die Familie, ne? Und nicht nur um die Radiofamilie, sondern auch die, die man sich aussucht. Oder wo man das Gefühl hat, man ist Familie. Und Sie können mir gerne dazu auch Ihre Gedanken schreiben. Unter ard-hitnacht@mdr.de. Getan hat das auch die Claudia aus Stuttgart. Wenn ich mich angenommen fühle, egal wie krude ich manchmal bin, ich darf nach Hause kommen, egal ob ich mich auch mal wieder daneben benommen habe, warum auch immer. Wie der verlorene Sohn in der Bibel, mein Kompass. Ja, Gruß, die Claudia aus Stuttgart. Dankeschön für dieses Feedback und wie gesagt, Sie können mir gerne weiterschreiben. Ich lese sehr aufmerksam alles, was hier reinflattert.

0: Ed Sheeran und If I Was in der ARD Hitnacht. Und damit schauen wir auf die Straßen in Deutschland. Hier ist der Verkehrsservice in der ARD Hitnacht. Eine Sofortmeldung. Achtung, Falschfahrer. In München, Amalienburger Straße bis Menzinger Straße, zwischen Badenburgstraße und Franz-Schrank-Straße, kommt Ihnen aktuell ein Falschfahrer entgegen. Fahren Sie äußerst rechts und überholen Sie nicht. Achtung, in München, Amalienburgstraße bis Menzinger Straße, zwischen Badenburgstraße und Franz-Schrank-Straße, Falschfahrer unterwegs. Vorsicht bitte in beiden Richtungen. A3 Oberhausen-Arnheim zwischen Emmerich-Ost und Grenzübergang Elten wegen Bauarbeiten bis 5 Uhr in beiden Richtungen Fahrbahn gesperrt. A5 Kassel Richtung Frankfurt zwischen Fernwald und Gambacher Kreuz aktuell 5 Kilometer Stau. Hier ist nach einem Unfall nur eine Fahrspur frei. A7 Flensburg Richtung Hannover zwischen Hamburg-Stellingen und Hamburg-Waltershof wegen einer Baustelle bis 5 Uhr die Fahrbahn gesperrt. A8 München Richtung Stuttgart zwischen Sulzmoos und Odelzhausen, aktuell 1 Kilometer Stau. Hier ist nach einem Unfall nur eine Fahrspur frei. A8 Karlsruhe Richtung Stuttgart zwischen Pforzheim Süd und Heimsheim wegen Fahrbahnerneuerungsarbeiten bis 5 Uhr Fahrbahn gesperrt. Eine Umleitung führt über die U9. A24 Hamburg Richtung Berlin zwischen Schwarzenbeek, Grande und Thalkau wegen Bauarbeiten bis 5 Uhr die Fahrbahn gesperrt. A43 Wuppertal Recklinghausen zwischen Kreuz Bochum und Kreuz Recklinghausen, Brücken Bauarbeiten bis 5 Uhr in beiden Richtungen die Fahrbahn gesperrt. A44 Kassel Richtung Dortmund zwischen Diemstedt und Marsberg wegen Bauarbeiten bis 5 Uhr Fahrbahn gesperrt. Eine Umleitung führt über die U24. A46 Heinsberg Richtung Düsseldorf zwischen Grevenbroich und Kapellen wegen Bauarbeiten bis 5 Uhr Fahrbahn gesperrt. A81 Schaffhausen Richtung Singen zwischen Hilsingen und Kreuz Singen wegen Bergungsarbeiten aktuell Fahrbahn gesperrt. Und noch eine Meldung von der B249 Eschwege Niederhohne Richtung Sondershausen zwischen Grebendorf und Katharinenberg wegen Grünpflege bis 10. September montags bis freitags zwischen 7 und 17 Uhr Fahrbahn gesperrt. Auch das gibt's. Wo auch immer Sie uns hören, haben Sie eine gute und sichere Fahrt.
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0: Und weiter geht's mit vielen, vielen Hits am Stück. Jetzt ein bisschen was aus den 90ern. Aber auch aus den 80ern. Von Bonnie Tyler, Total Eclipse of the Heart. Und hier ist Andrew Donald.

Unverkennbar, der Sound von Smokey in der ARD-Hitnacht. Und unverkennbar auch die Stimme, tja, von Chris Norman. Genau, 23.41 Uhr. Radiofamilie hat sich zusammengefunden für die ARD-Hitnacht. Ja, es gibt viele, viele Freunde, die extra sich den Wecker stellen, um die ARD-Hitnacht zu hören. Mit der Musik, mit den Moderatoren und mit dem, was da so in der Nacht passiert. Tja, und ich habe sie gefragt, Familie, was ist denn für Sie Familie? Was bedeutet das für Sie? Markus hat was Schönes geschrieben, und zwar auf unserem Formular, was wollen Sie uns für die ARD-Hitnacht mitteilen? Und da schreibt er, Liebe ist für mich, Doppelpunkt, Familie. Klasse, gefällt mir unglaublich gut und passt auch irgendwie zu einer Frau, die hat ihre Fans immer als ihre Familie betrachtet. Diese Frau, die wurde am 8. Juni 1951 geboren und hat wirklich eine Weltkarriere hingelegt und unverkennbar ihre Stimme. Wir haben sie rauf und runter gespielt. Tja, und am 8. Juli 2026 ist sie nach schwerer Krankheit über die Brücke gegangen und ist jetzt ganz weit da oben und schaut runter und freut sich über alle die, die immer noch gern ihre Musik hören. Und deswegen spielen wir sie jetzt in guter Erinnerung. In der ARD-Hitnacht. Hier ist Musik von Bonnie Tyler und einer ihrer schönsten Songs, Total Eclipse.

Musik von Sugar Babes mit Overload um 23.51 Uhr hier in der ARD-Hitnacht. Heute bei uns so ein bisschen am Start, die gesamte Radiofamilie, die sich so austauscht zum Thema Familie, zum Thema Musik, zum Thema Gefühle und überhaupt, was ist denn für uns Familie? Ist es die Theaterfamilie, weil man vielleicht gerne ins Theater geht? Oder ist es wirklich die Radiofamilie, die einen vereint, weil man nachts am Radio sitzt und eine Leidenschaft teilt? Oder ist es die Sportfamilie, die Diätfamilie? Da gibt es ja so eine Menge, da kann man alles sich austauschen. Was ich hier alles gerade lese, sehr, sehr interessant. Sie können mir weiterhin schreiben unter ard-hitnacht@mdr.de. Ich lese es aufmerksam mit viel, viel Freude. Ich wünsche dir einen wunderbaren Dienst, lieber Ronny, schreibt die Petra. Zum Thema Familie habe ich eine wunderbare Freundin an meiner Seite, welche meine Mutter sein könnte. Sie gibt mir so viel Rückhalt und nimmt mich so, wie ich bin, nicht wie meine leibliche Mutter, bei der Liebe und Zuneigung an Bedingungen geknüpft ist und ich wegen meiner seelischen Gesundheit da lieber den Kontakt abgebrochen habe. Irgendwie schade, ne? Und dann gibt's noch die Theaterfamilie, wo du auch dazu gehörst. Aha! Das heißt, Petra, Sie waren also schon im Theater, wenn ich dort gelesen habe, den Sandartisten. Schön, freue ich mich. Gehören Sie sozusagen zu meiner Theaterfamilie. Und dann bin ich gerade gefragt worden, wie sieht denn das bei dem Moderator in der Familie aus? Na ganz einfach, ich habe Geschwister, die ich sehr, sehr liebe und wo ich sehr froh bin, dass sie noch da sind. Ja, ich habe einen großen Bruder, auf den ich sehr stolz bin. Ich habe einen mittleren Bruder, ja, auf den bin ich auch stolz. Mal mehr, mal weniger. Wie das halt so ist in der Familie. Und ich habe einen Sohn, der feiert morgen 20. Geburtstag. Der sitzt auf seiner Wolke und ich glaube, der ist auch ein bisschen stolz auf seinen Papa, wie er das Leben so anpackt. Tja, das ist Familie, Freunde. Und das teile ich gern mit euch.

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1: Um 0 Uhr mit Ronald Lessig. Die AfD hat die Landtagswahl in Sachsen-Anhalt laut der jüngsten Hochrechnung von Infratest DIMAP deutlich gewonnen, aber keine absolute Mehrheit erreicht. Die vom Landesverfassungsschutz als gesichert rechtsextremistisch eingestufte Partei kommt demnach auf 44% der Stimmen. Aus der Nachricht

0: Fraktion Gisela Faumer.
1: Damit hätte die AfD ihr Ergebnis mehr als verdoppelt verglichen mit der Wahl von vor 5 Jahren. Die CDU von Ministerpräsident Schulze stürzt dagegen ab auf etwas mehr als 17%. Etwa halb so viel im Vergleich zur letzten Wahl. Linke, SPD und Grüne kommen laut Hochrechnung auf jeweils rund 9%. Für das BSW könnte es mit rund 5% knapp reichen. Nicht mehr im Landtag wäre danach die FDP mit gut 2%. Die Regierungsbildung dürfte damit kompliziert werden. Bislang regierte in Sachsen-Anhalt eine Koalition aus CDU, SPD und FDP.
0: Die Reaktion von AfD-Chef Chrupalla auf die hohen Wahlergebnisse der Landespartei fasst Markus Sambale aus Berlin zusammen.
2: Der Co-Vorsitzende der Bundes-AfD, Tino Chrupalla, sieht in Sachsen-Anhalt einen Regierungsauftrag für die eigene Partei, auch wenn die AfD dort keine eigene Mehrheit erreicht. Chrupalla sagte in der ARD, der Ball liege im eigenen Feld. Die AfD werde die anderen Parteien zu Gesprächen einladen und Ulrich Siegmund werde als Kandidat definitiv im Landtag antreten. Chrupalla widersprach damit den Ankündigungen des AfD-Spitzenkandidaten im Wahlkampf in Sachsen-Anhalt. Ulrich Siegmund hatte da erklärt, er werde sich ohne eigene absolute Mehrheit nicht zur Wahl zum Regierungschef stellen.
0: In Thüringen haben ehemalige BSW-Politiker eine neue Partei mit dem Namen Thüringen gerecht gegründet. Zur Vorsitzenden wurde die ehemalige BSW-Landesvorsitzende Wolf gewählt. In der vergangenen Woche waren mehrere Mitglieder aus dem Bündnis Sarah Wagenknecht in Thüringen und teilweise auch aus der Fraktion im Erfurter Landtag ausgetreten. Sie protestierten damit gegen den Druck der Bundespartei, aus der aktuellen Regierungskoalition in Thüringen mit CDU und SPD auszusteigen und CDU-Ministerpräsident Vogt zu stürzen. In der Fußball-Bundesliga hat Augsburg die Tabellenführung übernommen. Das Team von Trainer Manuel Baum gewann bei Eintracht Frankfurt mit 4:1. Schlusslicht ist der Hamburger SV, der gegen Mainz mit 0:5 verlor. Das waren die Nachrichten. Das Wetter in Deutschland. Im Norden wechselnd bewölkt, vereinzelt Schauer, im Süden locker oder gering bewölkt, 16 bis 7 Grad. Am Tage ein Wechsel aus Sonne und Wolken, gebietsweise stark bewölkt, nur vereinzelt Schauer, 21 bis 33 Grad. Am Dienstag im Nordwesten Regen, im Südosten sonnig bis 31 Grad. Es ist 0:03.
3: Und an der Stelle sage ich gern Hallo, liebe Autofahrer. Wir haben so eine Entwarnung in München. Und zwar auf der Marienburgstraße bis Menzingerstraße ist kein Falschfahrer mehr unterwegs. Sie haben freie Fahrt. Schon mal gute Nachrichten. So, und jetzt der Blick allgemein auf die Straßen in Deutschland. A3 Oberhausen-Arnheim zwischen Emmerich-Ost und Grenzübergang Elten. Wegen Bauarbeiten noch bis 5 Uhr in beiden Richtungen die Fahrbahn gesperrt. A5 Kassel Richtung Frankfurt zwischen Fernwald und Gambacher Kreuz. Aktuell 5 Kilometer Stau, hier ist nach einem Unfall nur eine Fahrspur frei. A8 Karlsruhe Richtung Stuttgart zwischen Pforzheim Süd und Heimsheim. Wegen Fahrbahnerneuerungsarbeiten noch bis 5 Uhr Fahrbahn gesperrt. Eine Umleitung führt über die U9. A24 Hamburg Richtung Berlin zwischen Schwarzenbeck-Grande und Thalkau. Wegen Bauarbeiten bis 5 Uhr die Fahrbahn gesperrt. A43 Wuppertal-Recklinghausen zwischen Kreuz-Bochum und Kreuz-Recklinghausen. Wegen Brückenbauarbeiten bis 5 Uhr in beiden Richtungen die Fahrbahn gesperrt. A44 Kassel Richtung Dortmund zwischen Diemelstadt und Marsberg. Wegen Bauarbeiten bis 5 Uhr Fahrbahn gesperrt. Eine Umleitung führt über die U24. A46 Heinsberg Richtung Düsseldorf zwischen Grevenbroich und Kapellen. Wegen Bauarbeiten bis 5 Uhr die Fahrbahn gesperrt. A81 Schaffhausen Richtung Singen zwischen Hilzingen und Kreuzsingen. Bergungsarbeiten, Fahrbahn hier aktuell gesperrt. Und noch eine Meldung von der B249 Eschwege Niederhohne Richtung Sondershausen zwischen Grebendorf und Katharinenberg wegen Grünpflege bis 10. September, Montag bis Freitag zwischen 7 Uhr und 17 Uhr. Na, die Fahrbahn gesperrt. Soweit unser Blick auf die Straßen in Deutschland.
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3: Am Mikrofon Ronny Krappmann. Hallo Radiofamilie. Freue mich, dass Sie mit am Start sind. Hinein in die neue Woche. Und der Erle, der fährt gerade mit seinem Radio, also mit seinem Auto, wo das Radio drin ist, quer durch Ostdeutschland und hört uns gerade. Na dann, gute und sichere Fahrt, ja? Jetzt mit Musik.

Herzlich willkommen, sagt Ronny Krabmann hier in der ARD-Hit-Nacht. Heute seid ihr, seid sie mir besonders herzlich willkommen in der Radiofamilie an diesem besonderen, für mich besonderen Tag. Es geht um Familie und das, was sie uns bedeutet. Und Sie können mir gerne Ihre Gedanken dazu schreiben. Wer gehört denn alles zu Ihrer Familie? Sind es die guten Freunde, die engen Arbeitskollegen oder ist es eine ausgesuchte Familie oder sind es sogar vielleicht Vierbeiner, Hunde, Katzen, Pferde? So wie mir gerade geschrieben wurde von Aloisa. Die hat geschrieben, für manche gehören auch Fellträger dazu. Das ist völlig richtig. Also in diesem Sinne, vielen Dank für das Feedback. Nehme ich sehr gern auf, habe ich sehr gern verkündet. Und Sie können mir weiterhin schreiben unter ard-hitnacht@mdr.de. Und dann lese ich gern Ihre Gedanken auch hier in Verbindung mit der Musik vor. In der Radiofamilie. Jetzt erstmal Bryan Adams.

diese Musik. Die Simple Minds in der ARD-Hitnacht. 0:23. Ja, da geht's euch nicht gepasst haben. Ne? Also da mache ich immer das Radio. Wenn das Ding läuft, mache ich das Radio mal lauter. Apropos Radio. In der Radiofamilie hört man uns. Und zwar vom Süden und von der Schwäbischen Alb. Ganz, ganz weit unten im Süden bis hoch in den Norden. Auf Sylt, ja. Oder rüber, hier, Usedom. Da ist man auch mit am Start bis runter hier in die Oberlausitz. Also, was will ich damit sagen? Wir senden deutschlandweit. Und es gibt viele, viele Zuschriften, unter anderem gerade hier vom SWR-Sendegebiet, da hat sich der Andreas gemeldet und gefragt, schöne Musik, gefällt mir außerordentlich gut. Aus welchem Funkhaus kommt denn heute die Hitnacht? Ich sag's ganz kurz, aus Dresden vom Mitteldeutschen Rundfunk. Ich sitze hier in der Königsbrücker Straße im Studio live, bewaffnet mit Kaffee und Schokolade und ein paar hartgekochten Eiern. Ist gut für die Fitness. Und natürlich freue ich mich über jede Zuschrift zum Thema Familie, Radiofamilie oder auch Sportfamilie, Arbeitsfamilie, was auch immer. Wenn Sie Ihre Gedanken damit teilen wollen mit mir, dann schreiben Sie mir unter ard-hitnacht@mdr.de. Willkommen sind alle in der Radiofamilie, nicht nur Frauen, nicht nur alles andere, auch, sondern auch Männer. Ne? Also durch die Bank weg. Wir haben ja alles mittlerweile. Also Frauen, Männer, was auch immer. Wir können alle schreiben. Alle sind ganz, ganz herzlich willkommen. Und zum Thema Männer habe ich einen, der ist Experte. Der hat es ganz dolle tituliert. Sein Name? Herbert Grönemeyer. Sein Hit aus den 80ern?

Gute Frage. Also das mit dem dünnen Haar haut schon mal hin, ne? Ich habe ja eine Glatze. Ja, so ist das mit der Radiofamilie. Und die Zuschriften, die strömen weiter hier rein. Hab gerade wieder ein Kompliment bekommen für die Musik. Gebe ich ganz, ganz gern weiter an den Christian, an den Leo, die die Musik gebaut haben für die ARD-Hitnacht. Die freuen sich garantiert über dieses Feedback. Mario hat geschrieben, und zwar: Zur Familie gehören auch die Seelenverwandten, wie wir es sind. Wahrscheinlich hier in der Radionacht. Schön, danke. Auch ein schöner Gedanke, ne? Seelenverwandte. Energie, die verbindet. Übers Radio. Passt auch der nächste Song dazu. Hier sind die Shakespeare Sisters mit Hello.

0: Was für ein schöner Song. Hello, turn your radio on. Musik von den Shakespeare Sisters. Hier bei uns in der ARD-Hitnacht. Und wir machen gleich weiter mit dem Blick auf die Straßen in Deutschland. A3 Oberhausen-Arnheim zwischen Emmerich-Ost und Grenzübergang Elten wegen Bauarbeiten bis 5 Uhr in beiden Richtungen Fahrbahn gesperrt. A5 Kassel Richtung Frankfurt zwischen Fernwald und Gernbacher Kreuz, aktuell 5 Kilometer Stau. Hier ist nur eine Fahrspur frei, der Grund dafür ein Unfall. A8 Karlsruhe Richtung Stuttgart zwischen Pforzheim Süd und Heimsheim. Wegen Fahrbahnerneuerungsarbeiten bis 5 Uhr die Fahrbahn gesperrt. Eine Umleitung führt über die U9. A24 Hamburg Richtung Berlin zwischen Schwarzenbeek Grande und Talkau wegen Bauarbeiten bis 5 Uhr Fahrbahn gesperrt. A43 Wuppertal-Recklinghausen zwischen Kreuz Bochum und Kreuz Recklinghausen. Brückenbauarbeiten bis 5 Uhr in beiden Richtungen Fahrbahn gesperrt. A44 Kassel Richtung Dortmund zwischen Diemelstadt und Marsberg. Bauarbeiten noch bis 5 Uhr andauernd, daher die Fahrbahn gesperrt. Es gibt eine Umleitung über die U24. A46 Heinsberg Richtung Düsseldorf zwischen Grevenbroich und Kapellen. Wegen Bauarbeiten bis 5 Uhr die Fahrbahn gesperrt. A81 Schaffhausen Richtung Singen zwischen Hilzingen und Kreuz Singen. Bergungsarbeiten, die Fahrbahn auch hier gesperrt. Und noch eine Meldung von der B249. Eschwege Niederhohle Richtung Sondershausen zwischen Grebendorf und Katharinenberg. Wegen Grünpflege bis 10. September, montags bis freitags, jeweils zwischen 7 und 17 Uhr, die Fahrbahn gesperrt. So, Freunde, sonst haben wir nichts zu vermelden. Keine Falschfahrer, keine Blitzer. Sieht gut aus. In diesem Sinne, eine gute und sichere Fahrt.
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0: Im Studio Ronny Krabmann.

0: Das ist Kultmusik aus den 80ern. John Farnham mit You're the Voice. Ja, und wir geben Ihnen auch eine Stimme hier bei uns in der ARD-Hitnacht. Wie? Indem Sie uns ganz einfach schreiben. ard-hitnacht@mdr.de. In der Radiofamilie geht es heute mal um das Thema Familie und was Sie darunter verstehen. Hallo lieber Ronny, hier ist der Detlef aus Neumünster in Schleswig-Holstein. Für mich war Familie die Kameraden und Freunde während meiner 6 Jahre in der Bundeswehr. Es hielt noch eine Weile, aber jetzt, nach ca. 33 Jahren, gibt es leider keinen Kontakt mehr. Schade, aber vielleicht hört das ja jemand und vielleicht kann sich ja wieder jemand melden hier beim Detlef aus Neumünster. Gruß an alle, macht weiter so. Vielen Dank, Grüße zurück, hinaus in die Welt, in die Nacht und ja, haben Sie viel Spaß noch weiterhin mit uns. Und geschrieben hat auch die Annette. Lieber Ronny, zur Familie gehören auf jeden Fall mein Kater Manfred, zurzeit zu Hause in Esslingen bei Stuttgart, wo er von einer lieben Freundin versorgt wird. Und mein, die Hündin. Ja, Brille putzen, Ronny. Also die Hündin gehört auch dazu, die mit uns im Urlaub ist in der Bretagne, schreibt sie. Vielen Dank für die schöne Moderation und herzliche Grüße aus der Bretagne. Die Annette. Hallo, liebe Annette. Also, ja, Hündin, auch was Nettes, ne? So, haben Sie auch Vierbeiner zu Hause oder so, wo Sie sagen, das ist irgendwie, der muss vielleicht jetzt nochmal raus? Na, dann würde ich Ihnen sagen, machen Sie Kopfhörer drauf, ne? Ziehen sich warm an, schnappen sich das Tierchen und ab vor die Tür. Und der Song, den Sie gleich hören, der mal nicht nur Ihnen Freude machen, sondern vielleicht auch dem Hündchen. Da können Sie im Rhythmus gemeinsam dazu tanzen. Glauben Sie nicht? Doch, machen Sie mal richtig laut jetzt hier. 1, 2, 3, los geht's.
1: Der

Musik von Amy Grant. Baby, Baby. Um 0.53 Uhr hier bei uns in der ARD-Hitnacht. Gleich wird noch ordentlich Party gemacht, bevor es die Nachrichten gibt. Und es gibt ein Wiederhören mit Dolly Parton, Jolene. Ich liebe diesen Song. Und da wird sich auch die Silvia freuen. Die hat geschrieben, hallo, guten Morgen, liebes Team der ARD-Hitnacht. Vor 2 Monaten bin ich mit meinen 64 Jahren kurz entschlossen vom Ruhrgebiet nach Bayern gezogen. Ich brauchte mal einen Tapetenwechsel. Hab von null angefangen und habe mich jetzt super gefreut, dass ich die Hitnacht, die ich schon viele Jahre höre, auch hier empfangen kann. Danke, dass es euch gibt. Liebe Grüße an die gesamte Radiofamilie. Und eine gute Nacht wünscht die Silvia. Bei der Musik jetzt wird nicht hier schlafen, Silvia. Nee. Licht an, raus aus dem Bett und los!

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1: Um 1 Uhr mit Ronald Lessig. Die AfD hat die Landtagswahl in Sachsen-Anhalt laut der jüngsten Hochrechnung von Infratest DIMAP deutlich gewonnen, aber keine absolute Mehrheit erreicht. Die vom Landesverfassungsschutz als gesichert rechtsextremistisch eingestufte Partei kommt demnach auf 44% der Stimmen. Aus der Nachrichtenredaktion Gisela Former.
2: Damit hätte die AfD ihr Ergebnis mehr als verdoppelt verglichen mit der Wahl von vor 5 Jahren. Die CDU von Ministerpräsident Schulze stürzt dagegen ab auf etwas mehr als 17%. Etwa halb so viel im Vergleich zur letzten Wahl. Linke, SPD und Grüne kommen laut Hochrechnung auf jeweils rund 9%. Für das BSW könnte es mit rund 5% knapp reichen. Nicht mehr im Landtag wäre danach die FDP mit gut 2%. Die Regierungsbildung dürfte damit kompliziert werden. Bislang regierte in Sachsen-Anhalt eine Koalition aus CDU, SPD und FDP.
1: Nach der Wahlniederlage der CDU in Sachsen-Anhalt will Ministerpräsident Schulze im Parteivorstand über Konsequenzen sprechen. Er fahre am Morgen nach Berlin zum Bundesvorstand. Am Abend wolle er dann dem Landesvorstand einen Vorschlag machen, sagte Schulze in Magdeburg. Sachsen-Anhalts Ministerpräsident hat das Direktmandat in seinem Wahlkreis in Magdeburg verpasst. Es ging an die AfD. Der Nachwahlbefragung von Infratest DIMAP zufolge litt die CDU unter der negativen Bewertung der Bundesregierung. Demnach finden 84% der Befragten, die CDU habe vor der Bundestagswahl viel versprochen, aber wenig davon gehalten. Nach ihren Unterredungen mit dem ukrainischen Präsidenten Selenskyj in Kiew sind die US-Gesandten Witkow und Kushner wieder abgereist. Wie es aus ukrainischen Kreisen hieß, hatten die beiden neue, effektivere Vorschläge für ein Kriegsende vorgelegt. Vor der Presse forderte Witkow Zugeständnisse von beiden Kriegsparteien. Sie müssten Meinungsverschiedenheiten abbauen und Kompromisse eingehen. An einigen der Gesprächsrunden in Kiew nahmen auch Vertreter aus Berlin, Paris und London teil. Vorgestern hatten Witkow und Kushner ihre Pläne bereits Kreml-Chef Putin vorgelegt. In der Fußball-Bundesliga hat Augsburg die Tabellenführung übernommen. Das Team von Trainer Manuel Baum gewann bei Eintracht Frankfurt mit 4:1. Schlusslicht ist der Hamburger SV, der mit 0:5 gegen Mainz verlor. Das waren die Nachrichten. Das Wetter in Deutschland. In der Nordhälfte wechselnd bewölkt, vereinzelt Schauer, im Südosten locker oder gering bewölkt, 16 bis 7 Grad. Am Tage ein Wechsel aus Sonne und Wolken, gebietsweise stark bewölkt, vereinzelt Schauer, 21 bis 33 Grad. Am Dienstag in der Nordwesthälfte Regen, in der Südosthälfte vermehrt sonnig, 19 bis 31 Grad. Die Zeit, es ist 1.03 Uhr.
3: Ja, und wir machen gleich weiter mit dem Blick auf die Straßen. Hier ist der Verkehrsservice in der ARD-Hitnacht. A3 Oberhausen-Arnheim zwischen Emmerich-Ost und Grenzübergang Elten. Bauarbeiten bis 5 Uhr, Fahrbahn in beiden Richtungen gesperrt. A8 Karlsruhe Richtung Stuttgart zwischen Pforzheim-Süd und Heimsheim wegen Fahrbahnerneuerungsarbeiten bis 5 Uhr Fahrbahn gesperrt. Es gibt eine Umleitung über die U9. A24 Hamburg Richtung Berlin. Zwischen Schwarzbek, Grande und Thalkau wegen Bauarbeiten bis 5 Uhr die Fahrbahn gesperrt. A43 Wuppertal Recklinghausen zwischen Kreuz Bochum und Kreuz Recklinghausen. Brücken Bauarbeiten bis 5 Uhr in beiden Richtungen Fahrbahn gesperrt. A44 Kassel Richtung Dortmund. Zwischen Diemelstadt und Marsberg wegen Bauarbeiten bis 5 Uhr die Fahrbahn gesperrt. Eine Umleitung führt über die U24. A46 Heinsberg Richtung Düsseldorf zwischen Grevenbroich und Kapellen. Bauarbeiten bis 5 Uhr die Fahrbahn gesperrt. B249 Eschwege Niederhohne Richtung Sondershausen zwischen Grebendorf und Katharinenberg wegen Grünpflege bis 10. September. Montags bis freitags zwischen 7 Uhr und 17 Uhr ist die Fahrbahn gesperrt. Das ist unser Blick auf die Straßen gewesen. Wir wünschen eine gute und sichere Fahrt.
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3: Naja, es muss auch ein bisschen Gras gemäht werden da und Grünfläche. Das ist so klasse, ey. Und diese Meldung nachts, das finde ich irgendwie total kurios. Naja, gut, wie es dem auch sei, wir melden alles, was wir hier vor die Nase bekommen. Hallo allerseits, willkommen in der Radiofamilie. Am Mikrofon Ronny Krabmann.

0: Hot Love, T-Rex, hier bei uns in der ARD-Hitnacht um kurz nach eins. Tja, Familie ist so ein bisschen unser Thema heute in der Radiofamilie, in der ARD-Hitnacht. Und geschrieben hat gerade Prinz Hans-Peter, auch interessant, über NDR1, Thema Familie. Die Liebe ist ein seltsames Ding, weil sie vor der Geburt schon anfing. Und kaum auf dieser Welt sieht man seine Familie, die zu einem hält. Später lernen wir Freunde und Haustiere kennen, die wir unsere zweite Familie nennen. Und egal, wie wir uns auch entfalten, es sind Familien, die immer zu dir halten.
1: Ja, schön. Schöner Spruch.
0: Vielen, vielen lieben Dank, Prinz Hans-Peter aus dem Norden Deutschlands. Und wenn Sie mir schreiben wollen, können Sie das gern tun unter ard-hitnacht@mdr.de. Da landen Sie genau bei mir auf dem Rechner und dann lese ich mir mal durch, was Sie so für Gedanken haben zum Thema Familie, Radiofamilie, Arbeitsfamilie, was auch immer. Schreiben Sie mir ard-hitnacht@mdr.de.

das Kultmusik von Blondie. Time is high in der ARD-Hitnacht. Inzwischen 1.16 Uhr und jetzt gibt es einen Mann zu hören, der hat was Neues rausgebracht und zwar live. Strike Live from Coachella Weekend. Veröffentlicht im Juni diesen Jahres und stieg richtig gut ein in die Billboard-Charts. Und das ist ein Live-Album von Justin Bieber. Weekend One. Und zwar sind dort Songs drauf von Justins Auftritt am ersten Coachella-Wochenende. Und das ist eines der weltweit größten und bekanntesten Musikfestivals in Kalifornien. Und er sang dort bestimmte Songs auf eine ganz besondere Art und Weise und gab so ein bisschen Einblick in dieses Album. Und das ist unser Album der Woche hier in der ARD-Hitnacht. Und was wären wir, wenn wir nicht natürlich auch Mucke spielen würden von Justin Bieber. Hier ist er mit Walking Away und das Ganze live in den kommenden 3 Minuten 33. Coachella, make some noise.

Unverkennbar, der Sound von Tom Petty und den Heartbreakers. Und damit ist es 1:30 Uhr, halb zwei. Zeit für den Blick auf die Straßen in Deutschland. Hallo, liebe Autofahrer. A3 Oberhausen-Arnheim zwischen Emmerich-Ost und Grenzübergang Elten. Bauarbeiten noch bis 5 Uhr. Fahrbahn in beiden Richtungen gesperrt. A8 Karlsruhe-Stuttgart zwischen Pforzheim-Süd und Heimsheim wegen Fahrbahnerneuerungsarbeiten bis 5 Uhr. Fahrbahn gesperrt. Eine Umleitung führt über die U9. A24 Hamburg Richtung Berlin zwischen Schwarzenbeek, Grande und Thalkau. Bauarbeiten bis 5 Uhr. Fahrbahn gesperrt. A43 Wuppertal-Recklinghausen zwischen Kreuz Bochum und Kreuz Recklinghausen. Brückenbauarbeiten bis 5 Uhr in beiden Richtungen. Fahrbahn gesperrt. A44 Kassel Richtung Dortmund zwischen Diemelstadt und Marsberg. Bauarbeiten bis 5 Uhr. Fahrbahn gesperrt. Eine Umleitung führt über die U24. A46 Heinsberg Richtung Düsseldorf zwischen Grevenbroich und Kapellen. Wegen Bauarbeiten bis 5 Uhr die Fahrbahn gesperrt. B249 Eschwege Niederhohne Richtung Sondershausen zwischen Grebendorf und Katharinenberg. Grün wegen Pflege bis 10. September montags bis freitags.

0: zwischen 7 Uhr und 17 Uhr gesperrt. Schon mal als Vorabhinweis, sozusagen. Falschfahrer und Blitzer haben wir keine zu vermelden. Wir wünschen weiterhin eine gute und sichere Fahrt.
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0: Das Ganze live aus dem Landesfunkhaus Sachsen in Dresden. Am Mikrofon nach wie vor Ronny Krabmann. Herzlich willkommen.

0: Basta.
1: Basta, sagt Marquez in der ARD-Hitnacht. 1.42 Uhr. Ja, sie ist vorangeschnitten. Die Nacht, der frühe Tag kommt, die neue Woche kommt und ich hoffe, Sie haben schöne Sachen vor für diese Woche im Kreise Ihrer Lieben, im Kreise der Familie, im Kreise der Freunde, Ihrer, tja, Seelenverwandten, sagen so manche, oder Blutsfreunde oder was auch immer. Jedenfalls ist es schön, wenn man Familie noch hat. Einige Zuschriften haben mich sehr berührt, wo Leute geschrieben haben, leider habe ich niemanden mehr. Nur noch die Radiofamilie. Und das ist ja auch was wert. Aber, tja, loslassen, ne? Das ist manchmal gar nicht so einfach. Oder einfach damit klarkommen. Aber so ist das Leben wie Jahreszeiten. Alles kommt, alles geht, aber was bleibt, ist das, was wir im Herzen tragen. Das ist ganz, ganz wichtig. Und an irgendeinem schönen Tag fließt gleich auch mal eine Träne und dann ist man traurig. Aber dann rafft man sich auf und sagt, ich durfte ja zum Glück viele, viele schöne Dinge erleben und meine Erinnerung kann mir keiner nehmen. Und das ist, glaube ich, das Wichtigste. Jeden Tag aushalten, zulassen, mal weinen. Dann lachen, aufstehen, Krone richten, weitermachen. So, mein Ratschlag in der ARD-Hitnacht. Auf geht's!

Tatsächlich coole Musik von Vogel Schalke aus den 80ern. A good heart, ja. Ein gutes Herz zu haben, das reicht manchmal nicht aus, aber es kann Brücken schlagen, wenn innerhalb einer Familie manchmal so ein bisschen der Haussegen schief hängt. Und

0: Familie, da ist nicht nur die leibliche Familie gemeint, sondern vielleicht auch manchmal die freundschaftliche Familie, die Kollegenfamilie oder was auch immer. Tja, und dann stellt man fest, nach ganz, ganz langer Zeit, war es denn wirklich das wert, sich das so in die Haare zu kriegen oder sich so aufzureiben? Oftmals merkt man doch erst, wenn es schon fast zu spät ist, was Familie einem bedeutet. Und dazu passt auch ein sehr schönes Lied von Unheilig, das hören wir noch vor den Nachrichten. Geboren, um zu leben. Eine kleine Erinnerung für alle die, die manchmal zu stolz sind, um den ersten Schritt zu gehen. Also, das Leben ist kurz, ist schön, will gelebt werden. Los geht's.
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1: Um 2 Uhr mit Ronald Lessig. Die AfD hat die Landtagswahl in Sachsen-Anhalt laut der jüngsten Hochrechnung von Infratest DIMAP deutlich gewonnen, aber keine absolute Mehrheit erreicht. Die vom Landesverfassungsschutz als gesichert rechtsextremistisch eingestufte Partei kommt demnach auf 44% der Stimmen. Aus der Nachrichtenredaktion Gisela Faumer.
2: Damit hätte die AfD ihr Ergebnis mehr als verdoppelt verglichen mit der Wahl von vor 5 Jahren. Die CDU von Ministerpräsident Schulze stürzt dagegen ab auf etwas mehr als 17%. Etwa halb so viel im Vergleich zur letzten Wahl. Linke, SPD und Grüne kommen laut Hochrechnung auf jeweils rund 9%. Für das BSW könnte es mit rund 5% knapp reichen. Nicht mehr im Landtag wäre danach die FDP mit gut 2%. Die Regierungsbildung dürfte damit kompliziert werden. Bislang regierte in Sachsen-Anhalt eine Koalition aus CDU, SPD und FDP.
1: Warum die CDU so viele Wählerstimmen verloren hat, ordnet Uli Wittstock aus Magdeburg ein.
3: Friedrich Merz war ja zunächst die Hoffnung vieler Ostdeutscher und das nicht nur in der CDU. Doch inzwischen ist sein Ansehen drastisch gesunken, muss man sagen. Und die aktuellen Debatten um Rente, Pflege oder Sozialversicherung haben es für Sachsen-Anhalt CDU nicht leicht gemacht. Und die meisten Stimmen bekam die AfD von Menschen, die ihre finanzielle Lage als schlecht bezeichnen. Und davon gibt es in Sachsen-Anhalt leider eben auch sehr viele. Und